Klaviersonate Nummer 19 in C-Moll, Deutschverzeichnis 958 von Franz Schubert mit der Pianistin Shahayeh Nosrati. Von Klaviersolo wieder zu Kammermusik und Streicherklängen. Die nächste Musik stammt vom schwedischen Komponisten Ludwig Nurman. Er zählt zu den bedeutendsten schwedischen Sinfonikern des 19. Jahrhunderts. Das Stockholm-Streichsextett spielt das Streichsextett in A-Dur, Opus 19 von Ludwig Nurman.

Streichsextett in A-Dur, Opus 18 von Ludwig Nurmann. Gespielt hat das Stockholm Streichsextett. Von 6 Streichern zu Sopran und Orchester. Wir hören die Arie Où va la jeune Hindou aus dem 2. Akt der Oper Lakmé von Léo Delibes.

Eine Arie aus dem zweiten Akt der Oper Lakmé von Léo Delibes. Tracy Dahl Sopran und das Calgary Philharmonic Orchestra unter der Leitung von Mario Bernardi. Wir kommen zum letzten Stück in diesem Teil der Ö1 Nachtmusik und diese stammt von Johannes Verhülst.

0: Gruß aus der Ferne, Opus 7 von Johannes Verhulst. Das niederländische nationale Jugendblasorchester unter der Leitung von Jan Kober. Nach einem kurzen Nachrichtenüberblick begrüße ich Sie erneut mit Musik von Georg Friedrich Händel und Wolfgang Amadeus Mozart.
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2: Donnerstag 3 Uhr im Studio Nina Lehmann. Medienmanager Gerhard Zeiler zieht sein Interesse am SPÖ-Vorsitz zurück. Er gratuliert Markus Marterbauer, Stefan Kappacher.
3: Gerhard Zeiler hat in den SPÖ-Gremien null Unterstützung erfahren. Das nimmt er offenbar vorerst zur Kenntnis. Ihm sei es bei seinem Angebot darum gegangen, einen Erneuerungsprozess in der SPÖ einzuleiten, weil sie auf dem falschen Kurs sei, so Zeiler in einer Videobotschaft auf Instagram.
4: Dem hat die Parteispitze am Sonntag mit der Ernennung von Markus Marterbauer Rechnung getragen. Ich wünsche ihm aus ganzem Herzen erstens ein schnelles Gesundwerden und zweitens viel Erfolg, wenn er die SPÖ übernimmt.
3: Er werde es sich aber nicht nehmen lassen, beständig auf die Lösungen hinzuweisen, die Österreich und die SPÖ bräuchten, um nicht an die Wand zu fahren. Zeiler hält sich damit im Spiel für den Fall, dass der Wechsel zu Marterbauer Anfang 2027 nicht so läuft, wie sich die SPÖ

0: FPÖ-Spitze das vorstellt.
1: Jede fünfte Rechnung in Österreich wird zu spät bezahlt. Das zeigt eine Auswertung des Kreditschutzverbands von 1870. Die Zahlungsmoral ist also gesunken, Volker Obermeier berichtet.
2: Vergleichsweise pünktlich bezahlen Private, mehr als 85% überweisen innerhalb von 14 Tagen. Etwa doppelt so lange dauert es bei Firmen. Am meisten Zeit würden sich Bund, Länder und Gemeinden lassen, sagt KSV-Chef Ricardo José Viberal. Das verschärfe mitunter die wirtschaftliche Lage von Betrieben.
3: Wenn die öffentliche Hand was Gutes den Unternehmern tun könnte, dann wäre es vor allem, wenn sie pünktlich zahlen würde.
2: Als Grund für verzögerte Überweisungen nennt er etwa Mängel in der Verwaltung. Bei Firmen und Privaten sei es immer wieder zu wenig Kapital.
1: In der Südsteiermark entsteht ein neuer Solarpark. Anke Mandl berichtet.
4: Rund 12 Millionen Euro investiert die Energie Steiermark in die neue Photovoltaikanlage in Lebring St. Margarethen. Auf der Fläche entstehen 20 schwenkbare Solarmodule, die sich automatisch nach dem Sonnenstand ausrichten und so mehr Sonnenlicht nutzen können als starre Module. Sie lassen sich aber auch manuell steuern und hochklappen. So bleibt die Fläche darunter für den Ackerbau nutzbar. Ab Sommer nächsten Jahres soll die Anlage Strom für mehr als 7.400 Haushalte liefern.
1: Die Wetteraussichten hat jetzt Thomas Forstall für uns.
5: Heute am Donnerstag wird es in der Osthälfte von Österreich noch einmal ungewöhnlich warm mit 20 bis 26 Grad. Hier scheint auch zeitweise die Sonne und es ziehen nur in wenigen Regionen Regenschauer durch. Ganz anders in der Westhälfte von Österreich, ungefähr im Gebiet von Vorarlberg bis zum Innviertel und bis Oberkärnten. Hier bringt eine Kaltfront spätestens am Nachmittag verbreitet teils starken Regen und auch lebhaften Westwind und es hat dann nur noch 12 bis 19 Grad. In der Nacht auf Freitag fallen Schneeflocken in den Nordalpen bis etwa 1600 Meter.

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1: Willkommen zurück zur Ö1 Nachtmusik. Daniela Fizek begrüßt Sie erneut zum zweiten Teil in dieser Nacht. Die kommenden Musikstücke stammen von einem Konzert, das am 2. Februar 2025 in Sahnen in der Schweiz stattgefunden hat. Zu hören war das Kammerorchester Chamber Orchestra of Europe, geleitet von Robin Cicciati. Als Solist war der Countertenor Yeston Davis zu hören. Es folgen nun drei Musikstücke am Stück. Zuerst Eternal Source of Light Divine aus der Kantate Ode for the Birthday of Queen Anne von Georg Friedrich Händel. Dann Concerto aus dem ersten Akt aus Ottone Händel Werkeverzeichnis 15, ebenfalls von Georg Friedrich Händel. Und danach hören wir das Rezitativ und die Arie Leere Pracht des Todes, Wo bist du, Heißgeliebte, aus dem ersten Akt von Georg Friedrich Händels Rodelinda.

Eternal Source of Light Divine aus der Kantate Ode for the Birthday of Queen Mary von Georg Friedrich Händel. Danach war das Concerto aus dem ersten Akt aus Ottone Händelwerke Verzeichnis 15 zu hören und danach Leere Pracht des Todes, Wo bist du, Heißgeliebte? Rezitativ und Arie des Bertarido im ersten Akt von Georg Friedrich Händels Rodelinda. Yeston Davis Countertenor und das Chamber Orchestra of Europe und Robin Cicciati Leitung. Darauf folgt nun die Triosonate in G, Händelwerke Verzeichnis 399.

Zuerst die Triosonate in G, Händel-Werke-Verzeichnis 399, Sonata per Orchestra, Opus 5, Nummer 4 von Georg Friedrich Händel. Und danach das Menuett aus der Triosonate in G, Händel-Werke-Verzeichnis 399. Countertenor war Yestin Davis mit dem Chamber Orchestra of Europe und Robin Cicciati Leitung. Weiter geht es mit Musik von Wolfgang Amadeus Mozart.

Er soll kommen, drohen und zittern aus der Oper Metridate Re di Ponto, Köchelverzeichnis 87 von Wolfgang Amadeus Mozart. Jestyn Davis, Countertenor, das Chamber Orchestra of Europe, am Pult Robin Cicciati. Wir hören nun noch einmal Mozart, und zwar seine Sinfonie Nummer 35.

Sinfonie Nummer 35 in D-Dur, Köchelverzeichnis 385 von Wolfgang Amadeus Mozart. Das Chamber Orchestra of Europe unter der Leitung von Robin Cicciati. Ein letztes Mal hören wir diesen Klangkörper und zwar ein weiteres Werk von Georg Friedrich Händel, Hide My From Day's Garish Eye.

Ein letztes Mal haben wir den Countertenor Yestin Davis mit dem Chamber Orchestra of Europe unter der Leitung von Robin Cicciati gehört. Hide me from day's garish eye, verbirg mich vor dem grellen Blick des Tages von Georg Friedrich Händel. Damit geht der Konzertmitschnitt zu Ende und wir kommen zu Musik der Wiener Klassik. Wir hören ein Werk von Wolfgang Amadeus Mozart, Ave Verum Corpus, Köchelverzeichnis 618.

Ave Verum Corpus, Köchelverzeichnis 618 von Wolfgang Amadeus Mozart. Der Chor Romagini unter der Leitung von Claudio Chiavazza, dazu Academia Montis Regalis und der Dirigent Alessandro De Marchi. Damit zu einem Werk der frühen Renaissance, das der deutsche Komponist Johannes Ockeghem komponiert hat, Missa Prolationum.

Missa Prolationum von Johannes Ockeghem. Zu hören war das Hilliard-Ensemble unter der Leitung von Paul Hillier. Wir kommen zum letzten Musikstück in diesem Teil der Ö1-Nachtmusik. Der norwegische Komponist Edvard Grieg hat es komponiert. Der letzte Frühling, Opus 33, Nummer 2. Wir hören die Kamerata Bern und Thomas Führi, Leitung.

0: Der letzte Frühling, Opus 33 Nummer 2 von Edvard Grieg, Kammerata Bern unter der Leitung von Thomas Führi. Damit geht der zweite Teil der Ö1 Nachtmusik zu Ende und es folgt ein kurzer Nachrichtenüberblick.
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2: Am Mikrofon ist Felix Nowak. Nach den gestrigen Raketen- und Drohnenangriffen Russlands auf die Ukraine ist die Zahl der Toten weiter gestiegen. Es war einer der umfangreichsten Schläge seit Kriegsbeginn. Dabei sind mindestens 28 Menschen getötet und 100 weitere verletzt worden. Die schwersten Verluste hat es in der Stadt Priluki im Norden gegeben, wo eine russische Rakete ein fünfstöckiges Wohnhaus zerstört hat. Im Verteidigungsministerium in Moskau spricht man von einem massiven Schlag gegen militärisch-industrielle Einrichtungen. Im U-Ausschuss zur Causa Pilnacek ist heute das zweite aktive Regierungsmitglied geladen. Innenminister Gerhard Karner von der ÖVP muss sich den Fragen der Abgeordneten stellen. Dabei geht es in erster Linie um den Umgang der Exekutive mit dem Todesfall des einstigen Justizsektionschefs. Vor Karner wird der Leiter des Bundeskriminalamts befragt. Bei den Herbstterminen des Ausschusses stehen verstärkt Politikerinnen und Politiker im Fokus. Justizministerin Anna Sporrer von der SPÖ war bereits an der Reihe. Unter dem früheren Präsidenten Walter Ruck sind die Ausgaben der Wiener Wirtschaftskammer für externe PR-Beratung massiv gestiegen. Und zwar binnen einiger Jahre um das 15-fache, das zeigen Recherchen von Martin Thür und Moritz Moser.
3: Die Kosten für PR der Wirtschaftskammer Wien sind unter ihrem früheren Präsidenten Walter Ruck deutlich angestiegen. 2015 waren es rund 64.000 Euro, 2024 fast 1 Million, also 15 Mal so viel. Das zeigen Unterlagen, die die Kammer dem ORF nach einer Gerichtsentscheidung offenlegen musste. Beraten ließ sich die Kammerspitze gleich doppelt, von der Agentur von Rudolf Fussi und von der Agentur um Wolfgang Rosam. Fussis Agentur bekam unter anderem 2.000 Euro im Monat für eine Wochenendbereitschaft. Rosams Agentur verrechnete zuletzt 380 Euro pro Stunde. Die Kammer begründet die Kosten mit den vielen Krisen der vergangenen Jahre. Beide Verträge wurden mittlerweile beendet.
2: In der aktuellen Nobelpreiswoche wird heute der nächste Träger oder die nächste Trägerin

0: Gewinnerin des Literaturnobelpreises verkündet. Gegen 13 Uhr gibt die Schwedische Akademie in Stockholm bekannt, wer heuer ausgezeichnet wird. Verliehen wird der Preis dann am 10. Dezember. Das waren die Nachrichten mit Felix Nowak. Wir kommen zum Wetter.
1: Der Oktober war bisher überdurchschnittlich warm und auch heute steigen die Temperaturen östlich von Salzburg und Klagenfurt kräftig nach oben auf 20 bis 26 Grad. Weit im Westen ist es dagegen spürbar frischer mit maximal 14 bis etwa 19 Grad. Dazu gibt es heute viele Wolken. Sonnenfenster öffnen sich nur zwischendurch und zwar am ehesten im Osten. Außerdem gehen schon jetzt in der Früh einzelne Regenschauer nieder. Tagsüber werden die Schauer dann von Südwesten her häufiger. Auch einzelne Gewitter können auftauchen. Teilweise trocken bleibt es dagegen im östlichen Flachland. Auch der Wind ist heute ein Thema. An der Alpennordseite und im Osten bläst er zeitweise sogar kräftig. In der Nacht auf Freitag sinkt die Schneefallgrenze dann in den Nordalpen auf 1800 bis 1500 Meter Höhe, also bis ins Mittelgebirge. Morgen schneit bzw. regnet es dann nur noch stellenweise im Bergland und im Süden und von Deutschland und Tschechien her setzt sich langsam die Sonne durch. So viel zum Wetter von Natalie Auer.

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1: Herzlich willkommen zurück. Wir starten in den letzten Teil mit einem Klavierduo. Das Soos-Haag-Klavierduo spielt die Suite für zwei Klaviere, Opus 4b von Béla Bartók.

Das Soos-Haag-Klaviertrio mit der Suite für zwei Klaviere Opus 4b von Béla Bartók. Und nun ein Werk von Ludwig van Beethoven, 12 Variationen über ein Mädchen oder Weibchen für Cello und Klavier Opus 66.

12 Variationen über ein Mädchen oder Weibchen für Cello und Klavier, Opus 66 von Ludwig van Beethoven. D'Angelo Ishizaka Cello und José Gallardo Klavier. Damit kommen wir zu Karol Szymanowski. Wir hören aus der Sammlung Mythen für Geige und Klavier, Opus 30, Arethusa-Brunnen.

Der Arethusa-Brunnen aus der Sammlung Mythen für Geige und Klavier Opus 30 von Carol Szymanowski. Yunmi Kim Violine und Seung Yi Choi Klavier. Die letzte Musik in der Ö1 Nachtmusik stammt von Georg Philipp Telemann, Quartett in G-Dur, Telemann-Werke-Verzeichnis 43.

0: Quartett in G-Dur, Telemann-Werkeverzeichnis 43 von Georg Philipp Telemann. Aira Maria Lechtipu Violine und das Chore-Ensemble. Das war die Ö1 Nachtmusik mit Daniela Fizek am Mikrofon. Haben Sie noch einen angenehmen Start in den Tag mit dem Programm von Österreich 1.
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9: Heute ist Donnerstag, der 8. Oktober. Zum Frühjournal begrüßt Sie Paul Kerker. Die Themen: SPÖ beschließt neue Dreierspitze formell. Tiefkühlwerk Ardo in Niederösterreich wird offenbar tatsächlich geschlossen. Im Vorjahr sind 5 Milliarden EU-Gelder betrügerisch oder fehlerhaft ausgegeben worden. In Wien ist die genaueste Uhr der Welt entwickelt worden. Das Wetter stellt sich im Laufe des Tages um, vereinzelt Regenschauer. Nach zwei turbulenten Wochen kommen heute die Spitzengremien der SPÖ zusammen. Erwartet wird, dass Präsidium und Vorstand die geplante neue Dreierspitze beschließen, bestehend aus Bundesparteichef Andreas Babler, Frauenvorsitzender Eva-Maria Holzleitner und Klubobmann Philipp Kucher. Die Hoffnungen vieler in der SPÖ ruhen jedoch auf Finanzminister Markus Matterbauer. Stefan Kappacher berichtet.
10: Die SPÖ-Gremien sollen heute eine vorübergehende Dreierspitze aus Andreas Babler, Clubchef Philipp Kucher und Frauenchefin Eva-Maria Holzleitner absegnen. Anfang 2027 soll dann Babler aus dieser Führung und als Vizekanzler ausscheiden, aber Minister bleiben. Finanzminister Markus Matterbauer soll Vizekanzler werden. Viele wollen ihn auch als Parteichef. Gewerkschafter und Vorstandsmitglied Josef Muchitsch.
11: Das muss er dann selber entscheiden. Das hat er auch bekundet, diese Entscheidung kann und will er jetzt noch nicht treffen.
10: Die geplanten Wechsel hängen stark von Matterbauers Genesung ab. Ein möglicher Gegenkandidat fällt weg. Der Medienmanager Gerhard Zeiler will ihn unterstützen.
12: Ich wünsche ihm aus ganzem Herzen erstens ein schnelles Gesundwerden und zweitens viel Erfolg, wenn er die SPÖ übernimmt.
10: Ein Plan B dürfte der Partei fehlen. Es gilt das Prinzip Hoffnung.
9: Das Tiefkühlgemüsewerk Ardo in Groß-Enzersdorf in Niederösterreich dürfte bald Geschichte sein. Der belgische Eigentümer Ardo hat gestern erneut bekräftigt, das Werk zu schließen. Ein Gespräch mit Politikern hat keine Lösung gebracht. Maria Kerners, unserer Wirtschaftsredaktion. Warum will Ardo das Werk in Österreich zusperren?
13: Ardo sagt, dass die Personal- und Energiekosten in Österreich zu hoch seien und dass im Werk im Machfeld hohe Investitionen nötig wären. Die Politik hat Unterstützung angeboten, die wurde aber abgelehnt. Im August kommenden Jahres soll die Niederlassung in Groß-Enzersdorf daher geschlossen werden. Damit verlieren 240 Beschäftigte ihren Job und 500 Gemüsebäuerinnen und Bauern ihren einzigen Abnehmer.
9: Und was bedeutet die Schließung des Werks für die Konsumentinnen und Konsumenten?
13: Das bedeutet, dass ein Großteil des österreichischen Tiefkühlgemüses aus den Supermärkten verschwinden könnte, denn Ardo verarbeitet den überwiegenden Teil des Gemüses aus dem Machfeld. Es gibt zwar noch ein kleineres Unternehmen, das aushelfen könnte,

0: Heute ein Totalausfall des Adowerks kann damit aber nicht kompensiert werden. Für viele Gemüsebäuerinnen und Bauern ist die Zukunft damit also ungewiss.
1: Maria Kern aus unserer Wirtschaftsredaktion. Etwas mehr als 2 Monate nach seinem Rücktritt ist der ehemalige Präsident der Wiener Wirtschaftskammer Walter Ruck erneut in den Schlagzeilen. Unter Ruck sind die Ausgaben für externe PR-Berater extrem gestiegen. Zuletzt waren sie 15-mal so hoch wie vor 10 Jahren, wie Recherchen von Moritz Moser und Martin Thür zeigen.
2: Die Kosten für PR der Wirtschaftskammer Wien sind unter ihrem früheren Präsidenten Walter Ruck deutlich angestiegen. 2015 waren es rund 64.000 Euro, 2024 fast 1 Million, also 15-mal so viel. Das zeigen Unterlagen, die die Kammer dem ORF nach einer Gerichtsentscheidung offenlegen musste. Beraten ließ sich die Kammerspitze gleich doppelt, von der Agentur von Rudolf Fussi und von der Agentur um Wolfgang Rosam. Fussis Agentur bekam unter anderem 2.000 Euro im Monat für eine Wochenendbereitschaft. Rosams Agentur verrechnete zuletzt 380 Euro pro Stunde. Die Kammer begründet die Kosten mit den vielen Krisen der vergangenen Jahre. Beide Verträge wurden mittlerweile beendet.
1: Nach der Eskalation der Schülerproteste in Frankreich versucht Ministerpräsident Sébastien Lecornu, die Lage zu entschärfen. Er kündigt an, bis Ende Oktober erste Entscheidungen zu den Forderungen der Schüler vorzulegen. Mehr Geld soll es allerdings nicht geben. Auch zum umstrittenen Einsatz der Polizei äußert sich Lecornu erstmals und ruft zu Zurückhaltung auf. Aus Paris, Leonie Heitz.
3: Lange hat er geschwiegen, jetzt reagiert Premierminister Sébastien Lecornu erstmals auf die eskalierenden Schülerproteste. Die Sicherheitskräfte haben nicht den Auftrag, die Schüler anzugreifen.
4: Les forces de l'ordre n'ont pas pour instruction d'affronter les lycéens.
3: Zuletzt war die Kritik am Vorgehen der Polizei nach mehreren schwer verletzten Jugendlichen immer lauter geworden. Konkrete Antworten auf die Forderungen der Schüler hat er noch nicht. Bis Ende Oktober wolle er die ersten Entscheidungen der Regierung vorlegen. Etwa zu fehlenden Lehrkräften, maroden Schulgebäuden und der Organisation des Schulalltags. Da jedoch offen ist, wie viel davon angesichts der angespannten Staatsfinanzen umgesetzt werden kann, dürften die Proteste vorerst weitergehen.
1: EU-Ausgaben von 5 Milliarden Euro sind vergangenes Jahr fehlerhaft, schlampig oder in Betrugsabsicht durchgeführt worden. Fast 4% der gesamten Ausgaben, wie aus der Jahresprüfung des EU-Rechnungshofs hervorgeht. 17-mal haben die EU-Prüfer in Luxemburg im Vorjahr die Strafverfolgungsbehörden wegen der falschen Ausgaben eingeschaltet. Aus Brüssel, Tim Kupal.
5: Geschätzte 3,8% der EU-Haushaltsausgaben vergangenes Jahr sind fehlerhaft. Regelwidrige Zahlungen und Mängel entdecken die EU-Prüfer auch beim Corona-Aufbaufonds. Der diesjährige Rechnungshofbericht bringt auch personell eine Premiere.
6: Grüß Gott allerseits.
5: Der neue österreichische Rechnungshofprüfer und ehemalige NEOS-Abgeordnete Gerald Loacker bestätigt Fehler, auch in Österreich.
6: 3-mal waren die Flächenangaben überhöht und 1-mal sind die Verpflichtungen aus der Ökoregelung nicht eingehalten worden.
5: EU-weit ist in mehreren Fällen mit hohem Schaden die EU-Antikorruptionsbehörde OLAF und die Europäische Staatsanwaltschaft EPO eingeschaltet worden.
6: 17 Fälle sind an OLAF und 12 an EPO gemeldet worden,
5: sagt Gerald Loacker in seiner neuen Aufgabe als Österreichs Vertreter im EU-Rechnungshof in Luxemburg.
1: In Italien findet heute eine der wichtigsten Abstimmungen in der politischen Karriere von Ministerpräsidentin Giorgia Meloni statt. Es ist die letzte Abstimmung über das neue Wahlrecht. Nach Uneinigkeit in der Rechtskoalition hat Meloni zahlreiche Einzelheiten mit der Vertrauensfrage verknüpft. Italiens Opposition kritisiert, die Regierung habe nicht einmal den Dialog gesucht. Und die Opposition reagiert radikal. Aus Rom, Cornelia Wospanek.
7: Riccardo Maggi ist gegen das Wahlrecht in den Hungerstreik getreten. Das sei eine Demokratie der Chefs, sagt der Oppositionspolitiker.
8: Questa è la democrazia dei capi.
7: Geschlossen kritisiert die Opposition, dass die Regierungsmehrheit nicht einmal den Dialog gesucht habe. Doch was soll anders werden? Italien soll wieder ein reines Verhältniswahlrecht erhalten, allerdings mit Vorzugsstimmen und einer Mehrheitsprämie. Für das Bündnis, das über 42% der Stimmen kommt, soll es so eine Mehrheit von 55% geben. Dass das der Regierung nützt, ist aber keineswegs klar. Die Rechtsparteien liegen in Umfragen gerade in etwa bei den 42%. Die Oppositionsparteien liegen gemeinsam darüber, haben aber noch kein Bündnis gebildet.
1: In Wien ist die genaueste Uhr der Welt entwickelt worden. Quantenforschern der TU Wien ist ein Durchbruch in der Uhrenentwicklung gelungen. Die Atomkernuhr hat erfolgreich über einen ganzen Tag die Zeit genommen. Die Atomkernuhr ist eine neue, höchst präzise Uhrenart, die die technologische Entwicklung stark voranbringt. Tobias Mayer informiert.
9: Noch füllt die Atomkernuhr an der TU Wien einen ganzen Labortisch. Doch schon bald soll die hochpräzise Uhr in einen Schuhkarton oder eine Zündholzschachtel passen. Dann könnte sie zum Beispiel auf Satelliten oder im Straßenverkehr eingesetzt werden, um Navigationssysteme zu verbessern, erklärt ihr Entwickler, der Quantenphysiker Thorsten Schumm.
10: Wie wir alle wissen, ist die Positioniergenauigkeit im Moment irgendwas zwischen 1 bis 10 Meter. Und das ist nicht ausreichend für autonome Fahrzeuge oder Blindenleitsysteme. Das heißt, da müssen wir deutlich besser werden, da müssen wir auf Millimeter-Skala runterkommen.
9: Laut Schumm könnte die Atomkernuhr aus Wien die dafür nötige Genauigkeit liefern. Sie geht derzeit über eine Zeitspanne von 30 Millionen Jahren gerade einmal eine Sekunde falsch.
1: Und nun zum Wetter mit Nicola Biermeier.
11: Mit einer Kaltfront stellt das Wetter heute allmählich um. Es folgen ein paar kühlere und unbeständige Tage. Derzeit in Wien und Eisenstadt heiter bei 12 Grad, St. Pölten wolkig 9, Linz bewölkt 12, Salzburg bewölkt 16, Innsbruck wolkig 13, Bregenz wolkig 15 und Graz und Klagenfurt Regen 12 Grad. Im Süden regnet es heute zeitweise und die Sonne kommt nur ab und zu durch. Sonst sind mit teils föhnigem Südwind noch ein paar Sonnenstunden und vorerst nur einzelne Schauer dabei. Von Oberösterreich bis ins Burgenland wird es auch warm mit 20 bis 26 Grad. Weiter nach Westen hin werden es 14 bis 20 Grad. Und ab Mittag tauchen von der Schweiz und Italien her die nächsten Regenschauer, vereinzelt auch Gewitter auf, die sich am Abend und in der Nacht auch auf den Osten Österreichs ausbreiten. Zudem frischt teils starker Wind aus West bis Nordwest auf und bringt auch im Osten spürbar kühlere Luft. In der kommenden Nacht sind in den Nordalpen dann Schneeflocken bis 1700 Meter möglich.
1: Das war das Frühjournal mit Paul Kanker, 6.10 Uhr.
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15: Das Wetter stellt sich um. An diesem Donnerstagmorgen macht sich der Herbst breit. Wir starten mit Musik von Frederick Delius, La Kalinda aus der Oper Coanga.

Die Academy of St. Martin in the Fields mit Musik von Frederick Delius. Heute am 8. Oktober übrigens dem Welttag des Sehens. Er macht auf die Situation blinder und sehbehinderter Menschen aufmerksam. Frederick Delius verlor sein Sehvermögen in seinen 60ern infolge einer Syphiliserkrankung. Komponieren konnte er trotzdem, sein Sekretär schrieb auf, was Delius ihm Note für Note diktierte. Einige der Spätwerke sind so entstanden. 6.15 Uhr.

Das Göteborger Sinfonieorchester mit einem Allegro von Alexander Borodin. Was haben zeitgenössischer Jazz und die Buslinie 13a

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0: Rudy Blackfour mit Oskar Anatoli an der Klarinette in dieser Aufnahme. Bananen sind immer gut, vielleicht ja auch gerade beim Frühstück. So auf jeden Fall der Titel einer Eigenkomposition des Musikers. 6.21 Uhr, guten Morgen mit Ö1. Manche Sätze brennen sich schon in der frühen Kindheit ein. Vom Fernsehen bekommt man viereckige Augen oder du sollst nicht schielen, denn dann bleiben dir die Augen stecken. So haben Eltern oft gedroht und heute am Welttag des Sehens gibt es beim Radiodoktor Ronny Thekerl reichlich Gelegenheit, mit diesen Gerüchten aufzuräumen.
1: Wir werfen ein Auge auf die Augen. Heute gibt es eine augenärztliche Werkschau und Sie, liebe Hörerinnen und Hörer, können meinem Gast Herbert Reitzhammer, er ist Präsident der Österreichischen Gesellschaft für Augenheilkunde, Fragen rund um die Augengesundheit stellen. Egal ob grauer oder grüner Star, Kurz- oder Weitsichtigkeit oder Makuladegeneration oder ob das Gerücht tatsächlich stimmt, dass einem beim absichtlichen Schielen die Augen stecken bleiben. Auch wenn es Radio ist, um mit Karl Fackersch zu sprechen, schauen Sie sich das an.
0: Sendungsbeginn ist um 16.05 Uhr. Fragen zum Thema können Sie schon jetzt per E-Mail schicken an ampuls@orf.at.

Der Fischer und das Milchmädchen, so heißt ein Opernfragment von Giacomo Meyerbeer, daraus Pas de Deux mit dem Jack Chamber Philharmonic Orchestra Pardubice. 6.25 Uhr und damit zu den heutigen Kulturtipps. Sound and Vision, das Musikfilmfestival in St. Johann in Tirol, beginnt. An 4 Tagen werden 10 Filme gezeigt. Heute geht es los mit einem Biopic über Bruce Springsteen, einem intimen Porträt eines zerrissenen Künstlers, der mit inneren Dämonen ringt, in der Alten Gerberei um 20 Uhr. Eine Biografie als Puppentheaterstück gibt es in Steyr in Oberösterreich zu sehen. Über die faszinierende Hollywood-Schauspielerin, Erfinderin, Sexikone und Ladendiebin Hedwig Kiesler, besser bekannt als Hedy Lamarr aus Wien. Die Geschichte der Hedy Lamarr im Alten Theater Steyr um 19.30 Uhr. Und Mostviertler Mundart Folk und Dialektpop gastiert in Wien. Die Band Graf Vögel präsentiert ihr neues Album Immer is irgendwas im Gleis 21 im 10. Wiener Gemeindebezirk um 19.30 Uhr.

0: Jean-Pierre Rampal war hier an der Flöte zu hören. Mit dem Franz Liszt Kammerorchester spielt er dieses Allegro Molto, zugeschrieben Joseph Haydn. 6:30 heute am Donnerstag, den 8. Oktober und damit ins Nachrichtenstudio zu Paul Kracker.
1: Guten Morgen. Die SPÖ dürfte die neue Parteispitze heute beschließen. Präsidium und Vorstand werden dafür stimmen, dass Bundesparteichef Andreas Babler die Partei vorerst gemeinsam führt mit Frauenvorsitzender Eva-Maria Holzleitner und Klubobmann Philipp Kucher. Im Frühjahr soll ein neuer Parteichef und Vizekanzler bestimmt werden. In Wien muss künftig auch bei freien Dienstverhältnissen eine Dienstgeberabgabe bezahlt werden. Außerdem wird die bisherige Altersbefreiung von der Abgabe gestrichen, wie die Stadtregierung mitteilt. Die Dienstgeberabgabe in Wien macht 2 Euro pro Dienstnehmer pro Woche aus. Mit der Abgabe wird der U-Bahn-Bau finanziert. Ab wann die Abgabe auch für freie Dienstverhältnisse gilt, steht doch nicht fest. In Italien findet heute eine der wichtigsten Abstimmungen für Ministerpräsidentin Giorgia Meloni statt. Es ist die letzte Abstimmung über das neue, umstrittene Wahlrecht. Nach Uneinigkeit in der Rechtskoalition hat Meloni zahlreiche Einzelheiten mit der Vertrauensfrage verknüpft. Scheitert die Wahlrechtsreform, könnte es in Italien vorgezogene Neuwahlen geben. In Spanien ist die 87-jährige Auslöserin der Mietproteste gestorben. Die Frau war nach ihrer Zwangsräumung aus Erschöpfung in ein Spital in Madrid gebracht worden. Später konnte sie in ihre Wohnung zurückkehren. Die Zwangsräumung löste in Spanien aber Proteste aus. Diese haben dazu geführt, dass der linke Ministerpräsident Pedro Sánchez die Neuwahlen auf Ende November vorverlegt hat. In Stockholm wird zum Mittag der Gewinner des diesjährigen Literaturnobelpreises bekannt gegeben. Der Preis ist mit umgerechnet 1 Million Euro dotiert. Übergeben wird er traditionell am 10. Dezember, dem Todestag von Stifter Alfred Nobel. Das Wetter? Im Süden zeitweise Regen, sonst zunächst noch ein paar Sonnenstunden und nur einzelne Schauer. Ab Mittag von Süden und Westen her verbreitet Regenschauer und Gewitter. Allmählich sehr windig. Höchstwerte von West nach Ost 14 bis 26 Grad. Das waren die Nachrichten mit Paul Kracker, 6.32 Uhr.
0: Guten Morgen. Mit Ö1 wünscht Till Köppel. Jetzt zur griechischen Mythologie. Noch ist es dunkel. Wir überlassen Prometheus die Bühne jenem Titanen, der den Menschen das Feuer gebracht hat. Ludwig van Beethoven hat ihm ein ganzes Ballett gewidmet, die Geschöpfe des Prometheus.

0: das Orchestra of the 18th Century mit dem Finale aus dem Prometheus. Vielleicht ist Ihnen das auch schon einmal aufgefallen. Manche Apps auf unserem Smartphone loben uns, wenn wir sie täglich verwenden. Das Designelement Streaks soll Nutzende bei der Stange halten. Streaks sollen aber nicht nur motivieren, sondern sie bergen auch Risiken, weil sie uns abhängig machen. Irmi Wutscher aus der Digital-Leben-Redaktion.
1: Viele Apps zählen aufeinanderfolgende Tage, an denen ich bestimmte Aufgaben erfülle. Laufen zum Beispiel oder ein Vokabelquiz machen. Dieses Designelement heißt Streaks. Es soll Gewohnheiten aufbauen und Nutzer motivieren, erklärt Luis Belzung von der Wiener Arbeiterkammer.
2: Da gab es Forschung, die gezeigt hat, wie man über die Gestaltung von Interfaces Leute dazu bringen kann, etwas zu tun, an das sie vielleicht nicht gedacht haben. Also vielleicht, dass sie an einer Studie teilnehmen, dass sie aufhören zu rauchen.
1: Streaks sind mittlerweile aber eines der wichtigsten Elemente, die Tech-Firmen dafür einsetzen, dass Nutzerinnen und Nutzer regelmäßig zu einem digitalen Produkt zurückkehren.
2: Die Streaks gelten als so eines der wichtigsten Elemente von Addictive Design. Sie funktionieren sehr gut, sehr effektiv, weil sie ja auch strafend sind, weil es ganz klar ist, wenn ich das nicht aufrechterhalte, dann verliere ich etwas.
1: Das kann sozialen Druck erzeugen, besonders bei Jugendlichen. Die 12-jährige Hanna erzählt von ihrer Erfahrung mit der App Snapchat.
3: Man kann Leute adden und man kann denen erst schreiben, wenn sie einem zurück adden. Und dann schickt man denen halt so Fotos oder auch Nachrichten und man kann Flammen aufbauen. Und da muss man dann halt so jeden Tag mindestens ein Foto hin und her schicken.
1: Unterbricht man die Serie, geht die Flamme verloren, was bei vielen Jugendlichen zu Stress führt, erzählt Luis Belzung.
2: Ich muss das unbedingt erhalten, weil sonst bricht meine Welt zusammen.
1: Dabei wäre es ganz einfach, den Druck für die Jugendlichen rauszunehmen.
2: Es ist absurd, dass es nicht die Möglichkeit gibt, hier ganz banal zu sagen, ich habe da jetzt eine 2-Wochen-Pause und deswegen geht die Flamme nicht weg, die muss ja dann auch nicht weiter wachsen.
1: So könnte der positive Aspekt dieser Streaks erhalten werden, ohne dass sie mit Strafen drohen.
0: Mehr aus der Recherche von Ö1 Digitalredakteurin Irmi Wutscher hören Sie heute um 17.55 Uhr vor dem Abendjournal.

Presto aus dem Concerto 5 in G-Dur von Alessandro Scarlatti. Zu hören war die Accademia Byzantina. 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

von einem dynamischen Satz aus der Sinfonie in C-Dur von Johann Baptist Wanhal aus den frühen 1760ern zu einem Pop-Phänomen der 2020er. In der Ö1-Radiokollegreihe 100 Songs, Geschichte wird gemacht, geht's heute um Taylor Swift. Sie füllt mit ihren auf den ersten Blick simplen Pop-Songs weltweit ganze Stadien und gilt als mittlerweile reichste Künstlerin der Welt, die sich gegen die Mechanismen der männlich dominierten Musikwelt erfolgreich zur Wehr setzt. Ihre Texte handeln oft von gescheiterten Liebesbeziehungen, beinhalten aber meist mehr Tiefe, als man auf den ersten Blick

0: vermuten würde.
1: Die romantischen Dichter der Renaissance wie Shakespeare, Donne und Marlowe konnten sagen, was Liebe ist und was nicht. Männer und männliche Dichter haben also über Jahrhunderte beschrieben, wie Liebe sich anfühlt, wann Liebe echt ist und wann nicht. Und Taylor Swift sagt hier nein.
2: No, I'm gonna tell you that I was there in the relationship and I know what it means to be in love.
1: Nein, sagt sie, ich werde es euch sagen. Ich hatte diese Beziehungen, ich weiß, was es bedeutet, verliebt zu sein, ich weiß, wie es sich anfühlt. Sie holt sich damit also etwas vom Patriarchat zurück, und zwar das Recht, die Erfahrung der Liebe zu beschreiben und selbst zu benennen.
2: To name and label the experience of being in love from a patriarchal, you know, discourse.
0: Fachleute aus der internationalen Musikwelt analysieren Taylor Swifts Song All Too Well, die 10-Minuten-Version aus dem Jahr 2021, heute um 9.45 Uhr in 100 Songs. 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Und jetzt eine Premiere in Guten Morgen Mitte 1, ein Song von Taylor Swift, jener, den die Musikerin zur Romanverfilmung Der Gesang der Flusskrebse beigesteuert hat.

Taylor Swift mit dem Song Carolina, Where the Crawdads Sing. In wenigen Minuten im Morgenjournal gibt es ebenfalls Pop und zwar der Marke Österreich. Die Band Bilderbuch veröffentlicht morgen ihr neues Album Unendlich plus eins, heißt es. Und Kulturredakteur Benno Feichter hat mit Sänger Maurice Ernst darüber gesprochen. Das hören Sie dann in einer halben Stunde.

die Bamberger Symphoniker mit dem dynamischen Allegro Vivace aus dem 5. slawischen Tanz von Antonín Dvořák. Und jetzt ist es 6.56 Uhr, gleich Frühstück mit Luise. Große Dinge, die man retten muss, lautet der Titel der dieswöchigen Gedanken für den Tag von Kinder- und Jugendpsychiater und Schriftsteller Paulus Hochgatterer. Luise ist knapp 16 und sie hat eine Liste gemacht.

Wie alt bist du? Fragt mich Luise und knallt ihre Liste auf den Tisch. Das hast du mich gestern schon gefragt, sage ich. Ich weiß, sagt sie, ich musste einen Einschub machen. Ein neues großes Ding, das man retten muss? Ja, sagt sie, und es hat mit dem Alter zu tun. Und mit Konrad und Frieda. Sie sei am Vortag am Schulbuffet gestanden, wie sonst auch. Vor ihr zwei ihrer Klassenkolleginnen, da habe sich Konrad, ein blonder Schnösel aus der Parallelklasse, dazwischen gedrängt und ans Pult gestellt. Er habe Frieda, die Schulwartin, herausfordernd angeschaut und gesagt, so wie immer. Frieda habe ein wenig gezögert, dann habe sie ein Schinkenbrot auf einen Pappteller getan, es Konrad hingeschoben und gesagt, aus dir wird einmal etwas ganz Wichtiges. Konrad habe gestutzt, dann gefragt, woher wollen Sie das wissen? Und Frieda habe geantwortet, das sage ihr die Erfahrung. Konrad habe sein Brot geschnappt und sich zum Weggehen gewandt. Erfahrung brauche kein Mensch, habe er gesagt. Erfahrung sei etwas aus der Steinzeit. Frieda ist knapp vor der Pension, sagt Luise, und manchmal wirkt sie, als wäre sie 100. Sie habe einen Mann nach einem Schlaganfall, einen Labrador, der kein

0: Kirikwam steuerte hier die Musik. Bei Unsere Gedanken für den Tag stammen diese Woche von Paulus Hochgatterer. Er ist Kinder- und Jugendpsychiater und Schriftsteller. Vor wenigen Tagen ist sein jüngster Roman Mio und die Unsterblichkeit erschienen und sofort auf Platz 1 der ORF-Bestenliste gelandet. Gleich 7 Uhr, Sie hören eine halbe Stunde Information.
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2: Mit Paul Schiefer im Studio, guten Morgen. Die schrittweise Ablöse von SPÖ-Chef und Vizekanzler Andreas Babler wird heute von den Parteigremien abgesegnet. Dazu ist SPÖ-Bundesgeschäftsführer Klaus Seltenheim live im Studio. Hunderte Gemüsebauern im Machfeld in Niederösterreich verlieren ihren einzigen Abnehmer, denn das Tiefkühlwerk einer belgischen Firma wird geschlossen. Wie es jetzt weitergehen kann, frage ich Lorenz Meyer von der Landwirtschaftskammer. Der Tod einer Mitarbeiterin eines Pestforschungszentrums in Sibirien sorgt weiter für internationale Besorgnis. Jetzt berichten russische Medien über einen zweiten Todesfall. Und in Wien ist die modernste Uhr der Welt entwickelt worden. Die Atomkernuhr geht über einen Zeitraum von 30 Millionen Jahren nur eine einzige Sekunde falsch. Das Wetter bringt heute vom Westen her Regen und in der Folge Abkühlung. Nach dem Krisentreffen am Sonntag hat die SPÖ eine schrittweise Ablöse von Vizekanzler und Parteichef Andreas Babler verkündet. Heute sollen Präsidium und Vorstand diese Lösung formell absegnen. Bis Jahresende soll es damit eine Dreierspitze geben. Und die eigentlichen Hoffnungen vieler in der Partei ruhen auf Finanzminister Markus Marterbauer. Er soll im neuen Jahr die Funktion des Vizekanzlers übernehmen und vielleicht, so wünschen sich das offenbar auch einige, gleich Parteichef werden. Darüber spreche ich gleich mit SPÖ-Bundesgeschäftsführer Klaus Seltenheim, davor aber noch Stefan Kappacher mit einem Überblick.
3: Ein Neustart auf Raten im Schatten einer Personalhoffnung, das steht heute bei der SPÖ auf dem Programm. Ab 14 Uhr tagen das Präsidium und anschließend der Bundesparteivorstand in den Clubräumlichkeiten des Parlaments. Auf der Tagesordnung aus der bisherigen Alleinführung durch Andreas Babler soll vorübergehend eine Dreierspitze werden. Babler soll Frauenchefin Eva-Maria Holzleitner und Clubobmann Philipp Kucher an die Seite gestellt bekommen. Anfang 2027 soll sich Babler dann aus der Dreierspitze und vom Posten des Vizekanzlers zurückziehen. In letzterer Funktion soll ihm Finanzminister Markus Marterbauer nachfolgen. Viele in der Partei wollen Marterbauer aber auch an der Spitze der Partei sehen. Gewerkschafter und Bundesvorstandsmitglied Josef Muchitsch.
4: Das muss er dann selber entscheiden, das hat er auch bekundet. Diese Entscheidung kann er und will er jetzt noch nicht treffen. Das ist dann die nächste Entscheidung.
3: Das Problem? Das geplante Szenario hängt stark von Marterbauers Genesung ab und von potenziellen Gegenkandidaten. Gerhard Zeiler, der sich als neuer SPÖ-Vorsitzender angeboten, aber in den Parteigremien keine Unterstützung hat, stellt sich hinter Marterbauer. In einer gestern auf Instagram veröffentlichten Videobotschaft betont der Medienmanager, er habe mit seinem Vorstoß einen Erneuerungsprozess in der SPÖ einleiten wollen. Zeiler.
5: Dem hat die Parteispitze am Sonntag mit der Ernennung von Markus Marterbauer Rechnung getragen. Ich wünsche ihm aus ganzem Herzen erstens ein schnelles Gesundwerden und zweitens viel Erfolg, wenn er die SPÖ übernimmt.
3: Marterbauer ist heute jedenfalls online in die Gremien zugeschaltet. Er nimmt am Treffen der Finanzminister der Eurogruppe in Luxemburg teil. Was passiert, wenn sich seine Genesung verzögert?

0: Zögert, ist unklar, ein Plan B fehlt. Muchic appelliert daher auch an die Disziplin in den eigenen Reihen.
1: Jetzt haben wir erstmals wieder seit Jahren alle auf den Tisch und alle wollen eine Lösung, damit wir gut 2027 uns vorbereiten können für die kommenden Wahlen, die anstehen in Österreich. Und ich ersuche wirklich um Geduld, um Ruhe. Lass uns nicht irritieren durch irgendwelche Meldungen, die hier immer wieder hineingefiltert werden. Und dann wird es wieder eine starke Sozialdemokratie geben.
0: Damit geht die SPÖ mit einer Übergangslösung und viel Hoffnung in die kommenden Monate.
2: Und dazu darf ich jetzt SPÖ-Bundesgeschäftsführer Klaus Heltenheim im Studio begrüßen. Guten Morgen.
3: Wunderschönen guten Morgen.
2: Herr Seltenheim, da waren jetzt im Beitrag Appelle zur Geschlossenheit und zur Ruhe von Gewerkschafter Josef Muchic zu hören. Aber wie ruhig und geschlossen steht denn die Partei tatsächlich hinter dieser Übergangslösung?
3: Wir sind sehr geschlossen als Partei hinter dieser Lösung, die wir am Sonntag besprochen haben und heute auch in den Gremien einen Beschluss zuführen wollen, klarerweise. Wir haben etwas geschafft, was die SPÖ die letzten Jahre und eigentlich Jahrzehnte nicht geschafft hat. Wir haben uns auf einen Übergang und keinen Bruch geeinigt. Es ist jetzt Zeit, nach vielen, vielen Jahren offene Gräben zuzuschütten, endgültig. Und nach Jahren, wo wir eher voneinander weggegangen sind, sind am Sonntag alle gleichzeitig einen großen Schritt aufeinander zugegangen. Und auf dem kann man sehr gut aufbauen.
2: Ich frage deswegen, weil der Kärntner Landeshauptmann nur einen Tag nach dem Krisentreffen am Sonntag dann durchblicken hat lassen, er hätte sich dann doch das eine oder andere mehr gewünscht und auch der steirische SPÖ-Chef Max Lercher hat so ähnlich geklungen. Also wie ruhig und geschlossen ist es denn wirklich in der Partei?
3: Wir haben uns darauf geeinigt, dass wir jetzt gemeinsam diesen Übergang über die Bühne bringen und orchestrieren. Ich weiß, dass die letzten Jahre nicht einfach waren. Es hat immer wieder unterschiedliche Meinungen gegeben. Es war auch sicher auf persönlicher Ebene nicht für alle immer angenehm und leicht. Dennoch finde ich das wirklich einen guten, wirklich, wirklich guten ersten großen Schritt, der uns da am Sonntag gelungen ist. Und ich bin zu 100% davon überzeugt, dass alle an dieser Lösung arbeiten wollen, weil es ja natürlich auch die eigenen Wahlen betrifft, beispielsweise in Kärnten. Ich glaube, im Februar stehen Gemeinderatswahlen an. Ich glaube, es ist allen ein Anliegen, dass die SPÖ endlich wieder geeint auftritt.
2: Ich muss da noch einmal nachfragen, denn die Tageszeitung Die Presse schreibt heute, dass sinngemäß einige in der Partei ziemlich angefressen sind auf Andreas Babler, denn dem ginge es in Wahrheit nur um sich selbst. Er habe auch verbissen um seinen Verbleib gekämpft am Sonntag. Wie viel böses Blut ist da entstanden am Sonntag?
3: Ich werde weder auf Sonntag noch auf Monate oder Jahre zurückblicken. Mein Blick ist in die Zukunft gerichtet. Andreas Babler hat die SPÖ in einer sehr, sehr schwierigen Situation übernommen. Er hat die SPÖ innerhalb eines knappen Jahres dann in einen Wahlkampf geführt und hat die SPÖ nach über 7,5 Jahren wieder in die Regierung zurückgeführt. Dort beschäftigen wir uns damit, dass wir das Leben der Menschen besser machen, dass wir auch beispielsweise mit dem Industriestrompreis unsere Wirtschaft unterstützen. Ich denke, da ist viel gelungen und jetzt ist Andreas Babler einfach auch bereit, einen Schritt zur Seite zu treten und einen geordneten Übergang gemeinsam mit der Partei zu ermöglichen. Das finde ich sehr gut und mein Blick ist da nach vorne gerichtet.
2: Schauen wir dann auf heute auf die Parteigremien. Muss ich auch die Tageszeitung, die Presse zitieren, die sagt, heute soll quasi eine Rückkehr von Andreas Babler so etwas wie ein Riegel vorgeschoben werden, indem Philipp Kucher und Eva-Maria Holzleitner zu geschäftsführenden Parteivorsitzenden gemacht werden und dann laufen alle wichtigen Entscheidungen quasi nur mehr über die beiden. Ist das so?
3: Wir haben uns darauf geeinigt, die nächsten Monate Philipp Kucher und Eva-Maria Holzleitner als geschäftsführende Parteivorsitzende die Parteigeschäfte führen werden, sowohl nach innen als nach außen. Andi Babler als Vizekanzler ist nach wie vor das Sprachrohr der SPÖ in der Regierung. Ich finde das eine sehr, sehr gute Entscheidung. Ich bedanke mich auch ausdrücklich bei den beiden, dass sie sich dazu bereit erklären. Sie sind beide tief in der Partei verankert, verwurzelt. In den Ländern, in den Organisationen ist alles gut abgedeckt. Ich gehe davon aus, dass es mit diesen zwei Persönlichkeiten in der SPÖ sehr gut möglich ist, diesen orchestrierten Übergang ohne großes Rumpeln und ohne große Schattenkämpfe über die Bühne zu bringen.
2: Die Frage zielt natürlich darauf ab, wer denn jetzt die Entscheidungen trifft, wer das Machtzentrum ist, das Neue in der SPÖ. Das wird wahrscheinlich nicht mehr Andreas Babler sein, oder?
3: Es ist ganz klar geregelt. Alle Dinge, die die Partei betreffen, in der Innen- und Außenkommunikation betreffen natürlich die beiden geschäftsführenden Vorsitzenden, sofern der Vorstand heute zustimmt. Und Andreas Babler ist, solange er Vizekanzler ist, der Ansprechpartner auf Regierungsebene, beispielsweise für den Kanzler oder die Außenministerin.
2: Ein Problem weniger scheint die SPÖ seit gestern zu haben. Gerhard Seiler hat verkündet, er stehe hinter Markus Marterbauer, der dann Andreas Babler mit Jahresanfang ablösen soll. Er wünsche ihm alles Gute, was Gerhard Seiler

0: Weil er allerdings nicht explizit dazu gesagt hat, gestern in seiner kurzen Videobotschaft ist, dass er nicht mehr kandidieren will als Parteichef, aber viele werden das wohl so interpretieren, Sie auch?
1: Ich hätte das auch so verstanden. Es freut mich auch sehr, dass Gerhard Zeiler auch einfach einen Beitrag leistet, dass wieder Ruhe in die Partei einkehrt. Ich finde das einen sehr guten Move sozusagen von ihm. Das freut mich sehr und er ist natürlich auch herzlich willkommen mit all seiner Expertise, mit all seiner Erfahrung aus einem sehr, sehr spannenden Leben natürlich auch sich in die SPÖ einzubringen. Ich freue mich sehr auf Inputs und Gespräche.
0: Gehen Sie davon aus, dass Gerhard Zeiler dann sozusagen von der Outlinie immer wieder reinrufen wird und sagen wird, erst das kehrt jetzt anders?
1: Den Eindruck habe ich nicht. Ich habe ihn erst einmal getroffen, ich glaube vor circa 1,5 Jahren. Er wirkt auf mich sehr besonnen, intelligent und ich gehe davon aus, dass er, so wie wir alle, ein Interesse daran haben, dass die SPÖ geschlossen nach außen auftritt.
0: Was viele natürlich auch gerne wissen würden, ist, was passiert, wenn Markus Marterbauer nicht rechtzeitig fit wird, um dann den Vizekanzler zu übernehmen. Der unterzieht sich ja gerade einer Krebsbehandlung. Wer übernimmt dann das Amt des Vizekanzlers? Muss dann Eva-Maria Holzleitner einspringen oder Philipp Kucher?
1: Beim Markus Marterbauer ist es natürlich so, dass die Gesundheit vorgeht. Er gibt da das Tempo vor. Ich finde es einerseits wirklich beeindruckend, wie er mit seiner Erkrankung umgeht und gleichzeitig auch noch das Amt des Finanzministers ausübt. Andererseits finde ich es noch beeindruckender, dass er sogar in so einer Situation bereit ist, wenn er wieder fit ist, mehr Verantwortung zu übernehmen. Ich gehe davon aus, dass das so passiert. Sollte das nicht möglich sein, was ich tatsächlich nicht glaube, dann werden wir uns zusammensetzen und eine neue Lösung präsentieren. So einfach ist das.
0: Aber logisch wäre es dann, dass Eva-Maria Holzleitner oder Philipp Kucher in die Ziehung kommen.
1: Das sind Was-wäre-wenn-Fragen, die möchte ich und kann ich nicht beantworten.
0: Ich möchte am Schluss noch einmal auf Josef Muchitsch zurückkommen, den wir im Beitrag gehört haben. Der hatte gesagt, mit Geschlossenheit und Ruhe wird es auch wieder eine starke Sozialdemokratie geben. Da ist viel Hoffnung dabei, vielleicht auch ein bisschen Wunschdenken. Inwiefern ist diese Hoffnung aus Ihrer Sicht berechtigt?
1: Ich sehe da kein Wunschdenken. Ich finde wirklich, dass nach wirklich keiner einfachen Phase in der SPÖ die letzten Jahre mit Sonntag tatsächlich etwas gelungen ist. Ich finde, die Lösung, auf die man sich geeinigt hat, wird von allen mitgetragen. Und was noch wichtiger ist eben, was ich am Anfang schon gesagt habe, auch diese bildlich gesprochen, es haben endlich einmal alle gleichzeitig gemeinsam einen Schritt aufeinander zugemacht, einen sehr großen, und auf dem kann man aufbauen. Und das ist im Interesse der Partei, unserer Mitglieder, unserer Funktionäre und in Wirklichkeit auch im Interesse des Landes.
0: Und das wird dann auch dazu führen, dass die Umfragewerte wieder raufgehen?
1: Geschlossenheit ist nie ein Fehler, um die Umfragen zu stabilisieren.
0: SPÖ-Bundesgeschäftsführer Klaus Seltenheim war das. Vielen Dank für den Besuch im Studio.
1: Danke für die Einladung.
0: Nächster Schauplatz im Morgenjournal ist das Machfeld in Niederösterreich. Dort produzieren derzeit hunderte Bauern Gemüse, das man dann zum Beispiel über die Marke Iglo in den Tiefkühlregalen der Supermärkte findet. Doch das könnte bald vorbei sein, denn das Werk, in dem das Gemüse verarbeitet wird, das soll geschlossen werden. Es gehört einer belgischen Firma und mit der konnte gestern trotz intensiver Bemühungen der heimischen Politik keine Lösung gefunden werden. Johannes Schmerger-Lunder und Maria Kern berichten.
2: Spinat, Erbsen und Karotten, all das und noch mehr liefern 500 Bäuerinnen und Bauern aus dem Machfeld in das Ardo-Werk in Groß-Enzersdorf. Dort wird das Gemüse verarbeitet und kommt dann in die Tiefkühlregale der Supermärkte. Wenn das Werk geschlossen wird, dann werde ab dem kommenden Jahr ein Großteil des heimischen Tiefkühlgemüses im Handel verschwinden, sagt Robert Kriegel, der Obmann der betroffenen Bäuerinnen und Bauern, und nennt Beispiele.
3: Spinat in jeder Art und Weise, also Blattspinat, Cremespinat oder Passierspinat, das würde dann mit der Zeit verschwinden. Genauso eben betrifft es dann das Rotkraut. Da gibt es keine zweite Verarbeitungslinie in Österreich zurzeit.
2: Gestern hatte es noch einen Anlauf gegeben, das Ardo-Werk zu retten. Niederösterreichs Vizelandeshauptmann Stefan Bernkopf von der ÖVP, der bei dem Gespräch mit dem Ardo-Management dabei war, sagt, man habe verschiedene Angebote gemacht, auch, dass man das Werk pachten könnte, doch es sei alles abgelehnt worden.
4: Dann haben wir gesagt, aber dann wollen wir ein Gespräch mit den Eigentümerfamilien haben, weil es ein kaltblütiges Abtreten der österreichischen Gemüseproduktion, da hat niemand Verständnis, in Wahrheit eine Kriegserklärung.
2: Landwirtschaftsminister Norbert Totschnig von der ÖVP sagt, man habe den belgischen Eigentümern einen Brief geschrieben.
5: Die Gesprächskanäle sind offen und wir erwarten jetzt eine Antwort.
2: Doch Ardo scheint kein Interesse daran zu haben, die Gespräche weiterzuführen. In einer Presseaussendung wurde gestern bekräftigt, dass man das Werk im August kommenden Jahres schließen wolle. Für die 240 Beschäftigten soll es einen Sozialplan geben. Tocznik wirft dem belgischen Konzern vor, das Ziel zu verfolgen,
5: dass österreichisches Gemüse raus und belgisches Gemüse reinkommt.
2: Soll heißen, ADO will Österreich künftig mit Gemüse aus dem Ausland beliefern und daher verhindern, dass das Werk in Niederösterreich etwa von Investoren weitergeführt wird. Der belgische Konzern argumentiert die Schließung mit den hohen Personal- und Energiekosten in Österreich und nötigen Investitionen. Die Schließung des Werks scheint also besiegelt. Ganz Schluss mit Tiefkühlgemüse aus dem Machfeld ist damit aber nicht. In Groß-Enzersdorf gibt es noch ein zweites, aber deutlich kleineres Tiefkühlgemüseunternehmen. Von der Geschäftsführung heißt es, man sehe sich derzeit an, welche Möglichkeiten es gäbe, um Teil einer Lösung zu sein. Ein ADO-Totalausfall kann von dieser Firma aber nicht kompensiert werden und ein Ausbau des Unternehmens würde laut Branchenkennern länger dauern und somit für viele Gemüsebäuerinnen und Bauern aus dem Machfeld wohl zu spät kommen.
0: Und bei mir im Studio ist dazu der Vizepräsident der Landwirtschaftskammer Niederösterreich, Lorenz Mayer. Guten Morgen.
6: Guten Morgen.
0: Herr Mayer, da sind gestern nach den Gesprächen mit dem Management der Firma ADO ziemlich harte Worte gefallen, haben wir gerade im Beitrag gehört. Von einer Kriegserklärung war da sogar die Rede. Sie waren gestern dabei. Wie würden Sie denn das bezeichnen, was gestern da bei diesen Gesprächen abgelaufen ist?
6: Ja, gestern wurden von Seiten ADOs null Verständnis für unsere Anliegen eingebracht. Es hat Vorschläge gegeben, dass wir das Werk weiter beliefern bzw. weiter betreiben können in die Zukunft. ADO hat hier ein Ziel, Österreich raus, Belgien rein und nimmt uns somit das Werkzeug weg. Und wir als Bäuerinnen und Bauern haben keine Chance, Österreich mit österreichischem Tiefkühlgemüse in Zukunft somit zu beliefern.
0: Die heimische Politik drängt jetzt auf Gespräche mit den Eigentümern der Firma ADO. Die sind, wie gesagt, belgische Eigentümer. Worauf stützt sich denn die Hoffnung, dass mit den Eigentümern dann noch eine Lösung möglich ist?
6: Ja, wir hoffen, dass jetzt bei der Eigentümerfamilie nicht nur die Zahlen zählen, sondern auch das Verständnis für 500 bäuerliche Familienbetriebe und die hunderten Arbeitsplätze, die somit in der Luft hängen. Es gibt seit gestern einen Brief an die Eigentümerfamilie und wir hoffen, dass hier noch Gespräche stattfinden können für ein, zwei Jahre Betreibung des Werkes, damit wir hier uns für die Zukunft für österreichisches Tiefkühlgemüse rüsten können.
0: Ich nehme an, Sie haben noch keine Antwort bekommen.
6: Nein.
0: Stand jetzt müssen wir aber davon ausgehen, dass das Werk nächstes Jahr zumacht. Es geht um hunderte Gemüsebauern, die im Machfeld Erbsen, Spinat, Karotten produzieren. Wir alle kennen die Marken, die das dann auch in den Supermärkten verkaufen, Iglo zum Beispiel. Aber was bedeutet das für die betroffenen Bauern, wenn jetzt tatsächlich dieses Werk schließt nächstes Jahr?
6: Wenn dieses Werk schließt, heißt das für 500 bäuerliche Familienbetriebe, die auf 3.300 Hektar, wie Sie soeben gesagt haben, Erbsen, Karotten, Spinat, Kräuter, die Edamame, ein innovatives Produkt, das wir in Österreich aufgebaut haben, nicht mehr in den Regalen ist. Und vielen sagt ADO nichts, aber ADO ist in der Verpackung drin bei Iglo, ist für die ganzen Eigenmarken, sei es bei Rewe, bei Spar, bei Hofer oder Lidl auch enthalten. Somit ist der größte Teil der österreichischen Tiefkühlgemüseproduktion damit einen Schlag weg. Und ADO hat hier ein Ziel, uns das Werkzeug nicht zu geben und Österreich durch Belgien zu ersetzen in der Verpackung.
0: Aber die Frage stellt sich da natürlich schon, hat man sich da zu sehr abhängig gemacht von einem einzigen Werk, von einem einzigen Unternehmen, das jetzt einfach sagt, na jetzt habe ich keine Lust mehr?
6: Ja, es hat nur dieses eine Produktionsunternehmen gegeben.
0: Ja, eben, darauf zieht die Frage ab. Ja.
6: Genau, somit haben wir auch keine andere Möglichkeit gehabt. Natürlich muss man sich jetzt überlegen, wie stellt man sich für die Zukunft auf? Denn ich glaube, das ist auch eine strategische Frage, vor allem in Richtung Versorgungssicherheit. Und wir sehen hier, wie verletzbar wir hier in Österreich sind. Also muss man da die gesamte Lebensmittelkette gut durchdenken. Und wie können wir uns für die Versorgungssicherheit auch in Zukunft in allen Bereichen hier aufstellen?
0: Wir haben auch gehört, es gibt ein kleineres Werk dort in der Gegend, wo auch Tiefkühlgemüse produziert wird, allerdings zu klein, um alles abzudecken, was ADO bisher gemacht hat, produziert hat. Aber wie schnell könnte man denn diesen anderen Hersteller hochrüsten sozusagen?
6: Ja, wir haben es im Beitrag gerade gehört, diese Familie prüft gerade, was ist hier möglich. Aber wir müssen schon wissen, über ADO sind fast 80% der österreichischen oder ein bisschen mehr sogar Tiefkühlgemüse gelaufen. Also das ist nicht in der Schnelle umsetzbar, dass wir hier die gesamte Menge ersetzen kann.
0: Und woanders hinzuliefern und dort verarbeiten zu lassen, geht nicht.
6: Es gibt in Österreich kein anderes Tiefkühlwerk, das vor allem auch in dem Bereich Blattspinat hier vorangehen kann. Und somit haben wir wahrscheinlich die traurige Wahrscheinlichkeit, dass nächstes Jahr der Gründonnerstag, der ja traditionell als Mittagsspeise den Spinat hat,

0: das letzte Mal mit österreichischen Spinatern ein Tag sein wird. Und danach ist wirklich ein schwarzer Freitag.
1: Was erwarten Sie sich denn jetzt von der heimischen Politik? Die war ja gestern auch bei diesen Gesprächen dabei. Was kann die noch machen?
0: Ja, zurzeit werden unterschiedliche Überlegungen geprüft, aber da sind wir momentan jetzt durch die Absage erst jetzt vor wenigen Stunden, dass es hier keine Möglichkeit gibt, erst in den Anfangsphasen. Ziel ist es natürlich, Österreich weiterhin mit österreichischem Tiefkühlgemüse zu beliefern. Die Konsumentinnen und Konsumenten kennen das Machfeld, die kennen den Slogan Frischen aus dem Machfeld. Sie kennen das AMA Gütesiegel, dass alle diese Produkte garantiert, dass österreichische kontrollierte Qualität drin ist. Und ich kann da auch nur appellieren an alle Konsumentinnen und Konsumenten, jetzt draufschauen, solange AMA Gütesiegel drauf ist, ist Österreich drin, ist die erste Erbse aus Belgien, dann wird auch das Gütesiegel verschwinden.
1: Wenn das alles nichts hilft, alle diese Bemühungen, welche Alternativen haben denn die Gemüsebauern im Machfeld? Auf welche Produkte müssten die dann umstellen?
0: Ja, unsere bäuerlichen Familienbetriebe haben da sehr viel investiert in Beregnung, in Elektrifizierung der Beregnung. Und wir bieten ja da die beste Qualität direkt vor den Toren Wiens, innerhalb von 90 Minuten vom Feld in die Tiefkühlung. Sowas gibt's woanders nicht. Und wir stehen hier teilweise wirklich vor dem Nichts, weil die Familienbetriebe hier darauf ausgelegt sind. Natürlich haben sie auch breite Fruchtfolgen und können andere Kulturen anbauen, aber die würden bei Weitem dieses hohe Investment, das über den letzten Jahren getätigt worden ist, nicht mehr rückspielen und somit einen großen wirtschaftlichen Schaden einfahren.
1: Die Hoffnung bleibt also, dass da noch eine Lösung gefunden werden kann. Der Vizepräsident der Landwirtschaftskammer Niederösterreich, Lorenz Mayer, war das. Vielen Dank für das Gespräch.
0: Danke für die Einladung.
1: Der Tod einer Mitarbeiterin an einem Pestforschungsinstitut in Sibirien, der wirft weiter viele Fragen auf und sorgt auch für internationale Besorgnis. Die USA, die EU und die Weltgesundheitsorganisation drängen Russland zu mehr Transparenz, denn es wird über den Ausbruch der Lungenpest spekuliert und jetzt berichten russische Medien auch über ein mögliches zweites Opfer. David Kriegleder berichtet.
2: Die Weltgesundheitsorganisation fordert volle Transparenz von Russland und will dafür detaillierte Laboranalysen aus Sibirien.
3: We don't yet have the full picture of this event.
2: Wir haben noch kein vollständiges Bild des Vorfalls und können daher das Risiko noch nicht einschätzen, so WHO-Chef Tedros Adhanom Ghebreyesus. Man verfolge auch russische Medienberichte über einen zweiten Verdachtsfall und erwarte sich dazu eine Stellungnahme der russischen Behörden.
3: Response to what happened, the second case being reported.
2: Moskau hat sich seit dem Tod einer 28-jährigen Wissenschaftlerin in Irkutsk am Freitag mit Informationen stark zurückgehalten. Spekulationen über den Ausbruch der gefährlichen Lungenpest wurden zurückgewiesen. Durch die bisher gesetzten Maßnahmen in der Region, 200 Personen und mehrere Spitäler wurden unter Quarantäne gestellt, die Wohnung des Opfers wurde mehrfach desinfiziert, nähern die internationalen Beunruhigung. Im Raum steht auch ein möglicher Laborunfall mit einer biologischen Waffe, denn zu Sowjetzeiten wurde nachweislich solch gefährliche Forschung mit Pesterregern betrieben. Wir glauben nicht, dass es sich um eine russische Biowaffe handelt. Hoffentlich nicht, sagt US-Präsident Trump. Er hat ein klärendes Gespräch mit Russlands Präsident Wladimir Putin angekündigt.
1: In Italien findet heute die letzte Abstimmung über das neue Wahlrecht statt. Nach Uneinigkeit in der Rechtskoalition hat Regierungschefin Giorgia Meloni zahlreiche Details mit der Vertrauensfrage verknüpft. Die italienische Opposition kritisiert, dass man nicht einmal den Dialog gesucht habe. Klar ist, sobald es ein neues Wahlrecht gibt, ist die nächste Wahl nicht mehr weit. Aus Rom berichtet Cornelia Wosmanik.
4: Es soll schon wieder einmal alles anders werden bei der nächsten Parlamentswahl. Die Direktmandate sollen fallen, stattdessen soll es ein reines Verhältniswahlrecht mit Vorzugsstimmen geben und eine Mehrheitsprämie. Das Bündnis, das über 42% der Stimmen kommt, soll so eine Mehrheit von 55% im Parlament bekommen. Gleichzeitig muss der Kandidat oder die Kandidatin für das Amt des Regierungschefs schon vor der Wahl feststehen. Geschlossen kritisiert die Opposition, dass die Regierungsparteien den Dialog über das Wahlrecht verweigert hätten. Riccardo Maggi ist dagegen sogar in den Hungerstreik gegangen. Das sei eine Demokratie der Chefs. Die würden entscheiden, die Parlamentarier nur noch ausführen. So dicht geschlossen sind die Reihen in der Rechtskoalition allerdings nicht. Im ersten Anlauf und in geheimer Abstimmung wurde die Mehrheit verfehlt. Nun lässt Giorgia Meloni über ihren Vertrauten Giovanni Donzelli wissen, gibt es keine Mehrheit, geht es an die Urnen. Und das sei keine politische Frage, sondern eine des Respekts. Dass die Wahlen näher rücken, ist aber ohnehin nicht mehr zu übersehen. Neues Wahlrecht, baldige Wahl, weiß man in Italien. Gerade erst hat erstmals ein Politiker der Fratelli d'Italia auch laut vom Mai gesprochen. Nicht alle Bündnispartner sind dafür, während sich Italien Opposition noch sortiert. Regulär muss die Wahl in einem Jahr stattfinden.
1: In Wien steht derzeit die modernste Uhr der Welt. An der Technischen Uni haben Forscherinnen und Forscher die sogenannte Atomkernuhr entwickelt. Die Uhr hat ihren ersten Test jetzt bestanden und das zeigt, nach 15 Jahren Arbeit funktioniert die Uhr tatsächlich. Die Atomkernuhr soll die Zeit in bisher nie dagewesener Präzision messen können und dementsprechend groß ist auch das internationale Interesse. Tobias Mayer.
5: Vorsicht, Laserbetrieb steht auf einem großen Schild über der Tür des Uhrenlabors von Thorsten Schumm. Hinter dicken Laserschutzvorhängen steht hier der Labortisch des Quantenphysikers, darauf zahlreiche Spiegel, Kabel und glänzende Druckkammern. Die Schraubenschlüssel liegen noch herum. Schumm und sein Team sind gerade erst fertig geworden mit ihrer Entwicklung.
6: Ja, na gut, fertig. Man ist nie ganz fertig. Wir arbeiten auch mittlerweile seit 15 Jahren dran, aber wir haben tatsächlich, glaube ich, einen gewissen Durchbruch erzielt im Moment.
5: Denn die erste Atomkernuhr der Welt, sie tickt. Mit einer herkömmlichen Uhr hat der Apparat zwar nur mehr wenig zu tun. Hier ticken keine Zahnräder, hier ticken, wenn man so will, Quantenzustände. Mit Hilfe eines Lasers werden in Schumms Uhr nämlich Atomkerne in Schwingungen versetzt.
6: Wir kennen das aus dem Alltag, zum Beispiel bei einer Pfeife. Wenn man da bei einer bestimmten Frequenz hineinbläst mit dem Mundstück, dann erzeugt man eine Resonanz und dann entsteht ein Ton. Man kann nur bestimmte diskrete Töne mit einer Pfeife erzeugen. Analog kann man nur bei bestimmten Frequenzen den Atomkern oder die Atomhülle anregen.
5: Will heißen, die Kerne schwingen nur dann, wenn der Laser richtig eingestellt ist. Das ist dann genau die Frequenz, mit der man die Dauer einer Sekunde ganz präzise messen kann. Und Schumms Atomkernuhr hat noch einen weiteren Vorteil. Die Atomkerne lassen sich durch Umwelteinflüsse nicht aus der Ruhe bringen. Sie sind nämlich in einen Kristall eingeschlossen.
6: Das macht die Sache wesentlich kleiner, kann bei Raumtemperatur betrieben werden und das erlaubt uns, diese Atomkernuhr immer weiter zu miniaturisieren. Das sieht im Moment vielleicht noch nicht danach aus, aber irgendwann wird das so auf die Größe eines Schuhkartons bzw. einer Streichholzschachtel runtergebracht werden können.
5: Dann könnte irgendwann jeder LKW oder jeder Satellit eine Atomkernuhr tragen. Denn gerade bei der Satellitennavigation im Straßenverkehr wird eine präzise Zeitmessung immer wichtiger.
6: Wie wir alle wissen, ist die Positioniergenauigkeit im Moment irgendwas zwischen 1 bis 10 Meter. Und das ist nicht ausreichend für autonome Fahrzeuge oder Blindenleitsysteme. Das heißt, da müssen wir deutlich besser werden. Da müssen wir auf Millimeterskala runterkommen. Und einer der wesentlichen Schritte davon besteht darin, bessere, präzisere Uhren, die gleichzeitig kompatibel sind mit einem Satellitenstart, zu konstruieren.
5: Atomkernuhren Wiener Bauart könnten das künftig möglich machen. Ihre Präzision ist jedenfalls schon jetzt vielversprechend. Über einen Zeitraum von 30 Millionen Jahren würde die Atomkernuhr gerade einmal eine Sekunde falsch gehen.
1: Jetzt noch Kultur im Morgenjournal, heute mit der Band Bilderbuch, die ein neues Album herausbringt. Es wird morgen veröffentlicht und heißt Unendlich plus eins. Benno Feichter hat es schon gehört und er hat auch mit Sänger und Bandgründer Maurice Ernst darüber gesprochen.
7: Gefühlt hat man dann irgendwann mal alles gesagt, man hat sich selber reden gehört und dann fühlt man sich manchmal wie ein Klugscheißer und da wollte ich mal grundsätzlich raus.
8: In den letzten Jahren hat Bilderbuchsänger Maurice Ernst nur selten Interviews gegeben. Aber die Jahre des Rückzugs seien vorbei. Und offen wie direkt präsentiert sich auch das neue Album.
7: Es ist eine relativ straightforward Platte geworden.
8: Es wird wieder mehr mit Effekten und Autotune gespielt als zuletzt. Und es ist dabei ein fast griffiger Sound, der sich durch die 10 Songs zieht, die in sich unterschiedlich sind und für sich stehen können.
7: Wir haben uns entschieden, bei der Platte recht klassische Indie-Songs zu schreiben oder uns selber als Indie-Band wieder zu sehen, was irgendwie ganz schön war, weil das hat sich angefühlt, als hätte man einmal seine ganze Karriere 360 Grad sich gedreht und steht jetzt wieder dort, wo man angefangen hat. Wir waren so lange weg
8: von uns. Im behutsamen Schrauben am eigenen Sound kreist er auch auf unendlich plus eins. Alles um den detailverliebten Bilderbuch Bob-Dadaismus mit den Funk- und Indie-Rock-Zutaten hinter einer artifiziellen Fassade.

0: werde. Die Band hat in den letzten Jahren in großen Konzerthallen wie in intimen Club-Settings gespielt, trat als Vorband der Rolling Stones im Happelstadion auf, gab ein Gastspiel in der Elbphilharmonie. Auf eine US-Tour folgten Auftritte in Singapur und Korea, und zwischen ausgestellter Coolness und sanfter Ironie hat so etwas wie Abgeklärtheit Platz genommen. Stripclub, Videogames und Glitter passen in den Texten neben Drohnen und Dystopie. Begehren trifft auf Entfremdung, Betäubung auf Selbstoptimierung. Schon im Februar ist die Single irgendwo erschienen. Oh. Es herrscht Krieg, Baby, heißt es da. Zwischen Eskapismus und Sprachwitz wird die politische und gesellschaftliche Gegenwart in die Bilderbuchwelt hineingelassen.
1: Man will ja eine Platte machen, die irgendwie in der Realität verankert ist, in dem, dass sie vielleicht auch nicht verankert ist. Also, sage ich mal, Schlager ist ja auch irgendwo politisch, in dem, dass er halt sagt, so, nein, heute nicht. Und dann gibt es halt Musik, die geht wie ein Brennglas über Probleme drüber, und ich glaube, Bilderbuch ist irgendwo dazwischen.
0: Hier der Krieg, dort Schönheits-OPs, die Realität, die modelliert und gepusht wird. Auf Unendlich Plus 1 ist noch Michael Kramer an der Gitarre zu hören, der heuer nach 18 Jahren aus der Band ausgestiegen und von Uche Yara abgelöst worden ist. Sie wird auch 2027 bei den drei Open-Air-Konzerten in der Arena Wien auf der Bühne stehen, dann mit dem neuen Album im Gepäck, auf dem die letzte Nummer eine Bilderbuch-Ballade ist. Das Baby soll nicht mehr davonlaufen und bleiben. Und zum Bleiben, zum öfter Hören, lädt auch diese Songsammlung ein.
2: Und die Meldungen hat jetzt Paul Kracker.
3: Die SPÖ beschließt die neue Parteispitze formell. Präsidium und Vorstand werden dafür stimmen, dass Bundesparteichef Andreas Babler die Partei vorerst gemeinsam führt. Mit Frauenvorsitzender Eva-Maria Holzleitner und Klubobmann Philipp Kucher. Im Frühjahr soll ein neuer Parteichef und Vizekanzler bestimmt werden. SPÖ-Bundesgeschäftsführer Klaus Seltenheim präzisiert die künftige Rollenverteilung. Seltenheim sagt, nach innen und außen werde die SPÖ von den beiden neuen geschäftsführenden Vorsitzenden Holzleitner und Kucher vertreten. Ansprechpartner auf Regierungsebene für Kanzler und Außenministerin sei weiterhin Vizekanzler Andreas Babler. Die Landwirtschaftskammer Niederösterreich warnt vor großem Schaden durch eine Schließung des Tiefkühlgemüsewerks Ardo. Vizepräsident Lorenz Mayer sagt, 500 bäuerliche Familienbetriebe könnten hohe Investitionen verlieren, zum Beispiel in Regenanlagen. Die Kammer habe die Eigentümerfamilie von Ardo in einem Brief gebeten, das Werk noch ein oder zwei Jahre weiterzuführen. Bisher habe man keine Antwort. Die belgischen Ardo-Eigentümer planen, das Tiefkühlgemüsewerk in Groß-Enzersdorf in Niederösterreich nächstes Jahr zu schließen. In Stockholm wird zum Mittag der Gewinner des diesjährigen Literaturnobelpreises bekannt gegeben. Der Preis ist mit umgerechnet 1 Million Euro dotiert. Übergeben wird er traditionell am 10. Dezember, dem Todestag von Stifter Alfred Nobel.
2: Danke, Paul. Jetzt schauen wir noch aufs Wetter mit Nicola Biermeier bei mir im Studio. Ja, in Teilen Österreichs wird es heute noch einmal spätsommerlich.
4: Mit teils föhnigem Südwind steigen die Temperaturen von Oberösterreich bis ins Burgenland noch einmal auf 20 bis 26 Grad. Außerdem gehen sich hier auch ein paar Sonnenstunden aus. Die Schauer, die jetzt zum Beispiel in der Steiermark und in Niederösterreich durchziehen, klingen langsam wieder ab.
2: Aber die Wetterumstellung, die schaut schon um die Ecke.
4: Ja, eine Kaltfront erreicht heute im Lauf des Tages Österreich. Im Süden und bald auch im Westen ziehen immer wieder dichte Wolken durch, und im Süden regnet es bereits zeitweise, so wie jetzt in Klagenfurt und in Graz. Und ab etwa Mittag beginnt es dann auch im Westen zu regnen. Auch Gewitter können dann dabei sein. Außerdem erreichen die Temperaturen von Vorarlberg bis Kärnten heute maximal 14 bis 20 Grad. Mit der Kaltfront frischt am Nachmittag und Abend teils starker Wind aus West bis Nord West auf und bringt dann auch im Osten spürbar kühlere Luft. In der kommenden Nacht sind in den Nordalpen Schneeflocken bis 1700 Meter möglich.
2: Danke, Nicola Biermeier. Das war das Morgenjournal um 7. Wir melden uns wieder um 8 Uhr und jetzt aber wieder zu Till Köppel und guten Morgen mit dir eins.
5: Schönen guten Morgen. Jetzt mit dem Danish String Quartet.

0: Ribers, traditionelle dänische Musik am Donnerstagmorgen und das bringt der weitere Tag in Ö1.
1: Es wird der längste Eisenbahntunnel der Welt. Der Brenner-Basistunnel soll Europas meistbefahrenen Alpenübergang neu ordnen.
2: Im Prinzip durchquert man wirklich die Alpen wie mit einer U-Bahn.
1: Doch kann der Tunnel das Versprechen einhalten, die Brenner-Autobahn zu entlasten?
3: Mir fehlt der Glaube.
2: Neuer Tunnel, neue Verkehrsverbindungen führen durchaus auch zu dem sogenannten Neuverkehr.
1: Hoffnung Brenner-Basistunnel. Das Radiokolleg über ein Jahrhundertprojekt. Um 9.05 Uhr. War einer der bedeutendsten Geiger des 17. Jahrhunderts. Als Komponist schuf Heinrich Ignaz Franz Bieber etwa die virtuosen Rosenkranz-Sonaten sowie faszinierende Instrumental- und Vokalwerke. Lukas Haselböck hat einige davon ausgewählt für 10.05 Uhr. Mit Diskriminierung und Roma-Feindlichkeit wuchs Josef Schmidt in Oberwart auf. Heute arbeitet er beim Verein Roma Service.
4: Später, wie ich in die Hauptschule hier in Oberwart gegangen bin, da war ich dann schon 13. Da hat auch einmal ein Klassenkamerad zu mir gesagt, denn wir hatten eine Klasse, wo das Fenster so Richtung Roma-Siedlung hier in Oberwart geschaut hat. Und dann hat er zu mir gesagt, aber du bist schon anders als die da draußen wohnen.
1: Eine Volksgruppe kämpft gegen Diskriminierung. Moment über die Roma im Burgenland um 15.30 Uhr.
0: Heute in Österreich 1.

0: Mit Tempo geht's weiter in den Tag. Prestissimo von Theodor von Schacht mit dem Evergreen Symphony Orchestra. 7.41 Uhr. Guten Morgen, jetzt besonders all jenen, die sich um diese Uhrzeit noch schlapp und ausgelaugt fühlen, weil sie vielleicht mit Schlafproblemen zu kämpfen haben. Vielleicht bringt das heutige Radiokolleg neue Erkenntnisse. Da geht es darum, wie uns Stress den Schlaf raubt.
1: Also ich glaube, der große Satz muss heißen, das Schlafzimmer ist kein Ort der Selbstoptimierung. Das ist, glaube ich, der wichtigste Punkt. Unser Schlaf ist ja definiert als etwas, das vom Gehirn selbst produziert wird. Ein aktiver, rhythmischer Vorgang, das macht unser Gehirn ganz von selbst. Und je weniger wir da eingreifen, desto besser.
0: Unter Druck, wie Stress uns krank macht und wie sich Stress und Schlaf gegenseitig beeinflussen. Darum geht es in der letzten Folge dieser Radio-Curric-Reihe heute um 9.30 Uhr.

0: 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Mit Robert Schumann lassen wir die Wirren der Träume jetzt hinter uns. Martin Iwanow am Klavier zum Auftakt in einen neuen Tag. Der Donnerstag wird nochmal wärmer, aber das Wetter, das stellt sich heute um. Mit Temperaturen, die dann wohl auch der Jahreszeit passend sind. Temperaturen, die zum Beispiel Schildkröten weniger mögen, die wollen es warm. 194 Jahre, so alt ist die älteste Schildkröte der Welt und sie ist damit sogar das älteste bekannte Landtier. Das ist die Schildkröte Jonathan. Er lebt auf einer kleinen Insel im Südatlantik und ein internationales Forscherteam hat jetzt sein Erbgut entschlüsselt und dabei herausgefunden, was hinter Jonathans außergewöhnlicher Langlebigkeit steckt. Raphael Krapscher aus unserer Ö1 Wissenschaftsredaktion, was haben die Forscher da genau gemacht? Wie kann man sich das vorstellen?
1: Ja, also das Forschungsteam hat bei Jonathan das gesamte Erbgut sequenziert, also seine gesamte DNA analysiert. Und das war aber auch gar nicht so einfach, weil Blut abnehmen war ja nicht erlaubt, weil die Behörden auf St. Helena, wo die Schildkröte wohnt, die Schildkröte auch schützen wollten. Und jetzt haben die Forscherinnen und die Forscher Jonathan mit Futter gelockt, bis er dann das Maul aufgemacht hat. Und dann haben sie ganz schnell einen Wangenabstrich bei dieser 194-jährigen Schildkröte gemacht. Und diese Aldabra-Riesenschildkröten, die werden normalerweise im Schnitt 80 bis maximal knapp 100 Jahre alt. Und Jonathan ist mit 194 Jahren, also fast 100 Jahre älter als die meisten seiner Artgenossen.
0: Was ist bei Jonathan jetzt so besonders? Was unterscheidet ihn von den anderen Schildkröten?
1: Also das Forschungsteam hat gleich zwei Besonderheiten gefunden. Also erstens hat Jonathan in seiner DNA ganz spezielle Varianten in Genen, die dafür zuständig sind, dass Schäden in der DNA repariert werden. Und die meisten Lebewesen können solche Schäden dann mit dem Alter immer schlechter reparieren. Bei Jonathan scheint es aber durch diese besonderen Genvarianten deutlich länger und vor allem auch länger präzise zu funktionieren. Und die zweite Besonderheit war, dass es haben ja alle Lebewesen kleine chemische Markierungen auf ihren Genen, die steuern, welche Gene gerade aktiv sind und welche nicht. Und mit dem Alter werden auch diese Markierungen unordentlicher. Und bei Jonathan ist das Spannende aber, dass zum Beispiel Gene, die für die Energieversorgung der Zellen zuständig sind, dass diese Gene diese Ordnung viel länger bewahren können. Und die These des Forschungsteams ist eben, dass genau das dazu beiträgt, dass Jonathan eben langsamer altert.
0: Durchaus spannende Ergebnisse. Kann man die Erkenntnisse auch irgendwie auf Menschen übertragen? Also könnte Jonathan dabei helfen, dass auch wir künftig langsamer altern?
1: Tatsächlich ja. Also zumindest liefert Jonathan weitere Hinweise. Ähnliche Besonderheiten in den Genen hat man ja zum Beispiel auch bei 100-jährigen Menschen beobachtet. Und dieselben Gene, die bei Jonathan auffallen, findet man auch bei anderen extrem langlebigen Tieren, zum Beispiel beim Grönlandwal. Und das deutet darauf hin, dass es hier einen universellen Mechanismus gibt, der eben über viele Arten hinweg funktioniert. Und das macht diese Erkenntnis so wertvoll für die Altersforschung, weil die Hoffnung ist natürlich, dass man eines Tages versteht, wie solche Mechanismen funktionieren und wie man sie auch beim Menschen gezielt hervorbringen oder unterstützen könnte.
0: Danke, Raphael Krapscher aus der Ö1 Wissenschaftsredaktion. Mehr News aus der Wissenschaft gibt's auch auf scienceorf.at.

Die Kammerataberne mit einem Allegro von Antonio Vivaldi aus dem 4. Streicherkonzert in A-Dur. Und zum Abschluss der Ö1 Morgenmusik am Donnerstag wechseln wir zur Gitarre mit David Russell.

0: der Beginn einer Sonatina von Federico Moreno Torreba. Die Musik ausgewählt hat Julian Dvorak und jetzt steht Böhmen im Fokus. Viel zu entdecken gibt's da für Architekturinteressierte, von extravaganten spätgotischen Kirchen über barocke Parkanlagen bis zu funktionalistischen Kaufhäusern. Entlang der Flüsse Eger, Moldau und Elbe lädt die Ausstellung Unbekanntes Böhmen im Wiener Ringturm zu Juwelen der Baukultur aus mehreren Jahrhunderten. Mehr in Leporello.
1: Es waren 4 große Reisen, in Summe fast 7000 Kilometer über alle Hügel und in alle Flussgegenden in Böhmen.
2: Fasst der Kurator der Ausstellungsreihe Architektur im Ringturm, Adolf Stiller, die Recherchen zur aktuellen Ausstellung Unbekanntes Böhmen zusammen. Obgleich er und Co-Kurator Stefan Tempel mit der Architektur Tschechiens bestens vertraut sind, haben sie zahlreiche neue Schätze aufgespürt.
1: Von Josef Hoffmann einige Bauten, die in der Literatur als Projekte drinnen sind, aber auch Klöster aus der Barockzeit, wo wir fast vorbeigefahren sind, haben wir gesagt, da bleiben wir jetzt stehen. Und das war eine Entdeckung.
2: Das Baukulturerbe spiegelt die wirtschaftliche Prosperität Böhmens wider.
1: Es war immer genug zu essen da und dann natürlich auch der Weizen und das Korn. Die riesigen Speicherbauten.
3: Durch das begünstigte Land, es gibt keine hohen Erhebungen, es ist nicht so hoch gelegen, also es konnte das ganze Land genutzt werden zur Landwirtschaft. Und dann ab dem 19. Jahrhundert war es die Industrie.
2: Hervorgebracht hat der Wohlstand der Städte und Klöster etwa Besonderheiten wie die extrem filigran, wie aus Papier gefaltet wirkenden gotischen Diamantgewölbe, so Kurator Stefan Tempel.
3: Das ist statisch jetzt gar nicht unbedingt notwendig, dass dieses Gewölbe durchs nächste noch einmal gestützt wird. Es konzentriert sich eigentlich aber diese Diamantgewölbe-Sachen auf den Zentralraum Böhmen. Es gibt in Österreich auch eins dieser Diamantgewölbe im Schloss Krain an der Donau. Aber das ist von einem böhmischen Steinmetz gebaut, der den Namen Österreicher hat.
2: Arrangiert haben die Kuratoren die Ausstellung Unbekanntes Böhmen entlang der Flüsse Moldau, Eger und Elbe. Ein kubistisches Krematorium, ein Wasserschloss aus dem 16. Jahrhundert, ein Klosterzubau aus 2002 werden präsentiert oder auch das nach seinem Architekten Kamil Roschgott benannte moderne Theater von 1935 in der Kleinstadt Usti nad Orlicy.
3: Die Bürger von Usti haben das durch ein Crowdfunding, haben sich die das selber ermöglicht. Und das war eine gemischte Stadt. Textilfabriken waren meist jüdisch, aber es war auch eine deutschsprachige Gesellschaft dort, mehrheitlich tschechisch, aber es war eine gemischte Stadt. Und man hat sich das eben gewünscht, dieses Theater.
2: Die Ermordung von Juden durch die Nationalsozialisten und die Vertreibung der deutschsprachigen Bevölkerung nach 1945 haben die Bevölkerungsstruktur in Böhmen verändert. Bis heute wenig bekannt ist Nordböhmen selbst für viele Tschechen.
3: Landschaftlich gibt Nordböhmen wahnsinnig viel her, wenn wir jetzt diese Vulkangegend da an der Eger anschauen. Das sind einzigartige Landschaften. Aber das wurde gemieden, weil das waren eben die deutschsprachigen Städte, die vergammelt und verfallen sind nach 1945 auch, unattraktiv waren. Das Südböhmen war eben eine tschechische Welt. Da hat man sich verbundener gefühlt. Und deswegen ist bis heute das eigentlich, dieses ganze Egerland für Prager eigentlich ein unbekanntes Land.
1: Und dazu gekommen ist noch, dass ja in der kommunistischen Zeit die Stadtzentren als bürgerlich gegolten haben und deshalb vernachlässigt oder verschrien waren. Das dauert, diese Restaurierung, und es fehlt, wie bei den Schlössern, fehlt auch in den Innenstädten eine Nutzung. Es gibt ganz wenige Städte, wo eine Infrastruktur von Geschäften, Cafés, Restaurants funktioniert.
2: Eine bemerkenswerte Anlage haben Tempel und Stiller an der Moldau-Talsperre Orlik entdeckt. Als gebaute Doppelmoral könnte man sie bezeichnen. Eine im Kommunismus von Zwangsarbeitern errichtete, extrem luxuriöse und vor der Bevölkerung geheim gehaltene Stalinistensiedlung.
3: Also eine Siedlung ist gut gesagt. Eine

0: Diese Architekten mussten dann eben für diese hohen Zentralkomitee-Mitglieder genau in dem modernen Stil planen, weswegen sie eingesessen sind.
1: Anna Socek hat dieses Leporello gestaltet. Die Ausstellung Unbekanntes Böhmen ist noch bis 16. Oktober bei freiem Eintritt im Wiener Ringturm zu sehen. Heute um 16 Uhr lädt dann Kurator Adolf Stiller zu einer Führung und im Anschluss um 17 Uhr gibt es eine Podiumsdiskussion. Gleich nach einem Informationsüberblick im Morgenjournal um 8 begrüßt sie dann Helene Breisach im Pasticcio mit alter Musik, die nie alt wird. Und auf ein Wiederhören in Guten Morgen Mitte 1 am Freitag freut sich Till Köppel.
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3: Mit Paul Schiefer im Studio. Guten Morgen. In der SPÖ segnen die Parteigremien heute die schrittweise Ablöse von Vizekanzler und Parteichef Andreas Babler ab. In der Wiener Wirtschaftskammer sind die PR-Ausgaben in den letzten Jahren extrem gestiegen. Die Kostensteigerungen fallen in die Zeit des früheren Wirtschaftskammerpräsidenten Walter Ruck. Die Schülerproteste in Frankreich haben am Abend den Premierminister ausrücken lassen. Er hat Zugeständnisse angekündigt. Darüber spreche ich gleich mit Leonie Heitz in Paris. In Spanien ist jetzt jene Frau gestorben, deren Delogierung landesweite Proteste und letztendlich auch Neuwahlen ausgelöst hat. Und in Singapur soll eine staatliche Dating-App die Geburtenrate nach oben bringen. Das Wetter bringt heute in Teilen Österreichs noch spätsommerliche Temperaturen, aber ab morgen wird es herbstlich. Nach dem Krisentreffen am Sonntag hat die SPÖ eine schrittweise Ablöse von Vizekanzler und Parteichef Andreas Babler verkündet. Heute sollen Präsidium und Vorstand diese Lösung formell absegnen. Bis Jahresende soll es damit eine Dreierspitze geben. Stefan Kappacher berichtet.
4: Die SPÖ-Gremien sollen heute eine vorübergehende Dreierspitze aus Andreas Babler, Clubchef Philipp Kucher und Frauenchefin Eva-Maria Holzleitner absegnen. Anfang 2027 soll dann Babler aus dieser Führung und als Vizekanzler ausscheiden, aber Minister bleiben. Finanzminister Markus Marterbauer soll Vizekanzler werden. Viele wollen ihn auch als Parteichef. Gewerkschafter und Vorstandsmitglied Josef Muchic.
5: Das muss er dann selber entscheiden. Das hat er auch bekundet, diese Entscheidung kann und will er jetzt noch nicht treffen.
4: Die geplanten Wechsel hängen stark von Martha Bauers Genesung ab. Ein möglicher Gegenkandidat fällt weg. Der Medienmanager Gerhard Zeiler will ihn unterstützen.
6: Ich wünsche ihm aus ganzem Herzen erstens ein schnelles Gesundwerden und zweitens viel Erfolg, wenn er die SPÖ übernimmt.
4: Ein Plan B dürfte der Partei fehlen. Es gilt das Prinzip Hoffnung.
3: Wie ruhig und geschlossen ist die Partei jetzt wirklich? SPÖ-Bundesgeschäftsführer Klaus Seltenheim war dazu im Morgenjournal um 7 zu Gast. Er meint, es sei ein guter, großer erster Schritt gelungen. Er habe den Eindruck, allen sei es ein Anliegen, dass die Partei geeint ist. Wer jetzt das Sagen hat in der Partei, dazu sagt er:
7: Es ist ganz klar geregelt, alle Dinge, die die Partei betreffen, in der Innen- und Außenkommunikation betreffen natürlich die beiden geschäftsführenden Vorsitzenden, sofern der Vorstand heute zustimmt. Und Andreas Babler ist, solange er Vizekanzler ist, der Ansprechpartner auf Regierungsebene, beispielsweise für den Kanzler oder die Außenministerin.
3: Ein Problem weniger scheint die SPÖ seit gestern zu haben. Gerhard Zeiler hat verkündet, er stehe hinter Markus Marterbauer, der dann Andreas Babler mit Jahresanfang ablösen soll. Er wünsche ihm alles Gute, was Gerhard Zeiler allerdings nicht explizit dazu gesagt hat gestern in seiner kurzen Videobotschaft ist, dass er nicht mehr kandidieren will als Parteichef. Aber viele werden das wohl so interpretieren, Sie auch?
7: Ich hätte das auch so verstanden. Es freut mich auch sehr, dass Gerhard Zeiler auch einfach einen Beitrag leistet, dass wieder Ruhe in die Partei einkehrt. Ich finde das einen sehr guten Move sozusagen von ihm. Das freut mich sehr und er ist natürlich auch herzlich willkommen mit all seiner Expertise, mit all seiner Erfahrung aus einem sehr, sehr spannenden Leben natürlich auch sich in die SPÖ einzubringen. Ich freue mich sehr auf Inputs und Gespräche.
3: Sagt SPÖ-Bundesgeschäftsführer Klaus Seltenheim im Morgenjournal um 7. Das gesamte Gespräch können Sie wie immer in unseren Online-Angeboten nachhören. Die Wiener Wirtschaftskammer hat die Ausgaben für PR und Medienberatung in den vergangenen Jahren extrem nach oben geschraubt. Das zeigen Verträge, die die Kammer dem ORF nach einer Gerichtsentscheidung herausgeben musste. Im Mittelpunkt stehen zwei bekannte PR-Berater und der frühere Kammerpräsident Walter Ruck. Martin Thür und Moritz Moser berichten.
8: Die Kosten für PR der Wirtschaftskammer Wien sind unter ihrem früheren Präsidenten Walter

0: ruck deutlich angestiegen. 2015 waren es rund 64.000 Euro, 2024 fast 1 Million, also 15 Mal so viel. Das zeigen Unterlagen, die die Kammer dem ORF nach einer Gerichtsentscheidung offenlegen musste. Beraten ließ sich die Kammerspitze gleich doppelt, von der Agentur von Rudolf Fussi und von der Agentur um Wolfgang Rosam. Fussis Agentur bekam unter anderem 2.000 Euro im Monat für eine Wochenendbereitschaft. Rosams Agentur verrechnete zuletzt 380 Euro pro Stunde. Die Kammer begründet die Kosten mit den vielen Krisen der vergangenen Jahre. Beide Verträge wurden mittlerweile beendet.
1: Die Landwirtschaftskammer warnt vor dem Verlust hunderter Arbeitsplätze im Machfeld. Hintergrund ist die geplante Schließung des Tiefkühlwerks Ardo. Es gehört einer belgischen Firma und mit der konnte gestern trotz intensiver Bemühungen der heimischen Politik keine Lösung gefunden werden. Der Vizepräsident der Landwirtschaftskammer Niederösterreich, Lorenz Mayer, sagt im Morgenjournal um 7.
2: Wenn dieses Werk schließt, heißt das für 500 bäuerliche Familienbetriebe, die auf 3.300 Hektar, wie Sie soeben gesagt haben, Erbsen, Karotten, Spinat, Kräuter, die Edamame, ein innovatives Produkt, das wir in Österreich aufgebaut haben, nicht mehr in den Regalen ist. Und vielen sagt Ardo nichts, aber Ardo ist in der Verpackung drin bei Iglo, ist für die ganzen Eigenmarken, sei es bei Rewe, bei Spar, bei Hofer oder Lidl auch enthalten. Somit ist der größte Teil der österreichischen Tiefkühlgemüseproduktion damit einen Schlag weg. Und Ardo hat hier ein Ziel, uns das Werkzeug nicht zu geben und Österreich durch Belgien zu ersetzen in der Verpackung.
1: Aber die Frage stellt sich dann natürlich schon, hat man sich da zu sehr abhängig gemacht von einem einzigen Werk, von einem einzigen Unternehmen, das jetzt einfach sagt, na jetzt habe ich keine Lust mehr?
2: Ja, es hat nur dieses eine Produktionsunternehmen gegeben.
1: Ja, eben, darauf zieht die Frage ab. Ja.
2: Genau, somit haben wir auch keine andere Möglichkeit gehabt. Natürlich muss man sich jetzt überlegen, wie stellt man sich für die Zukunft auf? Denn ich glaube, das ist auch eine strategische Frage, vor allem in Richtung Versorgungssicherheit.
1: Sagt Lorenz Mayer von der Landwirtschaftskammer Niederösterreich. In Frankreich sind die Schülerproteste in den letzten Tagen und Wochen das Thema Nummer eins gewesen. Die Regierung ist auch zunehmend unter Druck geraten. Am Abend hat sich der Premierminister zu Wort gemeldet, hat Zugeständnisse gemacht und Verbesserungen für die Schulen versprochen. Und dazu bin ich jetzt mit Leonie Heitz in Paris verbunden. Guten Morgen.
3: Guten Morgen.
1: Leonie, was hat denn der Premierminister genau gesagt?
3: Sebastian Lecornu hat zunächst einmal auf Zeit gespielt. Er will erst bis Ende des Monats konkrete Maßnahmen vorlegen, etwa gegen den Lehrermangel, marode Schulgebäude, überfüllte Stundenpläne oder ein als ungerecht kritisiertes Auswahlverfahren fürs Studium. Bisher gibt es also wenig Konkretes und er hat auch schon gesagt, dass er angesichts der hohen Staatsschulden wohl nicht auf die Kernforderungen der Schüler eingehen kann. Aber interessant ist der Tonwechsel. Anfangs schienen ihn die Proteste recht kalt zu lassen. Gestern Abend hat er erstmals gesagt, die Wut der Jugendlichen komme nicht aus dem Nichts. Er zeigt also Verständnis und Bereitschaft zum Dialog und geht damit einen Schritt auf die Schülerinnen und Schüler zu.
1: Interessant war jedenfalls, dass am Abend nicht Präsident Macron ausgerückt ist, sondern eben der Premierminister. Ist das ein Versuch, dieses brisante Thema vom Präsidenten fernzuhalten?
3: Ja, Macron selbst ist inzwischen zu einer starken Projektionsfläche für die Wut im Land geworden. Das dürfte auch ein Grund sein, warum es für ihn politisch günstiger ist, wenn zunächst der Premierminister Antworten gibt. Für Macron kommen diese Proteste zu einem denkbar schwierigen Zeitpunkt. Nur gut 6 Monate vor der Präsidentschaftswahl kann er selbst zwar nicht mehr antreten, wird aber weiterhin mit seiner Bilanz und der Politik seiner Regierung identifiziert. Entsprechend groß dürfte das Interesse im Élysée gewesen sein, Macron von dieser neuen Protestbewegung zu distanzieren, um nicht zum Gesicht einer neuen Krise zu werden. Diesen Kurs hat man jetzt aber geändert. Macron hat Lecornu am Vortag in einer Krisensitzung ausdrücklich dazu gedrängt, an die Öffentlichkeit zu gehen. Der Innenminister berichtet, Macron habe dabei mehr Empathie und Dialog mit den Schülern eingefordert. Denn die Lage ist inzwischen auch wegen des Vorgehens der Sicherheitskräfte sehr angespannt. Mehrere Schüler wurden ja bei den Einsätzen schwer verletzt. Ein Schüler hat seine Hand verloren, 2 weitere wurden von Geschossen im Gesicht getroffen. Und das erhöht den Druck auf die Regierung, jetzt stärker auf Dialog und Deeskalation zu setzen.
1: Der Präsident selbst will also mehr Empathie und mehr Zugehen auf die Schülerinnen und Schüler, die da seit Wochen protestieren gegen die Zustände in den Schulen. Allerdings muss man wahrscheinlich konstatieren, dass die Zugeständnisse der Regierung, so wie sie gestern vom Premierminister vorgetragen wurden, wahrscheinlich nicht reichen, um die Schülerproteste zu beenden. Was ist denn für die nächsten Tage zu erwarten?
3: Ja, genau, dafür sind die Zugeständnisse noch zu wenig konkret. Der Premierminister will den Dialog mit den Schülern ausweiten. Es gibt bereits eine Online-Plattform, auf der mehr als 40.000 Beiträge eingegangen sind. Und auch an den Schulen soll diskutiert werden. Aber die Schülervertretungen sagen, wir wollen uns nicht durch Gespräche und wenig konkrete Zusagen beruhigen lassen. Wir halten den Protest aufrecht. Denn inzwischen geht es für die Jugendlichen auch um mehr als einzelne Forderungen an den Schulen. Viele sehen ihre Proteste als Ausdruck einer grundsätzlichen Unzufriedenheit mit der Politik und mit ihren Zukunftsperspektiven. Und genau deshalb dürfte es für die Regierung schwierig werden, die Bewegung allein mit einzelnen Maßnahmen wieder einzufangen. Deshalb ist heute wieder ein landesweiter Aktionstag geplant, mit Blockaden an Schulen und Demonstrationen. Und in Paris liegt auch etwas revolutionäre Stimmung in der Luft. Die Schüler rufen dazu auf, die Bastille zu stürmen. Sie wollen sich am Nachmittag auf dem Platz der Bastille versammeln, ganz bewusst in Anlehnung an die Französische Revolution.
1: Leonie Heitz war das live aus Paris über den Stand bei den Schülerprotesten in Frankreich, wo am Abend der Premierminister ausgerückt ist, um zumindest ein wenig auf die Schülerinnen und Schüler zuzugehen. Vielen Dank für diese Informationen.
3: Schönen Gruß nach Wien aus Paris.
1: Und von Paris gehen wir weiter nach Spanien. Da hat die Delogierung einer alten Frau zu Massenprotesten und letztendlich zu Neuwahlen geführt. Und jetzt ist die 87-jährige Frau im Krankenhaus gestorben. Ihr Tod löst Trauer aus und befeuert die Protestbewegung. Die spanischen Gewerkschaften haben einen Generalstreik gegen die Wohnungskrise angekündigt. David Kriegleder berichtet.
4: Mari Carmen Abascal wurde zum Symbol der spanischen Wohnungskrise. Die 87-Jährige wurde vor 2 Wochen aus ihrer Madrider Wohnung geworfen, nachdem ein Investor die Miete dramatisch erhöht hatte. Der Vorfall löste Massendemonstrationen aus und brachte die Regierung von Premier Sanchez schließlich zum Ausrufen von Neuwahlen. Gestern Abend starb die Pensionistin in einem Krankenhaus. Trauer und Zorn im Zentrum Madrids. Sie ist an einem gebrochenen Herzen gestorben. Eine 87-Jährige aus ihrem Zuhause zu reißen, in dem sie 70 Jahre gelebt hat, das ist Mord, sagt eine Demonstrantin. Spaniens Gewerkschaften haben für den 11. November einen Generalstreik ausgerufen. Nur gut 2,5 Wochen vor den geplanten Neuwahlen.
1: Der EU-Rechnungshof hat sich wieder einmal die EU-Ausgaben genauer angesehen und dabei haben die Prüfer viele Fehler gefunden. Insgesamt war bei Ausgaben in der Höhe von 5 Milliarden Euro nicht alles in Ordnung, sei es aus Schlamperei oder auch in Betrugsabsicht. Und immerhin 17 Mal haben die EU-Prüfer in Luxemburg die Strafverfolgungsbehörden einschalten müssen. Aus Brüssel berichtet Tim Kuppal.
5: Das Jahr 2025 unter der Lupe des EU-Rechnungshofes. Zuerst die gute Nachricht. Die EU-Prüfer stellen fest, die Jahresrechnung vermittelt ein korrektes Bild. Der irische EU-Rechnungshofpräsident Tony Murphy.
6: We issue a clean opinion on the 2025 EU accounts, confirming they present a true and fair view of the Union's financial position.
5: Aber es gibt doch auch Unregelmäßigkeiten.
6: We draw attention, however, to accounting errors.
5: Geschätzte 3,8% der EU-Haushaltsausgaben vergangenes Jahr sind fehlerhaft. Regelwidrige Zahlungen und Mängel entdecken die EU-Prüfer auch beim Corona-Aufbaufonds. Der diesjährige Rechnungshofbericht bringt auch personell eine Premiere.
7: Grüß Gott allerseits und Servus. Die meisten von Ihnen kennen mich ja aus einer meiner früheren Aufgaben.
5: Der neue österreichische Rechnungshofprüfer und ehemalige NEOS-Abgeordnete Gerald Loacker bestätigt Fehler, auch in Österreich.
7: 3-mal waren die Flächenangaben überhöht und 1-mal sind die Verpflichtungen aus der Ökoregelung nicht eingehalten worden.
5: EU-weit ist in mehreren Fällen mit hohem Schaden die EU-Antikorruptionsbehörde OLAF und die Europäische Staatsanwaltschaft EPO eingeschaltet worden.
7: 17 Fälle sind an OLAF und 12 an EPO gemeldet worden.
5: Der Corona-Aufbaufonds bekommt von den Prüfern nur ein eingeschränktes Prüfungsurteil. Das heißt, sie sehen Probleme, aber die nicht weit verbreitet. Das hänge mit dem neuen System der Fördervergabe zusammen, so Luarca.
7: Dort sollen die Zahlungen der Europäischen Union stärker an Ziele und Meilensteine geknüpft werden und sich nicht mehr in der Form am Prinzip der Kostenerstattung orientieren, wie wir das in der Vergangenheit gekannt haben.
5: Das Problem dabei, die Definition dieser Meilensteine.
7: Wenn als Ziel formuliert wird, wir wollen 100 zusätzliche Pflegekräfte einstellen, sollte von vornherein klar sein, dass wir von Vollzeitäquivalenten sprechen und nicht von 100 Teilzeitkräften.
5: Hier setzen auch die Empfehlungen des Europäischen Rechnungshofes an. Der Corona-Aufbaufonds ist so etwas wie das Modell für das nächste mehrjährige EU-Budget, das sich ebenfalls an Meilensteinen orientieren soll.
7: Dass sich bestehende Schwächen dieses Systems der Meilensteine und Zielwerte nicht fortsetzen. Dazu möchte ich als neues österreichisches Mitglied beitragen, mit großem Respekt vor der neuen Verantwortung.
5: Sagt Gerald Luarca, ehemaliger Nationalratsabgeordneter von NEOS, in seiner neuen Aufgabe als Österreichs Vertreter im EU-Rechnungshof in Luxemburg.
1: Der Tod einer Mitarbeiterin an einem Pestforschungsinstitut in Sibirien sorgt weiter für internationale Besorgnis. Die USA, die EU und die Weltgesundheitsorganisation drängen Russland jetzt zu mehr Transparenz, denn es wird über den Ausbruch der Lungenpest spekuliert. Und jetzt berichten Medien auch über ein mögliches zweites Opfer. David Kriegleder berichtet.
4: Die Weltgesundheitsorganisation fordert volle Transparenz von Russland und will dafür detaillierte Laboranalysen aus Sibirien. Wir haben noch kein vollständiges Bild des Vorfalls und verfolgen auch russische Medienberichte über ein zweites Todesopfer, so WHO-Chef Adhanom Ghebreyesus. Moskau bestreitet einen Ausbruch der gefährlichen Lungenpest. Doch die bisher gesetzten Maßnahmen, 200 Kontaktpersonen wurden unter Quarantäne gestellt, nähern die internationale Verunsicherung. US-Präsident Donald Trump hat ein klärendes Telefonat mit Russlands Wladimir Putin angekündigt. Er glaube jedoch nicht, dass es sich um einen Unfall mit einer Biowaffe handle, so der US-Präsident.
1: Nicht nur in Europa kämpfen viele Länder mit sinkenden Geburtenraten. Auch in Singapur hat man dieses Problem und dort setzt man jetzt auf eine staatliche Dating-App. Sie funktioniert etwas anders als herkömmliche Dating-Apps und soll mit Hilfe eines Algorithmus genau die oder den Richtigen für die Familiengründung finden. Johannes Schmecker-Lunder berichtet.
8: Die Suche nach der großen Liebe ist nicht immer ganz einfach. Singapur will da nun nachhelfen auf gewissermaßen oberster staatlicher Ebene. Die Dating-App First Date soll die Geburtenrate wieder nach oben treiben. Im vergangenen Jahr ist sie auf ein Rekordtief gesunken. Die Bevölkerung droht zu schrumpfen und zu überaltern. Derzeit befindet sich die App noch in der Pilotphase, kann also nur von Staatsbediensteten im Alter von 21 bis 35 Jahren genutzt werden. Wer sich anmeldet, muss einen ausführlichen Fragebogen ausfüllen. Die App liefert daraufhin, anders als bei Dating-Apps wie Tinder, keine breite Auswahl an Singles, sondern nur einen einzigen Treffer, nämlich die Person mit der, gemessen an den Antworten, höchsten Übereinstimmung. Den Nutzern bleiben dann 72 Stunden, um sich für oder gegen die Person zu entscheiden. Bleibt die Frage, wie anziehend Singles diese neue staatliche App finden.
1: Und die Meldungen hat Paul Kraker.
9: In Wien muss künftig auch bei freien Dienstverhältnissen eine Dienstgeberabgabe bezahlt werden. Außerdem muss sie künftig auch bezahlt werden, wenn ein Dienstnehmer älter als 55 Jahre ist, wie die Stadtregierung mitteilt. Die Dienstgeberabgabe in Wien macht 2 Euro pro Dienstnehmer pro Arbeitswoche aus. Damit wird der U-Bahn-Bau finanziert. Die Abgabe auch für freie Dienstverhältnisse soll ab dem ersten Quartal 2027 gelten. Ein genaues Datum steht noch nicht fest. Das Chrysler-Gebäude in New York hat nach dem insolventen Signa-Gründer René Benko einen neuen Eigentümer. Das Immobilienunternehmen Tishman Speyer wird umgerechnet 210 Millionen Euro in den Wolkenkratzer investieren. Zu den bisher letzten Eigentümern hat die österreichische Signa-Gruppe von René Benko gehört. Durch die Insolvenz 2023 musste Signa den Anteil am Chrysler-Gebäude allerdings verkaufen. In Italien findet heute eine der wichtigsten Abstimmungen für Ministerpräsidentin Giorgia Meloni statt. Es ist die letzte Abstimmung über das neue, umstrittene Wahlrecht. Dieses sieht vor, dass der Wahlsieger einen Mehrheitsbonus bekommt, wenn er mehr als 42% der Stimmen erreicht. Das soll stabile Mehrheiten sichern. Scheitert die Wahlrechtsreform, könnte es in Italien vorgezogene Neuwahlen geben. Regulär würde nächstes Jahr gewählt. In Stockholm wird zum Mittag der Gewinner des diesjährigen Literaturnobelpreises bekannt gegeben. Der Preis ist mit umgerechnet 1 Million Euro dotiert. Übergeben wird er traditionell am 10. Dezember, dem Todestag von Stifter Alfred Nobel.
1: Danke, Paul. Das Wetter stellt sich langsam auf Herbst um, Nicola Biermeier.
10: Bis morgen kühlt es mit einer Kaltfront samt Regenschauern und Windböen ganz Österreich spürbar ab. Davor wird es im Osten heute aber noch einmal ziemlich warm. Derzeit in allen Landeshauptstädten bewölkt, in Klagenfurt Regen. Wien 12 Grad, Eisenstadt 14, St. Pölten 9, Linz, Salzburg und Innsbruck 13, Bregenz 14 und Graz und Klagenfurt 12 Grad. Die Sonne zeigt sich heute nur noch zeitweise länger mit föhnigem Südwind vom Flachgau ostwärts. Die Schauer, die jetzt hier noch durchziehen, klingen wieder ab und es wird noch einmal sehr warm für die Jahreszeit mit 20 bis 26 Grad. Im Süden und bald auch im Westen überwiegen heute meist die Wolken und im Lauf des Tages werden die Regenschauer hier mehr. Auch Gewitter sind möglich bei maximal 14 bis 20 Grad. Am Abend und in der Nacht auf Freitag erreichen die Schauer teilweise dann auch den Osten. Zudem frischt halt starker Wind aus West bis Nordwest auf und bringt überall kühlere Luft. In der kommenden Nacht sind in den Nordalpen Schneeflocken bis 1700 Meter möglich.
1: Das war das Morgenjournal um 8. Julia Schmuck, Regie, Rainer Bloberger, Technik und am Mikrofon Paul Schiefer. Es ist 8.20 Uhr.
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12: Einen schönen guten Morgen. Igor Strawinsky hat das erste Wort. Das Problem mit der Wertschätzung für Musik sei, dass den Menschen beigebracht werde, zu viel Respekt vor der Musik zu haben. Stattdessen sollte man ihnen beibringen, die Musik zu lieben. Beginnen wir also das Pasticcio mit einer Liebeslektion in Sachen Igor Strawinsky. Die Nummer 1 der 3 Stücke für Klarinette Solo, knapp 2 Minuten, singt die Klarinette in der tiefen Lage. Satzbezeichnung Sempre piano e molto tranquillo, also immer Piano und sehr ruhig. Es spielt Dimitri Ashkenazi.

Bestechend simpel, bestechend schön. Die Nummer 1 der drei Stücke für Klarinette Solo von Igor Strawinsky, gespielt hat Dimitri Ashkenazy. 12 Jahre älter als Igor Strawinsky, Jahrgang 1870, war Leopold Godowsky, ein musikalisches Wunderkind. Mit 14 Jahren kam er zum Studium nach Berlin und hatte schon erste Meinungsverschiedenheiten mit seinem Professor in Spe, Ernst Rudorf, bei der Aufnahmeprüfung. Denn Godowsky wollte Chopin vorspielen. Der gestrenge Professor rümpfte aber die Nase über Chopin. Diese Musik wäre Salonmusik, nicht inhaltsreich genug. Nach 3 Jahren hat Godowsky den Unterricht bei Rudorf abgebrochen und hat autodidaktisch weitergemacht und sehr bald schon selbst unterrichtet, etwa 1909 bis 1914 in Wien als Direktor der Klavierabteilung an der hiesigen Akademie. In Godowskys Werkliste finden sich zahlreiche

Zahlreiche Bearbeitungen und Paraphrasen von Bach bis Chopin, wobei er sehr frei mit den Vorlagen umgegangen ist. Wunderschön etwa das folgende Menuett in A-Moll nach Jean-Philippe Rameau. Es spielt Roman Borisow.

Menuett in A-Moll von Leopold Godowsky nach Jean-Philippe Rameau. Der Interpret war Roman Borisow, Jahrgang 2003. Er spielt am kommenden Mittwoch, dem 14. Oktober im Wiener Konzerthaus ein Rezital in der Reihe der Mittagsmusik um 12.30 Uhr im Schubertsaal. Borisow interessiert sich genau für dieses Kaleidoskop verschiedener Zeiten und Epochen. Wenn eben Godowsky Anfang des 20. Jahrhunderts in einen Dialog tritt mit der musikalischen Welt eines Jean-Philippe Rameau, erste Hälfte 18. Jahrhundert, so entsteht ein Dialog mit verschiedenen Schichten von Vergangenheit. Was ist alt, was ist neu? Von Friedrich Rückert stammen die pointierten Zeilen aus dessen monumentalem Lehrgedicht »Die Weisheit des Brahmanen«: »Das Alte wird nie alt, es wird nur alt das Neue.« Um neue Musik geht es in Giulio Caccinis Publikation Le Nuove Musiche aus dem Jahr 1602. Caccini ruft einen neuen Kompositionsstil aus, bei dem der Gesang den Inhalt unterstützen solle. Nicht zu viele Verzierungen und wenn, dann im Einklang mit dem Text. Und wichtig seien der Affekt und die Leichtigkeit oder Selbstverständlichkeit des Gesangs. Mit dem Bariton Furio Zanasi blicken wir jetzt zum Tor des Ostens, zur Porta d'Oriente, die sich für das Morgenrot öffnet und für alles Neue, was der Tag bringen mag.

Dalla Porta d'Oriente vom Tor des Ostens von Giulio Caccini. Gesungen hat Furio Zanasi mit der Barockgitarre, begleitet von Javier Diaz La Torre. Giulio Caccini wurde geboren am 8. Oktober 1551, also heute vor 475 Jahren. Sein Hauptwirkungsort war Florenz, der Hof der Medici, ein maßgebliches Kulturzentrum.

Kulturzentrum der damaligen Zeit. Er war Teil der sogenannten Camerata Fiorentina, ein Kreis von Musikern, Dichtern und Gelehrten. In dieser Sphäre sind auch Giulio Caccinis Kinder, darunter Tochter Francesca, aufgewachsen. Mit 13 Jahren ist Francesca Caccini erstmals in Florenz als Sängerin aufgetreten. La Cecchina war ihr Künstlername. Hochgelobt wurde sie unter anderem von Claudio Monteverdi. Sie konnte sich selbst auf dem Cembalo oder mit der Laute oder Gitarre begleiten. Außerdem war sie Komponistin und hat in der Pionierzeit der Oper Bühnenwerke geschrieben. Eine kleine, feine 2-Minuten-Oper ist die folgende Arie über den Liebesgott Amor. Dass dieser nackt sei, mit Flügeln auf dem Rücken, das mag Einbildung sein. Aber dass er seine Pfeile abschießt und damit die Liebe entfacht, das ist die reine Wahrheit.

Amor, sia nudo von Francesca Caccini, interpretiert von einem Frauenensemble mit Namen Les Capsberg Girls, angelehnt an den Namen des Komponisten Giovanni Girolamo Capsberger, der ein Zeitgenosse von Francesca Caccini war. Die Sängerin war Alice Duport-Percier. Das war also Musik aus der Pionierzeit der Oper, als Giulio Caccini die Grundsätze seiner Nuove Musiche formuliert hat. Aber wie lange bleibt das Neue neu? Und wie gut können wir heute noch das Neue, das Revolutionäre wirklich nachempfinden? Die Eindrücke des Publikums, das staunend in den ersten Opernaufführungen gesessen sein mag, oder etwa 200 Jahre später den Neuheiten eines jungen deutschen Komponisten in Wien gelauscht hat. Wie muss es diesem überraschten Publikum ergangen sein, als Ludwig van Beethoven ihm schlichtweg den rhythmischen Boden unter den Füßen weggezogen hat? Im Streichquartett Opus 18 Nummer 6 im Scherzo. Die Ohren aufs Glatteis geführt.

Beethovens wunderbar vertrackte Rhythmen. Der dritte Satz aus dem Streichquartett Opus 18 Nummer 3 von Ludwig van Beethoven. Gespielt hat das Artemis-Quartett Natalia Prischepenko und Gregor Siegel Violine, Friedmann Weigle Viola und Eckhard Runge Violoncello. Sie hören das Pasticcio, es ist 8.43 Uhr. Die Angst vor dem weißen Blatt Papier, die so mancher kreativ arbeitende Mensch möglicherweise kennt, die kannte der französische Komponist Jean Francais offenbar nicht. Nach eigener Aussage sei er seit frühester Jugend vom Komponieren wie besessen gewesen. Ein leeres Blatt, auf dem allmählich das Werk entsteht, welch ein Sinnenrausch, so hat er es formuliert, und das Befüllen des Papiers als eine Art Befreiungsschlag empfunden. Zitat: seinem persönlichen Gefängnis entfliehen zu können, welch Privileg. 1948 hat Jean Francais sein Notenpapier mit einem Bläserquintett befüllt für seine französischen Holzbläserfreunde, die sich aber 6 Jahre nach der Entstehung erst über die erste Aufführung getraut haben. So waghalsig und knifflig ist ihnen dieses charmante Werk erschienen. Finalsatz: Tempo di marcia francese. Es spielt das Ensemble Penta Musica.

Fast ein kleines Fragezeichen am Ende. Der Finalsatz Tempo di Marcia Francese des Bläserquintetts von Jean-Francais Quintetts. Gespielt hat das Ensemble Penta Musica. Das musikalische Schlusswort im heutigen Pasticcio gehört einer höchst virtuosen Bratsche bzw. der Frau, die sie in Händen hält. Tabea Zimmermann feiert heute ihren 60. Geburtstag. Viele zeitgenössische Komponisten haben für Tabea Zimmermann geschrieben, etwa Wolfgang Riem oder Györg Kurtag, der ihr die Blume für Tabea gewidmet hat. Als philosophisches Instrument bezeichnet sie selbst die Bratsche mit ihren dunklen, satten Klangfarben. Eine ähnliche Stimmlage wie die Klarinette, die das heutige Pasticcio eröffnet hat. Aber so elegisch die Sendung begonnen hat, so fulminant geht sie zu Ende. Dritter Satzfinale aus dem Bratschenkonzert von Béla Bartók.

Tabea Zimmermann und das Symphonieorchester des Bayerischen Rundfunks unter David Schallon mit dem Finale des Bratschenkonzerts von Béla Bartók. Das war das Pasticcio, Technik Sabine Heiner. Am Mikrofon war Helene Breisach.

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2: 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Der Physiker und Materialwissenschaftler Peter Fratzl spricht über Biomaterialien, die mit ihren komplexen Molekülen langlebig und robust sind.
3: Proteine, Zellulose und Chitin. Also Zellulose ist das häufigste Polymer auf der Erde und Chitin das zweithäufigste. Das sind die organischen Bestandteile und dann gibt es natürlich noch mineralische Bestandteile. Das extreme Beispiel ist der Zahnschmelz, das ist fast nur noch Calciumphosphat. Die Muschelschale und ja, also es gibt auch zum Beispiel Skelette von Meerestieren aus Glas. Das wären auch praktisch rein inorganische Materialien. Und um das nur noch kurz zu erwähnen, unsere Kalkberge bestehen aus Muschelschalen. Also das ist ein ziemlich weit verbreitetes und schon lange existierendes Biomaterial. Das Problem an diesen inorganischen Salzen, müsste man sagen, also Calciumphosphat, Calciumcarbonat, das sind alles eigentlich Salze, ist, dass die unglaublich spröde sind. Das können Sie zu Hause probieren mit dem Hammer auf Salz und Sie haben immer feineres Pulver. Daran erkennen Sie die Sprödigkeit. Und die Sprödigkeit ist auf einen Zahn nicht optimal und deswegen ist der Zahn extrem komplex aufgebaut. Und die Grundidee der Verringerung der Sprödigkeit ist eine Aufteilung der keramischen oder der Salzelemente in viele kleine Unterkomponenten. Wenn Sie sich so vorstellen, dass ein Riss durch ein Material läuft, wenn ein Riss einen Zwischenraum erreicht, dann breitet er sich nicht mehr aus, sondern wird umgelenkt. Und je öfter diese Umlenkung stattfindet, je besser ist es. Und natürlich sind in unseren Zähnen dann organische Bestandteile so eingebaut, dass ganz, ganz viele solche Umlenkungsmechanismen stattfinden. Sonst würde der Zahnschmelz ja sehr leicht abbrechen. Also Sie können das am leichtesten verstehen, indem Sie mal ein Buch zerreißen wollen. Jeder Riss, der in der ersten Seite ist, wird in der nächsten schon wieder aufgehalten. Das ist der entscheidende Punkt. Und jetzt ist es so, diese Sprödigkeit hat natürlich Nachteile, wenn der Zahn dadurch absplittern kann. Es ist aber durchaus möglich, diesen Effekt umgekehrt positiv, produktiv zu nutzen. Das ist übrigens auch ein Charakteristikum der Natur. Es gibt fast keinen Effekt, der nicht irgendwie dann doch positiv genutzt wird. Jetzt komme ich auf ein spezielles Beispiel, nämlich den Zahn des Haifischs. Jetzt muss man wissen, dass ein Haifisch nicht nur zwei Reihen von Zähnen hat, so wie wir, sondern der hat Zähne quasi auf einem Fließband, wo immer wieder neue Zähne nachkommen. Das heißt, er kann sich erlauben, dass seine Zähne mit der Zeit verschwinden. Und jetzt ist es ein relativ neues Forschungsergebnis, das zeigt, dass der Haifischzahn so konstruiert ist, dass wenn ein Stück des Zahns abbricht, dann wieder eine scharfe Kante entsteht, die dann dem Haifisch erlaubt, wieder ordentlich kräftig zuzubeißen mit scharfen Zähnen. Und wenn wieder ein Stück abbricht, dann ist er wieder nachgeschärft. Also sozusagen das Abbrechen ist quasi eine Nachschärfung. Natürlich führt das dazu, dass irgendwann der Zahn abgenutzt ist, aber dann kommt ja schon der nächste. Also das wollen wir an unseren Zähnen nicht haben, wenn wir die gerne 60 oder mehr Jahre im Mund haben oder 80 oder 90.

einzig. Aber wie gesagt, wenn man dritte, vierte, fünfte, sechste Zähne hätte, dann könnte man das System auch anwenden. Die Evolution hat ja eine lange Geschichte. Wir tragen ja die Geschichte

0: kommen wäre und die man vielleicht auch umsetzen kann.
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3: Am Mikrofon Paul Kanker. Die Landwirtschaftskammer Niederösterreich warnt vor großem Schaden durch ein Ende des Tiefkühlgemüsewerks Ardo. Die belgischen Ardo-Eigentümer planen das Werk in Groß-Enzersdorf in Niederösterreich nächstes Jahr zu schließen. Kammervizepräsident Lorenz Mayer sagt, hunderte Familienbetriebe könnten hohe Investitionen verlieren, zum Beispiel in Regenanlagen. Die Kammer habe die Eigentümerfamilie von Ardo in einem Brief gebeten, das Werk vorerst weiterzuführen.
4: Ja, wir hoffen, dass jetzt bei der Eigentümerfamilie nicht nur die Zahlen zählen, sondern auch das Verständnis für 500 bäuerliche Familienbetriebe und die hunderten Arbeitsplätze, die somit in der Luft hängen. Es gibt seit gestern einen Brief an die Eigentümerfamilie und wir hoffen, dass hier noch Gespräche stattfinden können für 1-2 Jahre Betreibung des Werkes, damit wir hier uns für die Zukunft für österreichisches Tiefkühlgemüse rüsten können.
5: Ich nehme an, Sie haben noch keine Antwort bekommen.
4: Nein.
3: Sagt der Vizepräsident der Landwirtschaftskammer Niederösterreich-Mayer im Ö1-Morgenjournal im Gespräch mit Paul Schiefer. Die SPÖ beschließt die neue Parteispitze formell. Präsidium und Vorstand werden dafür stimmen, dass Bundesparteichef Andreas Babler die Partei vorerst gemeinsam führt, mit Frauenvorsitzender Eva-Maria Holzleitner und Klubobmann Philipp Kucher. Im Frühjahr soll ein neuer Parteichef und Vizekanzler bestimmt werden. In Großbritannien könnte der Spardruck auf Fernsehsender zu einem ungewöhnlichen Zusammenschluss führen. Wie Branchenvertreter mitteilen, verhandeln Regierung und die beiden öffentlich-rechtlichen Sender BBC und Channel 4 darüber, Werbegeschäft und Video-on-Demand-Dienste zusammenzulegen. BBC und Channel 4 stehen unter hohem finanziellen Druck und haben in den vergangenen Monaten angekündigt, hunderte Mitarbeiter abzubauen. In Brandenburg nahe Berlin sind durch einen Verkehrsunfall 4 jugendliche Mopedfahrer ums Leben gekommen. Ein Autofahrer wurde schwer verletzt. Das Auto war beim Überholen nördlich von Berlin gegen 3 entgegenkommende Mopeds geprallt. Der Wagen überschlug sich und brannte aus. Ein 4. Mopedfahrer konnte dem Auto ausweichen. Der Mopedfahrer blieb unverletzt. Eine Woche nach der fehlgeschlagenen Hinrichtung einer US-Todeskandidatin ist im Bundesstaat Texas ein Mann mit dem gleichen Gift getötet worden. Dem Raubmörder ist im Staatsgefängnis von Huntsville das Mittel Pentobarbital gespritzt worden, das die Atmung lähmt. Anselm Peer berichtet.
6: Der 46-jährige Jamal Howard ist für einen Raubmord in einem Supermarkt hingerichtet worden. Der Antrag seiner Anwälte für einen Aufschub in letzter Minute ist abgelehnt worden. Sie hatten befürchtet, dass es wie im Fall von Christa Pike zu Komplikationen mit dem eingesetzten Mittel Pentobarbital kommt. Die 50-Jährige hat 2 Giftspritzen überlebt und liegt im Spital. Sie sei verwirrt und wütend, sagen ihre Anwälte. Ihr Zustand sei weiter kritisch.
7: Sie hat Pneumonie.
6: Sie habe eine Lungenentzündung und könne weder schlucken noch essen. Ihre Arme könne sie nicht bewegen. Von dem Gift seien sie extrem geschwollen. Ein Gericht hat jetzt angeordnet, alle Beweismittel im Zusammenhang mit der gescheiterten Hinrichtung zu sichern. Noch immer ist unklar, ob es einen neuen Hinrichtungsversuch geben wird.
3: Russland weist Berichte über einen 2. Pesttodesfall in Sibirien zurück. Ein Kreml-Sprecher bezeichnet das als Falschinformation. Zuvor hat die Weltgesundheitsorganisation die russischen Behörden aufgefordert, rasch Informationen vorzulegen. In der Vorwoche ist in einem Labor in Sibirien eine Laborantin an Lungenpest gestorben. Offenbar war ein Reagenzglas mit dem Pesterreger zerborsten. Die Suche nach einem mutmaßlichen Puma nahe dem Münchner Flughafen bleibt erfolglos. Auch der Einsatz einer Wärmebildkamera in der Nacht hat keine Spur gebracht. Zuvor haben Einsatzkräfte die Umgebung des Flughafens mit Hubschrauber, Drohnen und am Boden durchkämmt. Am Dienstagabend hatte ein Jäger mit einem Nachtsichtgerät ein verdächtiges Tier gefilmt. Nach Experteneinschätzung könnte es ein Puma sein. Die Leiterin der Informatik für das Apollo-Mondprogramm, die US-Wissenschaftlerin Margaret Hamilton, ist gestorben. Sie war 90 Jahre alt. Hamilton entwickelte ab 1965 Computerprogramme für die geplanten Mondlandungen. 1968 übernahm sie die Leitung des Teams für die Bordsoftware der Apollo-Mondmissionen. Zum Wetter.
8: Mit teils föhnigem Südwind und ein paar Sonnenstunden wird es von Oberösterreich bis ins Burgenland heute noch einmal warm mit 20 bis 26 Grad. Im Süden und im Westen

0: Westen bleibt es heute aber schon kühler bei 14 bis 20 Grad und meist überwiegen die Wolken. Im Tagesverlauf werden Schauer und Gewitter auch mehr und speziell an der Alpen-Nordseite frischt teils starker Westwind auf. Am Abend und in der Nacht erreichen die Schauer teilweise auch den Osten und in den Nordalpen kann es bis etwa 1700 Meter Höhe Schneeflocken geben. So viel zum Wetter mit Nicola Biermeier.
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2: Schönen Donnerstag. Heute ist Welttag des Sehens und auf der Frankfurter Buchmesse, die seit gestern läuft, sind alle Augen auf Stockholm gerichtet. Dort gibt die Schwedische Akademie heute um 13 Uhr bekannt, wer den Literaturnobelpreis bekommt. Einer der Shootingstars der Frankfurter Buchmesse von letztem Jahr war der damals 22-jährige Schweizer Nelio Biedermann. Wir lesen heute Vormittag in den Radiogeschichten aus seinem Roman Laser ab 11. Der Brenner Basistunnel, Stress, Schlaf und Swift, Taylor Swift, das sind die Themen dieser Stunde.
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2: Warum lässt uns Stress manchmal nicht schlafen? Und warum kann gerade die Sorge um den Schlaf alles noch schlimmer machen? Das beleuchten Sandra Herbsthofer und Tom Kamener im heutigen Mittelteil. Stefan Niederwieser und Robert Stadelober erzählen anschließend die Geschichte von Taylor Swifts Song All Too Well. Zu Beginn geht es mit Lisa Hintner im vierten Teil ihrer Radiokollegreihe Tief unter die Erde zum Brenner Basistunnel. Der soll ein großes europäisches Versprechen einlösen, einen grenzüberschreitenden Eisenbahnraum zu schaffen und den Verkehr von der Straße auf die Schiene zu verlagern.
3: Stahl gegen Fels, Zahn um Zahn. Wilma arbeitet sich durch den Berg. Mehr als 10 Meter Durchmesser, rund 2700 Tonnen schwer. Eine Maschine wie ein unterirdischer Koloss. Und dann ist da plötzlich kein Fels mehr. Zum ersten Mal führt eine 64 Kilometer lange unterirdische Röhre von Innsbruck in Tirol nach Franzensfeste in Südtirol, quer durch die Alpen zwischen Österreich und Italien. Der Haupttunnel des Brenner Basistunnels, kurz BBT, ist durchbrochen. Großer Jubel am 25. August 2026, auch bei Südtirols Landeshauptmann Arno Kompatscher.
4: Innsbruck wird ein Südtiroler Bahnhof, so wie Bozen ein Nordtiroler Bahnhof werden wird. Unsere Landesteile werden zusammenrücken, wie seit 1918 nicht.
3: Und das Versprechen ist noch viel größer. Der Brenner Basistunnel ist das Herzstück einer neuen Bahnverbindung zwischen München und Verona, Teil eines großen skandinavisch-mediterranen Korridors für den Güter- und Personenverkehr. Doch die Menschen im Wipptal sind müde vom Verkehr, vom Lärm, von den Baulagern und großen politischen Versprechen.
5: Also dass es wirklich die Lösung ist, dass dort die Belastung merklich kleiner wird, ehrlich gesagt glaube ich nicht.
6: Mir fehlt der Glaube.
3: Aus technischer Sicht ist der Brenner Basistunnel eine Errungenschaft, meint Stefan Tischler. Der Verkehrsexperte sitzt in seinem Büro an der Universität Innsbruck. Seit Jahren beobachtet er den Bau des BBT-Haupttunnels. Kostenpunkt rund 10,5 Milliarden Euro. Es ist der längste unterirdische Eisenbahntunnel der Welt.
7: Also im Prinzip durchquert man wirklich die Alpen wie mit einer U-Bahn.
3: Der BBT soll die Brennerbahn in eine Flachbahn verwandeln. Güterzüge sollen künftig länger, schwerer und effizienter die Alpen queren. Vor allem aber soll der Tunnel verwirklichen, woran Europa seit Jahrzehnten arbeitet: den Güterverkehr von der Straße auf die Schiene zu verlagern. Rund 2,5 Millionen Lkw überqueren jedes Jahr den Brenner. Die optimistische Rechnung lautet, bis zu 1 Million davon könnten auf die Bahn wechseln. Die realistischere klingt laut Tischler anders.
7: Die eher realistischeren Annahmen gehen eher davon aus, dass es den Zuwachs auf der Straße abfedern wird können. Wir dürfen auch nicht vergessen, wenn wir auch immer von dieser Verlagerungswirkung sprechen, neuer Tunnel, neue Verkehrsverbindungen führen durchaus auch zu dem sogenannten Neuverkehr.
3: Der Tunnel allein ist also noch kein Verkehrssystem. Ein Container muss vom LKW auf die Schiene verladen werden. Es braucht Terminals, Flächen, Anschlussgleise.
7: Aber wenn es um die Terminals geht, auch um die Anschlussgleise an Industriebetriebe, habe ich eher das Gefühl oder die Befürchtung, dass das oft immer etwas ins Hintertreffen gelangt. Aber genau das ist im Prinzip auch ein bisschen der Schlüssel, um Güter auf die Schiene zu bekommen.
3: Denn Warenströme entstehen nicht am Brenner. Sie beginnen in den großen europäischen Häfen, in Antwerpen, Rotterdam, Hamburg und ziehen sich bis nach Genua und weiter in den Süden. Der Basistunnel ist dabei nur ein Glied in einer langen Kette. Das zeigt der Gotthardtunnel in der Schweiz. Was lässt sich dort nach genau 10-jähriger Inbetriebnahme ableiten für die erhoffte Verlagerung des Güterverkehrs am Brenner?
6: Also wir haben die Basistunnels eröffnet, sie sind in Betrieb, sie sind eigentlich ein Erfolg, aber unsere Zahlen von den LKWs und der Marktanteil der Schiene ist eigentlich auf dem gleichen Niveau wie noch vor der Eröffnung dieser Basistunnels.
3: Matthias Wagner sitzt vor seinem Computer. Er arbeitet beim Schweizer Bundesamt für Verkehr. Seit Jahren beschäftigt er sich mit alpinen Verkehrskorridoren, unter anderem mit dem Gotthard. Hat der Eisenbahntunnel sein Verlagerungsziel verfehlt, wenn sich bei Lastwagenzahlen und Schienenanteil kaum etwas verändert hat? Wagner sagt, das ist Ansichtssache.
6: Jetzt kann man natürlich darüber streiten, ist das jetzt ein Erfolg oder nicht. Aber ohne Basistunnel, sagen wir mal ganz salopp, wäre es noch schlimmer.
3: Gerade deshalb setzt der Innsbrucker Verkehrsexperte Stefan Tischler auf ein klug abgestimmtes Verkehrssystem am Brenner. Der BBT allein, davon ist er überzeugt, wird nicht reichen. Es brauche verschiedene Maßnahmen.
7: Das heißt, ich rechne schon damit, dass auch seitens der Politik hier mit der Öffnung des Brenner Basistunnels auch entsprechende Maßnahmen zur Dosierung, zur Kontingentierung des Verkehrs auf der Straße eingeführt werden bzw. beibehalten werden. Denn ansonsten müsste man sich wirklich die Sinnfrage dieses Bauwerkes stellen.
3: Die Sinnfrage des Bauwerks wäre bereits beantwortet, wenn der Haupttunnel zwischen Innsbruck und Franzensweste eines Tages tatsächlich mit seinen Zulaufstrecken verbunden wäre, nach München und Verona. Nach Süden wird gebaut, nach Norden ist die Lage eine andere. In Deutschland steht die Trasse des Brenner Nordzulaufs zwar fest, gebaut wird bislang trotzdem nicht. Verkehrsexperte Christian Böttger sitzt in Berlin, weit entfernt vom Brenner, vom Lärm der Baustellen. An der Hochschule für Technik und Wirtschaft verfolgt er das Projekt aus der Distanz und weiß, wie umstritten es ist.
8: Bei dem Projekt gibt es eben auch massiven Widerstand in der Bevölkerung, was dazu führt, dass eben in Bayern eigentlich auch niemand wirklich dieses Projekt schiebt, sondern eigentlich immer froh ist, wenn da nichts passiert, weil man eben weiß, das gibt also Ärger und das kostet Wählerstimmen.
3: Bürgerinitiativen in Bayern fordern den Ausbau der Bestandsstrecke statt eines rund 14 Milliarden Euro teuren Neubaus zwischen Grafing bei München und der deutsch-österreichischen Grenze bei Kufstein. Doch nicht nur der Widerstand vor Ort bremst den Brenner Nordzulauf, sagt Böttger. Das Projekt steht in Deutschland in Konkurrenz zu zahlreichen anderen Infrastrukturvorhaben. Auch sie sind im Bundesverkehrswegeplan als Projekte mit vordringlichem Bedarf eingestuft.
8: Da stehen eben fünfmal so viele Projekte drin, wie Geld da ist. Und Deutschland hat eben Zusagen gemacht für den Gotthardtunnel. Da ist man derzeit etwa 25 Jahre hinter Plan. Man hat Zusagen gemacht für den Fehmarnbelt gegenüber den Dänen. Da ist man also auch vermutlich 10 Jahre oder so hinter Plan zurück.
3: Zu viele Projekte, zu wenig Geld, zu wenig Planungskapazität und unterschiedliche Prioritäten. Böttger meint, es sei klar, dass Deutschland das BBT-Projekt anders bewertet als Österreich.
8: Also wenn man sich anguckt, wie viel Verkehr in Österreich über den Brenner fließt, dann muss man sagen, es ist ein Projekt, das eine dominierende Bedeutung hat in dem Land oder zumindest für den Westen des Landes. Und das Gefühl, dass man sagt, das ist doch wichtig, das muss doch jeder auf dem Zettel haben. Ich kann verstehen, dass dieses Gefühl in Österreich stärker ist als eben in Deutschland.
3: Doch genau dieser Blick, Österreich hier, Deutschland dort, greift für Andreas Maurer zu kurz. Der Politikwissenschaftler an der Uni Innsbruck lebt in Brüssel. Von dort aus sieht er den Brenner nicht als österreichisches oder deutsches Verkehrsproblem, sondern als Teil einer Lebensader zwischen den großen europäischen Häfen.
9: Da hängen die Deutschen genauso dran wie italienische Spediteure oder niederländische Spediteure. Also das Argument, dass die Deutschen davon nichts haben, ist auch empirisch nicht belastbar.
3: Der Brenner ist damit mehr als eine Streitfrage zwischen einzelnen Ländern. Er wird zum Testfall für Europa. Für die Frage, ob ein Wirtschaftsraum, der längst zusammengewachsen ist, auch seine Infrastruktur gemeinsam organisieren kann. Der Innsbrucker Verkehrsexperte Stefan Tischler erzählt von nationalen Bahnregeln, die noch immer im Weg stehen.
7: Beispielsweise das Fehlen einer einheitlichen Betriebssprache. Wir brauchen nach wie vor immer muttersprachliche Triebfahrzeugführer in jedem einzelnen Land. Stellen Sie sich das einmal im Flugverkehr vor.
3: Es geht aber nicht nur um Sprachen, sondern auch um unterschiedliche Betriebsvorschriften, Signal- und Stromsysteme. Sie bilden die unsichtbaren Grenzen des Jahrhundertprojekts BBT, die es zunächst an der österreichisch-italienischen Grenze am Brenner zu überwinden gilt.
7: Ein Rotlicht in Österreich ist nicht das gleiche wie ein Rotlicht in Italien. Und da gibt es lauter solche Bestimmungen, die es einfach äußerst schwierig machen, einen Güterzug, aber auch einen Personenzug effizient von einem Land ins andere zu führen, auch nach wie vor innerhalb der Europäischen Union.
3: Nationale Bahnvorschriften sind ein Relikt der Vergangenheit. Vor 100 oder 150 Jahren hatten sie militärstrategische Bedeutung. Unterschiedliche Systeme sollten abschotten. Ob es am Brenner gelingen wird, sich auf gemeinsame Standards zu einigen? Christian Böttger, der Berliner Verkehrsexperte, ist skeptisch.
8: Es gibt eben Länder, in denen die Bahn nationale Ikone ist, wo man Partout-Wettbewerb verhindern will. Auch Österreich ist ein Land, das hart an der Kante immer des EU-Verfahrens liegt, weil man eben den Personenverkehr entgegen den EU-Vorgaben nicht öffnet. Italien ist eben auch dabei, dass man sagt, Wettbewerb in anderen Ländern ist großartig, aber in unserem eigenen Land eher nicht so. Also deswegen jetzt die große europäische Vision rauszuholen an der Stelle, finde ich ein bisschen problematisch.
3: Und doch müssen für den Brenner Basistunnel einheitliche Bahnregeln gefunden werden, sagt der Innsbrucker Verkehrsexperte Stefan Tischler. Darüber wird derzeit verhandelt, trotz aller Schwierigkeiten. Verzögerungen zeichnen sich bereits ab. Heißt das im Umkehrschluss, dass das offiziell kommunizierte Eröffnungsjahr 2032 gar nicht mehr eingehalten werden kann?
7: Ich halte das mittlerweile nicht mehr für machbar, dass 2032 halten wird, aber vermutlich irgendwann ein paar Jahre danach.
3: Eine ernüchternde Nachricht für Thomas Klapfer, den Bürgermeister von Franzensfeste, jener Gemeinde in Südtirol, an der der südliche Teil des Brenner Basistunnels endet. Als er 2015 sein Amt antrat, war noch von einer Fertigstellung im Jahr 2026 die Rede.
10: Ich habe mir schon eine Rede zurechtgeschmiedet und diese werde ich wahrscheinlich meine Nachfolger geben oder ich werde sie sicher nicht mehr vortragen. Es ist kein Ende in sich.
3: Klapfer erzählt, wie sehr sich seine Gemeinde durch den Bau des BBT über die Jahre verändert hat. Rund 1000 Einwohner zählt Franzensfeste. Zeitweise kommen ebenso viele Bauarbeiter hinzu, aus Nordafrika und Süditalien. Containerdörfer aus Stahl stehen neben Lagerflächen, Lastwagen, Bodenaushub und Gerüsten. Und während der Haupttunnel näher rückt, wird am Rand von Franzensfeste schon wieder gebaut. Dieses Mal am BBT-Südzulauf.
10: Die Kinder, die vor 20 Jahren auf die Welt gekommen sind, die kennen nur vom Gartenzaun die Baustelle. Und die wird noch 10 Jahre dauern.
3: Thomas Klapfer sagt, er habe immer hinter dem Brenner Basistunnel gestanden. Doch die Jahre der Baustelle zermürben. Die vielen Betonmischer, der Lärm, der Verkehr. Und vor allem, wie all das das Leben in der Gemeinde verändert.
10: Zwischen unseren Dörfern, Mittewald und Franzensfeste hatten wir 6 Jahre lang eine riesige Baustelle, wie eine Stein-, Sand- und Schotterwüste. Wir hatten dort auch unseren Sportplatz und die Länge der Bauarbeiten haben es zur Folge gehabt, dass unsere Fußballmannschaft nicht mehr existent ist.
3: Die einen sollen später weniger Lärm hören, die anderen müssen ihn heute ertragen. Die einen sollen künftig weniger Abgase abbekommen, die anderen leben jahrelang neben Baulagern. Für Peter Hilpold, Europarechtsexperte an der Universität Innsbruck, zeigt sich darin ein grundlegender Konflikt.
11: Das Umweltschutzanliegen selbst ist mit vielen Zielkonflikten verbunden und die Erleichterungen, die für eine Bevölkerungsgruppe geschaffen werden, können zusätzliche Belastungen für andere Gruppen in anderen Staaten schaffen.
3: Ist der Widerstand der Bevölkerung gegen den Nord

0: Zulauf in Bayern also verständlich? Stefan Tischler sagt, die Belastung ist real. Doch die Baustelle einer Zulaufstrecke und jene des BBT-Haupttunnels, wie etwa in Franzensfeste, seien nicht miteinander vergleichbar.
1: Wir haben am Brenner Basistunnel nur sehr wenige Baustellen, die an der Oberfläche sichtbar sind, die aber sehr lange. Während jetzt bei einer sozusagen linienhaften Baustelle, da ist sozusagen der Großteil der Bauarbeiten schon innerhalb weniger Jahre wieder abgeschlossen und die Fläche kann wieder genutzt werden.
0: Dass Deutschland mit dem Nordzulauf seinen Anteil am BBT-Projekt leisten muss, ist längst festgeschrieben. In einem völkerrechtlichen Vertrag, dem Memorandum von Montreux aus dem Jahr 1994. Doch was geschieht, wenn ein Staat seine Zusagen nicht einhält? Eine Frage, mit der sich Europarechtler Peter Hilpold beschäftigt.
2: Die Frage ist, ob diese wechselseitigen Zusicherungen einklagbar sind. Ich würde sagen eher nicht. Deutschland kann nur über politisches Zureden mit ins Boot geholt werden. Und gerade in dem Zusammenhang ist es sehr wichtig, eben, dass wir eine Europäische Union haben, denn wahrscheinlich auf bilateralen Wege würde man nicht weiterkommen.
0: Der Brenner Basistunnel, sagt Hilpold, ist ein europäisches Projekt und wird auch als solches finanziert. Die Hälfte der 10,5 Milliarden Euro für den Haupttunnel trägt die Europäische Union. Je ein Viertel Österreich und Italien. Die Zuläufe nach Verona und München kommen noch dazu. Gerade hier, sagt Hilpold, sollte Europa noch stärker einsteigen.
2: Diese Investitionen sind so umfassend, dass hier vielleicht ein noch größerer Beitrag der Europäischen Union gefordert ist und der wäre dann auch von den anderen Mitgliedstaaten mitzutragen. Und wer wirklich an einer Lösung dieser Jahrhundertfrage interessiert ist, der muss die gesamte europäische Dimension im Auge haben.
0: Doch wie viel europäischer Geist wird im BBT tatsächlich gelebt? Auch Österreich muss seinen nördlichen Zulauf weiterbauen, den zweiten Abschnitt der Tiroler und der Inntalbahn. Der Innsbrucker Verkehrsexperte Stefan Tischler kennt die Befürchtung. Kommt Deutschland mit seinem Nordzulauf nicht voran, könnte Wien die Mittel umschichten und den eigenen Abschnitt aufschieben.
1: Dann haben wir möglicherweise eine Pattsituation, weil dann ein gewisser Druck auf Deutschland schon einmal weg ist, wenn sozusagen auf österreichischer Seite nicht weitergebaut wird. Umgekehrt, aus Sicht eines Verkehrsplaners macht es natürlich wenig Sinn, eine teure Bahnstrecke bis an die Grenze zu bauen, die dann auf der grünen Wiese endet.
0: Ein realistisches Szenario? Österreichs Verkehrsminister Peter Hanke vergewissert auf Nachfrage. Er setzt auf den österreichischen Zeitplan, ist mit Deutschland im Austausch.
3: Es wird Druck gemacht, es gibt einen Rahmenplan, der für die österreichische Bundesbahnen das Szenario der Zukunft auch abbildet. Und hier haben wir klar beschlossen, dass es eben auf österreichischer Seite diese Logik gibt, dass 2039 eine Fertigstellung auf österreichischer Seite gegeben ist.
0: Deutschland dürfte später dran sein, deutlich später. Tischler sitzt noch immer an seinem Schreibtisch an der Universität Innsbruck. Vor ihm ein Stapel aus Papieren und Zeitungen. Seine vorsichtige Prognose zum bayerischen Nordzulauf.
1: Da ist man sicher irgendwo frühestens Mitte der 40er Jahre. Der Brenner Nordzulauf, gerade auf der deutschen Seite, ist momentan in der Planungsphase nach der Trassenauswahl mehr oder weniger stecken geblieben.
0: Mitte der 2040er Jahre könnte der BBT-Haupttunnel bereits seit Jahren in Betrieb sein, ohne Nordzulauf. Für Matthias Wagner vom Schweizer Bundesamt für Verkehr ist das kein neues Problem. Die Schweiz wartet seit Jahrzehnten auf den deutschen Zulauf mit weitreichenden Folgen.
4: Die Kette ist nur so stark wie ihr schwächstes Glied. Das heißt, Österreich und Italien können den Brenner Basistunnel bauen, wir können den Gotthard Basistunnel bauen, aber wir kommen trotzdem nicht weiter, weil uns die Fahrtmöglichkeiten, die Kapazitäten auf der Schiene in Deutschland fehlen.
0: Auch vor diesem Hintergrund beobachtet Stefan Tischler, der Innsbrucker Mobilitätsexperte, einen Wandel im Narrativ über den BBT. Früher stand vor allem die Verlagerung des Güterverkehrs im Mittelpunkt. Lastwagen runter von der Straße, Güter auf die Schiene. Doch diese Erzählung habe sich längst gewandelt.
1: Mittlerweile kann man viel mehr beobachten, dass seitens der Politik eigentlich betont wird, welches zusätzliche attraktive Bahnangebot durch den Brennerbasistunnel für den Personenverkehr geschaffen wird. Wir können künftig zum Cappuccino nach Italien fahren und die italienischen Nachbarn können zum Weihnachtsmarkt nach Innsbruck fahren. Das ist möglicherweise ein Effekt, der kommt dann noch on top dazu.
0: Innsbruck, Bozen in nur 40 Minuten. München, Verona in 2,5 Stunden. So das Versprechen. Manche träumen bereits von einer Direktverbindung zwischen Rom und München. Könnte das den Arbeitsmarkt grundlegend verändern? Südtirols Landeshauptmann Arno Kompatscher weiß, dass sein Land schon heute unter akutem Fachkräftemangel leidet. Nur rund 20% der im Ausland ausgebildeten Fachkräfte kehren zurück. Vor allem bei den Einstiegsgehältern sind die deutschsprachigen Nachbarn attraktiver. Droht der Brennerbasistunnel den Fachkräftemangel also zu verschärfen?
5: Dieser Braindrain ist dasselbe, den alle ländlichen Räume erleben. Das hat mit Ausbildungsstätten zu tun. Und gerade wenn dann die Zeiten kürzer werden, es ist auch wieder leichter, den Arbeitsplatz wieder zu wechseln. Auch der Gehältervergleich ist mit großer Vorsicht zu genießen. Wenn man da Äpfel und Äpfel vergleicht, dann sind wir in Südtirol nicht schlecht aufgestellt.
0: Die Arbeitsmarktforschung zeichnet ein anderes Bild. Für den Innsbrucker Verkehrsexperten Stefan Tischler ist jedenfalls klar, die BBT-Personenzüge werden vor allem die großen Städte verbinden. Orte wie Franzensfeste, die heute die Last der Baustellen tragen, dürften als Haltestellen von schnellen Verbindungen kaum profitieren.
1: Umgekehrt darf man allerdings nicht vergessen, dadurch, dass die Bestandsstrecke vom Zugverkehr entlastet wird, besteht mehr Potenzial, den Takt für den Nah- und den Regionalverkehr zu verdichten. Also das ist dann schon etwas, wovon auch die regionale Bevölkerung profitiert.
0: Und beim Güterverkehr? Auch dort ist die Antwort weniger spektakulär als das Versprechen. Matthias Wagner vom Bundesamt für Verkehr kennt sie aus der Schweiz. Er macht deutlich, ein Teil des Güterverkehrs wird zwangsläufig auf der Straße bleiben, selbst wenn die Schiene ausreichend Kapazität bietet.
4: Wir könnten, glaube ich, am Gotthard alles, was auf der Straße fährt, mit der Schiene transportieren. Aber die Züge fahren ja nicht am Gotthardtunnel an, sondern die fangen schon in Antwerpen an oder in Köln. Und da gibt es eben bestimmte Verkehrszwänge.
0: Für Wagner liegt die Zukunft deshalb nicht in der Entscheidung zwischen Straße und Schiene, sondern in ihrem Nebeneinander. Wie hier in Franzensfeste, wo Autobahn und Bahntrasse parallel durchs Tal führen. Tief im BBT-Haupttunnel bei Franzensfeste wird weiter gebaut. 24 Stunden am Tag, 7 Tage die Woche. Bürgermeister Thomas Klapfer kennt jedes Geräusch und die seltenen Tage, an denen es verstummt.
6: Es gibt 2 Feiertage auf der Baustelle. Eine ist Weihnachten und eine ist Anfang Dezember, die Heilige Barbara. Das ist die Schutzpatronin der Minöre und das ist für die Arbeiter natürlich ein wichtiges Datum und da wird nicht gearbeitet.
0: Wilma darf vorerst ruhen. Ihr Bohrkopf hat den Berg zwischen Innsbruck und Franzensfeste durchbrochen. Aber die Verbindung aus Gleisen, Terminals, Zulaufstrecken, Regeln und politischem Willen ist noch nicht fertig. Kann Europa die unsichtbaren Grenzen überwinden, nationale Eisenbahnsysteme, das Versprechen der Verkehrswende und die Entlastung? Niemand weiß es so ganz genau. In Franzensfeste bleibt es vorerst jedenfalls laut. Laut von den Maschinen, laut von den Versprechen. Und an diesem 25. August 2026 auch laut vor Freude. Denn der Durchbruch der BBT-Haupttunnelröhre ist geschafft.
7: Lisa Hintner hat diese 4-teilige Radiokollegreihe mit dem Titel Der Brenner gestaltet. Redaktion Ulrike Schmitzer. Stress und Schlaf stehen jetzt im Zentrum der Reihe unter Druck. Eine ungünstige Kombination, da sich die beiden ziemlich hartnäckig gegenseitig verstärken können. Stress hält wach, schlechter Schlaf macht wiederum anfälliger für neue Belastungen und man ist schneller gestresst. Ein Teufelskreis, den Sandra Herbsthofer und Tom Kamener jetzt genauer unter die Lupe nehmen.

0: Also, wenn ich wirklich gestresst bin und über lange Zeit gestresst bin, dann kann ich einfach nicht schlafen.
1: Ich wache viel zu früh auf und in der Nacht öfters auf.
0: Dann wache ich am nächsten Morgen auf und bin noch immer gestresst.
1: Ich versuche schon an schöne Erinnerungen zu denken, speziell Bilder aus meinen Reisen, nicht früher Landschaften, wo ich mich wohlgefühlt habe.
2: Schlaf ist die wichtigste Phase für die körperliche und geistige Erholung des Menschen. Aber was, wenn man nachts einfach nicht zur Ruhe kommt? Stress begegnet uns nämlich nicht nur im Alltag, sondern begleitet uns auch ins Bett. Und manchmal verfolgt er uns sogar bis in unsere Träume.
3: Ein Schweizer Kollege von Sigmund Freud hat so schön gesagt, Schlaf ist wie eine Taube am Markusplatz. Streckt man die Hand ruhig aus, setzt sie sich drauf, greift man nach ihr, fliegt sie fort.
2: Das ist Bruno Bramsohler. Er ist Facharzt für Neurologie und Psychiatrie, Psychotherapeut und Schlafmediziner. In seiner Arbeit hilft er Menschen sozusagen gut zu schlafen und findet gemeinsam mit ihnen heraus, was sie daran hindert.
3: Es gibt jetzt eine europäische Studie, die eben sagt, dass so circa 30-40% der Bevölkerung schlecht schlafen.
2: Wichtig zu wissen ist aber,
3: Schlafstörung ist nicht gleich Schlafstörung. Und da gibt es so insgesamt 3-4 sehr, sehr häufige, jede mit etwa 10% in der Bevölkerung. Ganz vorne an der Spitze das sogenannte obstruktive Schlafapnoe-Syndrom, sprich Schnarchen mit Atemaussetzern. Das führt dann zu kleinen Alarmreaktionen in dem Gehirn. Und das wiederum macht, dass der Schlaf nicht erholsam ist.
2: Eine zweite Schlafstörung ist das sogenannte Restless-Leg-Syndrom. Menschen, die davon betroffen sind, haben einen erhöhten Bewegungsdrang in den Beinen. Es kribbelt, zieht oder brennt und das führt dazu, dass man einfach schlecht einschläft. Bei vielen Betroffenen bewegen sich die Beine dabei häufig im Schlaf und jede einzelne dieser Bewegungen führt auch zu einer kleinen Alarmreaktion im Gehirn und das unterbricht wiederum den Schlaf.
3: Die nächste große Gruppe sind psychiatrische Erkrankungen. Da gehen ja fast alle mit Schlafstörungen einher, besonders aber die depressive Störung. Normalerweise haben wir einen inneren Rhythmus, der stülpt sich sowohl tagsüber als auch in der Nacht über unsere biologische Aktivität von 90 Minuten. Und der ist bei der Depression herunterreguliert auf die Hälfte. Dadurch, dass die einzelnen Schlafzyklen verkürzt sind, können die Leute um 3-4 Uhr morgens nicht mehr weiterschlafen.
2: All diese Schlafstörungen betreffen jeweils ca. 10% der Bevölkerung.
3: Dann eine ebenfalls sehr, sehr häufige Schlafstörung, das ist die stressinduzierte sogenannte insomnische Störung und geht einher mit Ein- und Durchschlafproblemen, erhöhter Tagesmüdigkeit, Tagesschläfrigkeit.
2: Unser Schlaf wird vor allem von zwei Dingen gesteuert, unserer inneren Uhr und dem sogenannten Schlafdruck. Je länger wir wach sind, desto stärker wird der Schlafdruck und irgendwann braucht unser Körper eine Pause. Wenn es abends dunkler wird, produziert unser Körper vermehrt das Hormon Melatonin. Es signalisiert, jetzt wird es Zeit, zur Ruhe zu kommen. Und gleichzeitig sinkt die Ausschüttung von Cortisol. Und Cortisol kennen wir ja schon. Es hält uns tagsüber wach und aufmerksam. Neben Melatonin spielt auch Adenosin eine wichtige Rolle. Es ist sozusagen sowas wie der Schlafdruckzähler. Je mehr davon vorhanden ist, desto müder werden wir. Im Schlaf wird Adenosin wieder abgebaut und unser Schlafdruck sinkt.
4: Du bist halt auch nach dem Stream immer noch beim Stream oder bei deinen Social-Media-Kanälen. Das ist das Erste, was du checkst, wenn du aufstehst, das Letzte, was du checkst, wenn du schlafen gehst. Da habe ich dann auch für mich erkannt im Laufe der Zeit, dass das nicht gesund ist und dass ich da einlenken muss.
2: Das ist Rebecca Raschun. Ihr kennt sie vielleicht als Just Becky. Sie ist Streamerin, sie spielt Live-Videospiele auf Plattformen wie Twitch, ist Moderatorin und Sprecherin. In Folge 1 haben wir schon darüber gesprochen, wie digitaler Stress uns beeinflusst. Vielleicht ist es für viele daher auch wenig überraschend, dass Menschen, die sozusagen im Internet arbeiten, oft besonders belastet sind.
4: Bei mir war das ja ähnlich damals, da habe ich mir diesen Stress eben auch gemacht, dass ich sage, boah, ich muss immer das neueste Spiel so früh wie möglich spielen, ich muss lange streamen, ich muss viel streamen. Man hat immer diese Angst, dass man vergessen wird, dass das Internet dann sagt, okay, dich halt abstraft, wenn du nicht regelmäßig postest.

0: Natürlich leiden nicht alle Streamer oder Content-Creatorinnen automatisch an chronischem Stress oder Schlafstörungen, das ist klar. Aber die Tätigkeit verbindet eben viele Aspekte, die Stress begünstigen können.
1: Es ist dann, glaube ich, eher mehr so dieser Druck von der Gesellschaft, die halt auch sagen, das ist ja kein Beruf, das ist ja kein Job. Und deswegen versucht man sich selber dann auch immer so zu rechtfertigen, warum man heute mal eine Pause macht.
0: 2020, am Beginn der Corona-Pandemie, sind durch den Lockdown plötzlich alle im Internet. Rebecca Raschun war damals schon einige Jahre als Streamerin tätig. Für viele andere Internetpersönlichkeiten war die Zeit der Pandemie der Startpunkt ihrer Karriere auf Plattformen wie YouTube oder Twitch.
1: Da ist ja Twitch explodiert. Also da sind ja alle so durch die Decke gegangen mit ihren Zuschauerzahlen. Und da war ich so frustriert, dass ich halt nicht diesen Wachstum hatte und war so neidisch auf alle rundherum und hat mich halt auch einfach gestresst. So, warum habe ich diesen Erfolg nicht? Ja, und dann habe ich gesagt, okay, wow, Leute, ich muss Reißleine ziehen, ich muss gehen, weil sonst werde ich nie wieder Freude daran haben.
0: Rebecca Raschun beschließt damals, eine Pause einzulegen und sie beginnt eine Therapie.
1: Und ich habe dann einfach einmal die Woche in Therapie ein bisschen drüber geredet, also um auch so Verhaltensweisen, die ich halt habe, zu verstehen. Warum reagiere ich, warum triggert mich etwas oder warum stresst mich etwas? Und um da einfach auch ein bisschen Klarheit zu bekommen.
0: Stressige Phasen beeinflussen für die Streamerin Just Becky spürbar ihren Schlaf.
1: Ich habe Schlafparalyse. Also bei mir ist es dann wirklich so, dass ich aufwach oder so halb aufwach und richtig merke, ich möchte mich gern bewegen können, aber ich kann halt nicht.
0: Schlafparalyse oder Schlaflähmung ist ein Zustand, in dem man beim Einschlafen oder Aufwachen für einige Sekunden bis Minuten zwar bei Bewusstsein ist, sich aber nicht bewegen oder sprechen kann. Für viele Betroffene fühlt sich das an wie ein lebendig gewordener Albtraum.
1: Und ich habe es jetzt auch über die Jahre während der Therapie gemerkt, dass das immer dann ist, wenn ich wirklich sehr hoch ausgelastet bin. Wenn der Kopf so gar nicht mehr kann, gerade jetzt auch so, die letzten Jahre über habe ich es immer mal wieder gehabt und in den stressigen Phasen so vermehrt. Gerade in solchen Zeiten ist es wirklich ganz schlimm. Und es ist dann immer manchmal auch dieses Kippen vorm Einschlafen, dass ich gar nicht so in diese Gedankenspirale komme, aber einfach nur dieses, ich will zwar einschlafen, aber dann diese Paralyse kommt.
0: Zur Erinnerung. 30-40% aller Menschen schlafen schlecht und 10% davon leiden an der stressinduzierten insomnischen Störung. Aber wer sind die Menschen, denen der Stress den Schlaf wirklich raubt? Wir hören wieder den Schlafmediziner Bruno Pramsola.
2: So sind wir alle genetisch ein bisschen anders ausgestattet. Es gibt tatsächlich Familien, wo diese stressverursachte Schlafstörung von den Eltern auf die Kinder weitergegeben werden. Dann gibt es unterschiedliche Ausstattungen im Dopaminspiegel, im Serotoninspiegel und dann gibt es Persönlichkeitsfaktoren. Und ein den Schlaf besonders störender Persönlichkeitsfaktor ist der Perfektionismus.
0: Beim Perfektionismus setzen wir uns oft wahnsinnig hohe, teilweise unrealistische Ziele. Und gleichzeitig haben wir das Gefühl, hinter unseren Erwartungen zurückzubleiben. Das ist ein Teufelskreis.
1: Ich habe ein paar Kollegen, die wirklich so ganz schlimmen Rhythmus haben. Also die streamen bis 6, 7 in der Früh.
0: Das ist noch einmal die Streamerin Rebecca Raschun.
1: Und dann schlafen die und dann stehen die erst irgendwann am Nachmittag auf.
0: Wenn man das Gefühl hat, über einen langen Zeitraum schlecht zu schlafen, ist es wichtig, einen genauen Blick drauf zu werfen. Wenn es mindestens 3 Tage pro Woche über einen Zeitraum von 3 Monaten sind, dann macht es Sinn, mit einer Fachärztin oder einem Facharzt darüber zu sprechen. Und wenn man betroffen ist, wie findet man wieder zurück zu einem erholsamen Schlaf?
2: Dann gibt es eine ganz wunderbare psychotherapeutische Intervention im Sinne der sogenannten kognitiven Verhaltenstherapie der Insomnie. Das Ganze ist allen anderen Interventionen, insbesondere der Medikation, deutlich überlegen und hat 4 Interventionsmodule. Das eine Modul ist, dass man aufklärt über normalen, gesunden Schlaf, dass man auch Schlafmythen ausräumt, sozusagen die Betroffenen sollen zu Experten ihrer Störung werden. Das zweite Modul sind dann diverse Entspannungstechniken. Ich sage immer, das kann von A bis Z gehen, also vom autogenen Training bis zu Zen-Buddhismus, muss man schauen, was für wen passt.
0: Das dritte Modul ist die sogenannte Schlafkompression. Patientinnen und Patienten schlafen also gewollt kürzer und dürfen untertags nicht nachschlafen, sodass der Schlafdruck

0: gegen abends größer wird und Ihnen das Ein- und Durchschlafen leichter fällt.
1: Und das vierte Modul ist dann dieses sogenannte kognitive Umstrukturieren, wo man versucht, schlafstörende Gedanken in weniger schlafstörende umzuformen. Und da gibt es diese ACT-Therapie, heißt Acceptance and Commitment Therapy, in einem Satz beschrieben. Die Betroffenen sollen versuchen, mit ihrer Schlafstörung Frieden zu schließen. Das ist auch extrem hilfreich, um dann guten Schlaf zu finden. Große Untersuchungen zeigen auch über Jahre dann hinweg nachuntersucht, dass das in 80% effektiv ist. Sprich, es gibt keine andere Intervention und schon gar keine pharmakologische, die ähnlich effektiv ist.
0: Also Schlaftabletten sind auf Dauer ganz sicher keine Lösung. Viel wichtiger ist, wie wir mit unserem eigenen Schlaf und vor allem mit den Gedanken darüber umgehen. Denn je mehr Druck wir uns rund um das Thema Schlaf machen, desto schwieriger kann es werden. Aber wie schafft man es, diesen Druck loszulassen?
1: Was bei der Schlafstörung ja verloren gegangen ist, ist die Achse zwischen Bett und Schlafen. Und für so insomnische Patienten ist es so, die können überall schlafen, auf der Kücheneckbank und im Schlaflabor schlafen die auch zum Teil gut, nur zu Hause im eigenen Bett nicht sozusagen, die haben verlernt. Und da gibt es die sehr einfache Intervention, im Bett wird nur geschlafen und geschlafen wird nur im Bett.
0: Wenn ihr also das nächste Mal im Bett liegt und merkt, dass ihr nicht schlafen könnt, nicht liegen bleiben, sondern unbedingt den Ort wechseln, damit das eigene Bett weiterhin nur mit Einschlafen assoziiert wird. Und in dieser Zeit solltet ihr dann auch nicht am Smartphone scrollen, da das Blaulicht des Bildschirms die Melatoninausschüttung hemmt. Das klingt jetzt vielleicht erstmal nach vielen Regeln, aber
1: unser Schlaf ist ja definiert als etwas, das vom Gehirn selbst produziert wird, ein aktiver rhythmischer Vorgang. Das macht unser Gehirn ganz von selbst. Und je weniger wir da eingreifen, desto besser.
0: Das gilt für den Schlafmediziner Bruno Pramsola übrigens auch für die Verwendung technischer Hilfsmittel, zum Beispiel für sogenannte Schlaftracker.
1: Ich glaube, der große Satz muss heißen, das Schlafzimmer ist kein Ort der Selbstoptimierung.
2: Das war die vierte Folge von Unterdruck, wie Stress uns krank macht. 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Die Reise durch den Körper geht ab 9. November in der zweiten Staffel weiter. Der Weg führt dann von der Lunge über den Magen bis zur Lust. Einen Ausflug in die Welt des Pop unternehmen jetzt Stefan Niederwieser und Co-Host Robert Stadelober in ihrer Serie 100 Songs. Und warum einer der meistgefeierten Stars unserer Zeit, Taylor Swift, die heuer bei den MTV Video Music Awards gleich 3 Preise abgeräumt hat, alte Songs noch einmal neu aufgenommen hat. Und was die 10-minütige Neufassung All Too Well mit ihrem Kampf um die Kontrolle über ihre Musik zu tun hat, erfahren wir jetzt.
3: 2021. Während der Pandemie hat Taylor Swift 2 neue und 2 alte Alben aufgenommen. Frauen dominieren die Popmusik, nicht aber das Geschäft mit der Popmusik. Und eine frühere Abrechnung mit einem performativ-feministischen Mann wird in ihrer Neueinspielung zur Abrechnung mit allen Männern, die Taylor Swift dabei im Wege stehen, die erfolgreichste Songwriterin aller Zeiten zu werden. Das ist eine Geschichte vom Unbehagen der Geschlechter. Das ist die Geschichte von All Too Well.

0: Robert, ich liebe dich. Wie leicht geht dir so ein Satz über die Lippen?
1: Robert, ich liebe dich oder Stefan, ich liebe dich? Man sollte es wahrscheinlich noch häufiger sagen, als man sagt. Ja, aber letzten Endes

0: Wenn es ernst gemeint ist, fällt es einem schwerer aus dem Mund, als wenn man es so wie hier flachsig dahin sagt. Aber es ist ja ein Motiv in dem Song, um den es heute auch geht, oder? All Too Well von Taylor Swift. Und zwar die 10-Minuten-Version. Die erscheint erst 9 Jahre nach dem Original, während der Pandemie. Und zwar auf langes Drängen ihrer Fans, also Taylors Fans hin, aber auch, weil Taylor Swifts gesamter Katalog von mächtigen Musikmännern verkauft wurde und sie deshalb ihre frühen Alben noch einmal neu einspielt.
1: So she's there to sort of say.
2: Das ist Elizabeth Scala. Sie ist Professorin für mittelalterliche Literatur an der University of Texas in Austin, Texas.
1: Men, and this is important for the like reading Shakespeare and John Donne and Christopher Marlowe and all the like male romantic poets of the Renaissance, because they are the ones who get to say what love is and is not. And men in general, male writers, have been the ones to say what love is and what it feels like and when it's real and when it's not real. And she's like saying no.
0: Also Elizabeth Scala sagt hier, die romantischen Dichter der Renaissance wie Shakespeare, Donne und Marlowe konnten sagen, was Liebe ist und was nicht. Männer und männliche Dichter haben also über Jahrhunderte beschrieben, wie Liebe sich anfühlt, wann Liebe echt ist und wann nicht. Und Taylor Swift sagt hier, nein.
1: No. I'm going to tell you that I was there in the relationship and I know what it means to be in love. I was with you. I know what you said to me. I know what you did with me. I know what it felt like. And so she's kind of like reclaiming the right to name and label the experience of being in love from a patriarchal, you know, discourse.
0: Nein, sagt sie, ich werde es euch sagen. Ich hatte diese Beziehungen. Ich weiß, was es bedeutet, verliebt zu sein. Ich war dabei. Ich weiß, was du gesagt hast, was du gemacht hast. Ich weiß, wie es sich anfühlt. Sie holt sich damit also etwas vom Patriarchat zurück. Und zwar das Recht, die Erfahrung der Liebe zu beschreiben und selbst zu benennen.
2: Taylor Swift macht das eigentlich ihr ganzes erwachsenes Leben lang. Aber eben auch in der ersten Version von All Too Well aus dem Jahr 2012. Taylor Swift ist damals 21 Jahre alt und ein Star in der Country-Musik. Sie hat als nettes, etwas seltsames Mädchen von nebenan bereits 4 Grammys gewonnen und hat damals mit 21 Liebeskummer. Anfang 2011 singt sie sich bei einer Probe alles von der Seele. Sie spielt dieselben 4 Akkorde immer wieder und es sprudelt aus ihr nur so heraus. Und aus dem wird später der Song All Too Well.

0: Ah, ja, das ist das Lied. Ich meine, die Stimme hat dann noch ordentlich Country-Twang und der Song klingt noch relativ glatt. Aber auf diesem Album, es heißt Red, arbeitet sie doch zum ersten Mal mit den schwedischen Hitproduzenten Max Martin und Shellback zusammen, oder?
1: Ja, ganz genau. Auf All Too Well durchleben wir dann die Jahreszeiten einer Beziehung. Und dabei spielt die Farbe Rot eine zentrale Rolle. Sie zieht sich durch die ganze Geschichte durch.
0: Ja, genau. Es gibt eine rote Ampel, die er beinahe übersieht, weil er zu ihr hinüberschaut und seine Wangen laufen einmal rot an, Herbstblätter fallen schicksalshaft zu Boden. Und dann ist da auch noch der berühmte rote Schal, das Symbol der verlorenen Unschuld.
2: Yes, the red scarf gives us this thing to hold on to that's clearly just a literary motif, or is also maybe a literary motif that puts that song into larger relation with the other poetic productions or musical productions on that album. And so you have to kind of both see it for its, fans want to say, referential value, like it's a real piece of evidence of something, but also it's clearly a fictive element that she is deploying on this entire text called Red.
0: Ja, der rote Schal ist für uns sehr greifbar, sagt Elizabeth Scala. Gleichzeitig ist der Schal aber auch ein literarisches Motiv. Er verwebt den Song mit dem restlichen Album Red, Rot. Er bietet für Fans also so etwas, das sie referenziellen Wert nennt. Er ist gleichzeitig ein Beweisstück und Fiktion.

0: All Too Well gilt unter Fans schnell als einer ihrer allerbesten Songs. Aber das ist ein Geheimnis, das unter den Fans bleibt. Und erstmal passiert dann nichts weiter. Aber dann passieren zwei Dinge. Nämlich erstens erzählt Taylor Swift, dass sie den Song kürzen musste. Und daraufhin fordern ihre Fans über Jahre hinweg die lange Version dieses Songs von ihr. Und zweitens werden die Rechte an ihrer Musik ausgerechnet an einen Intimfeind verkauft, den Musikmanager und Musikentrepreneur Scooter Braun. Bei einer Preisverleihung im Jahr 2019 wehrt sie sich und sagt:
1: Ich habe das Gefühl, dass ich über etwas reden muss, und zwar über die unregulierte Welt des Risikokapitals. Unsere Musik wird aufgekauft, als wäre sie eine Immobilie, eine App oder eine Schuhkollektion. Mir ist das gerade passiert, ohne dass ich gefragt wurde, ohne meine Zustimmung, ohne mein Einverständnis. Und dann kommt es zu diesen Re-Recordings, oder?
0: Genau. Taylor Swift findet dafür ein rechtliches Schlupfloch, das andere eigentlich nie wirklich ausnutzen. Und so erscheint Red dann im November 2021 noch einmal als Taylors Version. Und Taylor Swift gibt damit ihren Fans, was sie wollen.
2: The 10-minute version.
0: Elizabeth Scala, University of Texas.
2: She keeps moving back into the past as she tells you the story. And that recursive shape, I think, is quite interesting poetically, but also psychologically, right? She sort of goes back into the past of when that relationship was good, reanimates it, and then shows you it trailing off again and again. So it's a very interesting dance of repetition and recursion in a narrative that is progressively always moving forward at the same time.
1: Ja, die 10-Minuten-Version greift die Vergangenheit immer wieder neu auf und die Beziehung wird wieder und wieder zum Leben erweckt, ihre Höhen, ihre Tiefen. Diese Struktur wäre, das sagt Elizabeth Scala, sowohl poetisch als auch psychologisch ziemlich interessant. Der Song bewegt sich in einem Tanz aus Repetition und Rekursion nach vorne.
2: And it makes you feel what memory feels like, right? It's not just something in the past that's dead and over, which you know that's true. She says it in the beginning, but she's able to make you feel it again in its vividness.
1: Ja, und man spürt in diesem Song, wie sich Erinnerung anfühlt. Sie ist nicht einfach tot und vorbei, sondern die Erinnerung ist lebendig.
0: Und diese Erinnerung wird, das schreibt die New York Times, aufgerüstet. Ein Artikel zum Song trägt die Überschrift The Weaponization of Memory. Und dort heißt es:
1: All Too Well handelt vom Versuch einer jungen Frau, im Nachhinein ein Gleichgewicht in einer Beziehung herzustellen, die auf einem für sie damals nicht wahrnehmbaren Machtgefälle beruht hat.
0: Und weiter:
1: All Too Well gibt wieder, was viele Frauen nach MeToo durchlaufen haben. Sie haben auf frühere Begegnungen und Beziehungen geschaut, die sie mit scheinbar übergroßem Unbehagen zurückgelassen haben, und sie wundern sich, ob Ausbeutung und emotionaler Missbrauch genau so aussieht.
0: In dieser Version von All Too Well erfahren wir auch etwas mehr über den Ex. Er macht Witze, mit denen er ihren Vater umgarnt. Er hat vielleicht etwas seltsame Erwartungen an sie. Sie soll scheinen wie ein Juwel, aber möglichst keine Ansprüche haben. Oder er bringt auch einfach nie über die Lippen diese magischen Worte: Ich liebe dich. Und der beträchtliche Altersunterschied zwischen den beiden wird für ihn erst dann zum Problem, nachdem sie intim waren. Auf seinem Schlüsselanhänger steht dann außerdem noch: Fuck the patriarchy.

0: 2021 klingt all too well in der 10-Minuten-Version mehr nach einer Abrechnung. Nicht nur mit diesem einen Mann, sondern ganz allgemein mit mächtigen Männern, die Frauen wie sie klein halten wollen. Und einmal richtet sie dann im Jahr 2020 während den Vorwahlkämpfen Donald Trump, dem damaligen Präsidenten, aus: Wir werden dich aus dem Amt wählen.
1: Zeittafel. 2018 wird Richter Brett Kavanaugh trotz Vorwürfen sexueller Belästigung an den obersten Gerichtshof berufen. 2019 läuft ein Bundesgesetz aus, das Frauen vor häuslicher Gewalt und Mobbing schützen soll. Kliniken, die Abtreibungen anbieten, werden Fördermittel gestrichen. 2020 wird das Title-IX-Gesetz, das Frauen vor sexuellen Übergriffen an Universitäten schützen soll, deutlich aufgeweicht. 2022 hebt der oberste Gerichtshof in den USA das bundesweite Recht auf Abtreibung auf. Der Prozess zwischen Schauspieler Johnny Depp und Amber Heard gilt als bedeutend.

0: bedeutender Sieg einer Gegenbewegung zu MeToo. Im Mai 2025 kauft Taylor Swift erfolgreich die Rechte an ihren frühen Alben für geschätzte 360 Millionen Dollar zurück. Just between us did the love affair me.
1: Robert, ich liebe dich. So ein einfacher Satz kann unglaubliche Schichten haben, ausgesprochen oder nicht ausgesprochen, oder?
0: Absolut. Und wie wir jetzt festgestellt haben, und ich habe es auch vorher schon festgestellt, Taylor Swift ist Meisterin darin, viele Schichten in oberflächlich einfach anmutende Sätze hineinzubauen. Das sage ich als Vater von zwei großen Taylor Swift-Fans und selbst mittlerweile Taylor Swift-Fan. Beweis dafür vielleicht diese vier Zeilen hier. Nur unter uns. Ich erinnere mich allzu gut. Nur unter uns. Erinnerst du dich allzu gut? 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
1: Und das war einer von 100 Songs. Geschichte wird gemacht.
2: Stefanie der Wieser hat die Sendung gestaltet. Co-Host war Robert Stadelober, Redaktion Astrid Schwarz. Die ganzen 10 Minuten und 13 Sekunden werden wir nicht schaffen, aber wir hören hinein in die längste Nummer 1 in der Geschichte der US-Charts, Taylor Swift. Und all too well.

0: Taylor Swift beschließt das heutige Radiokolleg. Nächste Woche gehört die Stunde dann ganz der Moldau. Von ihrer Quelle im Böhmerwald führt die Reise dann bis zur Mündung in die Elbe. Schönen Vormittag mit Ö1, gleich die Nachrichten mit einer Vorschau auf die Themen des Mittagsjournals. Danach geht es mit Lukas Haselböck ins 17. Jahrhundert. Zu Heinrich Ignaz Franz Bieber, einem der großen Geigenvirtuosen seiner Zeit. Außerdem im Programm:
1: Von einer ungarischen Adelsfamilie zwischen historischen Katastrophen und privaten Schicksalen erzählt Nelio Biedermann in seinem Roman Lazar.
2: Am Rand des dunklen Waldes lag noch der Schnee des verendeten Jahrhunderts, als Lajos von Lazar, das durchsichtige Kind mit den wasserblauen Augen, zum ersten Mal den Mann erblickt, den es bis über seinen Tod hinaus für seinen Vater halten wird.
1: Christoph Radakowitz liest eine Radiogeschichte um 11.05 Uhr. Wie am Land gegrüßt wird.
3: Das Hallo sehr weit verbreitet ist, hat uns vielleicht durchaus ein bisschen überrascht. Wir haben vergleichsweise weniger Servus als erwartet gefunden. Dass sich Christi und Pfirti ziemlich gut gehalten haben, das ist jetzt nicht komplett unerwartet. Vielleicht hat es mich ein bisschen überrascht, dass es bei der jüngeren Generation, gerade im Westen, doch noch ziemlich verbreitet ist.
1: Details zu einer Studie der Österreichischen Akademie der Wissenschaften.

0: Die EU-Prüfer im Vorjahr die Strafverfolgungsbehörden wegen falscher Ausgaben eingeschaltet. Aus Brüssel, Tim Kupal.
1: Geschätzte 3,8% der EU-Haushaltsausgaben vergangenes Jahr sind fehlerhaft. Regelwidrige Zahlungen und Mängel entdecken die EU-Prüfer auch beim Corona-Aufbaufonds. Der bekommt von den Prüfern nur ein eingeschränktes Prüfungsurteil. Das heißt, sie sehen Probleme, aber die nicht weit verbreitet. Der diesjährige Rechnungshofbericht bringt auch personell eine Premiere.
2: Grüß Gott allerseits.
1: Der neue österreichische Rechnungshofprüfer und ehemalige NEOS-Abgeordnete Gerald Loacker bestätigt Fehler, auch in Österreich.
3: Dreimal waren die Flächenangaben überhöht und einmal sind die Verpflichtungen aus der Ökoregelung nicht eingehalten worden.
1: EU-weit ist in mehreren Fällen mit hohem Schaden die EU-Antikorruptionsbehörde OLAF und die Europäische Staatsanwaltschaft EPPO eingeschaltet worden.
2: 17 Fälle sind an OLAF und 12 an EPPO gemeldet worden,
1: sagt Gerald Loacker in seiner neuen Aufgabe als Österreichs Vertreter im EU-Rechnungshof in Luxemburg.
0: Die Landwirtschaftskammer Niederösterreich warnt vor großem Schaden durch eine Schließung des Tiefkühlgemüsewerks Ardo. Vizepräsident Lorenz Mayer sagt, 500 bäuerliche Familienbetriebe könnten hohe Investitionen verlieren, zum Beispiel in Regenanlagen. Die Kammer habe die Eigentümerfamilie von Ardo in einem Brief gebeten, das Werk noch ein oder zwei Jahre weiterzuführen. Bisher habe man keine Antwort. Die belgischen Ardo-Eigentümer planen, das Tiefkühlgemüsewerk in Groß-Enzersdorf in Niederösterreich nächstes Jahr zu schließen. Über Ardo laufen bisher 80% der Verpackungen von Tiefkühlgemüse in Österreich. In Österreich dürften heuer wegen der Dürre deutlich weniger Zuckerrüben geerntet werden. Der Zuckerproduzent Agrana teilt mit, die Ernte sei um 40% geringer. Es werde aber keinen Engpass geben, die Agrana habe ausreichend Zucker gelagert. Die gesamte Rübenernte in Österreich wird in der Agrana Zuckerfabrik in Tulln an der Donau in Niederösterreich verarbeitet. In Berlin beginnen demnächst Sondierungen für eine weit links stehende Stadtregierung. Linke, Grüne und SPD haben sich auf Maßnahmen bei antisemitischen Vorfällen geeinigt. Grüne und SPD hatten vor Beginn von Sondierungsgesprächen auf Regeln bestanden, wie mit Antisemitismus umgegangen wird. Manchen Vertretern des Berliner Wahlsieges Die Linke wird antisemitische Haltung vorgeworfen. Der südkoreanische Elektronikkonzern Samsung verneunfacht seinen Gewinn. Samsung hat im dritten Quartal umgerechnet mehr als 70 Milliarden Euro Gewinn gemacht, verglichen mit dem Vorjahresquartal, vor allem wegen stark gestiegener Preise für Speicherchips. Samsung ist der größte Speicherchip-Hersteller der Welt. In Italien können Lkw-Fahrer künftig möglicherweise bis 70 Jahre arbeiten. Verkehrsminister Matteo Salvini teilt mit, die Regierung überlege, das Pensionsalter für Lkw-Fahrer auf 70 anzuheben, falls die Fahrer alle zwei Jahre medizinisch untersucht werden. In Italien gibt es seit Jahren immer weniger Lkw-Fahrer. In der Steiermark ist ein Kletterer in den Tod gestürzt. Der 59-jährige Niederösterreicher ist alleine auf einem Klettersteig in der Südwand des Losers in Altossee auf 1800 Metern Seehöhe in die Tiefe gestürzt. Die Ursache steht noch nicht fest. Zum Wetter.
4: Die Schauer im Osten ziehen ab und dann zeigt sich mit teils föhnigem Südwind von Oberösterreich bis ins Burgenland zeitweise die Sonne und es wird noch einmal warm mit 20 bis 26 Grad. Im Süden und im Westen kühler bei 14 bis 20 Grad und bald überwiegend bewölkt, nach und nach hier immer mehr Schauer und einzelne Gewitter. Speziell an der Alpen-Nordseite frischt teils starker Westwind auf. Am Abend und in der Nacht erreichen die Schauer teilweise auch den Osten und in den Nordalpen kann es bis etwa 1700 Meter Schneeflocken geben. So viel zum Wetter mit Nicola Biermeier.
0: Ein Blick auf die Themen des Mittagsjournals heute mit Thomas Langpaul.
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7: Schönen Donnerstag. Heinrich Ignaz Franz Bieber war einer der bedeutendsten Virtuosen des 17. Jahrhunderts.

0: dass er ein Meister auf seinem Instrument war, zeigt schon der Umstand, dass ihn Kaiser Leopold I. in den Adelsstand erhob. Bieber war aber nicht nur Geigenvirtuose, sondern auch ein bedeutender Komponist und schrieb unter anderem auch eine höchst ungewöhnliche Messe, die nicht weniger als 53 Stimmen umfasst. Lukas Haselböck stellt uns jetzt einige seiner Instrumental- und Vokalwerke vor.
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2: Wenn wir an berühmte Geigenvirtuosen der Musikgeschichte denken, kommen uns einige Namen in den Sinn. Niccolò Paganini zum Beispiel, der Hexenmeister auf der Geige. Oder Giuseppe Tartini, der Urheber der Teufelstrillersonate, von dem die Legende sagt, er habe seine Virtuosität im Traum durch einen Pakt mit dem Teufel erlangt. Aber auch schon im 17. Jahrhundert gab es bekannte Violinvirtuosen. Einer der bedeutendsten von ihnen war Heinrich Ignaz Franz Bieber. Bieber wurde 1644 in Wartenberg geboren, heute ist das Strasz pod Ralskem, nördlich von Prag, fast schon im Grenzgebiet zu Deutschland. Über seine jungen Jahre weiß man relativ wenig. Man vermutet, dass er eine Ausbildung bei Johann Heinrich Schmelzer genoss. Schmelzer war ein bedeutender Violinvirtuose und dadurch unmittelbares Vorbild für Bieber. Hören wir kurz hinein in die Musik des kaiserlichen Hofkapellmeisters Schmelzer.

Sie hörten einen Ausschnitt aus der Sonate für drei Violinen und Basso Continuo von Johann Heinrich Schmelzer, gespielt vom Concentus Musicus Wien unter Nikolaus Harnoncourt, eine Aufnahme von 1970. Bei Schmelzer hat Bieber, so vermutet man, einen Teil seiner Ausbildung genossen. Bieber war der Sohn eines Schützen, also vermutlich eines Jägers bei der Herrschaft des Grafen von Liechtenstein-Kastelkorn. Dieses gräfliche Adelsgeschlecht wird gern mit dem Fürstenhaus Liechtenstein verwechselt, dem nicht nur die Burg Liechtenstein bei Wien, sondern auch die Schlösser Valtice und Lednice unweit der tschechischen Grenze gehörten. Das Geschlecht von Liechtenstein-Kastelkorn stammte eigentlich aus Südtirol, wanderte wegen des Dreißigjährigen Krieges nach Norden und ließ sich schließlich in Mähren nieder. Bieber trat in die Dienste des Fürstbischofs Karl Liechtenstein-Kastelkorn, und zwar als Kammerdiener. Sitz dieses Fürstbischofs war Olmütz. Reisende spüren auch heute noch einiges vom alten Glanz dieser Stadt. Übrigens, am Rande sei erwähnt, dass dort, circa 150 Jahre später, auch Erzherzog Rudolf zum Erzbischof ernannt wurde. Rudolf war der treueste Mäzen Ludwig van Beethovens und für die Amtseinführung Rudolfs als Olmützer Erzbischof hatte Beethoven einen ehrgeizigen Plan entwickelt. Er wollte ein monumentales Werk schreiben, die Missa Solemnis. Es kam, wie es kommen musste. Die Messe wurde nicht rechtzeitig fertig, aber das ist eine andere Geschichte. Kehren wir zurück zu Heinrich Ignaz Franz Bieber. Die Sommerresidenz des Fürstbischofs Liechtenstein-Kastelkorn war das Schloss in Kremsier. Dort war der Schwerpunkt von Biebers Tätigkeit als Kapellmeister. Und es gab dort noch einen weiteren bedeutenden Musiker, den Ausnahmetrompeter Pavel Josef Wejwanowski. In Zusammenarbeit zwischen Bieber und Wejwanowski entstanden Ensemblestücke, die spektakuläre Geigen- und Trompetenparts miteinander verbinden. Hören wir als Beispiel einen Satz aus Wejwanowskis Serenade.

Das war der erste Satz, Ingressus, aus der Serenade für vier Trompeten, Fagott, Pauken, Streicher und Basso Continuo von Pavel Josef Wejwanowski. Gespielt von den Philharmonia Virtuosi sowie von den Trompetern Stephen Burns, David Bilger, Edward Carroll und Timothy Morrison und der Fagottistin Atsuko Sato. 1670 wurde Bieber beauftragt, nach Tirol zu reisen, um beim renommierten Geigenbauer Jakob Steiner neue Instrumente für die Hofkapelle zu kaufen. Bieber reiste los, kam aber nie bei Steiner an. Man vermutet, dass er zwischendurch quasi abgebogen war, um in die Dienste des Salzburger Erzbischofs Max Gandolf von Kühnburg zu treten. Er hatte sich in salutate hospite, wie es so schön heißt, also ohne Erlaubnis von seinem Dienstherrn entfernt und er lief also Gefahr, als Deserteur aufgegriffen zu werden. Es war eine abenteuerliche Flucht, bei der Bieber sein ganzes Hab und Gut zurücklassen musste. Der Salzburger Erzbischof wusste genau, welch bedeutenden Musiker er da vor sich hatte. Er ernannte ihn zum Kapellmeister, wenn auch nicht mit sofortiger Wirkung, denn er wollte den einflussreichen Olmützer Kollegen nicht vor den Kopf stoßen. Diese Taktik ging auf. Der Olmützer Bischof beruhigte sich wieder und Bieber schickte sogar regelmäßig Autographe für dessen Notenarchiv. Eines der ersten Werke, das Bieber in Salzburg schrieb, ist sehr originell. Ein Stück barocke Programmmusik. Dafür gab es ja genügend Vorbilder und Modelle, etwa italienische Barockmusik oder zum Beispiel auch die Fechtschule, ein programmatisches Werk seines Lehrers Johann Heinrich Schmelzer. Bieber entschied sich, den Einzug von Bauern in eine Kirche lautmalerisch und humorvoll in Klang zu setzen. Nach einer Einleitung hören wir einfache Bauerngesänge, ohne Harmonisierung, einstimmig und schnörkellos. Vor dem inneren Auge entsteht das Bild einer ländlichen barocken Prozession.

Sie hörten Heinrich Ignaz Franz Biebers Sonata, die Pauernkirchfahrt genannt, in B-Dur, interpretiert vom Concentus Musicus Wien unter Nikolaus Harnoncourt. Eine sehr frühe Concentus-Aufnahme von 1965. In Olmütz wurde Wejwanowski der Nachfolger Biebers. Sie waren beide bedeutende Virtuosen, Wejwanowski auf der Trompete und Bieber auf der Geige. Man kann also sagen, sie sind Kinder ihrer Zeit, denn im 17. Jahrhundert begann sich das Virtuosentum intensiv zu entfalten. Virtuosen begeisterten ihr Publikum mit kunstvollen Verzierungen, also zum Beispiel mit Trillern oder akrobatisch anmutenden Läufen. Machen wir also einen kurzen Exkurs und werfen wir einen Blick auf das Virtuosentum jener Zeit. Abgesehen von Bieber gab es auch andere bedeutende Violinisten. Eine der schillerndsten und faszinierendsten Persönlichkeiten der barocken Violinszene war Carlo Ambrogio Lonati, der als virtuoser Geiger, aber auch als Komponist, Sänger und Opernimpresario wirkte. Lonati hatte eine körperliche Behinderung, er war stark bucklig und deshalb trat er in der italienischen Oper häufig in komischen Rollen auf. Später ging er nach Schweden, wo er den Spitznamen Il Gobbo della Regina, der Bucklige der Königin, erhielt. Lonati war also ein sehr vielseitiger Musiker. Als Geiger war er ein Pionier des mehrstimmigen Spiels. Er setzte Doppel- und Dreifachgriffe ein. Als Komponist ist er vor allem mit einem Werk bekannt geworden, den 12 Sonaten für Violine und Basso Continuo.

Das war der erste Satz der Sonate für Violine und Basso Continuo Nummer 10 in G-Dur von Carlo Ambrogio Lonati. Gespielt von der Accademia per Musica, Violine und Leitung Christoph Timpe. Ein weiterer bedeutender Violinvirtuose jener Zeit war Johann Jakob Walter. Zeitgenossen verglichen seine technischen Fähigkeiten direkt mit jenen von Bieber. Der französische Musikwissenschaftler François-Joseph Fétis bezeichnete ihn später sogar als den Paganini seines Jahrhunderts. Walter verbrachte einige Zeit am glanzvollen Hof von Cosimo de' Medici in Florenz. Später stieg er zum Primo Violinista da Camera, also zum Konzertmeister, in Dresden auf. Ähnlich wie Lonati setzte auch Walter komplizierte Doppel- und Dreifachgriffe ein. Zu seinen bekanntesten Werken zählen die Scherzi der Violino Solo, eine Sammlung von 12 anspruchsvollen Suiten und Sonaten. Berühmt ist daraus das Stück Imitazione del Cuckoo, in dem Walter den Ruf des Kuckucks und andere Naturgeräusche nachahmt.

Sie hörten die Nummer 10 in G-Dur aus den Scherzi der Violino Solo von Johann Jakob Walter, Imitazione del Cuckoo. Kommen wir zurück zu Bieber. Sein beruflicher Aufstieg in Salzburg war beeindruckend. Bald wurde er zum Hofkapellmeister ernannt, ein Amt, das er bis zu seinem Tod ausübte. Am Ende wurde er in den Reichsadelsstand erhoben. Mit seiner Gattin Maria Weiß hatte er insgesamt 11 Kinder, von denen einige ebenfalls erfolgreiche Musiker wurden. Biebers Kompositionen sind originell und innovativ. Er stimmte die Geigensaiten mit Vorliebe um und entlockte dem Instrument auf diese Weise neue technische Möglichkeiten und Klangfarben. Die Technik des Umstimmens bezeichnet man auch als Skordatur. Besonders eindrucksvoll wird die Skordatur in den sogenannten Rosenkranz-Sonaten eingesetzt, die Bieber dem Salzburger Erzbischof widmete. In jeder einzelnen Sonate wird eine andere Seitenstimmung verlangt und als 16. Sonate findet sich eine Passacaglia für Violine Solo. In der Handschrift finden wir vor Beginn des Stücks die Abbildung eines Schutzengels. Man könnte die Passacaglia daher als Schutzengelsonate verstehen. Das ergibt auch musikalisch einen Sinn, denn in einer Passacaglia wird eine Tonfolge das ganze Stück hindurch im Bass wiederholt, dazu kommen Variationen in der Oberstimme. In barocker Symbolsprache könnte man also sagen, wie der Schutzengel den Menschen auf allen seinen Wegen geleitet, so führt der immer gleiche Bass die Geige durch alle Höhen und Tiefen.

Benjamin Schmid spielte die Passacaglia in G-Moll für Violine Solo, das Schlussstück aus den Rosenkranz-Sonaten von Heinrich Ignaz Franz Bieber. Die Epoche, in die Biebers Schaffen fällt, also ca. 1650 bis 1720, wird auch als Hochbarock bezeichnet. Diese Zeit war von Experimentierfreude und dem Drang nach dramatischem Ausdruck geprägt. Musik sollte menschliche Affekte im Zuhörer wecken. Außerdem war Musik ein Statussymbol der Mächtigen. Kirche und Adel nutzten die Musik, um ihre Macht zu zeigen. Und in der Kirchenmusik wurde dieser Prunk ebenfalls spürbar. Auch diesem Trend ist Bieber gefolgt. Dabei hat er große Vokalwerke hinterlassen, unter anderem die Missa Salisburgiensis, eine gigantische mehrchörige Messe für 53 Stimmen, komponiert anlässlich der 1100-Jahr-Feier des Bistums Salzburg. Das Werk wurde speziell für die Architektur des Salzburger Doms geschaffen. Bieber verteilte die 53 Gesangs- und Instrumentalstimmen auf mehrere Chöre und Emporen im Kirchenraum. Hören wir jetzt das Sanctus und Benedictus.

Sie hörten das Sanctus und Benedictus aus der Missa Salisburgiensis für 8 Vokal- und Instrumentalchöre von Heinrich Ignaz Franz Bieber. Interpretiert vom Ensemble La Stagione Armonica sowie dem Bläserensemble Tibicines unter der Leitung von Sergio Palestracci. Wir beschließen diese Sendung jetzt mit einer weiteren Besonderheit. In den vergangenen Minuten haben wir schon einige Programmmusik gehört, zum Beispiel die Bauernkirchfahrt von Bieber oder Imitazione del Cuckoo von Johann Jakob Walter. Ein weiterer, ganz besonderer Bereich barocker Programmmusik sind die Schlachtenmusiken. Angeregt wurden sie unter anderem durch Claudio Monteverdi, der uns mit seinem Stile Concitato, dem erregten Stil, vorgeführt hat, wie Schwertgeklirr und Pferdegalopp klingen können. Solche Werke des berühmten Italieners haben Bieber mit Sicherheit beeinflusst. Und eines seiner bekanntesten Stücke ist die lautmalerische Battaglia, die musikalische Darstellung einer Schlacht. In diesem Stück werden Sie zahlreiche Auffälligkeiten wahrnehmen. Besonders eindrucksvoll ist das betrunkene Durcheinander, das im zweiten Satz entsteht. Bieber überschreibt diesen Satz mit dem Titel »Die liederliche Gesellschaft von allerlei Humor«. Hier geht es ihm darum, eine Horde betrunkener Musketiere darzustellen. Für kurze Zeit werden Sie denken, Sie befinden sich nicht im 17., sondern im 20. Jahrhundert, denn Bieber lässt die Instrumentalisten 8 unterschiedliche Volkslieder in verschiedenen Tonarten und Rhythmen gleichzeitig spielen. Dazu schreibt er in die Partitur: Hieraus folgt, dass es überall dissoniert, da die Menschen unterschiedliche Lieder zu singen pflegen. Im letzten Satz folgt dann das Lamento der verwundeten Musketiere. Bieber nutzt extreme Chromatik und Vorhalte. Die Geigen gleiten in Seufzern nach unten. Das erzeugt schmerzhafte Dissonanzen, die das Leiden der Soldaten auf dem Schlachtfeld hörbar machen sollen.

0: In einer frühen Aufnahme von 1965 spielte der Concentus Musicus Wien unter Nikolaus Harnoncourt die Battaglia in D-Dur. Abermals ein tönendes Dokument dafür, wie vielseitig dieser Komponist des 17. Jahrhunderts war. Violinvirtuose und Neutöner, frecher Rebell und solider Handwerker, Komponist gigantischer Kirchenmusik und komplexer polyphoner Werke. All das findet sich bei Heinrich Ignaz Franz Bieber, dem die heutige Ausgewählt-Ausgabe gewidmet war. Sie wurde gestaltet und präsentiert von Lukas Haselböck und die Tontechnik betreute Ralf Gabriel.
1: Schönen Vormittag mit Ö1. Von der Musik des 17. Jahrhunderts geht es in der nächsten Stunde ins Wien der Moderne mit einer neuen Einspielung von Klavierwerken Arnold Schönbergs und seiner musikalischen Annäherung an Arthur Schnitzlers Reigen. Katharina Hirschmann präsentiert die Neuerscheinungen. Davor lesen die Radiogeschichten aus Nelio Biedermanns Familienroman Lasa. Und außerdem gibt's das im Programm.
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5: Am Mikrofon Paul Kanker. Die SPÖ beschließt am frühen Nachmittag formell die neue Parteispitze. 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

0: Nach Angaben von Einsatzkräften sind insgesamt 32 Menschen getötet worden, die meisten im Norden der Ukraine, wo eine russische Rakete ein 5-stöckiges Wohnhaus zerstört hat. Auch in der Hauptstadt Kiew sind nach einem Treffer auf ein mehrstöckiges Wohnhaus 2 weitere Tote geborgen worden. Nach Angaben von Präsident Volodymyr Zelensky hat Russland gestern insgesamt 70 Raketen sowie zahlreiche Drohnen auf die Ukraine abgefeuert. Ukrainische Drohnen haben erstmals ein wichtiges Rechenzentrum in Russland getroffen. Der Angriff hat ein Feuer in dem Gebäude des Technologiekonzerns Yandex im Westen Russlands ausgelöst. Der Betrieb des Rechenzentrums ist vorerst eingestellt worden. Yandex bietet eines der führenden russischen Modelle für künstliche Intelligenz an. In Spanien ist die 87-jährige Auslöserin der Mietproteste gestorben. Die Frau war nach ihrer Zwangsräumung aus Erschöpfung in ein Spital in Madrid gebracht worden. Später konnte sie in ihre Wohnung zurückkehren. Die Zwangsräumung löste in Spanien aber Proteste aus. David Kriegleder informiert.
1: Mari Carmen Abascal wurde zum Symbol der spanischen Wohnungskrise. Die 87-Jährige wurde vor 2 Wochen aus ihrer Madrider Wohnung geworfen, nachdem ein Investor die Miete dramatisch erhöht hatte. Der Vorfall löste Massendemonstrationen aus und brachte die Regierung von Premier Sanchez schließlich zum Ausrufen von Neuwahlen. Gestern Abend starb die Pensionistin in einem Krankenhaus. Trauer und Zorn im Zentrum Madrids. Sie ist an einem gebrochenen Herzen gestorben. Eine 87-Jährige aus ihrem Zuhause zu reißen, in dem sie 70 Jahre gelebt hat, das ist Mord, sagt eine Demonstrantin. Spaniens Gewerkschaften haben für den 11. November einen Generalstreik ausgerufen. Nur gut 2,5 Wochen vor den geplanten Neuwahlen.
0: Der gefangen genommene frühere Präsident Venezuelas, Nicolas Maduro, muss sich offenbar weiteren Vorwürfen stellen. Nach US-Medienberichten wirft die US-Justiz ihm vor, er habe zahlreiche Bürger inhaftieren und foltern lassen, neben Drogengeschäften. Der Sozialist Maduro hatte Venezuela von 2013 an 13 Jahre lang autoritär geführt. Im Jänner waren er und seine Ehefrau in der venezolanischen Hauptstadt Caracas in einer umstrittenen Aktion von US-Spezialkräften gefangen genommen worden. Eine Woche nach der fehlgeschlagenen Hinrichtung einer US-Todeskandidatin ist im Bundesstaat Texas ein Mann mit dem gleichen Gift getötet worden. Dem Raubmörder ist im Staatsgefängnis von Huntsville das Mittel Pentobarbital gespritzt worden, das die Atmung lähmt. Vorige Woche hat im Bundesstaat Tennessee eine Frau eine Hinrichtung mit 2 Giftspritzen mit Pentobarbital überlebt. Sie ist wieder bei Bewusstsein, allerdings verwirrt. In Brandenburg nahe Berlin sind durch einen Verkehrsunfall 4 jugendliche Mopedfahrer ums Leben gekommen. Ein Autofahrer wurde schwer verletzt. Das Auto war beim Überholen nördlich von Berlin gegen 3 entgegenkommende Mopeds geprallt. Der Wagen überschlug sich und brannte aus. In Klagenfurt hat ein Prozess um einen Todesfall nach dem Essen eines Kebabs begonnen. Den 2 Betreibern eines Kebab-Lokals wird vorgeworfen, sie hätten die Hygiene in dem Betrieb vernachlässigt. Ihnen drohen 2 Jahre Haft, sie bekennen sich nicht schuldig. Ende Juni 2023 hatte ein Kärntner in dem Lokal einen Kebab gegessen, danach verstarb er an einer Salmonellenvergiftung. Zum Wetter.
2: Einzelne Schauer im Osten klingen ab und mit teils föhnigem Südwind zeigt sich von Oberösterreich bis ins Burgenland zeitweise die Sonne und es wird noch einmal warm mit 20 bis 26 Grad. Im Süden und im Westen kühler bei 14 bis 20 Grad und überwiegend bewölkt, nach und nach auch immer mehr Schauer und einzelne Gewitter. Ab dem Nachmittag kommt starker Westwind auf, in der Nacht sind im Osten sogar stürmische Böen dabei und in den Nordalpen kann es dann bis etwa 1700 Meter Schneeflocken geben. So viel zum Wetter mit Nicola Biermeier.
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Er war der Shootingstar der Frankfurter Buchmesse 2025, der damals 22-jährige Schweizer Nelio Biedermann. Kurz davor war Lhasa, sein zweiter Roman, erschienen. Die Übersetzungsrechte wurden bereits vorab in mehr als 20 Länder verkauft. Biedermanns Familie stammt väterlicherseits vom ungarischen Adel ab. Seine Großeltern flohen in den 1950er Jahren in die Schweiz. Die Familiengeschichte diente dem jungen Autor als Grundlage für seinen Roman. Er startet mit der

0: Geburt von Lajos von Laza, das Glaskind, durch dessen Haut Adern schimmern. Mit Lajos Geburt kündet sich der tiefgreifende Wandel des 20. Jahrhunderts an. Der Untergang der Habsburger Monarchie erschüttert die alte Ordnung, in der die Familie auf ihrem Schloss im Süden Ungarns lebt. Biedermann begleitet die Familie durch die bedrohliche Zeit, erzählt von ihrer Flucht und ihrem Kampf um Identität und um das Überleben. Hören Sie einen Ausschnitt aus Laza von Nelio Biedermann. Es liest Christoph Radakowitz.
1: Am Rand des dunklen Waldes lag noch der Schnee des verendeten Jahrhunderts, als Lajos von Laza, das durchsichtige Kind mit den wasserblauen Augen, zum ersten Mal den Mann erblickt, den es bis über seinen Tod hinaus für seinen Vater halten wird. Es war der Tag der drei Könige. Der Wald schluckte das letzte, trübblaue Licht. Das Zimmer, in dem der Junge geboren wurde, lag im Westflügel des Waldschlosses, gleich neben dem blau gestrichenen, das nie jemand betrat. Während die Hebamme in seinem Rücken das Kind wusch, stand Schandor von Laza am Fenster und suchte das Unterholz ab. Es war ihm, als hätte er etwas im Dickicht verschwinden sehen. Er stand dort, spürte die Kälte des Glases und tastete mit seinem Blick den Waldrand entlang, ließ ihn über die Rinde der Stämme gleiten und von Baum zu Baum huschen, als sich plötzlich ein Riss in ihm auftat. Sofort fühlte er die altbekannte Angst, die vertraute Panik in seinen Körper strömen und alles überschwemmen. Da blinzelte er und der Riss schloss sich wieder. Erleichtert atmete er auf. Er war nicht wie sein Bruder, nicht wie seine Mutter, nur etwas unruhig war er, was niemanden verwundern durfte. Schließlich hatte seine Frau gerade ein Kind geboren, unter dessen transparenter Haut man die kleinen Organe sehen konnte. Das Abendessen nahm der Baron nur in Gesellschaft seiner sechsjährigen Tochter ein, die sich ganz und gar nicht über die Geburt ihres Bruders freute. Als Ida, das deutsche Kindermädchen, Ilona ins Zimmer geführt hatte, hatte diese das schrumpelige, bläulich-blasse und völlig verquollene Geschöpf mit ernstem Ausdruck angesehen, die braunen Augen zusammengekniffen und trocken gesagt: »Es ist sehr hässlich.« Dann war sie zu ihrem Vater geeilt, der ihr bleiches Gesicht nicht hatte deuten können und das Fenster deshalb geschlossen ließ, und hatte ihm auf die glänzenden Lederschuhe und die braun karierte Hose gekotzt. Nun, der Baron hatte sich umgezogen, saßen sie zu zweit am Esstisch, der lang genug war, um 20 Gästen ein Spanferkel, eine Gans, einen Fasan und drei Hasen zu servieren. Sie schwiegen, denn sie waren es gewohnt, dass Maria Konversation machte, die in weiche Seitenkissen gebettet im Westflügel lag und, das Kind an ihre Brust gedrückt, auf seine kleinen Atemzüge, Imris beständiges Räuspern im Zimmer nebenan und die Geräusche des Schlosses lauschte und sich fühlte, als würde sie in den Kissen versinken, als wären die Taschen ihrer dunkelblauen Strickjacke mit schweren Steinen gefüllt, deren Gewicht sie hinabzog, sie immer tiefer in den Decken der Matratze und den Gänsefedern verschwinden ließ. Es war kein schlimmes Gefühl, kein rasendes Fallen oder panisches Ertrinken, wie sie es aus ihren Träumen kannte. Es war ein einfaches Eintauchen, ein stilles aus dem Leben schwinden. Es war alles, was sie wollte. Ihr Vater war noch immer wütend auf sie, das konnte Ilona an den energischen Bewegungen sehen, mit denen er sein rotes Fleisch schnitt. Sie wusste, dass er ihren Blick auf sich spürte. Er spürte jeden Blick sofort, aber sie konnte ihn nicht lösen von seinem dichten, buschigen Schnurrbart, der über seinem kauenden Mund auf und ab tanzte. Sah ihr Vater auf, schaute sie schnell auf ihren riesigen Teller. Sie verstand nicht, wie man auf einen so wunderschönen Teller aus kostbarem Herrentporzellan, den filigrane Schmetterlinge, Libellen, Vögel und Haselzweige schmückten, ein so grobes Stück Fleisch legen konnte. Zum Glück brannte der Kronleuchter nicht. Die Gaslampen an der tapezierten Wand zeigten schon mehr

mehr als genug. Der Trick war, die Augen an den oberen goldverzierten Tellerrand zu heften, sodass es aussah, als würde man auf das Essen schauen, während man eigentlich nur im unteren Augenwinkel erkennen konnte, was man gerade zerschnitt. Sie hörte ihren Vater kauen und wusste, ohne aufzusehen, wie er währenddessen den Blick durch den Saal schweifen ließ. Er war unglaublich stolz auf all diesen Besitz. Dabei begriff sogar die kleine Ilona, dass er nichts damit zu tun hatte und sie ihren Reichtum allein jenen Menschen verdankten, die ihr von all den Gemälden entgegenblickten und trotz der zahlreichen Witze, die sie ihnen erzählte, nicht einmal die Andeutung eines Lächelns schenkten. Nach dem Essen begab sich Schandor in das angrenzende Rauchzimmer, steckte sich eine Zigarre an und ging eine Weile schweigend auf und ab. Bisher hatte er jegliche Gedanken an das neugeborene Kind verdrängt, doch nun, da er allein war, konnte er sich nicht länger gegen sie wehren. Er rauchte und legte die Stirn in tiefe Falten, dachte nach, ohne sagen zu können, worüber. Herrn Török, den Landarzt, hatte das Kind nicht weniger verwundert. »So etwas, muss ich sagen, habe ich in meinen vielen Jahren als Arzt noch nie gesehen, hochwohlgeborener Baron. Aber das Kind scheint gesund zu sein, die Organe funktionieren und die Haut ist zwar außerordentlich dünn, aber sie hält. Nur das Sonnenlicht könnte ihm gefährlich werden.« Das Kind war also gesund, was die Sache nicht einfacher machte. Einfach wäre eine Totgeburt gewesen. Bei dem Gedanken an die nächsten Jahre seines Lebens, über die ein durchsichtiges Kind bestimmen würde, erwog Schandor für einen winzigen Augenblick die Möglichkeit, den Jungen von der Brust seiner schlafenden Frau zu heben, ihm im Badezimmer die kleine Nase und den Mund zuzuhalten und ihn anschließend wieder auf Marias Brust zu betten. So würde er weiter seinem gewohnten Leben nachgehen können, das er im Großen wie im Kleinen, im gemächlichen Lauf der Jahre wie im verschachtelten Dahineilen des Alltags darauf ausgelegt hatte, alte Traditionen zu wahren und neue zu schaffen. Schon als Kind hatte er es kaum erwarten können, später einmal mit derselben Feierlichkeit wie sein Vater den Geschäften des Alltags nachzugehen, den dunkelgrünen Siegelring in das rote Wachs zu drücken, Verträge zu unterzeichnen, Geschäftspartner zu empfangen, die Taschenuhr aus der Weste zu ziehen, das Weinglas zum Mund zu führen. Nach dessen Vorbild folgte das Leben des Barons einer strengen Routine. Er stand bei Sonnenaufgang auf, schob die nadelgrünen Vorhänge zur Seite, um auch seine Frau zu wecken, denn er konnte Langschläferei nicht ausstehen, ging ins Badezimmer, um sich die Wangen, das Kinn und den Hals zu rasieren, strich sich den Schnurrbart mit Olivenöl ein und kleidete sich dann vor den verquollenen Augen Marias an, um ihr zu demonstrieren, wie tüchtig, gepflegt und überlegen er war. Anschließend begab er sich in den Speisesaal, um die Zeitung zu lesen. Maria verließ das Bett erst, wenn die Schritte ihres Mannes im Flur verhallten. Im Bad griff auch sie zum Rasiermesser, dessen Griff noch warm war, um sich mit den präzisen Bewegungen jahrelanger Übung an der weichen, porzellanweißen Unterseite ihrer Arme feine Schnitte zuzufügen, die so schmal waren, dass kaum Blut floss und sich die Wunden innerhalb eines Tages wieder schlossen. Zurück blieb ein fast unsichtbares Muster aus fadendünnen, rosigen Narben, das außer Paul nie jemand aufgefallen war. Der junge Knecht hatte es bemerkt, als er der Baronin an einem ungewöhnlich warmen Frühlingsnachmittag auf ihren Schimmel geholfen und ihr die Zügel gereicht hatte. Dabei war der Ärmel von Marias Bluse hinaufgerutscht und hatte ihren Unterarm freigelegt. In den wasserblauen Augen Pals hatte sie sofort erkannt, dass er die Narben gesehen hatte. Ja, für einen Moment hatte er mit seiner groben Hand sogar nach ihrem Unterarm greifen wollen. Dann aber nur gefragt, »Wieso tun Sie das, geehrte Frau Baronin?« Maria hatte den Jungen mitfühlend angeschaut, ganz so, als wäre er derjenige mit den vernarbten Armen, und dann geantwortet, »damit ich weiß, dass ich noch lebe.« Als Paul der Baronin am Abend aus dem Sattel geholfen hatte, war er ebenso traurig gewesen wie 3 Stunden zuvor. Maria war es vorgekommen, als würde sie ihn zum ersten Mal richtig sehen.
Sie hatte ihm ein zartes Lächeln geschenkt und er war rot geworden und hatte schnell den Sattel in den Stall getragen. Aber Maria war ihm gefolgt, hatte seine breiten Schultern bestaunt und sich wenige Schritte hinter ihm kaum hörbar geräuspert. 9 Monate später kam Lajos zur Welt.

bis der Baron den Jungen musterte und seiner Frau die Frage stellte, vor der sie sich so lange gefürchtet hatte, vergingen 2,5 Jahre. Anders als erwartet, hatte die Angst mit den Wochen, Monaten und Jahren, die seit der Geburt verstrichen waren, nicht nachgelassen, sondern zugenommen. Denn die Frage würde kommen, das war gewiss. Und mit jeder Minute wuchs die Lüge, trieb ihr Wurzelnetz tiefer in den Boden, spannte ihr Blätterdach weiter und weiter, bis es irgendwann ihre Familie, das Waldschloss und ihr ganzes Leben überschatten würde. Aber Maria ließ sich von ihrer Angst und der wuchernden Lüge nicht unterkriegen. Im Gegenteil, sie beschloss, sich ihr zu stellen, ihre Sinne zu schärfen für den Tag, an dem die über allem schwebende Frage die Lüge aufzudecken drohte. Dafür musste Maria das Lügen lernen. Ihre Mutter war eine strenggläubige Christin, die nur Grau trug und täglich 3 Stunden in der Bibel las. Eine vor dem Frühstück, eine vor dem Mittagessen und eine letzte vor dem Abendmahl. In ihrem ganzen Leben war nicht eine Lüge über ihre dünnen, hellrosa Lippen gekommen. Und nach diesem Maßstab hatte sie auch ihre 6 Kinder erzogen. Logen sie doch einmal und wurden dabei erwischt, mussten sie 100-mal das Vaterunser schreiben, mit der linken Hand und der ältesten Feder, ohne dass ein einziger Buchstabe verwischte. Deshalb ist es umso erstaunlicher, mit welcher Schnelligkeit, Konsequenz und Raffinesse Maria das Handwerk zu beherrschen lernte. Dabei war die Methode, mit der sie übte, so einfach wie erfolgreich. Sie log, wann immer sie konnte. Jede Frage, die ihr gestellt wurde, beantwortete sie falsch. Selbst wenn sie so banal war wie jene, ob sie zum Abendessen Paprikahühnchen oder Wild bevorzuge. Und mit jeder Lüge, die ihren Mund verließ, streifte sie ein Stück ihres kindlichen Ichs ab, ließ sie einen Teil jenes Vaterunser schreibenden Mädchens zurück und gewann dagegen an Selbstvertrauen, Gerissenheit und Schalk, sodass ihr, als Schandor endlich die Frage stellte, vor der sie sich so lange gefürchtet hatte, schlagartig bewusst wurde, dass ihre Angst völlig unbegründet gewesen war, denn zu lügen fiel ihr mittlerweile leichter, als die Wahrheit zu sagen. Zu der Frage kam es so. Familie von Lazar saß um den Esstisch und aß Gulaschsuppe. Maria gab eine als Wahrheit ausgegebene Fantasiegeschichte zum Besten und die anderen hörten schweigend und mit den Gedanken anderswo zu. Schandor dachte gerade darüber nach, wo die Liebe hinging, wenn sie verschwand, als sein Sohn ihm plötzlich ein Stück Rindfleisch gegen die Brust schleuderte. Der Baron blickte ungläubig auf, sah seinen Sohn im Kinderstuhl sitzen und wusste für einen Augenblick nicht, wer dieser junge Mensch war. Er saß dort, das schneeweiße Hemd mit rotbrauner Soße bespritzt, an der Stelle des Herzens das Stück Rindfleisch, und konnte nicht sagen, wer dieses Kind war. Zwar wusste der Baron, dass es für sein Leben von Bedeutung war, aber weshalb, fiel ihm nicht ein. So, jeder voreingenommenen Betrachtung enthoben, sah er Lajos zum ersten Mal, wie er wirklich war. Blondhaarig, blauäugig, quallenhäutig. Da fiel es ihm wieder ein. Das sollte sein Sohn sein. Dabei glich er ihm kein bisschen. »Bist du dir sicher, dass das Kind von mir ist?«, fragte er spaßeshalber und gleichzeitig erkennend, dass er sich vor der Antwort fürchtete. Doch Maria, die diese Szene in ihrem Kopf schon 1000-mal durchgespielt hatte, sagte beiläufig, »Aber natürlich, mein Lieber, wieso würde er sonst Hajo dem Ersten so ähnlich sehen?« Die Antwort war riskant, denn es gab weder ein Porträt noch eine Beschreibung von diesem Urvater des Lazarschen Geschlechts, der als 14-Jähriger mit nichts als einem blauschwarzen Raben auf der Schulter und etwas hartem Brot im Beutel der Donau folgend nach Budapest gekommen war, sich zum Goldschmied hatte ausbilden lassen, in der Belagerung von Sigetvar gekämpft, die Schlacht dank seiner außerordentlichen Feigheit überlebt und anschließend, um seiner angeborenen Einsamkeit etwas entgegenzusetzen, 16 Kinder gezeugt hatte. Aber das machte nichts, denn sobald Maria dies gesagt hatte, malte sich der Baron sein eigenes Porträt, ganz nach Lajos Vorbild. Und seine Freude darüber, dass sein Sohn dem berühmten Hajo glich, war so groß, dass er ganz vergaß, dem Kind eine Ohrfeige zu verpassen.

0: Christoph Radakowitz, Lars aus Lhasa von Nilio Biedermann, erschienen im Howold Verlag. Begleitet wurde er von Musik von Béla Bartók, gestaltet hat die Sendung Uli Leitner.
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Das Ensemble Quadro Nuevo hat sich vor 30 Jahren auf einem Parkplatz in der Nähe von Salzburg gefunden. So erzählt es zumindest die Legende. Seither tourt die vierköpfige Band durch die Welt, geografisch und musikalisch, von Tango über ägäische Mythenklänge bis zu orientalischen Melodien.

Am Donnerstag, 15. Oktober und am Freitag, 16. Oktober, tritt Quadro Nuevo im großen Festspielhaus in Salzburg auf. Die Truppe spielt Swing, Balladen, Improvisationen, von Jazz bis Weltmusik. Außerdem sind Chor und Orchester der Philharmonie Salzburg dabei. Dirigentin ist Elisabeth Fuchs. Die Konzerte im großen Festspielhaus in Salzburg beginnen am 15. Oktober um 19.30 Uhr und am 16. Oktober um 17 Uhr und um 20.30 Uhr. Von Salzburg nach Wiener Neustadt zum Bösendorfer Festival in den Kasematten.

Das Miriam Luna Fuego Trio eröffnet am Mittwoch, 14. Oktober, das Bösendorfer Festival in den Kasematten in Wiener Neustadt mit eigenen Songs, in denen die Musikerin ihre Weltmusik, Jazz sowie Funk and Soul und ihre eigenen Flamenco-Wurzeln widerspiegelt.

0: Die aus Barcelona stammende Sängerin und Pianistin mit andalusischen Wurzeln verbindet in ihrer Musik diese Genres gemeinsam mit Martin Kellner, spanische Flamenco-Gitarre, und Gerhard Reiter, Perkussion. Das Konzert in den Kasematten in Wiener Neustadt beginnt um 18.30 Uhr. Außerdem sind im Rahmen des Festivals unter anderem Adi Hirschall und die Brennenden Herzen, Chris Lohner und Ryan Langer sowie Cornelius Obonia, Paul Gulder und Trieta Wohlgenannt zu erleben. 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Februar finden Sie auch über einen Link auf unserer Homepage oe1.orf.at. Sie hören eine Aufnahme mit dem Streichquartett Kadyr Tchalik mit einem Werk des ukrainischen Komponisten Boris Iliatuschinski. Das Quartett Kadyr Tchalik wurde 2013 von 4 Geschwistern gegründet und ist seither in zahlreichen Konzerthallen und bei Musikfestivals zu erleben, unter anderem in Frankreich, Spanien, Russland, Norwegen sowie in Italien, Tschechien und Österreich. Am Mittwoch, 14. Oktober, spielt das Quartett aus Frankreich im Arnold-Schönberg-Center in Wien Werke von Turkewitsch, Beethoven und Schönberg. 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
0: Gestaltung Ursula Scheidle.
2: Es ist 11:30 Uhr. Schönen Vormittag mit Ö1. Musik und Literatur aus der Zeit um die Jahrhundertwende erwartet uns jetzt. Kunst, die aus einer Aufbruchsstimmung heraus entstanden ist. Das sind einmal die Klavierwerke von Arnold Schönberg und da ist Arthur Schnitzlers Reigen. Musikalisch untermalt von der Musikbanda Franui. Katharina Hirschmann stellt die 2 Alben vor.
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3: Wie klingt die Moderne? Wie klingt Kunst, die versucht, aus etwas auszubrechen? Arnold Schönberg hat es in der Musik gezeigt, Arthur Schnitzler in der Literatur. Wir nähern uns heute beiden an und beginnen mit Arnold Schönberg.

Das erste der drei Klavierstücke von Opus 11 von Arnold Schönberg. Der Mann, der dieses und andere Klavierstücke Schönbergs eingespielt hat, heißt Pierre-Laurent Aimard. Er ist bekannt für sein Interesse sowohl für Musik des 20. Jahrhunderts, er hat etwa das Gesamtwerk von Georges Ligeti eingespielt, als auch für seine Interpretationen des klassischen Repertoires. 2017 erhielt er den Ernst von Siemens Musikpreis für seine lebenslangen Verdienste um die Musik und 2022 erhielt er den Leonie Sonning Musikpreis. Das ist die höchste musikalische Auszeichnung Dänemarks. Sein Spiel ist stets besonnen, sehr reflektiert und entwickelt seine Ausdruckskraft aus einem Minimalismus heraus. Damit tut er gerade Schönberg einen großen Gefallen. Gerade die 6 Klavierstücke mit ihrem aphoristischen Wesen verlangen viel Ausdruck in sehr kurzer Zeit.

Vier Stücke Opus 19, gespielt von Pierre-Laurent Aimard. Und wenn man genau hinhört, dann hört man ihn hier im Hintergrund immer etwas brummen. Das ist ja auch ein Zeichen für die emotionale Anstrengung, die in dieser ansonsten sehr minimalistischen Interpretation liegt. Auf das Wesentliche reduziert. Das sind diese kurzen Kompositionen Schönbergs und das ist auch das Spiel Aimards. Schönberg wagt sich in seinen Klavierstücken an die Atonalität und an die Zwölftonmusik heran. Etwas, das aus einem Zeitgeist hervorgeht, der die Veränderung umarmt. Und so schafft Schönberg eine neue Sprache in der Musik, verändert die Musikwelt damit nachhaltig. Wir hören noch die Chic aus der Suite für Klavier Opus 25.

Pierre Laurent Aimard spielt Arnold Schönberg. Das Album mit dem Titel Schönberg Piano Works ist beim Label Alpha Classics erschienen. Und diese Aufbruchsstimmung, die finden wir auch im folgenden Album, das sich allerdings im Grunde gar nicht vorrangig der Musik widmet, sondern der Literatur. Im Jahr 1897 schreibt Arthur Schnitzler ein Stück, mit dem er zuerst einmal im privaten Kreis für Aufregung sorgt und schließlich, als es 1920 uraufgeführt wird, zum größten Theaterskandal des 20. Jahrhunderts führt: Der Reigen. Die Geschichte ist bekannt. 10-mal treffen jeweils 2 Personen aufeinander. Jedes Mal kommt es zum Liebesakt oder sagen wir Geschlechtsakt. Dabei werden Gesellschaften

Gesellschaftliche Schichten durchbrochen. Es beginnt mit der Dirne und endet mit der Dirne. Dazwischen stehen Soldat, Ehefrau, Ehemann, Dichter oder Graf. Die Schauspieler Regina Fritsch und Sven-Erik Bechtolf haben dieses Drama nun eingelesen. Das Besondere daran, es wurde musikalisch umrandet von der Musikbanda Franui. Der Beischlaf selbst wird bei Schnitzler lapidar durch drei Striche dargestellt. In dieser Aufnahme übernimmt diesen Part die Musik. Wir hören die musikalische Einleitung und die erste Szene, in der die Dirne auf den Soldaten trifft.

0: Dirne und der Soldat. Spätabends an der Augartenbrücke.
1: Komm, mein schöner Engel. Willst du nicht mit mir kommen?
2: Was, ich bin der schöne Engel?
1: Na, freilich, wer denn? Geh, komm zu mir. Ich wohne gleich in der Nähe.
2: Ich hab keine Zeit. Ich muss in die Kaserne.
1: In die Kaserne kommst du immer noch zurecht. Bei mir ist besser.
2: Lass mich in Ruhe. Geld habe ich eh keins.
1: Ich brauch kein Geld.
2: Was, du brauchst kein Geld?
1: Zahlen tun mir die Zivilisten. So einer wie du kann sie immer umsonst bei mir haben.
2: Wohnst weit?
1: 10 Minuten zum Gehen.
2: Ah, das ist mir zu weit. Gib mir ein Busel.
1: Das ist mir das Liebste, wenn ich einen gern hab.
2: Mehr nicht.
1: Du, weißt was? Wenn's da zu weit ist, zu mir, da. Na da.
2: Was ist da?
1: Da ist auch schön ruhig. Jetzt kommt kein Mensch.
2: Ah, das ist nicht das Rechte.
1: Bei mir ist immer das Rechte. Geh, bleib jetzt bei mir. Wer weiß, ob wir morgen noch das Leben haben.
2: So komm, aber geschwind.
1: Gib Obacht, da ist dunkel. Wenn du ausrutscht, liegst du in der Donau.
2: Hey, das Beste.
1: Psst. Sofort nur ein bisschen. Gleich kommen wir zu einer
2: Bar. Daher, komm daher.
1: Aber was fällt dir denn erst, wenn man da ausrutscht, liegt mein Wasser um.
2: Ja, da.
1: Geh, genau.

0: auf der Bank war's schon besser gewesen.
1: Da. Na, krei auf, ey.
0: Was laufst denn so?
1: Ich muss in die Kaserne. Ich komm eh schon zu spät.
0: Geh, du, wie heißt denn?
1: Was interessiert dich denn das, wie ich heiß?
0: Ich heiß Leocadia.
1: So einen Namen habe ich auch noch nie gehört.
0: Du!
1: Aber was willst denn?
0: So geh, ein Sechserl für den Hausmeister gib mir wenigstens.
1: Ich glaub, ich bin dein Wurzen. Servus, Leocadia.
0: Stritzi! Fallo!

0: Klänge von Franui. Musikalisch erklingen hier unterschiedlichste Einflüsse, etwa Mahler, wenn das böhmische Hausmädchen auf den jungen Herrn trifft, oder John Cage, wenn der Dichter sinniert, oder auch Verdi, wenn das Ehepaar sich im Schlafzimmer miteinander vergnügt. Dabei schaffen es die Musiker in jeder Szene, eine andere Stimmung zu erzeugen. So auch in der Szene, in der das Stubenmädchen auf den jungen Herrn trifft.
1: Das Stubenmädchen und der junge Herr. Heißer Sommernachmittag.

0: Bitte schön, junger Herr.
1: Ah ja, Marie, ich hab geläutet. Ja, was hab ich nur? Ja, richtig. Die Rouletten lassen uns herunter, Marie. Es ist kühler, wenn die Rouletten unten sind, ja.
0: Bitte schön, junger Herr.
1: Sie, Marie, ja, was ich hab sagen wollen. Ist vielleicht ein Cognac zu Haus?
0: Ja, der wird eingesperrt sein.
1: Na, wer hat denn die Schlüssel?
0: Ja, die Schlüssel hat die Lini.
1: Na, wer ist die Lini?
0: Die Köchin, Herr Alfred.
1: Na, so sagen Sie es halt der Lini.
0: Ja, die Lini hat heute Ausgang.
1: So.
0: Soll ich dem jungen Herrn vielleicht aus dem Kaffeehaus?
1: Ach nein, es ist so heiß genug. Ich brauch keinen Cognac.
0: Bitte schön, junger Herr.
1: Marie, wie spät ist es denn?
0: 5 Uhr, junger Herr.
1: So, 5 Uhr, ja, ist gut.
0: Bitte schön, junger Herr.
1: Sieh, Marie, was ich hab fragen wollen, war heute Vormittag nicht der Dr. Schüller da?
0: Nein, heute Vormittag war niemand da.
1: So, aber das ist merkwürdig. Also der Dr. Schüller war nicht da. Kennen Sie überhaupt den Dr. Schüller?
0: Ja, freilich. Das ist der große Herr mit dem schwarzen Vollbart.
1: Na ja, vielleicht war er doch da.
0: Nein, es war niemand da, junger Herr. Bitte schön.
1: Kommen Sie her, Marie.
0: Bitte schön.
1: Näher. So. Ich hab nur geglaubt.
0: Was? Haben der junge Herr...
1: Geglaubt hab ich. Nur wegen ihrer Blusen. Was ist das für eine? Nun kommen's nur näher. Ich beiß sie ja nicht.
0: Na, was ist denn jetzt mit meiner Blusen? Quält sie dem jungen Herr nicht?
1: Blau. Das ist ganz ein schönes Blau. Sie sind sehr nett angezogen, Marie.
0: Aber junger Herr...
1: Na, was ist denn? Sie haben eine schöne, weiße Haut, Marie.
0: Der junge Herr tut mir schmeicheln. Ah!
1: Das kann doch nicht wehtun.
0: Was? Aber nein.
1: Weil Sie so seufzen. Warum seufzen Sie denn?
0: Aber junger Herr... Wenn's draußen läutet.
1: Na, wer wird denn jetzt läuten?
0: Junger Herr, sonst, es ist so licht.
1: Aber von mir brauchen Sie sich nicht zu genieren. Sie brauchen sich überhaupt vor niemandem, wenn man so hübsch ist. Ja, meine Seelmarie, Sie sind, wissen Sie, Ihre Haare riechen sogar angenehm.
0: Herr Alfred, aber, Herr Alfred.
1: Komm daher, so, ja, so.
0: Aber, wenn jetzt wer läuft.
1: Aber jetzt hören Sie schon einmal auf, da macht man höchstens nicht auf.

0: Donnerwetter! Was der Kerl für einen Lärm macht. Am Ende hat er schon früher geläutet und wir haben es gar nicht gemerkt.
1: Ja, ich habe alleweil aufpasst. Vielleicht ist es der Dr. Schiller gewesen, Alfred.
0: Sieh, Marie, ich gehe jetzt ins Kaffeehaus.
1: Schon? Herr Alfred?
0: Ich gehe jetzt ins Kaffeehaus. Wenn der Dr. Schiller kommen sollte.
1: Der kommt halt nie mehr.
0: Wenn der Dr. Schiller kommen sollte. Ich bin im Kaffeehaus.
2: Ein Ausschnitt aus Schnitzlers Reigen mit musikalischer Untermalung von der Musikbanda Fran Nui. Regina Fritsch und Sven-Erik Bechtolf haben gesprochen. Das Album ist beim Label Collegno erschienen. Das war vorgestellt für heute. Mein Name ist Katharina Hirschmann.
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2: Einen schönen Mittag wünscht Thomas Langpaul im Studio. Folgendes Menü haben wir heute für Sie angerichtet. In der SPÖ wollen die Gremien den am Wochenende besprochenen geplanten Rückzug von Parteichef Andreas Babler absegnen. Wir beleuchten, welche Rolle die Boulevardmedien in dieser Entwicklung hatten und haben. Der Parlamentarische Untersuchungsausschuss zu den Vorgängen nach dem Tod von Christian Pilnacek lädt Ex-Kanzler Sebastian Kurz. Zum Tod einer Forscherin in einem Labor in Russland, das sich mit Pesterregern beschäftigt, spreche ich mit dem Infektiologen Stefan Winkler von der MedUni Wien. In Österreich geht die Zahl der Betriebe, die Lehrlinge ausbilden, weiter zurück. Das Getränk zum heutigen Menü ist Bier. Wir berichten über eine Initiative der Gastronomie, das Krügerl wieder billiger zu machen. Wir schauen auf die Schülerproteste in Frankreich nach der Erklärung von Ministerpräsident Le Cornu. Und ich bespreche mit Wolfgang Popp aus der Kulturredaktion, wer sich heuer Chancen auf den Literaturnobelpreis ausrechnen kann, der

0: Bauer nächstes Jahr abzutreten, so dieser bis dahin seine Krebserkrankung überwunden haben wird. Die Bürde der Parteiführung soll zunächst auf mehrere Schultern verteilt werden. Im Parlament ist Niklas Lercher aus unserer Innenpolitikredaktion. Hallo.
1: Schönen Mittag.
0: Niklas, vorübergehend hat die SPÖ jetzt sogar eine Dreierspitze. Babler bekommt Frauenministerin Eva-Maria Holzleitner und Clubchef Philipp Kucher an die Seite gestellt. Sind da heute noch große interne Diskussionen zu erwarten?
1: Das würde ich nicht ausschließen, denn so manchem roten Landeschef schmeckt dieser Rückzug auf Raten von Babler gar nicht. Sie hätten am liebsten gehabt, wenn Babler gleich weg ist. Jetzt bleibt er aber Parteichef, zwar mit Ablaufdatum bis zum Ende des Jahres, aber dennoch. Zunächst im Trio mit Frauenministerin Holzleitner und Clubchef Kucher an seiner Seite. Babler soll dann nur mehr für die rote Regierungsarbeit zuständig sein, die anderen beiden für Parteiangelegenheiten. Für die Babler-Kritiker in der SPÖ ist das aber immer noch zu viel des Guten. Sie würden Babler dem Vernehmen nach am liebsten ganz entmachten und dürften das heute auch in den Gremien ansprechen. Vor allem was seine Zukunft als Minister angeht. Babler will ja, wenn er als Vizekanzler geht, weiterhin als Minister bleiben. Davon sind nicht alle begeistert. Es gibt auch Stimmen, die ihn ganz weghaben wollen.
0: Den Stein ins Rollen gebracht hat ja sozusagen Gerhard Zeiler, der mit seiner Initiativbewerbung für den Parteivorsitz der SPÖ hat aufhorchen lassen. Er hat gestern in einem Video am Abend durchklingen lassen, seine Übernahmepläne vorerst sein zu lassen. Gleichzeitig sagt er, man werde in den kommenden Monaten noch viel von ihm hören. Wie ist das einzuschätzen?
1: Ja, zunächst dürften viele in der SPÖ aufgeatmet haben, denn würde Zeiler auf seiner Kandidatur bestehen, wäre zwingend eine Mitgliederbefragung notwendig, was die Führungsdebatte noch weiter in die Länge gezogen hätte, inklusive internem Wahlkampf. Zeiler dürfte die Signale schon vernommen haben. Die medialen Auftritte von ihm sollen die meisten in der Partei nicht überzeugt haben. Für das Anti-Babler-Lager war Zeiler aber der Türöffner, um den aktuellen Parteichef zum Rückzug zu bewegen. Dass Zeiler künftig von der Seitenlinie aus kommentieren will, dürfte in der SPÖ allerdings auf wenig Freude stoßen, denn zur Geschlossenheit nach außen wird das eher nicht beitragen. Damit muss sich dann wohl Finanzminister Markus Marterbauer auseinandersetzen. Er soll ja, sofern er nach seiner Krebserkrankung wieder voll fit ist, Anfang des Jahres erst einmal den Posten als Vizekanzler von Babler übernehmen. Heute ist Marterbauer vom EU-Finanzministertreffen zugeschaltet.
0: Ja, Ratschläge von der Seitenlinie sind oft auch Schläge, heißt ein altes Sprichwort. Die Hoffnungen der SPÖ ruhen also auf neuen Köpfen mit mehr Strahlkraft, aber inhaltlich sind damit noch keine neuen Pflöcke eingeschlagen, oder?
1: Nicht wirklich. Markus Marterbauer zählt zwar zum linken Flügel der Partei, in der Regierung fährt er als Finanzminister aber einen sehr pragmatischen Kurs und ist so auch zum beliebtesten Regierungspolitiker geworden. Wo die SPÖ in Wirtschafts- und Finanzfragen also da weiter in die sogenannte Mitte rücken soll, erschließt sich mir nicht. Und die altbekannten Streitthemen innerhalb der SPÖ sind nach wie vor am Köcheln und ungelöst. Stichwort Migration oder Klimaschutz. Sollte Marterbauer auch die Partei übernehmen, warten da noch einige Stolpersteine auf ihn. Einigkeit braucht es hier aber für eine Kehrtwende. Das zeigt ein Blick auf die jüngsten Umfragen. Wegen der Führungsdebatte ist die SPÖ da weiter im Sinkflug unterwegs.
0: Vielen Dank, Niklas Lercher.
1: Gerne.
0: Ist Andreas Babler, der also nächstes Jahr als Vizekanzler weichen muss, auch Opfer einer Negativkampagne der Boulevardmedien geworden, allen voran der Kronenzeitung? Die Verantwortlichen dort sprechen von einer Verschwörungstheorie, aber ihre Berichterstattung, die spricht eine andere Sprache. Die Totalreform der Medienförderung, wie Babler sie geplant hat, liefert auch Gründe. Und die Gratisblätter schießen aus allen Rohren auf ihn, weil sie nicht die finanzielle Förderung bekommen, die sie gern hätten, berichtet Stefan von Kappacher.
2: Schon vor einem Jahr haben Heute und OE24 Andreas Babler als Blamage und Totengräber der Medienszene betitelt. Der Hintergrund, die für solche Blätter lebenswichtigen Inserate der Ministerien sind drastisch reduziert worden. Jetzt will Babler die Gratisblätter auch noch von der geplanten Zustellförderung ausschließen, mit guten Gründen. Doch Heute und OE24 wehren sich mit Negativberichten. Die Kronenzeitung hingegen wäre wegen ihrer Reichweite der Hauptprofiteur der Zustellförderung. 4 bis 5 Millionen Euro, fast ein Viertel des gesamten Kuchens, dürfte sie kassieren. Also stimmt die Aussage von Krone-Chefredakteur-Stellvertreter Christian Nusser im ORF-Fernsehen.
3: Wir wären die Hauptprofiteure. Also warum sollten wir aus dem Grund den Herrn Babler wegschreiben oder aus dem Amt mobben wollen, wie es öfter geht?

0: gelesen habe, wenn wir überhaupt keinen Schaden dadurch haben.
1: Gute Antwort, aber sie greift zu kurz und erklärt nicht, warum Krone-Chefredakteur Klaus Herrmann allein seit Mai in seinen 150 Kolumnen 89 Mal Babler thematisiert hat und das 70 Mal negativ. Faltergründer Armin Thornherr, ein Pionier der Medienkritik, hat gezählt. Es relativiert Herrmann, der in der ZIP 2 gewarnt hatte, Babler auf den Leim zu gehen.
2: Wenn er es versucht, so darzustellen, als wäre das nur eine Kampagne der Kronenzeitung. Was es natürlich ganz und gar nicht ist. Die Kronenzeitung ist nicht verantwortlich dafür, wenn die SPÖ nur noch 16 oder 15% in Umfragen bekommt.
1: Die Krone hat natürlich Gründe, Babler zu mobben. Er stört ihre Kreise. Jahrzehntelang wurde mit der Politik gedealt. Unser politisches System bekam den unschönen Beinamen Boulevarddemokratie. Ihre Repräsentanten mussten buchstäblich im Hause Dichand antanzen. Der Medienwissenschaftler Jakob Moritz Eberl sieht aktuell das Bestreben,
3: ein System zu erhalten, von dem man selber finanziell stark profitiert, in einer Zeit, in der man finanziell wirtschaftlich auch stark unter Druck steht.
1: Denn es sind nicht nur die Regierungsinserate dauerhaft in Gefahr. Mit Bablers Förderreform käme ein neues ökonomisches Modell, das Andi Kaltenbrunner vom Medienhaus Wien konzipiert hat. Er sagt, die Boulevardmedien wüssten,
4: dass ein neues Verfahren, das auf Qualität, unabhängige Vergabe und Ähnliches setzt, viel mehr Wettbewerb auch für sie bedeutet und nicht die Selbstverständlichkeit der Einnahmen, wie sie viele in der Vergangenheit gewohnt waren.
1: Die Krone müsste dem Presserat beitreten, ihr Redaktionsstatut überarbeiten, transparenter werden und sich in Fördercalls um Steuergeld bemühen. Eine unabhängige Vergabekommission würde Deals verunmöglichen. Viele Gründe, einen auch sonst unbequemen, vielleicht schwierigen Politiker zu mobben. Für Jakob Moritz Eberl von der Uni Wien reicht das aber über Andreas Babler hinaus.
3: Wenn der Eindruck entsteht, dass solche Reformen automatisch einem das politische Amt kosten können, überlegt sich wahrscheinlich auch die nächste Person zweimal, ob sie das überhaupt angeht.
1: Hätte es noch eines Beweises bedurft, wie dringend die Medienförderung reformiert werden muss, hier sei er, betont Eberl. QED, Quod erat demonstrandum, sagt auch Andi Kaltenbrunner.
4: Vieles der Berichterstattung und der Qualität des politischen Diskurses in den Medien jetzt rechtfertigt diese Schlussformel. Wir brauchen dringend Veränderung, qualitätvoller, wir brauchen dringend neue Fördersysteme. Quod erat demonstrandum.
5: Und jetzt zum Parlamentarischen Untersuchungsausschuss, der sich mit den Vorgängen nach dem Tod des Justiz-Sektionschefs Christian Pilnacek beschäftigt. Von Anfang an für uns beobachtet Viktoria Waldhäusl den Ausschuss. Hallo.
6: Hallo.
5: Viktoria, vergangene Woche hat es ja neue Erkenntnisse darüber gegeben, was Christian Pilnacek vor seinem Tod so alles gemacht hat. Er hat ÖVP-Politiker, vor allem jene, die juristische Verteidigung gebraucht haben, unterstützt. Welchen Niederschlag haben diese Informationen denn im Ausschuss gehabt?
6: Ja, das war ein Bericht der Wirtschafts- und Korruptionsstaatsanwaltschaft. Die hat Pilnaceks Laptop ausgewertet. Und das ist durchaus von Brisanz, weil wenn eine Staatsanwaltschaft sowas feststellt, ist das schon bemerkenswert. Und es spielt natürlich in die Erzählung von der FPÖ über den sogenannten tiefen schwarzen Staat hinein. Die WKStA spricht da ja nicht nur von Beratungen in Strafverfahren, sondern etwa auch von einer Mitarbeit in parlamentarischen Angelegenheiten der ÖVP. Und das sehen bis auf die ÖVP auch alle anderen Parteien als sehr problematisch an. Nur um das klarzumachen, Beweise für Interventionen in der Justiz gibt es nicht. Aber wenn ein hoher Justizbeamter, auch wenn er suspendiert wurde, wirklich mit ÖVP-Politikern und Personen aus dem ÖVP-Umfeld so eng zusammenarbeitet, wie es die WKStA darstellt, dann ist das nichts, was man in einem Rechtsstaat mit funktionierender Gewaltenteilung haben möchte.
5: Lange war unklar, ob Ex-Kanzler Sebastian Kurz vor den Ausschuss geladen werden würde. Er war ja einer der Ersten, der nach dem Tod von Pilnacek öffentlich von Suizid gesprochen hat. Jetzt hat die FPÖ angekündigt, Kurz laden zu wollen. Was versprechen sich die Abgeordneten davon?
6: Ja, das hängt eben mit diesem Bericht zusammen, weil Pilnacek laut WKStA auch Sebastian Kurz bzw. seinen Verteidiger beraten hat, etwa bei der Anklage wegen Falschaussage oder bei der Inseratenaffäre. Und da ist jetzt die Frage, was Pilnacek dafür bekommen hat oder sich erhofft hat. Aber es ist eben auch fraglich, ob das noch mit dem Untersuchungsgegenstand zusammenhängt. Da geht es ja um die Ermittlungen nach Pilnaceks Tod. Da kann man jetzt sagen, naja, wenn ich weiß, dass auf Pilnaceks Handy oder Laptop Unterlagen oder Chats sind, die bei einer Auswertung an die Öffentlichkeit kommen könnten und ich will das nicht, dann wäre das ein Motiv, die Ermittlungen entsprechend zu beeinflussen. Aber ob das reicht, ist, denke ich, nicht sicher.
5: Heute kommt noch der amtierende Innenminister Gerhard Karner. Was erwarten wir von ihm?
6: Ja, die Befragungen haben sich ja auf der Hierarchieebene

0: von unten nach oben gearbeitet. Wir haben ja schon sehr viele Polizisten gehört und mit Gerhard Karner wird jetzt der Mann an der Spitze des Innenministeriums befragt. Der wird sicher auch nicht sagen, dass die Ermittlungen beeinflusst wurden, aber interessant wird sein, ob er Verantwortung übernimmt für die Dinge, die sozusagen als Beifang durch den U-Ausschuss zutage getreten sind. Stichwort Thermometer, von denen es offenbar zu wenige in Niederösterreich gibt, oder zur Smartwatch, die von der Polizei nicht ausgewertet wurde. Da hat es ja von der Polizei geheißen, es sind keine Gesundheitsdaten gespeichert und ein Experte der Justiz hat die dann aber eben doch gefunden. Und bis jetzt war es immer so, wenn es um die Qualitätssicherung im Innenministerium ging, dann haben die unten oft gesagt, dafür sind die oben zuständig und die oben haben gesagt, dass dafür sind die unten zuständig, also zugespitzt formuliert.
1: Am Vormittag wurde dazu auch der Leiter des Bundeskriminalamtes befragt. Wie rechtfertigt er sich?
0: Ja, zur Smartwatch sagt er, er kenne nicht einmal den polizeilichen Sicherungsbericht und er wisse nicht einmal, ob die Auswertung der Smartwatch überhaupt dokumentiert wurde, obwohl das normalerweise schon gemacht werde. Und trotzdem sieht er da kein Problem. Er sagt, seine Experten im Bundeskriminalamt würden ausgezeichnet arbeiten. Und das ist wirklich ein auffälliges Muster, dass aus Sicht der befragten Polizisten, egal auf welcher Ebene, eigentlich alles super gelaufen ist und man alles auch genauso wieder machen würde.
1: Der Ausschuss geht jetzt in die Schlussphase. Wir haben und Sie haben öfter darüber berichtet, dass es keine Belege auf politische Einflussnahme auf die Ermittlungen gegeben hat. Kann es dennoch sein, dass der Ausschuss verlängert wird?
0: Prinzipiell möglich ist es und es erscheint jetzt auch wahrscheinlicher, wo Sebastian Kurz auf die Ladungsliste gesetzt wurde, gemeinsam übrigens mit der Salzburger Landeshauptfrau Caroline Edt-Stadler von der ÖVP. Und da ist die Frage, ob die sich so kurzfristig Zeit nehmen können, weil eigentlich wäre ja Ende Oktober Schluss mit den Befragungen. Und dazu kommt, es werden ja auch Bundeskanzler Christian Stocker und Wolfgang Sobotka von der ÖVP erwartet und auch noch weitere Polizisten will die FPÖ befragen. Also das wird dann zeitlich wirklich knapp. Aber aus jetziger Sicht ist noch alles möglich. Bis 22. Oktober wäre theoretisch Zeit, die Verlängerung zu beschließen.
1: Und wir werden darüber berichten. Vielen Dank, Viktoria Waldhäusl.
0: Gern.
1: Mit dem Bildungskompass veröffentlicht das Bildungsministerium heute eine Art Online-Landkarte, auf der die österreichischen Schulen verzeichnet sind. Schritt für Schritt wird diese Landkarte um ausgewählte Informationen erweitert werden. Bereits ab heute ist abrufbar, welche Leistungen die Volksschulen im Schnitt erreichen. Das soll Transparenz, Vergleichbarkeit und Fairness bringen, erwartet Bildungsminister Christoph Wiederkehr von den NEOS. Tanja Malle berichtet.
2: Von der ABC-Privatschule bis zur Übungsvolksschule Krems an der Donau. Über 6.200 öffentliche und private Schulen Österreichs sind im Bildungskompass verzeichnet. Bildungsminister Christoph Wiederkehr von den NEOS.
3: Mit diesem Projekt des Bildungskompass verfolgen wir zwei Ziele. Erstens, wir schaffen eine neue Transparenz und Fairness, denn Informationen über Schulen sollen für alle zugänglich sein, unabhängig davon, wie vertraut man mit dem Bildungssystem ist oder welche Kontakte man hat. Und zweitens, wir befördern eine neue Ehrlichkeit.
2: Denn es geht auch um Leistung. Aktuell sind das wohl Interessanteste am Bildungskompass Informationen darüber, wie die Volksschulen bei den IKM-Tests in den Fächern Deutsch, Lesen und Mathematik abgeschnitten haben.
3: Der Bildungskompass bringt uns eine neue Ehrlichkeit auch im Umgang mit Leistungsdaten an Schulen.
2: Allerdings veröffentlicht werden keine konkreten Testergebnisse oder Positionen auf Ranglisten, sondern nur, ob die jeweilige Volksschule zum oberen, zum mittleren oder zum unteren Drittel der Schulen gehört. Ersichtlich ist zudem, ob die Schule über das Chancenbonusprogramm gefördert wird. Damit werden ja Schulen unterstützt, die besonders herausfordernde sozioökonomische Rahmenbedingungen bewältigen müssen. Etwa eine hohe Zahl an Schülerinnen und Schülern mit nicht-deutscher Erstsprache. Auch die Schulen sollen am Kompass mitarbeiten, sagt Sektionschef Martin Netzer. Sie bekommen die Möglichkeit,
4: ihre autonomen Schwerpunkte zu präsentieren, ihre Projektschwerpunkte zu präsentieren, ihre Vision, ihr Leitbild zu präsentieren und das auch mit Fotos zu hinterlegen.
2: Ebenfalls zu finden, Adresse, Kontaktmöglichkeit, Schulform, zuständige Aufsichtsbehörde sowie vorerst nur bei den Volksschulen die Zahl der Schülerinnen und Schüler, die Anzahl der Klassen und die durchschnittliche Klassengröße. Die Online-Landkarte soll in den kommenden Jahren schrittweise ausgebaut werden. Im ersten Quartal 2027 sollen etwa die Leistungsdaten der Sekundarstufe 1 ergänzt werden.
1: Und von der Schule weiter zur Berufsausbildung. Österreich gilt als Vorzeigeland in der dualen Ausbildung. Doch die Zahl der Lehrlinge sinkt weiter. Ende September waren laut Wirtschaftskammer an die 95.000 Lehrlinge in heimischen Betrieben in Ausbildung. Das sind etwa 4% weniger als im Vorjahr. Zugleich bilden aber auch immer weniger Betriebe Lehrlinge aus. So suchen interessierte Bewerberinnen und Bewerber vor allem in Wien oft vergeblich nach Lehrstellen, während es in Oberösterreich oder Salzburg offene Lehrstellen gibt. Paula Schönberger und Volker Obermeier berichten.
5: Egal ob im Tourismus oder in der Industrie, quer durch alle Branchen fehlen in Österreich Lehrlinge. Ein Grund dafür ist, dass immer weniger heimische Betriebe ausbilden. Die Ausbildung sei teuer, deshalb beteiligen sich weniger Betriebe am Lehrlingssystem. Hinzu komme die wirtschaftlich angespannte Lage, sagt Robert Machtlinger vom oberösterreichischen Luftfahrtunternehmen FACC und Präsident der Initiative Zukunft Lehre Österreich. Trotzdem dürfte bei der Ausbildung künftiger Fachkräfte nicht gespart werden.
6: Ja, wir haben die Erfahrung gemacht, dass wir ja gerade jetzt in einer Zeit der schnellen Transformation, wo sich viele Sachen verändern, natürlich sehr gut ausgebildete Fachkräfte braucht. Und wenn man sich die nicht ausbildet, nicht im eigenen Haus ausbildet oder die Region ausbildet, dann tun wir uns mit der Transformation natürlich erheblich schwerer.
5: Dabei lassen sich aber auch regionale Unterschiede erkennen. In Oberösterreich oder Salzburg gäbe es viele offene Lehrstellen.
6: Oberösterreich ist ja hier noch sehr positiv, weil es ein Überangebot an Lehrstellen gibt. Wir kriegen sie einfach nicht voll. Also es gibt zu wenig geeignete Bewerber, Bewerberinnen.
5: Denn viele Bewerberinnen bringen schulische Defizite mit, die ihnen den Einstieg in eine Berufsausbildung erschweren. Im Osten Österreichs, etwa in Wien, ist die Lage bei den Plätzen für den Nachwuchs eine andere. Dort interessieren sich viele Menschen für eine Lehre, finden aber keine offene Stelle. Deshalb entscheiden sich viele für eine überbetriebliche Lehre. Dabei lernen sie ihren Beruf in einer Ausbildungseinrichtung statt in einem Betrieb. Wichtig sei aber auch, dass Betriebe weiterhin Lehrlinge ausbilden. Aktuell kümmert sich die Hälfte der Betriebe in Österreich um einen Lehrling. Würden auch diese Betriebe wegfallen, fehlten vor allem in ländlichen Regionen berufliche Perspektiven, sagt Roman Hebenstreit, Bundesvorsitzender der Gewerkschaft, wieder.
7: Der einzige Schatz, der Reichtum, den wir haben, sind die Menschen, die in diesem Land leben, vor allem unsere Jugend. Die im wahrsten Sinne des Wortes auszubilden, sie zu veredeln, ist die Pflicht der Betriebe und auch die Aufgabe von Unternehmerinnen und Unternehmern.
5: Die Gewerkschaft warnt, dass ohne ausreichende Ausbildungsplätze langfristig noch mehr Fachkräfte fehlen würden. Das käme Österreich noch teurer, als wenn Betriebe jetzt schon in die Lehrlingsausbildung investieren.
1: Wir bleiben bei der Jugend, kommen aber nach Frankreich. Dort hat Premierminister Sébastien Lecornu sich erstmals an die im ganzen Land protestierenden Schüler gewendet. Seit Tagen fordern sie lautstark bessere Bedingungen an und mehr Investitionen in ihre Schulen. Lecornu will sie mit mehr Dialog und konkreten Verbesserungen für die Schulen besänftigen. Gleichzeitig soll es aber nicht mehr Geld geben. Stichwort Sparkurs. Den Jugendlichen reicht das nicht aus und sie gehen weiter auf die Barrikaden, berichtet aus Paris Leonie Heitz.
8: Vor vielen Schulen in Frankreich gehen die Blockaden heute weiter, der Unterricht fällt aus. Eingänge sind blockiert, Schülerinnen und Schüler machen ihrem Ärger Luft. Und das, obwohl der Premierminister gestern Abend einen Schritt auf sie zugehen wollte, mit wenig Erfolg. Seit Monaten sagen wir Schüler, was sich ändern muss. Der Staat weiß, was wir fordern. Die Regierung will mit ihrem Dialog nur Zeit gewinnen. Doch die Anliegen der Schüler lassen sich wohl nur schwerlich mit Dialog lösen. Ich hatte ein Jahr lang keinen Französischlehrer und wir haben keine Schulkrankenschwester. Premierminister Sébastien Lecornu hat zumindest den Ton geändert und mehr Verständnis für die Jugendlichen gezeigt. Ihre Wut komme nicht aus dem Nichts.
9: La colère des jeunes ne vient pas de nulle part. Nul ne peut être indifférent aux angoisses qu'ils expriment.
8: Niemand kann die Ängste ignorieren, die sie zum Ausdruck bringen. Sie haben Corona als Kinder oder Jugendliche erlebt und sehen heute Kriege, den Klimawandel und finanzielle Sorgen in ihren Familien. Auch auf die zum Teil schweren Verletzungen bei Polizeieinsätzen geht er ein. Die Sicherheitskräfte haben nicht den Auftrag, die Schüler anzugreifen. Er kündigt 5 Arbeitsfelder an: mehr Ersatzlehrer, bessere Bedingungen in den Schulgebäuden, eine Neuorganisation des Schulalltags, mehr Transparenz beim Hochschulzugang und mehr Mitsprache für Schülerinnen und Schüler.
9: Les premières décisions du gouvernement seront présentées à la fin du mois d'octobre.
8: Erste Entscheidungen will er bis Ende Oktober vorlegen. Gleichzeitig macht er klar, er will keine Versprechungen machen, die finanziell nicht haltbar sind.
9: Et bien sûr, il y a la question des moyens.
8: Das Bildungsbudget soll zwar für nächstes Jahr um 1,2 Milliarden auf 64 Milliarden aufgestockt werden, die Schüler fordern jedoch 10 Milliarden mehr und einen Sofortplan für die Schulen. Deshalb wollen sie sich nicht mit Dialog und leeren Versprechungen beruhigen lassen und rufen heute erst recht zu einem weiteren landesweiten Aktionstag auf. Mit Blockaden an Schulen und auch mit etwas Revolutionsgeist. In Paris wollen sie die Bastille stürmen und sich am Nachmittag auf dem Platz der Bastille versammeln, einem Ort, der wie kaum ein anderer für die französische Revolution und den Aufstand gegen die Obrigkeit steht.
1: Eine aktuelle Meldung zwischendurch: bei einem russischen Angriff auf die Ukraine sind am Vormittag mindestens 30 Menschen getötet worden. Wir berichten noch ausführlich in der zweiten Journalhälfte. Zunächst aber nach Spanien. Maria Carmen Abascal ist gestorben und ihr Tod verschärft Spaniens Streit um bezahlbaren Wohnraum. Die 87-Jährige war nach ihrer Zwangsräumung zur Symbolfigur der Mieterbewegung geworden. Nun wächst der Druck auf Premier Sanchez, den Mieterschutz zu verschärfen. Zugleich fürchten die konservativen Parteien, dass der Fall im Wahlkampf vor den vorgezogenen Wahlen im November bestimmen wird. Josef Manola berichtet.
10: Mari Carmen wurde zur Symbolfigur der aufgebrachten Mieterbewegung. Heute Vormittag wird sie in Kundgebungen mit ihrem Porträt, Spruchbändern und Kerzen geehrt. Anders als in Österreich gibt es in Spanien nur einen verschwindend kleinen Bestand an geförderten Mietwohnungen. Der Mangel an leistbarem Wohnraum ist damit vor allem für jüngere Menschen und zu einer Hürde auf dem Weg zur Selbstständigkeit geworden. Gleichzeitig ist der Anteil an Eigentumswohnungen sehr hoch. Zusammen mit den wachsenden Kurzzeitvermietungen an Touristen hat sich daraus über Jahre ein Immobilienmarkt entwickelt, der in Madrid mit Mieterhöhungen von mehr als 10% spekuliert. Die 87-jährige gebrechliche Frau, die auf einer Liege aus ihrer Wohnung getragen und ins Krankenhaus gebracht wurde, sprach in ihrer letzten Videobotschaft aus dem Spitalsbett den Protestierenden noch Mut zu. Kämpft für eure Rechte. Mari Carmen wurde zur Stellvertreterin von tausenden Mietern, die in den vergangenen Jahren ihre Wohnungen aufgrund der gestiegenen Kosten räumen mussten. Ein soziales Problem, das die Politik lange unterschätzt oder zu spät erkannt hat. In der fast achtjährigen Amtszeit von Premier Pedro Sanchez wurden rund 180.000 geförderte Sozialwohnungen errichtet. Experten schätzen den tatsächlichen Bedarf allerdings auf rund 1 Million. Betroffen sind vor allem junge Menschen, für die Mari Carmen zum Vorbild wurde. Mari Carmen Abascal war auch Zielscheibe einer Kampagne in sozialen Netzwerken. Extremistische Accounts stellten ihre Darstellung in Frage und machten die Heldin der Mietergewerkschaft zu einer Figur, deren Schicksal politisch ausgebeutet wurde. Vertreter der rechtspopulistischen Partei Vox griffen die Falschmeldungen auf und warfen der 87-Jährigen sogar vor, ihre finanzielle Notlage erfunden zu haben. Dahinter steht die Sorge der konservativen Parteien, der Fall könnte den Ausgang der auf den 29. November vorverlegten Parlamentswahl beeinflussen. Premier Pedro Sanchez versucht, die Kritik der Wähler aufzugreifen und durch ein reformiertes Wohnungsgesetz abzufangen, mit stärkerem Schutz für ältere Mieter und zinsenlosen Krediten für den Wohnungskauf durch junge Menschen, will er das verlorene Vertrauen zurückgewinnen. Die konservativen Parteien, die bei der Ablehnung des Wohnungsgesetzes vergangene Woche erstmals ihre Mehrheit im Parlament ausgespielt haben, bangen dagegen um ihren Vorsprung in der Wählergunst, die sich nach dem Tod von Mari Carmen gegen sie wenden könnte.
1: EU-Handelskommissar Markus Šefčovič ist heute und morgen zu Besuch in China. Die Zeichen stehen zunehmend auf eine Verschärfung des Handelskonflikts mit Peking. Das EU-Parlament hat vor seiner Abreise noch für eine Resolution gestimmt, die eine härtere Gangart gegenüber fordert, berichtet aus Brüssel Johannes Perterer.
11: Es ist keine einfache Mission für EU-Handelskommissar Maroš Šefčovič heute und morgen in Peking. Er soll China die Zähne zeigen und zugleich eine Eskalation des Handelsstreits verhindern, die auch Europa schaden könnte. Kurz vor seiner Abreise hat das EU-Parlament noch mit großer Mehrheit für eine unverbindliche Resolution gestimmt, die eine härtere Gangart gegenüber China fordert. Unfaire Handelspraktiken Pekings beklagen EU-Abgeordnete quer. quer durch die Fraktionen, darunter die liberale Abgeordnete und Berichterstatterin für die Beziehungen zwischen der EU und China, Hilde Fautmans.
12: 1 billion euros every day.
11: 1 Milliarde Euro pro Tag, so groß war das Handelsdefizit zwischen der EU und China im vergangenen Jahr. Wir haben viel zu lange unseren Markt für chinesische Firmen geöffnet, ohne umgekehrt denselben Zugang zu bekommen. Wir haben unfaire Konkurrenz akzeptiert und europäische Firmen zahlen dafür den Preis. Die Europäische Union wirft China schon seit Jahren vor, unter anderem im Automobilsektor, mit staatlich subventionierten Billigexporten Europas Industrie unter Druck zu setzen. Und zugleich europäischen Unternehmen den Zugang zum chinesischen Markt zu erschweren. Um dagegen vorzugehen, haben Deutschlands Bundeskanzler Friedrich Merz und Frankreichs Präsident Emmanuel Macron vorgeschlagen, der EU-Kommission mehr Möglichkeiten zu geben, gegen unfaire Handelspraktiken vorzugehen und den Zugang zum europäischen Markt schneller einzuschränken. Die Führung in Peking hat daraufhin vor wirtschaftlicher Abschottung gewarnt. Auch die China-Expertin Susanne Weigelin-Schwirzig von der Universität Wien vernimmt zunehmend härtere Töne aus Peking.
13: Töne, die eher so, sagen wir mal, in Richtung gehen, wenn ihr einen Handelsstreit wollt, dann bekommt ihr ihn.
11: Bei der Begrenzung von Chinas Exporten nach Europa habe die Führung in Peking kaum Spielraum, sagt Weigelin-Schwirzig, da diese zentral für die chinesische Wirtschaft seien. Ein Entgegenkommen Pekings sei eher bei einem anderen Punkt vorstellbar.
13: Da man in China an ausländischen Direktinvestitionen im Augenblick sehr interessiert ist, bin ich auch der Auffassung, dass China bereit wäre, in dieser Frage, also unter welchen Bedingungen wird wie in China investiert, in dieser Frage ist meiner Meinung nach China bereit, der EU entgegenzukommen.
11: Dennoch, eine Entspannung im Handelsstreit ist für Weigelin-Schwirzig aktuell nicht absehbar.
1: 12.28 Uhr ist es. Zeit, Ihnen zu sagen, was Sie hier heute noch erwartet. Ich spreche mit dem Infektiologen Stefan Winkler von der Med-Uni Wien über den Tod einer Forscherin in Russland, mutmaßlich an Lungenpest. Wir reden über den Literaturnobelpreis. Die Gewinnerin oder der Gewinner wird ja in einer knappen halben Stunde in Stockholm bekannt gegeben werden. Und auch vielleicht, wenn es noch ein wenig zu früh am Tag dafür ist, aber wir kommen zum Thema Bier. Österreich gehört zwar immer noch zu den Ländern mit dem weltweiten höchsten Bierkonsum, aber es wird in den letzten Jahren immer weniger getrunken. Im Durchschnitt waren es letztes Jahr zum ersten Mal weniger als 100 Liter pro Kopf. Im Durchschnitt eben. Das mag schon auch am insgesamt gesünderen Lebensstil liegen, der heutzutage propagiert wird. Es wird ja generell weniger Alkohol konsumiert, nicht nur Bier. Aber in der Gastronomie liegt es vielleicht auch am Preis. Ein Krügerl kostet vielerorts schon mehr als 5 Euro. Einige Gastronomen in Wien versuchen da jetzt gegenzusteuern und bieten ein großes Bier um 3,90 Euro an. Mit Erfolg, wie Rainer Hasiwa berichtet.
14: Aufmerksam gemacht auf diesen Trend hat Gastrokritiker Florian Holzer, der im Falter jede Woche neue Lokale vorstellt und letzte Woche eben das Stehsoferl in einer Seitengasse der Wiener Marie-Hilfer-Straße. Im Stehsoferl kostet das große Bier nämlich 3,90 und das ist nicht das erste Lokal in Wien, in dem das Bier jetzt plötzlich auffällig weniger kostet. Die Gastrogrößen Hut und Zattel etwa bieten ebenfalls ihr Bier günstig an. Da ist also was im Kommen, weiß auch Gastro-Fachgruppenobmann Thomas Peschter.
15: Der Trend an sich kommt aus München, zumindest ist es mir von da sehr geläufig, dass gerade in kleinen Gastronomieflächen, die sich jetzt nicht für eine Full-Service-Gastronomie eignen, mit Küche etc., hier geschaut wird, dass wir das Bier wirklich zu sehr, sehr attraktiven Preisen hergegeben werden kann.
14: Jing Chen ist der Betreiber des Stehsoferls und einiger anderer Lokale und hat bei den anderen Gastronomen eben gesehen, dass Bier günstig anbieten möglich ist und wollte das auch. Schon allein aus Prinzip.
16: Weil ich denke, das ist einfach ein Akzent, den wir setzen wollen. 3,90 Bier. Ja.
14: Das Bier so günstig anzubieten, das geht nicht einfach so. Da müssen die betriebswirtschaftliche Grundrechnung und die Voraussetzungen stimmen. Eher kleines Lokal, eher in Frequenzlage und keine gastronomischen Höhenflüge. Im Stehsoferl heißt das, Hinter der Bar nur Gabi, also gestern. Das Lokal ist in Mariahilferstraßen Nähe, also belebte Gegend. Und das Gastrokonzept ist einfach Bier, Spritzer, Leberkäse. Also alles, was man braucht, wenn das Bier 3,90 kostet. Und Gastronom Chen hat genau kalkuliert. Erstens, die Brauerei hat mitgespielt und einen höheren Rabatt als üblich gegeben. Und außerdem weiß er, wie viele Gäste wie viel Bier trinken müssen, damit sich das ausgeht. Nach 2 Wochen ist er fürs Erste beruhigt, es geht sich aus.
16: Ich sehe das jetzt nach 2-3 Wochen im Stehsofall schon, dass die Leute grundsätzlich bereit sind, mehr zu konsumieren. Nur wenn ein Krügel 6 Euro kostet,

0: dann wird halt keiner trinken mehr als zwei Krügerl. Ja? Und wenn es 93 sind, gehen sich 3 und 4 auch schon aus und das bleibt man auch immer unter 20 Euro. Nicht?
1: Außerdem wird auch ein Stempelpass wie bei den Bäckereien sonst angeboten, also 10 Bier und das 11. dann gratis.
0: Und das schaffen einige am selben Tag noch. Also da geht sich was aus.
1: Beim Bierpreis gibt es also Versuche. Es wird nicht bei den wenigen bleiben, schätzt Fachgruppenobmann Peschter.
2: Es geht in diese Richtung, dass sich hier die Gastronomen das genauer anschauen und sich auch dafür interessieren, weil natürlich der eine vom anderen lernt.
1: Preismäßig gäbe es in der Gastro durchaus ja noch andere Baustellen. So ist ja auch der Preis beim Spritzer enorm gestiegen in den letzten Jahren.
3: Ein ungeklärter Todesfall in Sibirien sorgt international für immer mehr Aufsehen. Es wird darüber spekuliert, ob die junge Frau, die in einem Labor zur Bekämpfung von Pestkrankheiten gearbeitet hat, selbst an Lungenpest verstorben ist. Die Weltgesundheitsorganisation, die Europäische Union und die USA verlangen mehr Informationen aus Russland, die bis jetzt aber ausbleiben, berichtet Barbara Tschandl.
4: Die Weltgesundheitsorganisation verlangt Antworten. Maria Van Kerkhove, Direktorin für Pandemiemanagement bei der WHO, sagt:
5: Im Moment wissen wir nicht, was der Auslöser für den Tod dieser Frau war. Und genau das wollen wir beantwortet haben. Die Behörden in Russland haben etwa 200 Personen in Quarantäne gestellt. Wer sind diese Menschen? Wo könnten sie sich infiziert haben? Waren das Mitarbeiter der Frau und so weiter?
4: Russland äußert sich zu all dem noch immer nicht. Letztstand, die junge Labormitarbeiterin sei an einer Lungenentzündung gestorben. Und die Spekulationen reißen nicht ab. Mittlerweile wird sogar darüber gerätselt, ob es sich vielleicht um die Entwicklung einer Biowaffe gehandelt haben könnte. US-Präsident Donald Trump sagt gestern am Abend dazu:
6: Wir werden es bald herausfinden, aber wir glauben nicht. Und wenn man den Russen zuhört, ist alles unter Kontrolle. Es wirkt sehr ausgefeilt, sehr klug und sie sagen, sie haben alles im Griff. Also hoffen wir, dass das auch so ist.
4: Sagt der US-Präsident, der bereits angekündigt hat, ein Telefonat mit Russlands Präsident Wladimir Putin führen zu wollen, um die Sache zu klären. Wann dieses Gespräch stattfinden wird, ist allerdings nicht bekannt. Ein Kreml-Sprecher sagt, es wurde noch kein Termin vereinbart. Die 28 Jahre alte Wissenschaftlerin ist vorige Woche in einem Krankenhaus gestorben. Möglich ist, dass sie sich beim Zerbrechen eines Reagenzglases mit dem Lungenpesterreger infiziert haben könnte. Medienberichte über einen angeblichen zweiten Todesfall in dem Zusammenhang haben sich bisher nicht verifizieren lassen.
3: Und ich bin jetzt verbunden mit dem Internisten und Infektiologen Stefan Winkler von der Klinischen Abteilung für Infektionen und Tropenmedizin am AKH und der Medizin-Uni Wien. Guten Tag.
7: Ja, einen schönen guten Tag.
3: Herr Winkler, der aktuelle Fall in Russland sorgt für Besorgnis und Diskussionen. Wie schätzen Sie das ein anhand dem, was man bisher weiß? Etwa auch, dass die Wohnumgebung der Forscherin mehrfach und streng desinfiziert worden sein soll.
7: Ja, also wir wissen, so wie wir im Beitrag vorher gehört haben, nichts Genaues über die Ursache des Todesfalles dieser jungen Dame. Es klingt schon so danach, als ob es ein nicht ganz üblicher Erreger ist, wenn eben die ganze Umgebung in Quarantäne geschickt wird und sehr ausgedehnt desinfiziert wird. Aber es gibt keinen offiziellen Nachweis des Pesterregers. So können wir ja nur spekulieren.
3: Wie streng muss man sich denn die Sicherheitsvorkehrungen in so einem Labor vorstellen? Kann es wirklich sein, dass da ein Röhrchen auf den Boden fällt und die Person trotz aller Sicherheitsvorkehrungen erkrankt? Wie infiziert man sich da?
7: Ja, also Laborinfektionen sind natürlich möglich, wenn diese mit diesen Erregern gearbeitet wird. Sie sind bei uns in der Risikogruppe 3 klassifiziert. Das heißt, es müssen entsprechende Sicherheitsmaßnahmen im Labor vorhanden sein. Wir wissen aber nicht, was dort passiert ist. Ja, es wird von einem zerbrochenen Reagenzglas gesprochen, aber letztlich wissen wir nicht, wie die Verstorbene, mit was sie gearbeitet hat oder die Informationen sind einfach zu spärlich.
3: Wenn jetzt jemand mit solchen

0: Erregern in Kontakt kommt. Was ist dann zu tun? Gibt es Antibiotika? Gibt es eine Behandlungsmethode? Was muss man dann eigentlich machen?
1: Ja, also man muss so schnell wie möglich eine Antibiotikatherapie beginnen. Es gibt einige Substanzen, die sehr wirksam sind gegen diesen Pesterreger. Das ist ja ein bakterieller Erreger. Und das Wichtige ist, möglichst rasch zu beginnen, also innerhalb weniger Stunden. Das bedeutet, man wartet jetzt auch gar nicht auf den Nachweis, dass es dieser Erreger ist, sondern man beginnt schon vorher. Das nimmt natürlich so schnell wie möglich, möglichst vor der Antibiotikagabe auch Proben ab, um das dann zu verifizieren. Aber die Antibiotika sollten innerhalb von wenigen Stunden eingenommen werden.
0: Wenn man da nur wenige Stunden hat, um zu reagieren, was sind denn die Symptome? Wann weiß man denn oder wann muss man vermuten, dass man an so einer Berührung erkrankt ist?
1: Ja, also es geht ja um die Lungenpest. Die Lungenpest, das ist quasi das Inhalieren des Erregers, bedeutet eine schwere, sehr schnell verlaufende Lungenentzündung mit all den Symptomen, Husten, Fieber, grippige Symptome, Schüttelfrost, dann Bluthusten unter Umständen oder eitrig-blutiges Expektorat, also Aushusten. Und danach, also wenn man nicht behandelt, wird diese Infektion oft septisch, das heißt, sie verbreitet sich im ganzen Körper. Und das bedeutet im Falle der Lungenpest eine sehr, sehr hohe Sterblichkeit. Also es wird von einer Todesrate von bis zu 100% gesprochen.
0: Wir haben ja gelernt aus dieser Affäre, dass es diese Pesterreger auch in der Natur gibt. Wie schaut es da aus in Mitteleuropa, ja, in Österreich?
1: So, bei uns kommt das nicht vor. Ich glaube, die letzten Pestfälle hat es im Rahmen des Zweiten Weltkrieges gegeben. Aber es gibt weltweit immer noch Länder. Also der Klassiker ist Madagaskar zum Beispiel oder auch im Kongo oder auch auf dem amerikanischen Kontinent kommen immer wieder Pestfälle vor. Und es versterben nach wie vor Erkrankte an dieser sehr gefährlichen Infektionserkrankung.
0: Vielen Dank, Stefan Winkler, und alles Gute.
1: Ja, danke sehr. Alles gut Ihnen auch.
0: Und der Tod der Labormitarbeiterin in Sibirien ist auch Anlass für die heutige Sendung Punkt 1 über die Pest in Geschichte und Gegenwart. Die Krankheit ist eben nicht ausgerottet, wie wir gehört haben, spricht die Medizinhistorikerin Daniela Angetter-Pfeiffer heute als Gast bei Xaver Forthuber gleich nach dieser Sendung. Und wie angekündigt, kommen wir zum russischen Angriff auf die Ukraine. Da sind heute Vormittag mindestens 30 Menschen getötet worden. Der Angriff traf zwei Busse, die in der Ostukraine unterwegs waren. Details werden erst nach und nach bekannt. Russlands Angriffe auf die Ukraine haben sich zuletzt wieder intensiviert. Immer öfter gerät zivile Infrastruktur ins Visier, wie in den vergangenen Wochen die Akademie der Wissenschaften in Kiew oder zwei wichtige Brücken in der ukrainischen Hauptstadt. Und bei mir im Studio ist jetzt unser Ukraine-Korrespondent Christian Werschütz. Hallo.
2: Grüß Gott.
0: Christian, was weiß man über den heutigen Angriff? Es waren Angriffe auf Busse.
2: Die Bilder, die ich gesehen habe über die Angriffe, zeigen, am Straßenrand stehen zwei völlig ausgebrannte Busse. Also da ist nichts übrig geblieben drinnen. Und das müssen also Volltreffer gewesen sein. Ob das jetzt Drohnen oder Raketen waren, konnte man noch nicht sagen. Und die Zahl, die man jetzt hat, sind 30 Tote und 18 Verletzte. Also, dass dort überhaupt jemand nur unter Anführungszeichen verletzt herausgekommen ist, ist ein Wunder. Und man hat also als Entscheidung haben die Behörden in Kramatorsk und Slawiansk, das sind diese Zwillingsstädte, die Russland bekämpft oder Russland noch erobern will, im Donbass, hat man den gesamten öffentlichen Verkehr eingestellt. Aber die Städte schauen sowieso schon aus wie Wüsten.
0: Was will Russland mit dem gezielten Angriff auf die zivile Infrastruktur erreichen? Und wie hängt das zusammen mit den Nachrichten vom Frontverlauf, wo die Ukraine ja zuletzt gemeldet hat, russische Angriffe pariert zu haben?
2: Das eine hängt wahrscheinlich mit dem anderen zusammen. Denn der nächste Winter kommt bestimmt und der Winter kommt immer näher und man wird dadurch natürlich auch ganz gezielt versuchen, Großstädte unbewohnbar zu machen oder sozusagen Großstädte dazu zu bringen, dass die Leute diese Städte verlassen. Man sieht es beispielsweise bereits im Falle Kiew, wo man merkt, wie viele Leute in der Westukraine und außerhalb von Kiew Wohnungen mieten. Man sieht das Steigen von Mietpreisen in Lemberg, Tschernowitz und anderen Städten zum Beispiel ganz deutlich. Und das Zweite ist natürlich ganz klar, da muss man Kramatorsk unterscheiden von Kiew. Kramatorsk ist etwa 10 Kilometer entfernt von der Frontlinie. Das ist de facto schon Frontstadt. Das Zentrum, als wir vor 6 Wochen dort waren, war schon katastrophal und jetzt ist es noch mehr zerstört. Also das ist eben, geht in die Richtung Kampf um dann später Trümmer in Städten in der Eroberung. Aber es geht auch darum, dass man eben dadurch einen Terror verbreitet. Das ist an sich ganz klar. Einmal Terror. Und das Zweite ist natürlich, dass ich damit die gesamte zivile Administration belaste. Denn schauen Sie, ich muss ja keine Brücke zerstören. Es reicht ja, wenn da 3-4 Mal reingeschossen ist und ich belaste die Brückenkonstruktion, dann müssen die schon gesperrt werden. Und wenn man sich anschaut, den Dnepr als Fluss, und das würde plötzlich so sein, dass man nicht mehr drüber fahren kann, das gilt für Saporosche, das gilt für Dnipro, das gilt für Kiew, dann habe ich natürlich ein riesiges Problem dort.
0: Kann man daraus einen Strategiewechsel Russlands ablesen, also weg von Geländegewinnen an der Front hin zum Versuch, die Ukraine von innen heraus durch diese Angriffe zu zermürben?
2: Das ist ganz klar. Es ist nicht mehr dieser bisher gepflogene Abnützungskrieg mit Vormarsch an der Front, denn der Vormarsch an der Front ist minimal. Sondern es geht darum, wirklich durch einen strategischen Luftkrieg die Ukraine offensichtlich in die Knie zu zwingen. Wobei Russland jetzt zum ersten Mal diesen großen Vorteil hat, nicht bei den ballistischen Raketen, sondern vor allem bei den Drohnen. Das sind die Geran 5, Geran 4 Drohnen mit einer Geschwindigkeit von 600 Kilometer pro Stunde. Und die Ukraine hat noch keine brauchbare Abwehr dagegen gefunden, während Russland bereits an derartigen Drohnen arbeitet mit 800 Kilometern pro Stunde. Und ich kann dir sagen, wenn du in Kiew bist, du hörst die Drohnen früher, bevor die Fliegerabwehr erlaubt wird.
0: Vielen Dank, Christian Werschütz, für diese ganz aktuelle Information und wir werden weiter am Ball bleiben.
2: Danke.
0: 14 Millionen Menschen, so viele, könnten aufgrund des Wegfalls der US-Entwicklungshilfe USAID in den kommenden 5 Jahren, vor allem in Afrika. Diese Zahl hat das medizinische Fachmagazin Lancet im Vorjahr genannt, als Donald Trump die USAID-Gelder quasi über Nacht gestrichen hat. Wie sieht die Realität nach 15 Monaten in den betroffenen Ländern aus? Nicht gut. Das hat Elisa Wasch bei einer Reise nach Simbabwe herausgefunden.
3: Das Aus der US-Hilfen hat in dem bitterarmen Land im südlichen Afrika bereits erhebliche Auswirkungen. Gekürzt wurden etwa die meisten Malaria- oder HIV-Programme. Eine Katastrophe, da zumindest 10% der Erwachsenen hier das Virus in sich tragen. Aber auch die meisten Mittel zur Stärkung ländlicher Communities wurden gestrichen, beklagt Delilah Takawira, Direktorin von CARE Zimbabwe.
4: So reduction in USAID funding for care.
5: Dass die US-Hilfe wegfällt, hat einige unserer großen, bedeutenden Programme stark beeinträchtigt. Wir haben versucht, die Communities widerstandsfähiger zu machen. Die Unterstützung wurde abrupt eingestellt. Somit ist die Nachhaltigkeit unserer Programme nicht mehr gegeben. Die Gemeinden sind damit dem El Niño und den daraus resultierenden Dürren stärker ausgesetzt.
3: Auch Projekte wie das Bewässerungssystem Fungai im Bezirk Chiredzi im Südosten Simbabwes sind damit gefährdet. 80 Bauern und Bäuerinnen bewässern gemeinsam ein Feld. Ein Riesenfortschritt gegenüber früher, als man ausschließlich vom Regen abhängig war.
6: Seit ich beim Bewässerungsprojekt dabei bin, hat sich für mich viel verändert. Jetzt kann ich die Schulgebühren für meine Kinder bezahlen und auch Kleidung für meine Familie kaufen.
3: Erzählt Shonanis Dawa, die gerade Bohnen erntet. Demnächst wird man neue Pumpen und Rohre brauchen. Doch wo das Geld dafür herkommen soll, steht in den Sternen. Sponsoren wie Care Zimbabwe fallen wohl aus.
4: 57%.
5: Unser Jahresbudget 2026 wurde um 57% gekürzt. Die US-Regierung war unser wichtigster Geldgeber und

0: Auch andere Geberländer haben ihre Mittel zusammengestrichen.
1: That is actually also reduced.
2: Care Zimbabwe musste 2/3 seiner Mitarbeiter und Mitarbeiterinnen kündigen, erzählt Delilah Takawira. Andere internationale Hilfsorganisationen haben ihre Arbeit gänzlich eingestellt. Nun sucht man neue Geldgeber und möchte vor allem auf private Wirtschaftskooperationen setzen. Das Ziel bleibt das gleiche, die Millionen Simbabwer, die in Not leben, aus der Armut zu holen. 70% der Menschen hier leben von ihren bescheidenen landwirtschaftlichen Erzeugnissen. Und die Regenzeit, die gerade begonnen hat, könnte heuer nur wenig Niederschlag bringen, so wird befürchtet. Der Grund: ein besonders starker El Niño.
3: 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Von Simbabwe in die Steiermark. Die steirische Landesregierung hat den aktuellen Budgetentwurf für das Jahr 2027 auf den Tisch gelegt und es ist nicht gerade gut um den Landeshaushalt bestellt. Das Land Steiermark hat 8,3 Milliarden Euro Schulden. Die Pro-Kopf-Verschuldung ist mit 8.600 Euro die höchste aller Bundesländer. Und der Schuldenberg wächst weiter. Auch im nächsten Jahr klafft eine Lücke im Landesbudget von knapp 600 Millionen Euro. Aus Graz berichtet Michael Pendel.
4: Das Land Steiermark hat 8,3 Milliarden Euro Schulden. Die Pro-Kopf-Verschuldung ist mit 6.900 Euro die höchste aller Bundesländer und der Schuldenberg wächst weiter. Im nächsten Jahr klafft eine Lücke im Landesbudget von knapp 600 Millionen. Positiv sieht die Tendenz zumindest bei der Neuverschuldung aus, sagt Finanzlandesrat Willibald Ehrenhöfer von der ÖVP.
5: Das bedeutet, dass wir die Neuverschuldung gegenüber dem heurigen Jahr 2026 um knapp 241 Millionen Euro senken können. Es gelingt uns damit, die Neuverschuldung weiter deutlich einzubremsen.
4: Der Stabilitätspakt wird trotzdem nicht eingehalten. Dafür fehlen noch immer rund 79 Millionen Euro. Und bis Ende nächsten Jahres, da wächst der Schuldenberg auf fast 9 Milliarden Euro. 2029 könnten es 10 Milliarden sein. Federn lassen müssen im nächsten Jahr viele Bereiche. Für die Sozialhilfe sind um 7,5 Millionen Euro weniger budgetiert. 10 Millionen Euro weniger gibt es in der Grundversorgung für Asylwerber. Bei den Spitälern sollen die Ausgaben um 30 Millionen Euro zurückgefahren werden. 10% weniger Budget wird es zum Beispiel für den Sport geben. Die Nächtigungsabgabe im Tourismus soll steigen. Das Kulturbudget soll um 2,2 Millionen Euro gekürzt werden. Die Landespolitik will aber auch bei sich selbst sparen. Landeshauptmann Mario Kunasek von der FPÖ hat für das nächste Jahr eine weitere Nulllohnrunde für die Landespolitik angekündigt. Und?
6: Wir sparen auch bei den Regierungsbüros. Dort werden erstmals seit mehr als 20 Jahren Stellen abgebaut. Das Ziel muss es sein, die schlankeste Landesverwaltung im Österreich-Vergleich zu haben. Deshalb haben wir auch bereits 110 Planstellen nicht nachbesetzt und 2027 kommen weitere 150 entsprechend dazu.
4: Noch ein Wort zur viel diskutierten ORF-Landesabgabe. Die will das Land Steiermark mit Dezember 2028 abschaffen.
3: Kultur jetzt im Mittagsjournal. In wenigen Minuten um Punkt 13 Uhr nämlich verkündet die Schwedische Akademie, wer heuer den Literaturnobelpreis erhält. Im vergangenen Jahr ging die mit umgerechnet etwa 1 Million Euro dotierte Auszeichnung an den Ungarn Laszlo Krasznahorkai. Bei mir im Studio ist jetzt Wolfgang Popp aus unserer Kulturredaktion. Wie sieht es denn heuer ganz auf den Vorhersagen bei den Buchmacherlisten?
7: Ja, da stehen zwei Namen ganz oben. Die Chinesin Zhang Xue, die ist das erste Mal schon genannt worden, als Jon Fosse 2023 den Literaturnobelpreis gewonnen hat. Eine interessante Frau, die ist hat ihre Jugend während der Kulturrevolution verbracht. Die Eltern waren als rechte Elemente gebrandmarkt. Die hatte keine gescheite Schulausbildung, hat mit ihrem Mann eine Schneiderei aufgemacht, ist dann autodidaktisch zum Schreiben gekommen und sie entwirft immer so sehr surreale Welten. Also es zufällig in einer Woche kommt mit Welt aus Leidenschaft ihr Roman in deutscher Übersetzung raus. Da geht es zum Beispiel um eine junge Frau, die tagsüber im Kaufhaus arbeitet, sich nächtens in irgendwelchen Lesezirkeln verliert und dann verschwimmen da die fiktionale Welt, die Welt der Bücher und die Realität. Der zweite Name, der genannt wird, ist die kanadische Lyrikerin Anne Carson, genauso sehr interessant. Die ist nämlich studierte Altphilologin, sagt von sich selber, Bücher, die neu herauskommen, lese ich gar nicht. Die meisten Bücher, die ich lese, es wurden 500 vor Christus geschrieben. Und sie schafft es aber unglaublich gewitzt, diese alten Mythen hervorzuholen, in die Gegenwart zu transferieren, sodass man den Herakles plötzlich in der Gegenwart

0: Gegenwart als Herumtreiber sieht. Also das ist ein Spannungsbogen, den die Dame aufbaut. Ganz toll.
1: Klingt interessant. Du hast jetzt zwei Frauen genannt. Ist das Zufall oder spricht heuer alles für eine Nobelpreisträgerin?
0: Natürlich warten die großen Namen wie der Japaner Haruki Murakami, der US-Amerikaner Thomas Pynchon, Gerald Munen aus Australien in den Startlöchern. Allerdings hat man es zumindest seit 2018 geschafft, abwechselnd einen Mann und eine Frau mit der Auszeichnung zu beehren. Dass Laszlo Krasznahorka letztes Jahr war, sollte es also unbedingt eine Frau werden, denn die Schräglage ist noch immer ganz schlimm. Seit den Literaturnobelpreis gibt, kommen 18 Frauen auf 104 Männer. Seit dem Jahr 2000 steht es noch immer 9 zu 17, also fast 1 zu 2. Ich tippe also sehr stark auf eine Frau, und weil auch der spanischsprachige Raum schon lang nicht mehr dran war, seit Mario Vargas Llosa im Jahr 2010, glaube ich, nicht mehr, könnte es eine Mexikanerin werden. Frau Rivera Garza heißt sie, schreibt sehr stark essayistisch. Es gibt ein Buch über ihre ermordete Schwester, das wurde sogar mit dem Pulitzerpreis ausgezeichnet.
1: Gibt es diese Schräglage auch zwischen den Weltregionen? Oder anders gefragt, wäre es möglich, dass es heuer eine Kandidatin aus Afrika oder Asien wird?
0: Die Schräglage, die besteht. Wir haben auch wieder ab dem Jahr 2017 mal ging der Preis nach Europa, dreimal an Nordamerika, dreimal an Asien, zweimal an Afrika, einmal an Südamerika. Wenn man das zusammenrechnet, dann haben wir 20 mal die westliche Welt gegen 6 mal den globalen Süden. Das wird also sehr dafür sprechen, da langsam an einem Gleichgewicht wird es eh lange dauern, aber daran zu arbeiten. Da bieten sich an aus Indien Amitav Ghosh, der sich sehr stark mit dem Kolonialismus beschäftigt, auch in teilweise essayistischen Werken, der aber auch sagt, die Strukturen, die damals im Kolonialismus gelegt worden sind, sind dafür verantwortlich für den Klimawandel. Also das wäre auch ein sehr, sehr interessanter Ansatz. Dann gibt es noch eine Dichterin aus, zwar nicht Afrika, Asien, Antigua, aus der karibischen Region, Jamaica Kincaid. Auch eine interessante Biografie. Mit 16 ist die als Au-pair in die USA gekommen, hat dann beim New Yorker irgendwie Fuß gefasst, dort Kurzerzählungen veröffentlicht, war dann auch Kolumnistin, auch unglaublich gewitzt, People of Color, aber so wie sie damit umgeht, der sitzt ganz toll, der Schalk im Nacken. Also das wäre auch ein toller Name.
1: Diese Rahmenbedingungen sprechen ja jetzt nicht gerade für Österreich oder für eine Österreicherin. Dennoch, gibt es da Namen aus Österreich auf diesen Buchmacherlisten?
0: Ja, der einzige Name, der sich relativ weit vorn befindet, ist Norbert Gstrein, der absolut das verdient hätte mit seiner Art von Literatur im ersten Licht, ist der Roman, der im Frühjahr erschienen ist, wo er quasi das ganze 20. Jahrhundert anhand einer Biografie verfolgt, nachgeht, und dieser Mann, dieser Protagonist ist ein teilweise Mitläufer, also er kann sich dem Regime immer wieder anbiedern, und diese Kurven, die seine Biografie dadurch nimmt, die beschreibt Gstrein ganz, ganz toll. Ansonsten im deutschsprachigen Raum Christian Krach, der Schweizer, kommt noch vor, quasi ein Wegbereiter der Popliteratur. Lydia Schorsche wäre schön, weil das ist eine Portugiesin, aber die hat heuer den Staatspreis für europäische Literatur, österreichischen Staatspreis, gewonnen.
1: Vielen Dank, Wolfgang Popp, für diese Einblicke in die Hintergründe des Literaturnobelpreises. Und die Nachrichten zusammengefasst hat Konstantin Hahn.
2: Die SPÖ will heute den Umbau ihrer Parteispitze formal durch die Parteigremien bringen. In Präsidium und Vorstand sollen Frauenvorsitzende Eva-Maria Holzleitner und Klubobmann Philipp Kucher, Parteichef Andreas Babler, zur Seite gestellt werden. Wann bei einem Sonderparteitag die Vorsitzfrage langfristig geklärt wird, dürfte heute noch nicht fixiert werden. Die SPÖ hat sich festgelegt, dass Finanzminister Markus Marterbauer mit Jänner Vizekanzler wird, sofern das seine Genesung nach der Krebserkrankung zu dem Zeitpunkt zulässt. Der Leiter des Bundeskriminalamts, Andreas Holzer, hat bei seiner Befragung im Pilnercheck-Urschuss heute wenig Neues beitragen können. Zum eigentlichen Fall habe er kaum eigene Wahrnehmungen, beteuert Holzer. Auch nicht darüber, ob es in dem Fall Abweichungen in der üblichen Informationskette oder politische Einflussnahme gegeben hat. FPÖ-Fraktionsführer Christian Hafenecker hat außerdem angekündigt, den ehemaligen Bundeskanzler und ÖVP-Chef Sebastian Kurz und Salzburgs Landeshauptfrau Caroline Edtstadler laden zu wollen. Der Spracherwerb stellt heimische Kindergärten zunehmend vor Herausforderungen. Fast jedes dritte Kind im Alter von 3 bis 5 Jahren, das eine elementare Bildungseinrichtung besucht, hat nicht Deutsch als Erstsprache. In Wien sind es mit 60% am meisten, am wenigsten sind es in Kärnten mit rund 18%. Syrien könnte in die Kämpfe zwischen Saudi-Arabien und den Houthi-Rebellen im Jemen eingreifen. Die Regierung in Damaskus erwäge die Entsendung militärischer Einheiten zur Unterstützung saudi-arabischer Truppen, sagen ein syrischer Beamter und ein US-Vertreter übereinstimmend. Saudi-Arabien pocht nach den tödlichen Angriffen auf mehrere Flughäfen auf Hilfe seiner Verbündeten. Die Zahl der Lehrlinge in Ausbildungsbetrieben ist heuer in Österreich weiter geschrumpft. Zum Stichtag Ende September wurden 95.000 Lehrlinge in Betrieben ausgebildet, ein Minus von 4,3%, wie Zahlen der Wirtschaftskammer zeigen. Betroffen sind alle Sparten, am stärksten war der Rückgang aber in der Industrie. In der überbetrieblichen Lehrausbildung im Auftrag des AMS geht der Trend in die entgegengesetzte Richtung. Hier ist die Lehrlingszahl um 5% auf fast 6.000 gestiegen. Heute startet der dritte und letzte Fördercall für Photovoltaikanlagen und Stromspeicher im heurigen Jahr. Um 17 Uhr startet die Ticketziehung. Sie läuft bis 22. Oktober. Für die Förderung stehen durch Restmittel aus früheren Förderrunden insgesamt 38,5 Millionen Euro zur Verfügung. Nach diesem Fördercall soll außerdem das System zur Förderung von PV-Anlagen geändert werden. Aufgrund von geringeren Fördermitteln war zum Beispiel der Topf beim Fördercall im Juli innerhalb kürzester Zeit ausgeschöpft. Nur ein kleiner Teil der Anträge konnte damals berücksichtigt werden.
1: Vielen Dank, Konstantin Hahn. Und am Ende des Mittagsjournals schauen wir wie immer noch einmal aufs Wetter. Bei mir im Studio ist jetzt Nathalie Auer. Nathalie, die letzten Tage waren sonnig und warm. Überdurchschnittlich warm war es da. Heute stellt sich das Wetter aber um.
3: Ja, Grund dafür ist eine Kaltfront von Nordwesten her. Die bringt heute viele Wolken und auch einige Regenschauer. Die meisten Schauer gibt es am Nachmittag von Vorarlberg bis zum Salzkammergut. Hier können auch einzelne Gewitter dabei sein mit starken Windböen. Weiter im Osten haben wir es dagegen meist trocken und mit teils föhnigem Südwind auch warm. 20 bis 26 Grad erwarten uns am Nachmittag. Spürbar frisch ist es dagegen vom Bodenseeraum bis Salzburg. Da hat es heute maximal 14 bis 20 Grad.
1: Und wo wird es in der Nacht regnen?
3: Im Großteil des Landes. Nur wenig Regen kommt im Osten zusammen. Außerdem wird es teilweise turbulent, denn vom Flachgau bis ins Burgenland frischt kräftiger, wenn nicht sogar stürmischer Westwind auf. Und der bringt spürbar kühlere Luft. Damit sinkt die Schneefallgrenze in den Nordalpen vorübergehend sogar auf etwa 1700 Meter Höhe.
1: Es kühlt also spürbar ab. Welche Temperaturen erwarten uns denn morgen?
3: Nur noch 10 bis 18 Grad erwarten uns, bis zu 18 werden es im Osten. Dazu gibt es morgen anfangs nochmals trübes Wetter und im Bergland letzte Schauer. Tagsüber setzt sich dann von Norden her aber immer öfter die Sonne durch. Am Wochenende, da gibt es dann eine Mischung aus Sonnenschein und Wolken, Regenschauer sind aber nur noch ein paar dabei.
1: Vielen Dank für diese Aussichten für heute Abend und die kommende Nacht. Das war's vom Mittagsjournal. Ihr Team heute, Veronika Filitz hat Regie geführt. Rainer Ploberger war für die Technik verantwortlich. Am Mikrofon verabschiedet sich Thomas Langpaul. Haben Sie noch einen entspannten Tag.

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1: Ein möglicher Fall von Lungenpest könnte in Russland aufgetreten sein. Das sorgt natürlich für Irritation, allein durch die Bedeutung, die dieses Wort trägt. Mehr noch als andere Krankheiten, wir verbinden die Pest mit dunklen Zeiten der Geschichte. Es ist einfach auch das lateinische Wort für Seuche überhaupt. Reden wir darüber. Ihre Assoziationen, Ihre Fragen, Ihre Beiträge bitte gerne per Mail an punkt1@orf.at. Oder Sie rufen direkt in der Sendung an unter 0800 22 69 79. Wir reden heute wieder mit der Wissenschaftshistorikerin Daniela Angeter-Pfeiffer von der Österreichischen Akademie der Wissenschaften, mit der ich jetzt online verbunden bin. Guten Tag.
2: Ja, einen wunderschönen Mittag. Ich freue mich über die Einladung, heute mit Ihnen die Sendung gestalten zu dürfen und hoffe auf viele anregende Fragen und Beiträge.
1: Vorletzte Woche wurde bekannt, dass eine 28-jährige Wissenschaftlerin in der Region Irkutsk gestorben ist. Der Gouverneur der Nachbarregion hat es dann getwittert, dass die Mitarbeiterin des Instituts zur Bekämpfung von Pestkrankheiten sich bei einem Laborunfall versehentlich angesteckt habe. Die Regierung in Moskau hat dann sofort dementiert. Sie spricht von einer Lungenentzündung unbekannter Herkunft. Trotzdem sollen bis zu 200 Kontaktpersonen der Frau isoliert und getestet worden sein. Das ist Moskau zufolge.

0: weitere Informationen und auch die WHO fordert mehr Informationen. Also die Welt Aufruhr, aber es gibt auf jeden Fall Aufmerksamkeit. Daniele Angeter-Pfeiffer, das 21. Jahrhundert lässt wirklich nichts liegen. Jetzt ist auch die Pest wieder da. Dazu muss man erst einmal sagen, die Pest war nie weg. Europa gilt höchstwahrscheinlich als pestfrei. Heute gibt es hier kein Reservoir, sagt das österreichische Gesundheitsministerium. Aber das Pestbakterium begleitet die Menschheit die Geschichte hindurch, oder? Und wird das auch weiter tun.
1: Das tut es. Also Pestausbrüche soll es bereits in der Steinzeit gegeben haben. Man weiß auch, dass pestähnliche Erkrankungen zum Beispiel zur Zeit von Hippokrates Griechenland heimgesucht haben. Und quer durch das Mittelalter und die Neuzeit kennen wir natürlich die Pestausbrüche auch in Europa. Und heute ist es so, dass die Pesterreger vor allem in wildlebenden Nageltierpopulationen, also zum Beispiel in Erdhörnchen, Mummeltieren oder Hausratten, in Gebieten wie im Kaukasus, in Russland eben, in Südostasien, in China, in der Mongolei, in Südost- und Ostafrika, in Mittel- und Südamerika, aber auch im südwestlichen Teil der USA vorkommen. Und wir wissen, dass rund 1.000 bis 3.000 Menschen pro Jahr an der Pest erkranken und rund 200 davon auch daran versterben.
0: Yersinia pestis, diesen Mikroorganismus, werden wir in dieser Stunde noch näher vorstellen. Sie haben es gesagt, er tritt in Nagetieren auf, er erreicht uns vor allem historisch schon immer über die Ratte und den Rattenfloh. Er kann mehrere verschiedene Krankheitsverläufe auslösen, je nachdem, wo er in den Körper eintritt. Im menschlichen Gewebe verursacht er die berüchtigte Beulenpest, die wir vielleicht alle im Kopf haben, im Blut und den Organen die noch viel gefährlichere Pest Sepsis. Und jetzt haben wir da gehört Lungenpest. Das ist ganz schlecht. Wenn man das in der Lunge hat, dann sind das einerseits die schnellsten Krankheitsverläufe, unbehandelt so gut wie immer tödlich, nach wie vor. Und man kann das dann auch über Tröpfcheninfektion wirklich weitergeben. Und daher haben wir da jetzt oder hätten wir da jetzt, wenn der Verdacht in dem aktuellen Fall stimmt, tatsächlich eine akute epidemiologische Situation, oder?
1: Ja, vor allem, weil die Tröpfcheninfektion eben durch Husten, durch Atemnot, durch Zyanose übertragen werden kann. Allerdings, man braucht schon einen durchaus engen Kontakt von Mensch zu Mensch. Also ich würde da jetzt nicht davon ausgehen, dass sich da jetzt sehr, sehr viele Menschen in Russland angesteckt haben. Aber grundsätzlich kann es natürlich schon sein, dass nähere Kontaktpersonen, die mit der Patientin eben zusammen waren, ein höheres Ansteckungsrisiko jetzt in sich tragen oder aufweisen.
0: Das heißt, Quarantäne, Contact Tracing, flächendeckende Labortests, um sicherzugehen, das wäre auch nicht übertrieben?
1: Nein, das ist mit Sicherheit nicht übertrieben. Also wir kennen ja diese Maßnahmen jetzt leider auch von den Corona-Pandemien. Ich glaube, das ist auch sehr, sehr wichtig, dass man das macht zum Schutz der Bevölkerung. Es ist ja nicht der erste mögliche Laborunfall. Wir kennen in der Geschichte sehr, sehr viele Laborunfälle. Und eigentlich wurde das immer so gehandhabt, dass man dann die Kontaktpersonen besonders überprüft hat, dass man eben Quarantäne, Lockdown, Social Distancing empfohlen hat, um weitere Ansteckungen zu vermeiden.
0: Ob uns das jetzt Sorgen machen sollte und wie das die Geschichte hindurch war, darüber reden wir gleich noch. Eine aktuelle Meldung dazwischen noch aus dem Kulturressort, den Literaturnobelpreis hat die kanadische Lyrikerin und Essayistin Anne Carson gewonnen. Zurück zur Pest. Die Wissenschaft des 21. Jahrhunderts weiß also, was zu tun ist. Dort, wo die Pest ihren Ruf her hat, nämlich im europäischen Mittelalter, konnte man mehr oder weniger nur beten und sakrale Musik schreiben.

0: Guillaume de Machaut hat von 1300 bis 1377 gelebt, also den schwarzen Tod miterlebt und überlebt, das pandemische Auftreten der Pest in Europa in der zweiten Hälfte des 14. Jahrhunderts nur einer von vielen Pestausbrüchen in der Geschichte. Daniela Angeter-Pfeiffer hat uns vorhin schon einen Überblick gegeben. In dem Fall wurde damals die europäische Bevölkerung um mindestens ein Drittel und vielleicht bis zu zwei Drittel mehr als dezimiert. Noch heute sehen wir die Pestsäulen. Wir haben die Pest in Musik, Kunst und Literatur verarbeitet. Frau Angeter-Pfeiffer als Historikerin, das verdient schon auch eine eigene Betrachtung, allein wie dieses kleine Bakterium die Menschheit geprägt hat, oder?
1: Das stimmt natürlich. Ja. Also die Pest hat, glaube ich, die Menschheit immer in irgendeiner Weise fasziniert. Es hat sie betroffen gemacht, vor allem wenn die Pest ausgebrochen ist, dann war man unmittelbar betroffen. Es gab kaum jemanden, wenn er die Pest schon überlebt hat, dass er nicht in seiner Familie, in seinem Freundeskreis, in seinem Verwandtenkreis irgendjemanden gehabt hat, der an der Pest verstorben ist. Und das hat natürlich auch unterschiedliche Reaktionen hervorgerufen. Also teilweise hat die Menschheit so darauf reagiert, dass sie einfach in den Tag hineingelebt hat, dass sie sehr wohl auch Festivitäten gemacht hat, also so wie man es zum Beispiel auch aus Corona-Zeiten, diese illegalen Corona-Partys immer wieder gehört hat, so Pest-Partys hat es auch gegeben, weil sich die Leute gedacht haben, ich wache in der Früh auf und ich weiß nicht, ob ich am Abend noch lebe. So der berühmte Bänkelsänger Max Augustin, der im Griechenbeisel in Wien die Gäste unterhalten hat, also besser bekannt ist er natürlich als lieber Augustin, der letztendlich ja dann auch der Legende nach in eine Pestgrube gefallen sein soll, war was für ein Paradebeispiel für Unterhaltung, für Ablenkung. Und auf der anderen Seite war eben diese Quarantäne, dieses Social Distancing, diese Angst vor der Pest, wo teilweise die Wiener Bevölkerung und auch andere Städte quasi leergeräumt wurden. Also die Wiener Bevölkerung hat Wien verlassen, wann immer es ging. Sie haben versucht, zum Beispiel in den Gegenden des heutigen Wienerwalds dort Holzhütten aufzubauen, um ja auch letztendlich dort an der Pest zu versterben. Aber sie haben versucht, der Pest in irgendeiner Weise zu entkommen. Nur das hat einfach nicht funktioniert. Die Pest war in Europa quasi überall vertreten. Und das hat natürlich auch dazu geführt, dass es oft so ein Gefälle zwischen Arm und Reich war. Also die reiche Bevölkerung hatte aus Sicht der ärmeren Bevölkerung viel bessere Chancen, die Pest zu überleben, während die ärmere Bevölkerung sich teilweise im Stich gelassen gefühlt hat. Es gab auch Ärzte oder sehr, sehr viele Ärzte sogar, die sich geweigert haben, zu Pestkranken zu gehen. Da hat man dann auch 1540 in Wien den sogenannten Magister Sanitatis ins Leben gerufen, also den Pestarzt, der wirklich nur für die Pestkranken da war und täglich eben Hausbesuche machen musste. Und das waren auch diese Pestärzte, die man so kennt, mit diesen schwarzen Ledergewändern und der Schnabelmaske. Damals hatten die Pestärzte eher so in Essig getränkte oder in Kräutern getränkte Schwämme vor dem Mund, eine Lampe mit, also so eine Kerzenlampe mit, um die Pestzimmer auszuräuchern. Und man hat versucht, die Kranken ins Freie zu tragen und sie dort zu untersuchen. Aber auch da kann man sich wahrscheinlich vorstellen, dass sich kaum ein Arzt dazu bereit erklärt hat, das zu übernehmen. Und weil das eben so schwierig war, hat man dann beschlossen, an der Wiener Medizinischen Fakultät einfach den jeweiligen jüngsten, sozusagen fertigen Arzt als Bestarzt zu verpflichten. Und jetzt stellen Sie sich vor, Sie sind relativ jung, Sie haben gerade ein Medizinstudium fertig gemacht, Sie haben Ihre Prüfungen und Ihre ersten Patienten sind alle pestkrank. Also das war schon eine sehr, sehr schwierige Situation, sowohl für die Patientinnen und Patienten als auch natürlich für die Ärzte. Und auch für das Kaiserhaus, wie soll man da entsprechend reagieren?
0: Wir haben ein Mail bekommen von Michael Feischl, der fragt, inwiefern das Thema ist Pest und Klimawandel. Und er fragt sich historisch, inwiefern korrelierten Kältewellen und deren Folgen, Klammer, Missernten, Hungersnöte, Minder- und Mangelernährung, Wanderungsbewegungen mit der Ausbreitung der Pest?
1: Also man hat am Anfang sehr wohl sozusagen dem Klima eine gewisse Schuld gegeben. Man hat auch zum Beispiel bestimmten Sternenkorrelationen die Schuld gegeben. Man hat zum Beispiel gesagt, dass die Pest durch Winde verbreitet wird. Und man hat immer gehofft, dass die Pest sozusagen in der Kältezeit zurückgeht. Und das war auch sozusagen die Argumentation der Wiener Medizinischen Fakultät 1539, als sozusagen eine der großen Pestwellen aufgetreten sind. Und damals hat die Wiener Medizinische Fakultät die Information bekommen von einer kaiserlichen Kommission, dass im Raum Wien ein Pestfall aufgetreten ist. Und man möchte doch dagegen was tun. Und die medizinische Fakultät hat gemeint, eigentlich braucht man nichts tun, wir sollen nur abwarten, es wird eh kalt. Und wenn es dann noch kälter wird, dann verschwindet die Pest wieder von selbst. Die Pest ist nicht verschwunden von selbst. 1540, wir haben einen großen Pestausbruch gehabt. Aber das war sehr wohl. Also man hat einerseits eben gehofft, dass die Kälte die Pest einschränkt. Und auf der anderen Seite war natürlich die Pest durch die Flucht aus Wien hinaus schon eine Verbreitung. Also man hat einerseits Landstriche dann plötzlich verödet und sind leer geworden. Also Abraham St. Clarus beschreibt zum Beispiel bei der großen Pestwelle dann 1679, dass Wien plötzlich völklos geworden ist und niemand mehr in Wien ist. Aber das Gebiet war zwar jetzt dann relativ leer, aber die Pest ist weiter verbreitet worden, eben in die Gegenden, wo sich die Menschen dann wieder angesiedelt haben.
0: Wie schaut das heute aus? Wir haben eine globalisierte Gesellschaft, das haben wir bei Covid gesehen. Menschen bewegen sich einfach und das, was sie mit sich tragen, über den Globus. Wir haben heute die Endemiegebiete des Pestbakteriums in Afrika, in Zentralasien, in Südamerika. Auch im Süden der USA, in New Mexico und Arizona treten jedes Jahr eine Handvoll Fälle auf. Warum gerade dort? Hat das irgendwas mit dem Environment zu tun? Oder?
1: Warum gerade dort? Ich glaube, das hängt einfach auch mit der Tierpopulation zusammen. Ja. Das hängt einfach auch mit möglichen hygienischen Maßnahmen zusammen. Das hängt eben damit zusammen, dass die Tiere sehr einerseits in der freien Wildbahn leben, aber andererseits auch sehr nahe an die Häuser kommen und dass hier Mensch und Tier oft sehr, sehr nah beisammen leben. Und wenn man sich da so Häuser oder Wohngegenden in den Regionen anschaut, die Sie jetzt auch genannt haben, da ist das eben oft sehr vermischt, ja, Tier und Mensch. Und manchmal leben die Tiere mit den Menschen eben in den Häusern, so wie bei uns halt Hunde und Katzen. Und damit überträgt sich die Pest natürlich viel, viel leichter.
0: Das heißt umgekehrt auch die Geschichte der Schädlingsbekämpfung und die Geschichte der Hygienemaßnahmen sind da etwas, über das wir reden sollen, weil das umgekehrt auch eine zentrale Strategie der Eindämmung ist, oder? Dazu hat zum Beispiel unsere Hörerin Michaela Steinbichler per Mail die Frage, warum ist die Pest in Europa verschwunden? Es gibt ja auch hier Ratten, also machen wir es mal so rum.
1: Weil Gott sei Dank in Europa sehr viel letztendlich dann getan wurde, um die Pest auszurotten. Also sehr viel mit Quarantäne, sehr viel mit Social Distancing. Man hat es den Menschen damals nicht einfach gemacht. Also es war für die Menschen nicht leicht, das wirklich zu leben. Aber man hat auch zum Beispiel bei der letzten großen Pestepidemie sehr stark geschaut, dass zum Beispiel Reisende, die, wenn sie nach Wien gekommen sind, kontrolliert worden sind, dass sie ein sogenanntes Gesundheitszeugnis gehabt haben, die sogenannte Sanitäts-VD, die ihnen bescheinigt hat, dass sie aus keinem Pestgebiet kommen, dass sie über 6 Wochen mit keinem Pestkranken zusammengetroffen sind. Man hat sehr stark den Handel beschränkt. Man hat Märkte zum Beispiel außerhalb von Stadtmauern errichtet, um auch zu verhindern, dass die Pest über Waren

0: weiter verbreitet wird. Man hat letztendlich dann auch die Militärgrenze errichtet, generell als Seuchenprophylaxe zwischen dem Osmanischen Reich und der Habsburger Monarchie. Also Reisende zum Beispiel, die die Grenze passiert haben, die mussten in Quarantäne, egal ob sie jetzt Krankheitszeichen gehabt haben oder nicht. Also wenn sie gesund waren, dann durften sie nach 3 Wochen weiterreisen. Hatten sie Verdachtssymptome, wurden sie in ein Lazarett gebracht. Bestand nur der Verdacht zum Beispiel, dass sie mit Personen zusammengekommen sind, die möglicherweise pestinfiziert waren. Dann wurden sie eben auch gesondert abgeschirmt und betreut. Man hat auch Tiere, die sie mitgehabt haben, 3 Wochen lang regelmäßig gewaschen, ihren Gesundheitszustand kontrolliert. Man hat die Waren gereinigt, also man hat alles das, was zum Beispiel möglich war, wie Geld, in Essig getaucht. Man hat Kleidung, man hat Briefe ausgeräuchert. Man hat zum Beispiel, wenn Wolllieferungen aus dem Osmanischen Reich gekommen sind, dann hat man sogenannte Wolldiener darauf schlafen lassen oder zumindest mussten sie diese Wolllieferungen durchwühlen. Und erst wenn sie nach 3 Wochen keine Krankheitssymptome gezeigt haben, dann durfte die Ware vom Händler an den Käufer weitergegeben werden. Also man hat hier wirklich strikte, rigorose Maßnahmen gesetzt, die dann letztendlich auch wirklich zum Erlöschen der Pest geführt haben.
1: Ich wollte gerade sagen, das klingt bis auf das Letztere sehr modern und auch sehr effektiv, auch mit Grenzschließungen und sowas. Ja. Was soll man sonst machen, um einfach einmal die mechanischen Verbreitungswege einzuschränken? Die Frau Tengler hat uns angerufen und auch eine Frage dazu. Guten Tag, Frau Tengler.
2: Ja, grüß Gott. Es ist schon einiges auch gesagt worden. Ich frage mich also, jetzt wo auch das Rattengift verboten worden ist, also heuer für Privatleute und so, ist das auch schon einmal eingeschränkt auch wieder. Und ob es da vielleicht ein neueres Konzept auch gibt, wie man die Ratten, wie man damit umgeht, oder ich weiß nicht, ob man sie vielleicht lebendig fangen kann in diesen Lebendfallen und den Wildtieren oder anderen Tieren, die ja das Grundnahrungsmittel für diese Tiere sind, irgendwie zukommen lassen kann. Oder ob das heute nicht so dramatisch ist mit den Ratten wie damals die Übertragung. Und damals haben ja die Juden die Pest viel besser überstanden. Und sind dafür dann auch irgendwie kritisiert worden, dass sie die vielleicht absichtlich ausgelöst hätten oder irgend so ein Blödsinn. Aber das war ja, weil die hygienischen Bestimmungen da im Alten Testament alle versucht haben einzuhalten und dadurch eben, wie es da steht, dass auf das ihr nicht die Krankheiten der Heiden bekommt. Also interessant, also wie man da hygienisch viel machen kann eigentlich.
1: Danke, Frau Tengler.
0: Also vielleicht ganz kurz einmal zu den Juden. Den Juden hat man lange vorgeworfen, dass sie am Ausbruch der Pest schuld sind. Und das rührte aber auch daher, dass die Juden an und für sich sehr gute medizinisch ausgebildete Ärzte hatten. Und die wussten teilweise, dass die Hausbrunnen eben verunreinigt waren und verseucht waren und haben in ihrer jüdischen Community verbreitet, dass die Personen einfach nicht aus diesen Hausbrunnen Wasser konsumieren sollen. Und damit kam die Idee auf, ja, die Juden verbieten sozusagen ihrer Bevölkerung und das Trinken aus dem Hausbrunnen. Folglich haben sie die Brunnen vergiftet und sind jetzt schuld, dass die Pest ausgebrochen ist. Das Zweite zu den Ratten. Ich habe interessanterweise vor relativ kurzer Zeit einen Erste-Hilfe-Kurs gehalten bei Wien-Kanal und da hat mich dieses Thema auch eigentlich interessiert und ich habe gefragt, wie dieses Problem jetzt mit den Ratten und so in den Kanälen ist und da bekam ich die interessante Antwort, dass das eigentlich überhaupt kein Problem mehr ist. Also in den Kanälen sind kaum mehr Ratten vorhanden. Das, wo eher heute das größere Problem gesehen wird, sind zum Beispiel am Müllinseln, wo man sehr, sehr viel Abfall daneben hineinschmeißt und sie nicht direkt in den Müllcontainer hineingibt. Denn dort sammeln sich dann die Ratten wieder und dann besteht natürlich eine potenzielle Infektionsgefahr, jetzt nicht unbedingt mit der Pest. Aber auch hier wieder Hygiene hilft dagegen. Also das ist das Um und Auf bei der Bekämpfung von epidemischen und pandemischen Erkrankungen.
1: Mhm. Wann war denn da, wann würden Sie das verorten, den Durchbruch, weil sich das wirklich in der gesamten Gesellschaft durchgesetzt hat, dass Hygienevorschriften was Eigenes sind und es dann auch wirklich

0: eingehalten? Sind wir da schon im 20. Jahrhundert oder früher?
1: Also eigentlich sind wir da schon früher. Also 1713 war die Pest in Wien für erloschen erklärt. Also wir befinden uns eigentlich Anfang des 18. Jahrhunderts schon. Die Pest war nicht gänzlich weg. Also sie war dann vor allem in jenen Gebieten vorhanden, in denen sie auch ursprünglich aufgetreten war. Also vor allem auch in Innerasien und in Zentralafrika. Aber es kam eigentlich dort auch lediglich zu eher kleineren Krankheitsbrüchen und die sehr lokal geblieben sind. Das hat ein bisschen auch das Problem da oder führte zu dem Problem, dass die Ärzte, die dann an den medizinischen Fakultäten auch in Wien eben studiert haben, eigentlich überhaupt nicht mehr mit dem Krankheitsbild konfrontiert worden sind. Das heißt, die kannten das dann gar nicht mehr. Und das war dann auch ein bisschen sozusagen das Problem, als wir dann Ende des 19. Jahrhunderts in Wien doch noch einmal Pestfälle hatten.
0: Dazu kommen wir gleich und dann auch langsam weiter in die Gegenwart. Deswegen ist auch das nächste Musikstück aus der Gegenwart von Brad Mehldau und heißt Keeping Distance. Sie können uns weiter anrufen unter 0800 226979 oder Sie schreiben uns E-Mails an punkt1@orf.at.

0: Wir reden in Punkt 1 mit der Wissenschaftshistorikerin Daniela Angeter-Pfeiffer über die Pest. Heute haben wir einen wissenschaftlichen Blick darauf gefunden, auf Yersinia pestis, dieses kleine Bakterium, das uns wohl schon unsere ganze Geschichte hindurch und bis in die Vorgeschichte begleitet hat. Aber es ist ernst zu nehmen geblieben. Es ist eine bakterielle Infektion. Man kann sie mit Antibiotika behandeln, aber nur mit bestimmten. Und die Behandlung muss sehr früh einsetzen. Also idealerweise eigentlich, sobald die Körpertemperatur steigt und man den entsprechenden auch Labornachweis und epidemiologischen Nachweis hat, dass es sich um eine Pestinfektion handelt. Also es ist nicht trivial, damit umzugehen, oder? Auch heute nicht.
1: Nein, auch heute nicht. Also je früher man natürlich erkennt, dass ein Patient oder eine Patientin am Pest erkrankt ist, kann man mit der Antibiotikatherapie beginnen. Und dann stehen die Heilungschancen sehr gut. Man sagt, also es sollte zumindest spätestens nach 24 Stunden damit begonnen werden, damit man eine reelle Chance hat, vor allem eben auch der bei jetzt gerade so aktuellen Lungenpesterkrankung. Und daher ist einfach eine rasche Diagnose sehr, sehr wichtig. Und manchmal ist eben die Diagnose auch schwierig zu stellen, weil eben die Symptome wie Husten, wie Atemnot, ja, das kann natürlich auch ein Infekt sein. Das heißt, wenn natürlich die Gefahr besteht, dass man in irgendeiner Form mit einem Pestbakterium in Kontakt gekommen ist, dann ist hier eine schnelle Abklärung ganz, ganz wichtig.
0: Der Herr Friedl hat uns angerufen. Guten Tag, Herr Friedl.
2: Ja, schönen Nachmittag. Herzlichen Dank, dass ich drankomme. Mich würde von der technischen Seite einfach interessieren, sagen wir mal, das würde jetzt so eskalieren, wie es damals bei Corona der Fall war, dann ist das ja aber eine viel, viel ernstere Sache, als es Corona ohnehin schon war. Und da hätte mich einfach interessiert, was käme da jetzt auf die Welt zu? Würde das einfach genügen, Social Distancing, oder werden da noch schlimmere Maßnahmen irgendwie notwendig? Wie kann man sich das vorstellen?
0: Ja, danke, Herr Friedl. Frau Angeter-Pfeiffer, kann es eine Pandemie werden?
1: Also ich denke nicht, dass die Pest eine Pandemie wird. Ich glaube nicht, dass wir das befürchten müssen. Gott sei Dank kann man die Pest in Labors sehr, sehr rasch nachweisen. Und wir wissen ja auch von den Pestausbrüchen, die jährlich erfolgen, dass sie sehr lokal bleiben und dass da großflächige Ansteckungen ausbleiben. Aber natürlich ist Vorsicht geboten. Also man hört immer wieder zum Beispiel, dass Menschen auch irgendwo in den USA zum Beispiel Eichhörnchen füttern. Ja, da kann zum Beispiel schon ein bisschen mal eine Gefahr darstellen. Also ich glaube, es hängt ein bisschen von jedem Einzelnen zusammen, wie er zum Beispiel eben mit Wildtieren umgeht. Und auf der anderen Seite, glaube ich, besteht einfach die Gefahr der Ausbreitung nicht, weil die Medizin so weit fortgeschritten ist, dass sie hier sehr schnell reagieren kann, sehr schnell diagnostizieren kann. Und eben, wie gesagt, es wirkt nicht jedes Antibiotikum, aber es gibt gute Antibiotika, die helfen. Und wenn die rechtzeitig eingesetzt werden, dann ist die Heilungschance sehr gut.
0: Es gibt auch eine Schutzimpfung, aber die ist nicht sicher genug, um sie flächendeckend einzusetzen, oder? Bis heute nicht.
1: Ja, diese Schutzimpfung wird immer wieder diskutiert und wird immer wieder als problematisch gestuft, weil sie auch sehr viele Nebenwirkungen hat. Also sie wird, wenn überhaupt, dann maximal Bauern oder Jägern empfohlen, die wirklich in Gebieten tätig sind und arbeiten, wo der Pesterreger massiv vorkommt. Aber im Regelfall sagt man eigentlich eher, dass andere Schutzmaßnahmen und die Behandlung mit Antibiotika dem vorzuziehen sind.
0: Ja, man muss auch dazu sagen, es ist auch eine Lupe, durch die man die Wissenschaftsgeschichte betrachten kann, glaube ich. Ich muss mir dann immer selber in Erinnerung rufen, ich meine, ja, es ist ein Bakterium, es gibt Antibiotika und gut ist, aber dass die Menschheit auch sehr, sehr, sehr lange ohne Antibiotika gelebt hat, das ist eine relativ rezente Entwicklung, wie auch die Mikroskopie und die Mikrobiologie im heutigen Sinn. Davor waren wir eigentlich jahrhundertelang im Blindflug, mehr oder weniger, wenn man es aus heutiger Sicht der Medizinforschung sagen würde, oder?
1: Natürlich, ja. Also was waren denn so die gängigen Therapien, wenn wir uns die Pest anschauen? Opium, Theriak, Kräutermischungen. Es gab dann auch so skurrile Dinge, wie zum Beispiel, dass man gesagt hat, man soll eine Ziege in den Raum stellen, weil die den scheußlichen Geruch der Pest vertreibt. Oder Zigarrenrauch hilft. Also in manchen Gegenden wurde vor allem im 15. und 16. Jahrhundert das Rauchen sozusagen verpflichtend eingeführt, weil man geglaubt hat, dieser Rauch hilft gegen die Pest. Vielerorts, kennen vielleicht viele Hörerinnen und Hörer, wurden ganze Dörfer verbrannt. Man hat Gegenstände, die die Pestkranken in Händen gehalten haben oder mit denen sie in Berührung gekommen sind, vergraben. Also man hat versucht, auch hier wiederum die Trennung sozusagen von den Gegenständen und den Patienten mit der gesunden Bevölkerung durchzuführen. Man hat natürlich auch Pestlazarette errichtet, in denen man Pestkranke oder Verdachtsfälle eingeliefert hat und dort versorgt hat. Wenn das aus irgendeinem Grund nicht gegangen ist, wenn zum Beispiel die Patientin hochschwanger war, dann hat man sie in ihrem eigenen Haus lassen. Dann wurde aber zum Beispiel dieses Haus gekennzeichnet, etwa mit einem weißen Kreuz, dass man genau gewusst hat, dort wohnt ein Pestkranker und dass man eben einen großen Bogen um dieses Haus machen soll. Aber das waren die einzigen Möglichkeiten, die man gehabt hat.
0: Mittlerweile haben wir mehr Möglichkeiten. Wir haben das Pestbakterium in Laboren eingefangen. Wir forschen daran. Das bringt wiederum auch das Risiko von Laborunfällen, auch eine häufige Frage unserer Hörer und Hörerinnen, gerade eben, wie gesagt, wieder ein Verdacht auf Laborexposition. Das erinnert interessanterweise ein bisschen an den letzten dokumentierten Pestfall Wiens. Albine Pecher, eine Krankenpflegerin in Ausbildung, die einen infizierten Forscher betreut hat, 1898 war das, ist an Lungenpest gestorben. Sie wurde 21 Jahre alt. Daniela Angeter-Pfeiffer hat den Fall einmal für den Biografieblog der ÖAW im Standard nacherzählt. Wenn Sie das von heute anschauen, also da haben Forschende, Stämme aus, glaube ich, Indien mitgebracht, dann wurde da in Wien wurden Tierversuche durchgeführt, Laborversuche durchgeführt. Jemand hat sich dann infiziert und die Pflegerin hat sich dann anscheinend angesteckt. Wenn wir das alles von heute aus anschauen, wie professionell oder wie fahrlässig war das?
1: Ich glaube, man hat damals alles getan in Wien, um wirklich sicher diese Pesterreger, die man aus Indien mitgenommen hat, zu erforschen zu können. Man hat sogar im Allgemeinen Krankenhaus ein eigenes Pestzimmer eingerichtet. Also ich kenne auch viele Ärzte und Ärztinnen, die mir gesagt haben, sie können sich an dieses Pestzimmer noch gut erinnern. Man hat also dort mit den Stämmen, die, wie gesagt, die Kommission aus Bombay mitgebracht hat, Untersuchungen gemacht, einerseits klinische Beobachtungen zum Infektionsmodus, also wie verbreitet sich das Pestbakterium auf der anderen Seite, was kann man dagegen tun? Also man hat auch viele Tierversuche durchgeführt und das Problem war nur, dass durch Unachtsamkeit, wie es halt leider manchmal vorkommt, hier ein Pesterreger offensichtlich entkommen ist. Das Ganze ist einem Laboratoriumsdiener passiert, der eigentlich sehr gut mit diesen Gefahren vertraut war. Also er kam aus dem pathologischen Institut und konnte eigentlich mit diesen Gefahren gut umgehen. Und es heißt immer wieder, ja, er war einem guten Tropfen Alkohol nicht abgeneigt. Möglicherweise war das der Grund. Aber man hat dann nach seiner Erkrankung sehr wohl auch sehr schnell gedacht, dass es sich um Pest handeln könnte und hat eben diesen Laboratoriumsdiener auch dann sehr schnell isoliert und in einem eigenen Zimmer im AKH untergebracht, beziehungsweise eben wirklich von den anderen Patienten ferngehalten. Aber natürlich auch das war wieder schwierig. Eine junge, völlig unerfahrene Krankenschwester, die eigentlich mehr oder weniger Springerin war und eingesetzt wurde, wo eben gerade Not am Mann oder der Frau war, wurde zu diesem doch Hochrisikopatienten geschickt und hat einfach entsprechend wenig Ahnung gehabt, wie sie sich verhalten soll. Es gab noch eine zweite Pflegerin, die sich ebenfalls infiziert hat, die aber die Lungenentzündung dann überlebt hat. Aber trotz allem hat man in Wien sehr viel getan, vor allem eben, was rasche Isolierung betroffen hat. Trotzdem kam es eben zu diesem tragischen Unfall und auch der behandelnde Arzt Hermann Müller ist an Pest erkrankt und hat sie nicht überlebt. Man hat sogar noch versucht, für die Betroffenen, also Pflegekräfte und den Arzt ein Impfserum aus dem Pasteur-Institut in Paris rechtzeitig anliefern zu lassen, aber das kam einfach zu spät. Also es wurde nichts unversucht gelassen. Man hat auch zum Beispiel dann die Kanäle in Wien durchgespült, weil jede Menge Fake News aufgetreten sind. Und es hat eben geheißen, also dieser Pesterreger, der ist jetzt in den Kanälen Wiens und der verseucht das Trinkwasser. Und daraufhin hat Bürgermeister Karl Loeger das gesamte Kanalsystem durchspülen lassen. Also man hat wirklich alles versucht. Aber wie gesagt, es gab eben noch tragische Todesfälle.
0: Und wie schaut es jetzt 130 Jahre später aus? Unser Hörer Florian fragt uns per Mail, ich habe eine ganz dringende Frage, schreibt er, weil mich das wirklich verängstigt. Wie kann jemand in einer wissenschaftlichen Anstalt an der Pest versterben, wenn doch Sofortmaßnahmen greifen müssten? Und natürlich, ich finde, unser Hörer hat da einen Punkt, wenn die unabhängigen russischen Medien da recht behalten, wäre da jemandem ein Reagenzglas heruntergefallen im Labor und zerbrochen und schon läuft jemand mit Lungenpest herum und bringt es auf 200 potenzielle Kontakte. Das klingt jetzt nicht so gut.
1: Nein, das klingt natürlich besorgniserregend und ich muss jetzt dem Hörer völlig recht geben, weil auch ich habe mich das gefragt, wie das passieren kann. Weil wenn man schon weiß, dass die betroffene Patientin mit Pesterregern zu tun hat, dann wäre ja das Erste, wenn hier ein Laborunfall passiert, dass man sofort reagiert und entsprechende Tests macht und entsprechende Behandlungsmaßnahmen einsetzt. Und nicht nur Behandlungsmaßnahmen bei der betroffenen Patientin natürlich selber, sondern letztendlich auch im Umfeld dafür schaut, dass es zu Quarantänemaßnahmen kommt. Wie gesagt, auch das ist für mich eigentlich ein Rätsel, warum man hier offenbar vielleicht auch sogar von einem Versäumnis sprechen muss oder einer nicht rechtzeitigen Meldung, dass dieser Unfall passiert ist. Anders kann ich mir das nicht erklären.
0: Halt auch nicht beruhigend für die öffentliche Debatte, wenn wir Laborunfall hören und dass jetzt schon sogar Gerüchte über ein Biowaffenprogramm herumgehen, hilft auch nicht. Es gibt zwar keinerlei Anzeichen dafür, aber vielleicht reicht es, wenn man hört, Russland und Labor und Krankheitserreger und wie viele Hörer und Hörerinnen uns hinweisen, war ja die russische Informationspolitik, wenn man es fällt einem Tschernobyl ein, auch nicht immer verlässlich. Ne? Jetzt fragt uns zum Beispiel ein Hörer, warum wurde hier überhaupt geforscht? Ist es an sich ungewöhnlich, dass man in einem Labor heutzutage an Yersinia pestis forschen würde? Was ist denn wichtig aus Sicht der Wissenschaft?
1: Nein, überhaupt nicht. Überhaupt nicht, sondern dass man an Pesterregern genauso wie an Pockenerregern, an Erregern der spanischen Grippe nach wie vor forscht, das ist üblich. Also das Experimentieren mit wirklich hochinfektiösen Erregern ist Usus in der Wissenschaft. Wir wollen ja nach wie vor Therapiemöglichkeiten finden. Wir wollen eventuell Impfstoffe entwickeln. Also auch mit Ebola wird geforscht, mit HIV wird geforscht. Das ist auch wichtig, um die medizinische Wissenschaft weiterzubringen. Und man kann natürlich auch sagen, dass die Laborunfälle, auch wenn man in der Geschichte zurückschaut und es immer wieder Laborunfälle gab, aber trotzdem für das, was geforscht wird, diese Labore sehr, sehr sicher sind. Es gibt ja auch diese Biosafety Levels, wo man sagt, von 1 bis 4, also 1 ist ganz niedrig, 4 ist die höchste Gefahr, wo man wirklich mit letalen Krankheiten, also tödlichen Krankheiten arbeitet, wie eben Ebola oder wie auch Pocken. Also da gibt es auch entsprechende Sicherheitsvorkehrungen, was die betroffenen Arbeitnehmerinnen und Nehmer dort auch tun müssen, von Schutzmaßnahmen angefangen, von der klassischen Händehygiene über einmal Handschuhe und Laborkittel bis letztendlich zu einem zu Gasdichtheit, zu einem isolierbaren Vollschutz, ja, mit einer Fremdbelüftung. Also da wird schon sehr, sehr viel getan. Und im Vergleich zu der Menge, die geforscht wird, sind auch die historischen Unfälle relativ gering, wenn sie auch immer wieder natürlich Todesfälle gefordert haben.
0: Ja, und klar, wenn es da Verunsicherung gibt oder wenn man nicht weiß, was man davon halten soll. Daniela Angeter-Pfeiffer ist noch 10 Minuten da für Ihre Fragen. 0800 226 979.1 @orf.at. Und das nächste Stück heißt Communication in Isolation.

0: Unser nächster Anrufer im Punkt 1, Herr Schwert, steht da. Guten Tag.
1: Ja, Schwert, grüß Gott. Ich hätte zwei Fragen zu der Problematik. Hat dieses Institut internationale Veröffentlichungen gemacht über dieses Thema, zum Beispiel im Science oder so? Und was mich sehr wundert, wenn ich in so einem Institut arbeite und genau bekannt ist, welche Risiken es sind, warum wurde nicht sofort eine Antibiotikatherapie eingeleitet, beziehungsweise war das nicht vorrätig?
2: Ja. Das kann ich jetzt ehrlich gesagt nicht beantworten, ob die eine mögliche Therapie rascher erfolgt hätte können. Das, wie gesagt, entzieht sich meiner Kenntnis. Mit den Publikationen aus solchen Labors schaut es natürlich eher immer sehr gering aus. Ja. Man will natürlich dort Forschungen und Erkenntnisse bringen, und solange diese Erkenntnisse noch nicht reif für die Öffentlichkeit sind, da hält man sich natürlich mit den Publikationen auch sehr zurück, weil man ja auch weiß, dass weltweit in verschiedenen Forschungslabors gearbeitet wird, und man will natürlich auch in der medizinischen Wissenschaft möglicherweise der Erste sein, der eine neue Erkenntnis hat. Das, was man vielleicht auch noch dazu sagen kann, das ist jetzt die Frage, wie es hier in Russland weitergeht. Das wird sich möglicherweise in den nächsten Tagen, Wochen entscheiden. Aber aus der Geschichte heraus weiß man, dass auf Laborunfälle sehr häufig sehr wohl reagiert wurde. Also es gab einen Laborunfall, der zu einem Pockenausbruch geführt hat, 1978. Da hat sich eine 40-jährige medizinische Fotografin angesteckt. Die hat also eine Dunkelkammer gehabt, genau in dem Stock über dem Labor, wo an diesen lebenden Pockenviren geforscht wurde. Und offensichtlich dürften diese Viren über ein fehlerhaftes Belüftungssystem oder irgendwelche Versorgungsschächte dann nach oben in ihren Arbeitsbereich gelangt sein. Und sie hat die Viren eingeatmet. Sie hat dann leider auch ihre Mutter angesteckt, die aber überlebt hat. Janet Parker selber hat die Erkrankung nicht überlebt. Aber dieser Vorfall hat wirklich dazu geführt, dass die WHO gefordert hat, dass alle Labore, die mit Pockenstämmen arbeiten, diese entweder vernichten oder an Hochsicherheitslabore eben dieser Stufe der Biosafety Levels 4 abgeben. Also die letzten Proben der echten Pocken gibt es jetzt wirklich nur mehr an zwei ganz streng bewachten Orten. Einer ist in Russland und einer befindet sich in den USA.
0: Ja.
2: Also man versucht schon auf solche Ereignisse dann auch zu reagieren, und das hat sich auch in der Geschichte gezeigt, dass immer wieder nach Unfällen in Labors man überlegt hat, was kann man tun, um die Sicherheitsvorkehrungen zu erhöhen und die Forschung noch sicherer zu machen.
0: Mhm. Dafür würde unsere Hörerin, die Frau Fürstaller, per Mail gerne von uns wissen, was die WHO in dem Fall jetzt machen würde. Was wird konkret zu diesem Fall unternommen? Also die Weltgesundheitsorganisation hat umfassende Informationen gefordert. Was würde die Institution damit machen dann?
2: Ja, das hängt natürlich von der Institution ab und je nachdem, ob eventuelle Forderungen der WHO ja auch geltend gemacht werden oder anerkannt werden. Wie gesagt, mit Russland ist das immer eine wahrscheinlich schwierige Sache, in der heutigen Zeit möglicherweise noch schwieriger. Es gibt übrigens neben der WHO vielleicht nur als Interesse auch noch das Centers for Disease Control and Prevention, also das Zentrum für Krankheitskontrolle und Krankheitsprävention, also sozusagen diese zentrale US-Gesundheitsbehörde. Die wird auch möglicherweise sich mit der WHO hier kurz schließen, und man wird schauen, ob irgendwelche Forderungen gestellt werden. Es kann sein, man stellt Forschungen zur Pest ein, beziehungsweise

0: Man versucht, die Sicherheitsvorkehrungen noch weiter zu verschärfen. Wie gesagt, wie Russland darauf reagiert, das entzieht sich auch meiner Kenntnis.
1: Ja, das ist genau das Problem, dass wir alle nicht viel wissen. Jetzt müssen wir halt überlegen, was sein könnte. Und die Frau Fürstaller fragt dann noch, wenn das eine Mutation des Bakteriums ist und es gibt dazu noch kein Antibiotikum oder die junge Frau hatte offensichtlich keine wirksame Therapie. Jetzt ist es tatsächlich so, dass Antibiotikaresistenzen in Yersinia pestis Stämmen immer wieder festgestellt werden. Also das entwickelt sich auch weiter mit uns, das Bakterium anscheinend.
0: Natürlich, deshalb entwickelt sich ja auch die Antibiotikaforschung ständig weiter, wenn man weiß, dass nach einer gewissen Zeit Bakterienstämme resistent gegen gängige Antibiotika werden. Hier ist aber die Forschung auch wirklich sehr, sehr bemüht und sehr, sehr auch gut darin, jeweils neue Präparate zu entwickeln, die dann auch entsprechend wirken. Und wie gesagt, ich glaube jetzt nicht, dass wir uns bezüglich dieses Laborunfalls allzu große Sorgen machen müssen, dass wir jetzt in Europa hier mit einem Pestausbruch rechnen müssen.
1: Marianne fragt auch per Mail, mich würde interessieren, wie früh solche Meldungen rausgehen dürfen an die Bevölkerung, auch beziehungsweise die Medien das in einer Form veröffentlichen, die dann schon wieder so eine Art Panik oder eben Unruhe erzeugen. Unsere Hörerin schreibt, ich frage mich, ob es früher besser war, wo man manche Dinge nicht gleich erfahren hat. Ich finde es wichtig, dass Wissenschaftler es schnell erfahren und natürlich auch Personen, die betroffen sind und so weiter. Aber inwieweit meinen Sie, wie schnell sollten solche Meldungen verbreitet werden?
0: Ja, das ist natürlich etwas, womit wir auch immer wieder zu kämpfen haben, dass manchmal eben sehr schnell irgendwelche News hinausgehen, natürlich auch in der heutigen Zeit über Social-Media-Kanäle sehr rasch verbreitet werden und wo wir auch genau wissen, dass der Wahrheitsgehalt mitunter sehr in Frage gestellt werden muss, weil gerade auf den Social-Media-Kanälen eben auch viel dazu gedichtet wird oder viel weggelassen wird. Ich gebe hier schon auch der Anruferin oder Mail, also Hörerin zumindest, wirklich recht, dass es sinnvoll ist, natürlich hier wirklich mit einer gefestigten Meldung hinauszugehen, wo man sagt, die Fakten, die präsentiert werden, die sind recherchiert, die stimmen auch. Und dann kann man der Bevölkerung auch sozusagen Entwarnung geben oder, wenn es notwendig ist, natürlich auch eine Warnung aussprechen. Also Medien sind ja auch dazu da, zu helfen, wie man sich vielleicht in gewissen Situationen verhalten soll. Und das ist durchaus auch in unserem Sinne und durchaus gut. Aber natürlich, wie gesagt, die Medien sollten dann oder die Meldungen sollten dann hinausgehen, wenn sie auch wirklich wissenschaftlich gesichert sind und wenn die Bevölkerung auch davon einen Nährwert hat an den Informationen oder von den Informationen, die darin enthalten sind.
1: Yersinia pestis war das Thema der heutigen Sendung. Ein Bakterium, ein kleines Lebewesen aus der großen Ordnung der Enterobakterien, die so heißt, weil sich viele davon in den menschlichen Eingeweiden wohlfühlen. Also Pathogene darunter, Nicht-Pathogene, ganz normale Teile unseres Mikrobioms. Darunter im 21. Jahrhundert haben wir schließlich das Genom des Pesterregers entschlüsselt. Wir konnten Proben aus alten menschlichen Überresten isolieren und sequenzieren. Es sieht so aus, Sie haben es gesagt, als ob die heute lebenden Stämme alle von der berüchtigten Mittelalter-Variante abstammen. Es ist aber auch schon die justinianische Pest aus der Antike. Mittlerweile, Sie haben es gesagt, Pesterreger in bis zu 5000 Jahre alten Überresten gefunden worden. Also Mensch und Pest, Mensch gegen Pest, das reicht weit, weit bis in die Steinzeit zurück. Und wie gesagt, es entwickelt sich mit uns mit den Antibiotika, die wir ihm entgegenstellen. Was wird jetzt der nächste? Droht uns jetzt eine Turbopest, wenn die Antibiotikaresistenzen überhand nehmen? Was könnte der nächste Schachzug von Yersinia pestis sein? Was wird unser nächster Schachzug als Menschheit sein? Und wird es jemals einen Gewinner geben?
0: Ja, ich denke, glaube ich, dass wir in der Geschichte oder aus der Geschichte hier auch sehr viel lernen können. Dass wir auch sehr viel gelernt haben aus der Corona-Pandemie. Und dass es auch an jedem einzelnen Menschen ein bisschen liegt, etwas dazu beizutragen, dass wir die Verbreitung von solchen epidemischen, endemischen und pandemischen Erkrankungen verhindern oder zumindest vermindern.
1: Also die ganz normalen Hygienemaßnahmen werden nie irrelevant werden, soweit.
0: Die werden nie ihre Relevanz verlieren, das wissen wir seit der Antike und sehen es bis heute.
1: Daniela Angeter-Pfeiffer, vielen Dank, dass Sie wieder in Punkt 1 dabei waren. Morgen in Punkt 1 bei Barbara Zeithammer geht es um die Faszination Supernova. Arnold Hanselmeier, Professor für Astrophysik, ist live beim ORF Musikprotokoll in unserer Sendung. Punkt 1 heute mit Charlies Wetzenig, Kerstin Olbricht, Helmut Jasper, Mona Moore und Xaver Forthuber.

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2: Die NASA-Informatikerin Margaret Hamilton ist gestorben. Sie war entscheidend am Mondprogramm Apollo beteiligt. Und Jonathan, die älteste Schildkröte der Welt. Ihr Erbgut verrät Geheimnisse ihrer Langlebigkeit. Am Mikrofon Barbara Reichmann. Die älteste Schildkröte der Welt heißt Jonathan. Sie ist 194 Jahre alt und hält damit sogar den Rekord als ältestes bekanntes Landtier der Erde. Ein internationales Forschungsteam hat jetzt Jonathans Erbgut entschlüsselt und ist dadurch dem Grund für ihre außergewöhnliche Langlebigkeit ein kleines Stück näher gekommen. Mein Kollege Raphael Krapscher hat sich das genau angesehen. Raphael, wie haben die Forscher das genau gemacht?
3: Ja, also das Forschungsteam hat bei Jonathan das gesamte Erbgut sequenziert, also seine gesamte DNA analysiert. Und das war aber auch gar nicht so einfach, weil Blut abnehmen war ja nicht erlaubt, weil die Behörden auf St. Helena, wo die Schildkröte wohnt, die Schildkröte auch schützen wollten. Und jetzt haben die Forscherinnen und die Forscher Jonathan mit Futter gelockt, bis er dann das Maul aufgemacht hat. Und dann haben sie ganz schnell einen Wangenabstrich bei dieser 194-jährigen Schildkröte gemacht. Und diese Aldabra-Riesenschildkröten, die werden normalerweise im Schnitt 80 bis maximal knapp 100 Jahre alt. Und Jonathan ist mit 194 Jahren, also fast 100 Jahre älter als die meisten seiner Artgenossen.
2: Und was ist bei Jonathan anders? Was hat er, was die anderen Schildkröten nicht haben?
3: Also das Forschungsteam hat gleich zwei Besonderheiten gefunden. Also erstens hat Jonathan in seiner DNA ganz spezielle Varianten in Genen, die dafür zuständig sind, dass Schäden in der DNA repariert werden. Und die meisten Lebewesen können solche Schäden dann mit dem Alter immer schlechter reparieren. Bei Jonathan scheint es aber durch diese besonderen Genvarianten deutlich länger und vor allem auch länger präzise zu funktionieren. Und die zweite Besonderheit war, dass es haben ja alle Lebewesen kleine chemische Markierungen auf ihren Genen, die steuern, welche Gene gerade aktiv sind und welche nicht. Und mit dem Alter werden auch diese Markierungen unordentlicher. Und bei Jonathan ist das Spannende aber, dass zum Beispiel Gene, die für die Energieversorgung der Zellen zuständig sind, dass diese Gene diese Ordnung viel länger bewahren können. Und die These des Forschungsteams ist eben, dass genau das dazu beiträgt, dass Jonathan eben langsamer altert.
2: Und natürlich für uns Menschen immer interessant, können wir auch von diesen Erkenntnissen profitieren?
3: Tatsächlich ja. Also zumindest liefert Jonathan weitere Hinweise. Ähnliche Besonderheiten in den Genen hat man ja zum Beispiel auch bei 100-jährigen Menschen beobachtet. Und dieselben Gene, die bei Jonathan auffallen, findet man auch bei anderen extrem langlebigen Tieren, zum Beispiel beim Grönlandwal. Und das deutet darauf hin, dass es hier einen universellen Mechanismus gibt, der eben über viele Arten hinweg funktioniert. Und das macht diese Erkenntnis so wertvoll für die Altersforschung, weil die Hoffnung ist natürlich, dass man eines Tages versteht, wie solche Mechanismen funktionieren und wie man sie auch beim Menschen gezielt hervorbringen oder unterstützen könnte.
2: Vielen Dank, Raphael Krapscher. Wie heute bekannt geworden ist, ist die NASA-Wissenschaftlerin Margaret Hamilton vor gut einer Woche gestorben. Sie gilt als Pionierin der Computerwissenschaft, deren Arbeit dazu beigetragen hat, das Raumfahrtprogramm Apollo vorzubereiten, schreibt der heutige NASA-Chef Jared Isaacman. Robert Czeppel mit einem Rückblick auf das Wirken der Wegbereiterin der modernen Raumfahrt und der Informatik.
4: Sie suchten nach Programmierern für die Mondmission und da dachte ich, da muss ich hin.
5: Wow, I've got to go there.
4: Margaret Hamilton war die erste Computerspezialistin, die von der NASA angeheuert wurde und eine prägende Persönlichkeit der ganzen Apollo-Mission. Sie war es, die den Computercode entwickelte, damit die Raumsonden auf der Mondoberfläche landen und dort auch wieder starten konnten. Hamilton prägte auch den Begriff Software Engineering. Ihre männlichen Kollegen hielten das damals damals für einen Witz. Doch es war ein Blick in die Zukunft. Es gab keine zweite Chance, das wussten wir, sagte Hamilton 2009 über ihre damalige Arbeit. Rückblickend waren wir die glücklichsten Menschen der Welt. Wir hatten keine andere Wahl, als Pioniere zu sein. Am 30. September ist Hamilton gestorben. Sie wurde 90 Jahre alt.
2: Und mehr über Margaret Hamilton lesen Sie online bei uns auf science.orf.at.
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7: Am Mikrofon ist Konstantin Hahn. Die kanadische Autorin und Übersetzerin Anne Carson wird mit dem Literaturnobelpreis ausgezeichnet. Das hat die schwedische Akademie in Stockholm vor knapp einer Stunde bekannt gegeben. Die bedeutendste Auszeichnung für Literatur ist mit umgerechnet 1 Million Euro dotiert. Christine Scheicher berichtet.
8: Nobelpriset i Literatur tilldelas den kanadensiska författaren Anne Carson.
9: Seit vielen Jahren galt sie als Favoritin. Nun wurde die 76-jährige Autorin Anne Carson mit dem Nobelpreis für Literatur ausgezeichnet. Carson entfaltet vor der Folie antiker Mythen ein poetisches Universum, das Erzählungen der Historie ausleuchtet, um Schlaglichter auf die Gegenwart zu werfen. Für ihr kühnes und einfallsreiches Werk, das im spielerischen Dialog mit der klassischen Tradition neue Formen geschaffen hat, werde Carson mit dem Literaturnobelpreis ausgezeichnet, so die Jurybegründung. Die offizielle Verleihung des Literaturnobelpreis findet am 10. Dezember in Stockholm statt.
7: Die Betreuungsquote in den heimischen Kindergärten ist in den vergangenen Jahren deutlich gestiegen. Das zeigen aktuelle Daten der Statistik Austria. Dennoch sind immer noch nicht genug Plätze mit einem Vollzeitjob beider Eltern vereinbar. Die Regierung will deshalb in den weiteren Ausbau investieren. Saskia Finnenbos mit den Details.
10: In den letzten 10 Jahren ist der Anteil der unter Dreijährigen, die in den Kindergarten gehen, österreichweit um 10% gestiegen. Es gibt aber regionale Unterschiede, sagt Manuela Lenk von der Statistik Austria.
11: Besonders kräftig ist die Besuchsquote beispielsweise in Niederösterreich gestiegen, und zwar um 18,6 Prozentpunkte. Auch Kärnten verzeichnet einen überdurchschnittlichen Zuwachs. Etwas geringer fällt der Anstieg in Tirol und in der Steiermark aus.
10: Familienministerin Claudia Bauer von der ÖVP.
12: Mir ist vollkommen bewusst, dass wir weiterhin am Ausbau der Kinderbetreuung arbeiten müssen, dass es in manchen

0: Regionen weiterhin zu wenige Plätze gibt und dass insbesondere die Öffnungszeiten nicht ausreichen.
1: Und ein Plus gibt es auch bei jenen Plätzen, die beiden Eltern einen Vollzeitjob ermöglichen, auf jetzt 55% bei den 3- bis 5-Jährigen.

0: Kramatorsk unterwegs gewesen sein, als sie plötzlich von russischen Angriffen getroffen werden. Über 30 Menschen sterben, mindestens 18 werden verletzt, heißt es von der zuständigen Staatsanwaltschaft. Sie veröffentlicht Fotos, auf denen ein brennendes Buswrack zu sehen ist. Davor liegen Trümmer und Tote. Die Stadt Kramatorsk in der Ostukraine gilt als wichtiges Logistikzentrum für die Streitkräfte des Landes. Ukrainische Behörden sprechen heute von einem gezielten Angriff Russlands auf Zivilisten. Immer öfter greift Russland zivile Einrichtungen an. Erst gestern wurden bei einem massiven Luftangriff 32 Menschen in einem Wohnhaus getötet, am Wochenende zwei wichtige Brücken in der Hauptstadt Kiew beschädigt.
1: In Berlin dürfte 2,5 Wochen nach der Wahl zum Abgeordnetenhaus der Weg für rot-grün-rote Sondierungsgespräche zur Regierungsbildung frei sein. Linke, Grüne und SPD haben sich auf ein Handlungspaket verständigt, das im Fall antisemitischer Vorfälle greifen soll. Hintergrund sind mehrere Vorfälle bei der Linken, die bei den potenziellen Koalitionspartnern Besorgnis ausgelöst hatten. Das deutsche Wirtschaftsministerium hat seine Wachstumsprognose für das laufende Jahr stark nach oben korrigiert. Für heuer wird demnach 1,3% Wachstum erwartet. In der Frühjahrsprojektion war das deutsche Wirtschaftsministerium noch von 0,5% ausgegangen. Positive Impulse seien vor allem vom Exportgeschäft sowie den hohen staatlichen Ausgaben gekommen, heißt es. Soweit die Nachrichten und damit zum Wetter.
2: Um und über 20 Grad messen wir heute vom Flachgau bis ins Burgenland. Hier gibt es mit föhnigem Südwind auch sonnige Phasen. Deutlich frischer ist es dagegen von Vorarlberg bis Kärnten, denn hier bringen dichte Wolken einige Regenschauer. In den kommenden Stunden tauchen dann auch Gewitter auf mit starken Westwindböen. Heute Abend und auch über Nacht erreichen uns die Schauer dann teilweise auch in der Osthälfte. Hier dreht der Wind auf West und kann vorübergehend sogar stürmisch werden. Außerdem sinkt die Schneefallgrenze in den Nordalpen bis auf etwa 1700 Meter. Morgen ziehen die Schauer bald ab und von Deutschland und Tschechien her kommt die Sonne heraus. Allerdings wird es frisch morgen mit nur 10 bis 18 Grad. So viel zum Wetter von Nathalie Auer.
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4: Ja, und was erwartet Sie in den kommenden Stunden? Diese Woche berichten wir im Moment von den 6 anerkannten Volksgruppen in Österreich. Heute die Roma, sie haben Minderheitenrechte wie Unterricht in der Muttersprache. Allerdings gilt das nur für lange Ansässige, sogenannte autochthone Roma und nicht später zugezogene, also allochthone.
5: Ich weiß, dass es manchen wichtig ist, diese Trennung sozusagen klar zu definieren. Für mich persönlich ist das auch eine Art von Diskriminierung, weil wir sind schließlich alle Menschen, gehören alle eine Volksgruppe. Und ich frage mich manchmal, wenn es so große Debatten gibt, wer ist autochthon, wer ist allochthon oder welche Rechte haben die oder die, was ist mit den Generationen, die wir hier in Österreich haben, das sind mittlerweile dritte, vierte Generation. In Herkunftsländern ihrer Eltern werden sie nicht mehr als serbische Roma angesehen, weil sie hier seit Jahrzehnten leben.
4: Daniela Zitzveritsch vom Verein Romano Centro, die Reportage dazu hören Sie um 3:30. Heute ist der Welttag des Sehens und daher eröffnet Ronny Tekerl um 16 Uhr die große Ö1 Augensprechstunde. Da können Sie anrufen. Später gibt es natürlich ein Porträt der Literaturnobelpreisträgerin Anne Carson im Kulturjournal. Und wohin geht's musikalisch? Um 5:30 die Spielräume mit neuem von Posaunisten im Jazz, mit dabei der französische Shootingstar Romain Saint-Cury. Ja, und jetzt aber lädt sie Christina Tengel in eine Umbruchszeit ein in der italienischen Oper zu Ende des 19. Jahrhunderts. Wie weiter nach Giuseppe Verdi war Verismo die Lösung? Also nicht mehr die Oberen, wie etwa Könige sind Protagonistinnen, sondern andere soziale Schichten, viel leidenschaftlich Ländliches nun.
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6: Wenn ein italienischer Komponist eine seiner Opern nicht unter seinem eigenen Namen auf die Bühne bringt, sondern sich hinter einem Pseudonym Walter von Stolzing verbirgt, dann ist es zu erwarten, dass wir musikalisch kein Pietro Mascagni-Plagiat bekommen in der Cavalleria Rusticana. Dieses

Domenico Monleone. Eigentlich eine tolle Geschichte. Mascagnis Cavalleria hat die Opernwelt auf den Kopf gestellt, wird sofort überall nachgespielt, der Opernverismo ist da. Dann kommt einer, Jahrgang 1875, Domenico Monleone, unbeschriebenes Blatt und reicht seine ganz anders geartete Version Jahre nach Mascagni bei demselben, immer noch regelmäßig durchgeführten Einakter-Wettbewerb ein, bei dem auch Mascagnis Aufstieg begonnen hatte. Gewinnt, anders als der Ältere, nicht, hat aber als Dirigent Verbindungen in die Niederlande, worauf diese seine Cavalleria Rusticana 1907 in Amsterdam herauskommt. Für kurze Zeit macht auch Domenico Monleones Werk die Runde, dann reißt alles ab und zwar total. Schon Mascagni und sein Verleger hatten einen Rechtsstreit mit Giovanni Verga, dem Autor der literarischen Vorlage, auszufechten gehabt. Die Causa wurde nun gewissermaßen auf Monleone weitergewälzt. Ergebnis? Das Libretto von Monleones Cavalleria durfte nicht mehr aufgeführt werden. Aber mit einem neuen Libretto, das man der bestehenden Musik unterlegte, war es kein Erfolg mehr, wurde vergessen, fast für immer. Rund ums Jahr 2000 regte sich wieder Interesse an dieser anderen Cavalleria Rusticana. Unter anderem kam es zu einer konzertanten Wiedergabe beim Musikfestival Montpellier, Friedemann Leier dirigierte. Der Beginn der Oper bei Domenico Monleone. Turitu, Janez Lotrič, bekommt umflort von erstaunlich jugendstiliger Musik mit seiner heimlichen Geliebten Lola, Nana Kaftarashvili, ein Duett zu singen, ehe der Chor den Ostermorgen grüßt und das Osterwunder preist.

So kann Cavalleria Rusticana auch beginnen, wenn die Musik nicht von Pietro Mascagni stammt. Noch einmal in Kurzfassung, allerdings um einen weiteren Namen ausgedehnt. Die Cavalleria Rusticana Erzählung aus Giovanni Vergas sizilianischen Novellen hatte unmittelbar bevor Pietro Mascagni in Aktion trat, nämlich bereits eine Opernbearbeitung erfahren durch Stanislao Gastaldon, der seinem Werk den Titel Malapasqua gab, nach dem Fluch der Santuzza. Stanislao Gastaldon, heute einzig noch geläufig durch seinen Tenorschlager Musica Proibita. Zweiter und unstreitig erfolgreichster in der Reihe Mascagni, einen dritten mit einer Oper namens Santuzza überspringen wir und kommen gleich zu Domenico Monleone, dessen Cavalleria Rusticana Uraufführung 1907 unstreitig ihre Reize hat, in der weniger heischenden, moderneren Musiksprache einerseits, in der noch gerafteren Dramaturgie andererseits. Monleones Cavalleria ist ein Dreiviertelstundenstück. Trotzdem stärker gewichtet die Figur der Lola, Santuzzas Widersacherin. Im Montpellier-Mitschnitt mit Janis Lotrich als Turitu war es Nana Kaftarashvili. Friedemann Leier stand damals 2001 am Dirigentenpult. Cavallerie Rusticane habe ich diese Sendung genannt, also einfach den Operntitel in die Mehrzahl versetzt. Gemeint sind aber nicht nur die musiktheatralischen Giovanni Verga-Derivate, sondern auch sonst in die Richtung Kurzoper, rustikale Leidenschaftsgeschichten, veristisch in Art und Typus Verwandtes. Unlängst poppte ein Werk auf von einem Pasquale di Canio, Maremma. Ich finde, es passt hier hinein. Pasquale di Canio, 1888 geboren in Bari, dann nach Mailand gelangt, scheinbar ohne speziell Wellen zu schlagen. Wir bekommen zu lesen, dass di Canio ins Umfeld von Arturo Toscanini gelangt wäre und von dem Dirigenten in den 1920er Jahren noch ermuntert worden wäre, eine Art Cavalleria, in die Kargheit und Ländlichkeit Siziliens spiegelnde Maremma zu stellen. Wie auch immer, was auch immer, die dann wirklich Maremma nach der Region genannte Oper wurde erst 1966, ein Jahr nach Pasquale di Canios Tod, erstmals gespielt. Und jetzt ist sie also wieder aufgetaucht mit einem Opera Discovery Orchestra unter Leitung von Francesco Ledda, mit der Sopranistin Amarilli Nizza und dem Tenor Fabio Armigliato.

Über die Biografie des Komponisten Pasquale Di Canio, 1888 bis 1965, finde ich mehr Mutmaßungen als Fakten. Auch andere Operntitel von ihm sind Schall und Rauch. Die vorliegende Einspielung verdankt sich unverkennbar privater Initiative. Doch seine Maremma passt fabelhaft in dieses Stimmenhören mit Christina Tengel mit Cavallerie Rusticane. Amarilli Nizza und Fabio Armiliato sangen unter der Stabführung von Francesco Ledda. Mit viel, viel größerem PR-Aufwand hat uns vor wenigen Wochen erst die Welterst-Einspielung einer bis dato überhaupt unaufgeführt gebliebenen Oper in wiederum circa dreiviertel Stundenlänge erreicht, nämlich von Umberto Giordano, Marina. Der 21-jährige Giordano hatte die Sache bei dem 1888er Wettbewerb von Sonzogno in Mailand eingereicht, aus dem Pietro Mascagnis Cavalleria siegreich hervorging. Giordano kam, bei allerdings 73 Einreichungen insgesamt, nicht unter die ersten drei, bekam aber eine lobende Erwähnung und einen Auftrag von Sonzogno, der die Oper Malavita entstehen ließ. Und Malavita kam dann bereits auf die Bühne. Marina, ein Akt, zwei Teile, dazwischen Orchester-Intermezzo, wir kennen das Schema. Aber wir verlassen italienischen Boden. Es bekriegen sich Serbien und Montenegro. Der Tenor Giorgio ist Serbier, die Sopranistin Marina, ihr Bruder Daniele und ihr Verehrer Lambro, Bariton jeweils, sind Montenegriner. Giorgio bittet verwundet um Asyl, Marina kümmert sich um ihn, Liebe flammt auf, Lambro wird am Ende das Maskuline und das Opernklischee erfüllen und sich dafür rächen. Es wurde die konzertante Aufführung mit Plattenaufnahme heuer in Mailand mit L'Orchestra I Pomeriggi Musicali di Milano unter Vincenzo Millettari sehr lanciert via Eleonora Buratto, Sopran, und Tenor Freddy De Tommaso, Giorgio. Beim Anhören erweist sich aber, dass die Baritone Mihai Damian, Lambro und Nicolas Mock, Daniele den Charakter des Werkes stärker bestimmen. Dies auch deshalb, weil Umberto Giordano merklich seinen Ton noch sucht und für den Tenor noch viel weniger Melodiöses zu verschwenden hat als wenig später in Andrea Chenier oder Fedora. Ein Lob für das Verlagshaus Sonzogno, in dem jungen Mann l'ingegno brillantissimo trotzdem erkannt zu haben. Coro della Fondazione Teatro Petruzzelli.

gewissermaßen il debutto assoluto des Komponisten Umberto Giordano. Seine Einakter-Wettbewerbseinreicharbeit von 1888, Marina, 2026 erstmals aufgeführt und aufgenommen in Mailand. Auch wenn nicht viel hängen bleibt, sauber gearbeitet, sehr szenisch gedacht, beflissen und von allen Werken in diesem Cavallerie Rusticane-Programm noch am deutlichsten im 19. Jahrhundert verankert. Die Besetzung der Debütaufnahme von Giordanos Marina mit Eleonora Buratto, Freddy De Tomaso, Mihai Damian, Nicholas Mock, dem Coro della Fondazione Teatro Petruzzelli und L'Orchestra I Pomeriggi Musicali di Milano, Dirigent Vincenzo Millettari. Unser Einstiegsstück, die andere Cavalleria, Cavalleria Rusticana mit Musik von Domenico Monleone, hat uns noch einiges zu bieten. Sprung mitten in die Handlung. Der Fuhrmann Alfio ist zurück, dessen Frau sich bekanntlich mit Turiddu etwas angefangen hat. Die Szene wie bei Pietro Mascagni. Während alle sonst in der Kirche sind, stellt Santuzza Turiddu zur Rede und sogar textliche Wendungen, die wir von der Mascagni-Version kennen, kehren wieder. Lola darf, wie bei Monleone überhaupt aufgewertet, noch einmal ausgiebiger hineinfunken und sehr melodiös. Ungewöhnlich die Fortsetzung, Szene zwischen Santuzza und Alfio, in der sie ihn über Lola reinen Wein einschenkt. Der Dialog zwischen den beiden wird teilweise über den Chor gelegt, musikalisch reizvoll. Es wird die Geschichte überliefert, 1940, als das Opernhaus in Genua das 50-Jahr-Jubiläum von Pietro Mascagnis Cavalleria festlich beging, hätte bei den Feierlichkeiten auch der in Genua lebende Domenico Monleone einen Trinkspruch auf den Kollegen ausgebracht, worauf Mascagni erwidert haben soll: Ich habe nie etwas gegen Ihre Cavalleria gehabt und hoffe, dass der Verleger das Verbot aufhebt. Dieser tat es nicht. Wenige Monate später war Monleone tot. Sein Oeuvre enthält interessant klingende Werktitel: Una novella di Boccaccio, La Ronda di Notte del Rembrandt. Alles Schall und Rauch. In Cavalleria Rusticana von Domenico Monleone, Denia Mazzola Gavazzeni, Santuzza, Janis Lotrich, Turiddu, Nana Kaftarashvili, Lola, Jean-Philippe Lafont, Alfio, der Chor des Lettischen Rundfunks, L'Orchestre National de Montpellier, Friedemann Leier am Dirigentenpult.

Wer von Pietro Mascagni, dessen Cavalleria Rusticana, im Ohr hat und für Ausgefallenes offen ist, muss die Cavalleria von Domenico Monleone lieben, die auf andere Art eine so reizvolle Höralternative bietet. Unsere Aufnahme vom Montpellier Festival 2001, wo man die Opernsparte, die immer große Raritäten brachte, ja in der Zwischenzeit leider eingestellt hat, mit den hier Mazzola Gavazzeni, Janis Lotrich, Nana Kaftarashvili und Jean-Philippe Lafont, dem Chor des Lettischen Rundfunks, L'Orchestre National de Montpellier, Dirigent Friedemann Leier. Einmal in dieser Sendung aber doch auch der in unser aller Köpfen so fest verankerte Mascagni. Noch einmal die Santuzza Alfio-Szene, aber wenn schon, dann in der Aufnahme mit dem Balthasar Neumann Orchester und Thomas Hengelbrock am Pult, die Mascagnis Cavalleria Rusticana Partitur im Stadium vor Drucklegung wiedergibt. Also inklusive diverser Kompliziertheiten und Einschiebselchen da und dort, die am Weg zum Welterfolg dem Rotstift zum Opfer fallen werden. Im Duett zwischen Carolina Lopez Moreno und Domen Krijai ist in die Richtung nicht viel, aber ein paar Passagen gegen die Hörerwartung gibt es doch.

Ohne Pietro Mascagni selbst wäre kein roter Faden in diesem Stimmenhören. Mascagnis Cavalleria Rusticana, das passiert, wenn man das Werk einem Musiker aus dem Gebiet der historischen Aufführungspraxis in die Hände gibt, Thomas Hengelbrock. Er findet doch tatsächlich eine Art Urversion mit kleinen Abweichungen zum gebräuchlichen Notentext. Zum Klingen gebracht von Santuzza Carolina Lopez Moreno und Alfio Domen Grigiai. Zum Abschluss spezielle Kuriosität. Man kann es ja zumindest probieren. 1892, also 2 Jahre nach der den Verismo offiziell in die Opernwelt bringenden Uraufführung von Pietro Mascagnis Cavalleria Rusticana, wollte auch das Berliner Krolltheater seine Cavalleria. Aber eine ganz spezielle. So wurden Sopran und Tenor, die den Mascagni in Mailand aus der Taufe gehoben hatten, an die Spree engagiert. Gemma Bellinconi, Roberto Stagno. Und für sie, ganz nach Mascagni-Muster, A Santa Lucia, maßgeschneidert, mit Musik des heute vergessenen Pier Antonio Tasca. Tasca, 1864 geboren, kam aus dem entlegensten Sizilien und war dort auch Bürgermeister gewesen, war Baron, pittoreske Mixtur. Pittoreskes war in A Santa Lucia auch im Musikalischen von Pier Antonio Tasca verlangt. Neapel wollte in quasi touristischer Buntheit dargestellt sein, auf dieser Folie aber die obligate Tragödie. Die mittellose Rosella steht mit einem Kind da, das ihr Cicillo gemacht hat, der Fischer. Cicillo ist verlobt mit Maria, diese eifersüchtig auf Rosella. Aber im Lauf der Geschehnisse verliebt sich der gar nichts ahnende Vater von Cicillo, der Austernhändler Totonno, in Rosella. Als Cicillo nach längerer Seefahrt nach Neapel zurückkehrt, eskaliert die Situation. Verzweifelt stürzt sich Rosella ins Meer, Cicillo rettet sie aus dem Wasser, doch sie stirbt in seinen Armen. Opernkolportage? Vielleicht. Aufgenommen mit der Anhaltischen Philharmonie Dessau unter der Leitung von Markus L. Frank, mit Jordanka Derilova, Sopran, Rosella, Ray M. Wade Jr., Tenor, Cicillo, Rita Kapfhammer, Alt, Maria und Ulf Paulsen, Bariton, Totonno, sowie den Chören des Anhaltischen Theaters Dessau. A Santa Lucia von Pier Antonio Tasca, von dem es übrigens sogar eine Oper mit Originallibretto von Giovanni Verga gäbe, La Lupa, das Sujet von Puccini verschmäht, von Tasca doch vertont, allerdings erst zu einer Zeit, in der Verismo nicht mehr zog. Uraufgeführt erst 1932, 2 Jahre vor Tascas Tod, unter freiem Himmel, daheim bei ihm in Noto, im südwestlichsten Winkel Siziliens.

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0: Cavallerie Rusticane. Ausschnitte aus Opern von Pietro Mascagni, Domenico Monleone, Pasquale Di Canio, Umberto Giordano und zum Abschluss Pier Antonio Tasca. Aus Tascas A Santa Lucia, womit in Berlin 1892 das Krolltheater probiert hat, den Erfolg von Mascagnis Cavalleria Rusticana zu wiederholen, mit der Ur-Santuzza und dem Ur-Turitu in den Hauptrollen. Ein Zitat von Engelbert Humperdinck ist überliefert, sinngemäß: Er könne Hänsel und Gretel jetzt eigentlich aufgeben, wo das Publikum auf Dinge wie A Santa Lucia abfahre. So ändern sich die Zeiten. Das war mit der Einspielung von A Santa Lucia aus Dessau zum Abschluss das heutige Stimmenhören mit Christina Tengel.
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2: Roma sind eine von 6 anerkannten autochthonen Volksgruppen in Österreich. Das bedeutet Unterricht in der Muttersprache, finanzielle Förderung oder politische Mitsprache. Diesen rechtlichen Schutz haben Roma und Sinti nicht, die erst später nach Österreich gekommen sind, sogenannte Allochtone. Auch wenn viele von ihnen schon in der 3. Generation hier leben. Ein Lokalaugenschein.
3: Moment.

0: Also wenn Sie hier zum Beispiel nach Österreich kommen, machen Sie mal als erstes die schlechte Erfahrung selber. Die spüren einfach dann auch die Diskriminierung, das Ablehnende. Und natürlich werden wir dann kontaktiert und wir müssen dann sozusagen zum Kletten beginnen. Und das zeigt ja die Schwierigkeit, die Mentalität auch von Österreich.
1: Autochton oder neu zugezogen, die Roma.
2: Ich glaube, dass Menschen einfach sehr viele Probleme haben, ja, dass Roma nach wie vor die meist diskriminierte Gruppe sind. Es gibt leider sehr viele, die keine gute Schulbildung haben, weil sie in ihren Herkunftsländern diskriminiert worden sind, weil sie schlechte Bildungserfahrungen haben.
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0: Also Kleinpachselten ist circa von Oberwart 14 Kilometer entfernt, Richtung Ungarn, also ungarische Grenze. Es ist hügelig, wo ich zu Hause bin. Es ist ein kleiner Hügel. Es gibt auch den Rosenhügel, so wie man ihn nennt. Und ich wohne in der Gartenstraße. Es sind auch sehr viele Gärten dort.
3: Emmerich Gärtner-Horvath sitzt dem Volksgruppenbeirat der Roma im Bundeskanzleramt vor. Als Obmann des ältesten Roma-Vereins Österreichs, dem Verein Roma in Oberwart, heute Roma Service, war der Burgenländer 1993 maßgeblich an der Anerkennung der Roma als autochthone, eingesessene Volksgruppe beteiligt. Seine Urgroßeltern väterlicherseits sind bereits Mitte des 19. Jahrhunderts im Gebiet des heutigen Burgenlands geboren, damals Teil von Ungarn, im Kaisertum Österreich. Er selbst wuchs in den 1960er Jahren als eines von 12 Geschwistern im damals 200-Seelendorf Kleinbach-Selten auf, zu dieser Zeit noch eine Roma-Siedlung.
0: Wenn ich so einen Rückblick mache vom Frühjahr her, also jetzt ist alles asphaltiert. Es gab da dann noch die Kanalgrabungen, wo ich so zurückerinnern kann. Wasser wurde von einem Brunnen geholt und auch die Milch, also die Lebensmittel, wir haben ein Geschäft gehabt. Und es war auch sehr viel los. Also es war eine große Kinderschar. Roma und natürlich auch von den Nicht-Roma. Und wir hatten auch eine eigene Volksschule von der 1. Klasse bis zur 8. Klasse. Und da waren dann die 80 Kinder. Wir waren sicher an die 30 Kinder, also Roma-Kinder. Und natürlich also von der Mehrheitsbevölkerung waren auch sehr viele Kinder da. Es gab Familien von 8 bis 11 Kindern. Da war wirklich eine große Kinderschar da. Man hat sehr viel wirklich in Romanes gesprochen. Von in der Früh bis auf Nacht. Wenn man dann in der Schule war oder mit der Mehrheitsbevölkerung zusammen, hat man erst Deutsch gesprochen. Also vorher war da die Sprache, die Kultur, das Musizieren. Mein Vater war auch Musiker. Mein älterer Bruder war auch Musiker. Die haben richtige Roma-Musik gespielt. Der Vater hat die Geige gespielt und der Sohn hat die Bassgeige gespielt, die Bumba. Naja, er hat sehr gut gelebt, also von der Musik, weil er wirklich also national, international auch unterwegs war. Er hat ja auch bei Sissi II mitgewirkt, wo sie als Kaiserin gekrönt worden sind, nach Ungarn gekommen ist und er dort musiziert hat. Also das war schon, also das sieht man jetzt jedes Jahr einmal, zweimal, dreimal im ORF, wo eben mein Vater eben die Kaiserin Sissi empfangen hat und ja, er ist immer sozusagen präsent. Und natürlich auch durch seine Musik hat er auch gutes Geld verdient. Aber er hat auch immer gemeint, wenn er auf der Bühne gestanden ist und musiziert hat, war er ein angesehener Mann. Aber war er dann nicht bekleidet als Musiker, nicht erkennbar, also ja, war es schon schlimm, hat man schon den Rassismus gespürt. Also das hat er schon immer auch erzählt. Und auch der Bruder in Wirklichkeit. Also das war immer gegenwärtig. Also man hat die Musik geliebt, aber die Roma nicht so.
4: Es hat schon Vorfälle gegeben, wo man diskriminiert worden ist oder gehänselt, zum Beispiel in der Schule.
3: Josef Schmidt, Emmerich Gärtner-Horvaths Neffe, die beiden arbeiten beruflich zusammen. Josef Schmidt ist beim Roma-Service in Oberwart Assistent der Geschäftsführung und damit die rechte Hand seines Onkels. Auch er ist in der Roma-Siedlung Kleinbach-Selten aufgewachsen, ein Jahrzehnt später in den 1970er Jahren.
4: Da waren wir 7, 8 Jahre alt, dass wenn es halt zu Auseinandersetzungen unter Anführungszeichen gekommen ist, dass dann dieses Z-Wort schnell gefallen ist von den Kindern, obwohl dann nach, ja, soll man sagen, am nächsten Tag war wieder alles okay und man hat sich wieder vertragen, aber auch dann später, wie ich in die Hauptschule hier in Oberwart gegangen bin, da war ich dann schon 13. Da hat auch einmal ein Freund zu mir, ein Klassenkamerad zu mir gesagt, denn wir hatten eine Klasse, wo das Fenster so Richtung zur Roma-Siedlung hier in Oberwart geschaut hat. Und dann hat er zu mir gesagt, aber du bist schon anders als die da draußen wohnen. Ja, mag er doch, ja, warum bin ich anders? Dann habe ich gesagt, nein, ich bin nicht anders, ich bin genauso einer von denen, also von den Roma. Ja, und habe mir gedacht, okay, welche Gedankengänge haben meine Kameraden oder einige von meinen Kameraden?
3: Wie blickt Josef Schmidt heute auf diese rassistische Bemerkung seines damaligen Schulfreunds?
4: Ich glaube, er hat das damit assoziiert, dass die Leute aus der Roma-Siedlung in Oberwart damals, sage ich mal, unter Anführungszeichen, verschrien waren. Dass sie nicht so sind wie die anderen, wie die Mehrheitsbevölkerung. Und mich hat man dann, das war dann in der dritten Klasse, also haben wir uns schon 3 Jahre gekannt, ja, der Kamerad, Schulkamerad und ich, und der hat das anders wahrgenommen, wie ich bin und wie die sind. Obwohl zu dieser Zeit ja auch ein paar Schülerinnen und Schüler aus der Roma-Siedlung in die Hauptschule gegangen sind. Ja, aber gut, denen ist dann auch besser gegangen, unter Anführungszeichen, sage ich, weil die Kinder gesehen haben, wie sie sind. Und natürlich hat es ja auch mit dem zu tun gehabt, dass in dieser Zeit auch sehr viele Roma-Kinder in die Sonderschule abgeschoben worden sind. Also quasi hat man da ja nicht gesehen und man hat dann gewusst, okay, oder gesagt, die sind dumm, die wohnen dort draußen, die sind arbeitsscheu, die gehen nicht arbeiten, die sind sowieso anders, die halten sich nicht an das, was vorgegeben ist. Ja, und mit dem ist es dann assoziiert worden, was der gemeint hat eigentlich. Damals war es halt so. Heutzutage ein sonderpädagogisches Zentrum, wie es genannt wird, ja, da muss schon massiv was nicht passen, dass man dorthin kommt. Aber ansonsten gibt es ja auch die Klassen, die Integrationsklassen und so. Und das finde ich auch sehr gut, dass auch nicht so gute Schülerinnen mit Schülern in einer Klasse zusammen sind und beide voneinander lernen. Ja, und dann auch am Sportplatz, denn ich war sehr sportlich und so, hat man es dann auch in manchen Gegenden des Burgenlandes, des Südburgenlandes,

0: Landes hat man es dann schon zu spüren bekommen oder man wurde beschimpft mit dem Z-Wort. Aber ja.
1: Man hat ihm ja auch, also meinen Neffen hat man ja auch Maradona genannt, weil er eben so gut gespielt hat wie Maradona.
2: Emmerich Gärtner Horvath, 64 Jahre alt.
1: Und ich glaube, das hat man dann auch gesehen, wenn dann Tore gefallen ist. Also die Frust ist ja auch herausgekommen und dann kamen genau diese Beschimpfungen mit dem Z-Wort. Man darf das ja nicht vergessen, man will ja nicht verlieren. Und wenn ein guter Spieler eben das Spiel macht und organisiert und strukturiert und auch die Tore auflegt und selber schießt, also ist man sehr, sehr gehässig. Also das ist leider Gottes so. Also wenn man jetzt die Dunkelhäutigen nur anschaut und wenn man dann auf den Sportplatz ist und dann sozusagen die Affengeräusche dann dort simuliert werden, das finde ich erschreckend. Und das hat nicht mit Sport zu tun und mit gar nichts. Also das ist respektlos, meiner Meinung nach. Ich finde das beschämend dann.
2: Dass Rassismus gegen Roma im Burgenland aber bis heute nicht überwunden ist, zeigt eine Meldung, die von der Polizei Neusiedl am See online verbreitet wurde, erst heuer im Mai. Dezidiert wurde darin vor dem, Zitat, fahrenden Volk gewarnt.
1: Es wurde gewarnt, man soll die Häuser zusperren und man soll keine Arbeiten durchführen lassen. Ob jetzt die Arbeiten gemacht haben oder nicht, das weiß ich ja nicht, aber so wurde gewarnt.
0: Ich habe den Text gelesen, ja, und es war schon erschreckend, dass im 21. Jahrhundert dann wieder solche Meldungen rausposaunt werden, ohne dass es wirklich konkrete Sachen gibt, ob das stimmt oder nicht.
2: Josef Schmidt.
0: Ich glaube, das ist jetzt das moderne Tun ist das, dass man sowas rausschießt. Natürlich hat man die Möglichkeit, über alle Kanäle der sozialen Medien das zu tun, wird noch schneller verbreitet und ein Großteil der Leserinnen und Leser glauben das dann auch noch, ohne den Hintergrund zu kennen, und gehen dann so auf die Volksgruppe der Roma los. Es ist dann nicht sehr schön, wenn man Angehörige der Volksgruppe der Roma ist, denn man wird immer gleich in einen Topf geworfen. Ja, da sagt man nicht, nein, das sind jetzt, weiß ich nicht, man weiß ja gar nicht, ob es Roma sind oder nicht, oder Angehörige der Volksgruppe der Roma, die dort mit ihren Campern waren, aber die Mehrheitsbevölkerung geht davon aus, das sind Roma, ja, und her, wird alles schlecht geredet und natürlich fallen wir dann auch gleich in diesen Topf hinein, die hier die ansässigen Roma oder die Burgenland-Roma sind, und da wird dann nicht unterschieden, wer von wo ist.
2: Die rassistische Polizeimeldung schlug Wellen und erreichte auch die Bundesregierung. Emmerich Gärtner Horvath wurde als Vorsitzender des Volksgruppenbeirats ins Innenministerium geladen.
1: Ob da jetzt Vorfälle gegeben hat oder nicht, das haben wir bei der Besprechung nicht herausfinden können. Ich weiß, dass es eine Pfingstgemeinde ist, dass sie auch ihre Messen feiern, Wallfahrten durchführen und das nicht nur im Burgenland, sondern europaweit. Und das haben wir ja dort auch deponiert. Es sind Europäer, es sind Franzosen, es sind Deutsche, es sind Belgier, es sind teilweise auch aus Österreich, aus Ungarn, also international, also Europa in Wirklichkeit. Und die bewegen sich und wollen sozusagen ihren Glauben irgendwie deponieren, wollen auch in der Muttersprache sozusagen, gibt es Prediger, die das durchführen. Und wenn welche Vorfälle sind, sind das wahrscheinlich einzelne, aber das sollte man nicht so jetzt gesamt sehen und sagen, okay, es sind alle so. Das stimmt ja nicht. Und genau da sind wir bei diesem Gespräch. Im Innenministerium haben wir das durchdiskutiert und ich glaube, wir sind jetzt auch laufend in Verbindung und ich hoffe, dass sowas nicht mehr wieder passiert. Dadurch, dass wir im Gespräch sind, sage ich jetzt einmal, mit der Exekutive und auch mit den Behörden und dass sozusagen auch Presseaussendungen rausgegangen sind von Innenministerium, auch von Innenminister, sehe ich das, sage ich jetzt, gemischt. Es hat zwar geschadet, aber jetzt sind wir im Gespräch und können genau solche Aktionen, die da vorgefallen sind, vielleicht so verhindern, weil wir laufend im Gespräch sind, auch bei Veranstaltungen dabei sein werden, bei Informationsveranstaltungen und es wird auch Schulungen geben. Und ich glaube, es ist ja auch wichtig, dass die Exekutive und nicht nur auch andere Behörden geschult werden in dieser Richtung, dass nicht die europäische Volksgruppe, sage ich, die der Volksgruppe angehören, auch verschiedene Glaubensrichtungen haben, auch eine verschiedene Kultur. Wir haben ja auch Kontakte zum Beispiel zu Deutschland, zu Volksgruppenangehörigen, dann zu Belgien, zu Franzosen, und die werden jetzt auch laufend gehalten, und auch die Behörden haben jetzt Kontakte zu diesen. Und ich glaube, es ist ja auch wichtig, weil ich denke,

0: wenn wir über Roma reden, wenn wir uns für die Roma einsetzen, dann sind für uns alle Roma gedacht, Autochtone und Allochtone.
1: Daniela Zizvaric, 46 Jahre alt, Leiterin von Romano Centro in Wien. Offiziell richtet sich der Verein an alle Roma in der Bundeshauptstadt. Tatsächlich sind die allermeisten Hilfesuchenden, die hierher kommen, aber keine autochthonen Roma, so wie die Burgenland-Roma, deren Vorfahren schon seit Jahrhunderten in Österreich leben und die seit ihrer Anerkennung durch das Volksgruppengesetz geschützt sind. Das bedeutet etwa, dass autochthone Roma Anspruch auf gesetzliche Förderung haben und es zum Beispiel Maßnahmen zum Schutz der Minderheitensprache gibt. Allochtone, also später zugezogene Roma, haben keinen gesetzlichen Anspruch auf Schutz ihrer Identität, Sprache und Kultur, kritisiert Daniela Zizvaric.
0: Ich weiß, dass es manchen wichtig ist, diese Trennung sozusagen klar zu definieren. Für mich persönlich ist das auch eine Art von Diskriminierung, weil wir sind schließlich alle Menschen, gehören alle eine Volksgruppe. Und ich frage mich manchmal, wenn es so große Debatten gibt, wer ist autochthon, wer ist allochthon oder welche Rechte haben die oder die, was ist mit den Generationen, die wir hier in Österreich haben, das sind mittlerweile dritte, vierte Generation. Was sind dann diese Kinder, wem gehören sie? Sind sie Autochtone oder Allochtone? In ihren Herkunftsländern oder in Herkunftsländern ihrer Eltern werden sie nicht mehr als serbische Roma angesehen, weil sie hier seit Jahrzehnten leben. Da geht es um die Kultur, da geht es um die Sprache, da geht es um die Finanzierung der Projekte, da geht es um viele andere Sachen. Ja? Also Allochtone Roma werden hier nicht als Roma wahrgenommen, sondern als Migranten und dementsprechend haben sie auch weniger Rechte. Es sind einfach andere Rahmenbedingungen. Ja? Es ist etwas anderes, wenn man laut dem Gesetz Rechte zugesprochen bekommt. Wir sind derzeit davon nicht betroffen. Ja? Wir sind auch von Volksgruppenabteilung gefordert. Ja? Aber wie gesagt, unsere Arbeit exkludiert keine autochthone Roma. Wir arbeiten für die Rechte der Roma in Österreich.
1: Zu den Hilfeleistungen, die Romano Centro anbietet, gehören Schulmediation, im Rahmen derer auch Eltern unterstützt werden, Lernhilfen für Schülerinnen und Schüler, Beratung für Frauen in Krisensituationen und Unterstützung beim Einstieg in den Arbeitsmarkt.
2: Sa takim strahom da li će dobiti vizu, da li neće dobiti, teško je kad ti okrene posle tri meseca leđa, ostaješ ovdje sama, sa decom, sa obaveznama.
3: Die Situation ist sehr belastend für mich. Wenn mein Mann und meine Tochter aus Serbien hier bei mir in Wien sind, muss ich ständig darüber nachdenken, wann sie wieder fahren müssen und wir wieder gezwungen sind, uns zu trennen. Sie dürfen keinen Tag länger bleiben als 3 Monate. So ist das Gesetz. Und wenn sie fahren, bleibe ich mit meinem Enkel allein hier zurück, ohne jede Unterstützung. Das ist wirklich anstrengend, nicht nur für mich, sondern für die ganze Familie.
1: Reinigungskraft Violetta Jovanovic, den Namen haben wir geändert, lebt und arbeitet seit 8 Jahren in Wien. Die 41-jährige Serbin kam vor 3 Jahren zum ersten Mal ins Romano Centro in Wien-Neubau. Sie bat damals um Unterstützung bei der Beantragung eines Aufenthaltstitels für ihren damals 9-jährigen Enkel. Mit Hilfe von Romano Centro gelang es ihr innerhalb eines Jahres, eine dauerhafte Aufenthaltsbewilligung für ihn zu bekommen. Heuer im Juni kam Violetta Jovanovic zum 2. Mal vorbei. Diesmal möchte sie für ihren Ehemann, der nach wie vor in Serbien lebt, ein Visum bekommen. Zurzeit darf er nur alle 3 Monate für genau 3 Monate in Wien bleiben, dann fährt er wieder zurück nach Serbien, wo er als Taxifahrer arbeitet. Ihre gemeinsame 21-jährige Tochter nimmt er bei diesen regelmäßigen Wien-Besuchen mit. Warum beantragt Violetta Jovanovic nicht auch für sie ein Dauervisum in Österreich?
3: Gesetzlich ist es nicht möglich, für beide gleichzeitig um ein Visum anzusuchen. Es bleibt mir nichts anderes übrig, als zuerst für meinen Mann zu fragen. Wenn das erfolgreich ist, hoffe ich, dass es noch ein 2. Mal für unsere Tochter klappt. In der jetzigen Situation, 3 Monate in Wien, 3 Monate in Serbien, kann meine Tochter keinen Job annehmen. Mein Mann kann in Serbien nur deshalb Taxi fahren, weil er den Chef persönlich kennt. Sollte nur mein Mann das Visum bekommen, bekommen und unsere Tochter nicht, wird sie fürs Erste bei ihren Großeltern in Serbien leben müssen. Aber das Recht, alle 3 Monate zu ihren Eltern nach Wien zu kommen, das wird ihr niemand nehmen.
2: I gledam uvek da bolja bude, ali ono što moramo zakonski, ako ne bude ona dobila, naravno da će da ostane kod babi i kod dede.
0: Man kann als serbischer Staatsbürger oder bosnischer Staatsbürger, also es gibt sehr viele Drittländer, ja, die nach diesem Schengen-Gesetz sozusagen sich 90 Tage im EU-Raum aufhalten können.
1: Die Leiterin von Romano Centro, Sozialarbeiterin Daniela Zizvaric.
0: Es ist für sehr viele Menschen, die Drittstaatsangehörige sind, ein Erfolg, einen Aufenthaltstitel in Österreich zu bekommen, weil die Zugänge, ja, und die Gesetze es nicht so leicht Menschen machen, einen Aufenthaltstitel zu bekommen.
1: Daniela Zizvaric weiß, wovon sie spricht. In den vergangenen 13 Jahren hat sie es nur etwa 40 Mal erlebt, dass es einer Romni oder einem Rom aus einem Drittstaat gelungen ist, einen Aufenthaltstitel in Österreich zu bekommen. Demgegenüber stehen 300 bis 400 abgelehnte Anträge.
0: Diese Menschen haben irgendwie Strategien, davon gehe ich schon aus. Ja, dass, vor allem bei Roma ist es so, dass sie aufgrund ihrer Unterdrückung und Diskriminierung oft Strategien zum Überleben entwickelt haben. Und für manche Menschen weiß ich, wie sie leben oder ob sie zurückgegangen sind oder nicht zurückgegangen sind. Ich würde sagen, sehr viele leben wahrscheinlich noch immer in Illegalität, also irregulär in Österreich, oder sie sind wieder zurückgegangen in ihr Herkunftsland.
1: Wie schätzt Daniela Zizvaric Violeta Jovanovics Chancen ein, für ihren Ehemann und später auch für ihre gemeinsame Tochter einen Aufenthaltstitel zu bekommen?
0: Natürlich habe ich Erfahrung und ich glaube, dass ihre Tochter keinen Aufenthaltstitel bekommen kann über ihre Mutter, weil sie schon erwachsen ist. Ja, das können die Kinder bis 18. Lebensjahr. Und nachdem die Tochter schon 21, 22 ist, weiß ich nicht, keine Ahnung, vielleicht wird sie sich irgendwann in einen Mann verlieben, der österreichische Staatsbürgerschaft hat und dann heiratet sie ihn und ja, oder sie beginnt zu studieren und bekommt ein Studentenvisum. Ja. Weiß ich nicht, wie die Gesetze sich ändern. Vielleicht kommt Serbien irgendwann in die EU, was ich nicht glaube, aber kann auch dazukommen. Ja. Also es gibt mehrere Möglichkeiten, wie man einen Aufenthaltstitel bekommen kann. Was ich nur in dieser Situation schlimm finde, ist, dass diese Frau auch von ihrem Ehemann sehr lange getrennt lebt, weil er immer wieder für 3 Monate nach Serbien ausreisen muss und wiederkommen muss. Ja. Aber wie gesagt, also die Tochter ist schon volljährig. Also da würde ich jetzt... Bei den österreichischen Staatsbürgern ist das anders. Ja? Weil wenn sie österreichische Staatsbürgerin wäre, könnte sie auch ihre 21- oder 22-jährige Tochter, könnte sie für sie auch einen Aufenthaltstitel beschaffen.
4: Für die Zukunft wünsche ich mir, dass die Volksgruppenangehörigen der Roma genauso aufgenommen werden, wie alle Leute aufgenommen werden sollten.
1: Josef Schmidt vom Verein Roma Service im burgenländischen Oberwart.
4: Es sollte kein Unterschied sein, ob man jetzt der oder der Volksgruppe angehört.
1: Josef Schmidt hat 2 erwachsene Kinder, eine Tochter mit 19 und einen Sohn mit 31 Jahren.
4: Sie haben schon leicht, aber sie haben auch schon die Stärke und alles, sich dagegen zu wehren, unter Anführungszeichen, und wissen, wie man dagegen ankämpft und sich auch verbal dagegen stellen kann. Aber ich glaube, in der Zukunft sollte es diesen Unterschied nicht mehr geben. Das wäre schon sehr, sehr schön. Und dass jeder die Möglichkeit hat, mit seiner Ausbildung, die er hat, einen Job zu bekommen, dass es nicht davon abhängt, wie der Familienname ist oder wie die Hautfarbe ist, sondern dass wirklich jeder so genommen wird, wie er ist und auch so eingesetzt wird dann in den Jobs und so wie es. Es hat auch gegeben, dass Volksgruppenangehörige von den Roma eine gute Ausbildung haben, aber nur wegen dem Nachnamen oder weil die Firma sich dadurch Nachteile gesehen hat, haben sie diesen nicht eingestellt, obwohl sie gewusst haben, das wäre ein super Mechanik oder so. Aber dann haben sie gesagt, na, wenn ich den einstelle, dann kaufen die Leute keine Autos bei mir. Dieses Denken sollte aus allen Köpfen verschwinden. Und super wäre noch, dass die wirklich die gemeinsame Geschichte, denn es ist die Geschichte von allen Österreicherinnen und Österreichern, aufgearbeitet wird und dass in den Schulen auch noch viel mehr über die Volksgruppe der Roma und speziell über alle Volksgruppen gelehrt und gelernt wird.
5: Also ich habe nur einen Satz.
1: Emmerich Gärtner-Horvath, Chef des Roma-Volksgruppenbeirats.
5: Ich wünsche mir, dass die Klischeebilder, die in den Köpfen herrscht, die sollten verschwinden. Und ich wünsche mir, dass die Politik umdenkt, dass man nicht schürt, dass man Menschen begegnet, sie kennenlernt und ihnen die Möglichkeit gibt, hier in Österreich Fuß zu fassen.

0: Über Roma in Österreich hat Jonathan Scheucher berichtet. Das war der vierte und letzte Teil unserer Themenwoche zu den österreichischen Volksgruppen. 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Morgen geht es in Moment Kulinarium um das richtige Einlagern von Obst und Gemüse. Das war Moment am Donnerstag, Redaktion Katrin Wimmer.
1: Betrifft Geschichte.
2: Anton Prokesch beteiligte sich aktiv an der Erforschung der Geschichte und Kultur des östlichen Mittelmeerraumes. Im wissenschaftlichen Arbeiten fand er Abwechslung zur oft nervenaufreibenden Tätigkeit als Diplomat.
3: Hören Sie nun die vierte Folge über diesen Universalgelehrten im Dienste Österreichs im 19. Jahrhundert. Es geht heute um seine wissenschaftlichen Beiträge. Der Philologe Karl Peitler erzählt.
2: Besonders in fünf Disziplinen forschte und arbeitete er. In der Archäologie, Epigraphik, also Inschriftenkunde, Ägyptologie, Geschichtswissenschaft und in der Numismatik. Prokesch war kein trockener Stubengelehrter.
4: Wie ich die Suchen liebe, jedes Stückchen Marmor, das aus dem Staube glänzt, jeder Rest Mosaik eines Fußbodens, den zufällig der Regen aufgedeckt hat, jeder verstümmelte Sarkophag, jedes Scherbchen einer Vase macht mir Freude. So gehe ich denn stundenlang und merke nicht, dass die Zeit enteilt und bin kaum von der Stelle gekommen.
2: Im frühen 19. Jahrhundert wandelte sich die Archäologie von einer Liebhaberei, die auf spektakuläre Funde aus war, allmählich zu einer modernen Wissenschaft. Im Umgang mit den archäologischen Zeugnissen der griechischen Antike schwankte man zwischen rückhaltloser Bewunderung und analytischer Betrachtung. Prokesch ist ein gutes Beispiel dafür. Im Verlaufe seines ersten Ägyptenaufenthalts 1826-27 verfasste Prokesch gründliche Beschreibungen der Monumente Ägyptens und Nubiens. Viele Baudenkmäler des alten Ägypten, die Prokesch beschreibt, sind später zerstört oder auch massiv verändert worden. So sind seine Schilderungen heutzutage wertvolle wissenschaftshistorische Quellen. Stichwort Abu Simbel. Sein geschichtswissenschaftliches Hauptwerk widmete Prokesch dem griechischen Freiheitskampf der Jahre 1821 bis 1829, die so brisant war, dass sie aufgrund einer russischen Intervention, obwohl bereits 1848 fertiggestellt, erst 1867 veröffentlicht werden konnte.
5: Wie hätte das Russland schaden können?
2: Dieses Werk hat einen umfangreichen Quellenteil. Er als Diplomat hatte natürlich Einsicht in den diplomatischen Schriftverkehr. Er hat all diese Quellen, englische, französische, russische, österreichische, gesammelt und als Appendix dem Werk dazugegeben. Und offensichtlich waren dort Formulierungen drinnen und Ansätze, die für die russische Politik so nicht akzeptabel war, dass man sie publiziert veröffentlicht. Das hängt mit dieser Mächtekonstellation in jenen Jahren zusammen, Frankreich, England, Russland.

0: Russland, der österreichische Kaiserstaat. Brokesch war nicht nur Sammler, sondern auch Mäzen. Mehr als 30 Jahre lang, von 1836 bis 1871, beschenkte er das Münzkabinett des Joanneums in Graz mit Hunderten von Münzen.
1: Dem Joanneum sende ich durch diese Gelegenheit eine Gabe. 600 Medaillen aus griechischer und römischer, nur wenige aus neuerer Zeit und viele gute darunter.
0: Seine Sammlung an altgriechischen Münzen gehörte zu den bedeutendsten ihrer Zeit. In den letzten Jahren seines Lebens verkaufte er seine Münzensammlung an das Berliner Münzkabinett, ohne sie vorher dem kaiserlichen Münz- und Antikenkabinett in Wien angeboten zu haben. Diesen ungewöhnlichen Schritt setzte Brokesch wohl deshalb, weil er sich von den Stellen in Wien ungerecht behandelt fühlte.
2: Warum hat er sich so ungerecht behandelt gefühlt?
0: Ja, bereits in den 1830er Jahren hat er das Angebot gemacht, dass er für das kaiserliche Münz- und Antikenkabinett in Wien Objekte besorgt, und die haben darauf nicht reagiert.
3: Der Philologe Karl Peitler erzählte. Auch zu hören waren Gabriel Schett und die Gestalterin des Beitrags Barbara Wolfing. Redaktion Xaver Forthuber.
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5: Am Mikrofon ist Konstantin Hahn. Mit dem Bildungskompass hat das Bildungsministerium heute eine Art Online-Landkarte veröffentlicht, auf der die österreichischen Schulen verzeichnet sind. Schritt für Schritt wird diese Landkarte um ausgewählte Informationen erweitert. Bereits ab heute ist abrufbar, welche Leistungen die Volksschulen im Schnitt erreichen. Tanja Malle berichtet.
6: Über 6.200 öffentliche und private Schulen Österreichs sind im Bildungskompass verzeichnet. Bildungsminister Christoph Wiederkehr von den NEOS.
7: Wir schaffen eine neue Transparenz und Fairness, denn Informationen über Schulen sollen für alle zugänglich sein, unabhängig davon, wie vertraut man mit dem Bildungssystem ist oder welche Kontakte man hat.
6: Aktuell sind das wohl Interessanteste am Bildungskompass Informationen darüber, wie die Volksschulen bei den IKM-Tests in den Fächern Deutsch, Lesen und Mathematik abgeschnitten haben.
7: Der Bildungskompass bringt uns eine neue Ehrlichkeit auch im Umgang mit Leistungsdaten an Schulen.
6: Allerdings veröffentlicht werden keine konkreten Testergebnisse, sondern nur, ob die jeweilige Volksschule zum oberen, zum mittleren oder zum unteren Drittel der Schulen gehört. Der Kompass soll in den kommenden Jahren schrittweise ausgebaut werden, etwa auch die Leistungen der Sekundarstufe 1 transparent machen.
5: In Linz gibt es nach dem Legionellenausbruch Mitte Juli ein viertes Todesopfer. Der Patient sei bereits Anfang August erkrankt und längere Zeit in intensivmedizinischer Behandlung gewesen, teilen Land Oberösterreich, Stadt Linz und AGES mit. Im Zusammenhang mit dem Linzer Legionellenausbruch wurden insgesamt 36 Erkrankungsfälle gemeldet. Seit Anfang September ist kein neuer Erkrankungsfall mehr verzeichnet worden. Das italienische Abgeordnetenhaus in Rom hat heute ein neues Wahlrecht verabschiedet. Mit klarer Mehrheit von 227 zu 166 Stimmen werden für die nächste Parlamentswahl neue Regeln gelten. Italien kehrt zurück zum reinen Verhältniswahlrecht, allerdings mit Mehrheitsprämie. Die Opposition kritisiert, dass sich die Rechtskoalition damit nur die Macht sichern will. Aus Italien Cornelia Wospanik.
8: Eine Demokratie ohne Lähmung und Palastspiele, versprechen die Regierungsparteien.
9: Una democrazia senza paralisi e ricatti di palazzo.
8: Und zwar mit einer Mehrheitsprämie für das Bündnis, das mehr als 42% der Stimmen erhält, und mit der Regelung, dass die Bündnisse sowohl ihr Programm öffentlich machen müssen, als auch die Person, die das Amt des Regierungschefs ausüben soll. Für die in beidem noch uneinige Opposition Stolpersteine. Wir werden dennoch siegen, sagt Sozialdemokratenchefin Elli Schlein, trotz eines falschen und nicht verfassungsmäßigen Gesetzes.
10: È una legge sbagliata e incostituzionale.
8: In Umfragen liegen die Oppositionsparteien derzeit vor den Regierungsparteien. Regulär muss spätestens im nächsten Herbst gewählt werden.
5: In den heimischen Betrieben sinkt die Zahl der Lehrlinge. Nach Angaben der Wirtschaftskammer waren Ende September an die 95.000 junge Frauen und Männer in Unternehmen in Ausbildung. Im Vergleich zum Vorjahr entspricht das einem Minus von mehr als 4%. Volker Obermeier mit den Einzelheiten.
11: Ein Grund für den Rückgang, so die Kammer, sind die geburtenschwachen Jahrgänge. Verstärkt werde die Entwicklung durch das geringe Wachstum, steigende Kosten sowie schulische Defizite. Derzeit bildet jeder zweite Betrieb zumindest eine Nachwuchskraft aus. Gewerkschaftsvertreter wie Roman Hebenstreit sehen eine Verweigerung der Unternehmen. Wer nicht ausbilde, solle zahlen.
12: Der einzige Schatz, den wir haben, sind die Menschen, die in diesem Land

0: 1,9% auf 3,9% angehoben. Zentraler Grund sei der starke Anstieg der Investitionen in künstliche Intelligenz. Die Belastung des Welthandels durch den Nahostkonflikt sei zwar erheblich, werde aber durch den KI-Boom mehr als ausgeglichen, heißt es. Soweit die Nachrichten und damit zum Wetter.
1: Es regnet mittlerweile verbreitet von Vorarlberg bis Salzburg und bis Oberkärnten. Und heute Abend und über Nacht tauchen auch weiter im Osten ein paar Regenschauer auf. Auch einzelne Gewitter sind möglich. Außerdem legt der Wind ordentlich zu. Vom Flachgau bis ins Nordburgenland wird er kräftig, wenn nicht sogar stürmisch. Dazu gibt es derzeit noch sehr unterschiedliche Temperaturen. Sie liegen zwischen nur 9 Grad in Wart und 24 Grad in Berndorf. Morgen gehen anfangs noch letzte Regenschauer nieder. Oberhalb von 1700 Meter Höhe kann es in den Nordalpen schneien. Tagsüber wird es dann von Norden her sonnig und am Nachmittag erwarten uns 10 bis 18 Grad. So viel zum Wetter von Nathalie Auer.
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3: Heute ist der Welttag des Sehens. Unter dem Motto »Liebe deine Augen« wollen auch wir Bewusstsein dafür schaffen, wie wichtig Vorsorgeuntersuchungen sind und wie sie Erkrankungen vermeiden können. Aus diesem Anlass können Sie jetzt bei Ronny Thekal in einer Spezialsprechstunde alle Fragen dazu stellen, ob grauer Star, Dioptrien oder anderes, unter 0800 22 69 79 oder Sie schreiben eine Mail an ampuls@orf.at.
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4: Schönen Nachmittag, liebe Hörerinnen und Hörer bei Am Puls. Es begrüßt Sie Ronny Thekal. Und das erwartet uns in der gesunden Stunde. Licht für die Welt. Hilfe auf Augenhöhe. Notärztliche Tipps, wenn man sich in den Bergen verirrt. Dazu passend ein kleiner akustischer Gruß aus der Bergdoktorküche in Elmau. Und in der Ö1 Live-Sprechstunde zum Welttag des Sehens, Blickdiagnose, alles rund um Augengesundheit.
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4: Ja, das ist wohl eines der bekanntesten Filmzitate aus Casablanca. In der deutschen Synchronfassung Humphrey Bogart in den Mund gelegt und es passt wie die Faust aufs Auge für die heutige Ampuls-Sendung. Denn heute geht es um eine augenärztliche Werkschau. Und Sie, liebe Hörerinnen und Hörer, können meinem Gast Herbert Reitzhammer, er ist Präsident der Österreichischen Gesellschaft für Augenheilkunde, Fragen rund um die Augengesundheit stellen. Er ist extra aus Salzburg angereist, sitzt mir gegenüber und wartet gespannt auf die Fragen und, interessant, er trägt eine Brille. Von A wie Astigmatismus bis Z wie Zahnstocher im Auge, was auch immer Sie interessiert, heute gibt es Antwort und wir werden uns nicht auf ein Thema beschränken, sondern alles rund um die Augen hier besprechen. Und auch, wenn wir hier im Radio sind, um mit Karl Farkas zu sprechen, schauen Sie sich das an. In 8 Minuten in der Ampuls-Sprechstunde. Während wir uns heute über Augengesundheit und neue Operationsmethoden unterhalten, uns vielleicht auch echauffieren, dass ein augenärztlicher Termin in einer Kassenordination kaum in weniger als ein paar Monaten zu bekommen ist, ist der Zugang zur augenmedizinischen Versorgung in anderen Gebieten der Erde mitunter sehr beschränkt. Anlässlich des Welttags des Sehens hat meine Kollegin Helene Ketzlig die Arbeit der Organisation Licht für die Welt unter die Lupe genommen.
6: Augengesundheit ist in Österreich zumeist selbstverständlich. Ein Sehtest bei der Schuluntersuchung, eine neue Brille, wenn die Sehkraft nachlässt, eine Operation, wenn der graue Star den Blick trübt. In vielen Ländern der Welt ist der Zugang zu guter Augenmedizin jedoch keineswegs eine Selbstverständlichkeit. Laut Weltgesundheitsorganisation WHO leben weltweit 2,2 Milliarden Menschen mit einer Sehbeeinträchtigung. In der Hälfte der Fälle aufgrund vermeidbarer, jedoch nicht behandelter Erkrankungen. Die internationale Hilfsorganisation Licht für die Welt setzt sich seit 1988 weltweit für Augengesundheit und die inklusive Teilhabe von Menschen mit Sehbehinderungen ein.
7: Licht für die Welt rettet Augenlicht und ermöglicht Menschen mit Behinderungen ein selbstbestimmtes Leben.
6: Die österreichische Augenärztin Irene Ruswurm ist seit vielen Jahren als ehrenamtliches Vorstandsmitglied bei Licht für die Welt tätig und im augenärztlichen Einsatz.
7: Wir haben

0: in 6 afrikanischen Ländern, in Äthiopien, Burkina Faso, Kenia, Mosambik, Südsudan und Uganda Büros. Und zusammen mit den lokalen Partnern verbessern wir langfristig die augenmedizinische Versorgung. Unsere Vision ist eine Welt, in der kein Kind, kein Erwachsener erblindet, wenn es vermeidbar ist. Und vor allem bei Kindern ist rechtzeitige Behandlung wichtig. Jeder Tag zählt bei der visuellen Entwicklung.
1: Denn gutes Sehen ist weitaus mehr als die Fähigkeit, das Geschriebene von einer Tafel zu lesen. Es kann Bildungs- und Berufschancen beeinflussen, Eigenständigkeit ermöglichen und darüber mitentscheiden, wie selbstverständlich Menschen am gesellschaftlichen Leben teilhaben können.
0: Mich hat es immer schon betroffen gemacht, dass es viele Menschen gibt, die keinen Zugang zu einem guten Gesundheitssystem haben, so wie das bei uns selbstverständlich ist. Bei Licht für die Welt hat sich für mich als Augenärztin die Möglichkeit ergeben, in benachteiligten Regionen etwas zur Verbesserung der Augengesundheit beizutragen. Ich habe mich schon öfters vor Ort überzeugen können, dass die Hilfe auch ankommt.
1: Und Hilfe ist vielerorts gefragt, denn die Unterschiede sind erheblich. In Ländern mit niedrigem und mittlerem Einkommen sind Sehbeeinträchtigungen Schätzungen zufolge 4-mal häufiger als in Ländern mit hohem Einkommen. Besonders deutlich zeigt sich dieses Ungleichgewicht beim grauen Star. Diese zumeist altersbedingte Eintrübung der Linse kann etwa durch Unterernährung und schlechte Lebensbedingungen auch bei jüngeren Menschen auftreten und zählt weltweit zu den häufigsten Ursachen für eine Erblindung. Mit einem einfachen Routineeingriff ließe sich die Sehkraft wiederherstellen.
0: In Österreich ist die Katarakt die häufigste durchgeführte Operation. Jährlich werden etwa 120.000 Eingriffe vorgenommen. Und auch hier gilt, in vielen Ländern der Welt ist eine Kataraktoperation unerschwinglich, einfach zu teuer oder gar nicht möglich, weil das Personal oder die medizinische Ausstattung fehlen. Es fehlt auch einfach das Wissen, dass man operieren kann. Ja, manche Menschen glauben, man kann gar nichts gegen den grauen Star machen.
1: Eine andere Ursache von Blindheit ist in Österreich dagegen kaum bekannt. Das Trachom, eine bakterielle Infektion der Bindehaut, die durch Chlamydien verursacht und vorwiegend bei Kindern direkt über Nasen- und Augensekrete, aber auch über Fliegen von Mensch zu Mensch übertragen wird. Unbehandelt kann es dabei zum Verlust des Augenlichtes kommen. Diese Form der Augenentzündung zählt zu den sogenannten Neglected Tropical Diseases, den vernachlässigten Tropenkrankheiten. Als vernachlässigt gelten sie deshalb, weil ihnen lange vergleichsweise wenig Aufmerksamkeit, Forschung und finanzielle Ressourcen zukamen. Das Trachom tritt vor allem in einkommensschwächeren Ländern auf, in denen der Zugang zu sauberem Wasser und medizinischer Versorgung erschwert ist.
0: Das Trachom ist zum Beispiel in Äthiopien ein großes Problem, obwohl es eigentlich leicht behandelbar ist. Und im Laufe der Geschichte von Licht für die Welt haben wir über 100 Millionen Medikamente in Äthiopien vergeben, um eine Infektion mit Trachom zu beenden oder zu verhindern.
1: Wie Irene Ruswurm erklärt, ungeachtet des individuellen Leides, das mit den Augenschäden einhergeht, gilt die Augengesundheit global als eine der besten Investitionen ins Gesundheitswesen. Eine 2025 durchgeführte Kosten-Nutzen-Analyse der International Agency for the Prevention of Blindness, einer Dachorganisation zur globalen Vermeidung von Blindheit und Partnerin der WHO, verdeutlicht, jeder investierte Dollar bringt 28 Dollar zurück. Ein Investitionsvolumen von 7 Milliarden US-Dollar ermöglicht 3,3 Millionen zusätzliche Schuljahre, 211.000 Verletzungen im Straßenverkehr weniger und 80.000 gewonnene Lebensjahre. Nachhaltig soll die Hilfe vor allem durch die Ausbildung von Ärztinnen und Ärzten und des medizinischen Personals vor Ort wirken. Damit können Operationen wie jene gegen den grauen Star langfristig von den Menschen in den betroffenen Regionen durchgeführt werden, als eine Unterstützung auf Augenhöhe. Da besonders bei Kindern unbehandelte Sehprobleme die Entwicklung und den Bildungsweg beeinflussen, sie dem Unterricht aufgrund einer Sehbeeinträchtigung nur eingeschränkt folgen können, wurde das Projekt 123 I Can See ins Leben gerufen.
0: Und es gibt hier jetzt einen Meilenstein, den wir geschafft haben. In allen 4 Ländern dieses Programms gibt es nun Augenärztinnen, die auf Kinderaugengesundheit spezialisiert sind. Und das ist wirklich ganz toll, weil diese dann die Kinder

0: fachgerecht behandeln können. Und wir wollen mit diesem Programm die Augenprobleme von Kindern frühzeitig erkennen. Und dafür arbeiten wir auch mit Schulen zusammen, in denen die Lehrer ausgebildet werden und die dann einfache Sehtests machen und so erkennen, welche Kinder medizinische Hilfe brauchen.
1: Helene Kitzlik hat den Beitrag gemacht und Sonja Watzka hat ihn präsentiert. Und damit kommen wir nach Österreich zurück. Denn der heutige Welttag des Sehens macht doch hier auf gravierende Probleme aufmerksam. Bereits Schulkinder leiden an Fehlsichtigkeit. Handy, Tablet, Computer oder stundenlanges Sitzen in der Schule, das Fokussieren auf kurze Distanz kann alles zu dauerhaften Sehstörungen führen. Bis 2030 könnte die Hälfte aller Schülerinnen und Schüler von Myopie, also Kurzsichtigkeit, betroffen sein. In Asien sind es heute schon bis zu 95%. Also ein Trend, der nahelegt, man sollte einiges tun, wie auch mein Gast Herbert Reitzhammer immer wieder betont. Er ist Vorstand der Universitätsklinik für Augenheilkunde und Optometrie, Uniklinik Salzburg und Präsident der Österreichischen Ophthalmologischen Gesellschaft. Einen schönen Nachmittag.
2: Guten Tag.
1: Ja, schön, dass Sie es geschafft haben, aus Salzburg ins Studio zu kommen. Wir öffnen die Sprechstunde für alle Fragen rund um die Augenheilkunde. Vielleicht eine wichtige, eine medizinische Frage vorab. Ich darf ein Zitat voranstellen. Man sieht nur mit dem Herzen gut, das Wesentliche ist für die Augen unsichtbar.
2: Der kleine Prinz, ja. Es ist wohl so, dass wir sehr stark auf unseren Sehsinn angewiesen sind. Es ist der wichtigste Sinn. Es wird die meiste Information transportiert und wir werden immer stärker abhängig davon, je visueller unsere Welt wird. Und das spiegelt sich leider auch wieder in den Daten, die Sie vorher genannt haben. Veränderung der Kinderaugen, verändertes Wachstum wieder.
1: Das heißt, das ist ein Problem, das uns in den nächsten 10, 20, 30 Jahren am Kopf fällt.
2: Ja, und darüber hinaus.
1: Ja, also es ist etwas zu erwarten. Wir haben jetzt im vorigen Beitrag auch gehört, Licht für die Welt, eine Organisation, da geht es ja auch um ganz andere Erkrankungen.
2: Ja, es gibt in den Schwellenländern und in Afrika, wie beschrieben, Krankheiten, die es bei uns ja fast nicht mehr gibt. Aber eine, die jeder kennt, ist eben der graue Star, die Katarakt, die auch bei uns operiert wird und dadurch eigentlich für die Bevölkerung keine Problematik herstellt. Das kann man bei uns gut behandeln. Jeder bekommt es irgendwann im Leben. Wir werden alt genug, dass wir es alle bekommen. Und wir haben die Einrichtungen, um das zu behandeln. In Afrika ist das anders.
1: Und auch Sie sind ehrenamtlich tätig?
2: Ja, es gibt ja einige Vereine, die helfen. Wir haben einen privaten Verein, einen kleinen in Graz, das Sehen ohne Grenzen, wurde von Professor Faschinger gegründet. Und mit dem fahren wir nach Nigeria und Namibia und führen dort Kataraktoperationen durch.
1: Liebe Hörerinnen und Hörer, ich öffne gleich einmal die Leitungen 0800 22 69 79. Unsere Telefonnummer unentgeltlich. Aus ganz Österreich können Sie anrufen, Fragen stellen und mitdiskutieren. Oder Sie schreiben eine Mail am puls@orf.at. Und wir hatten ja in der Vergangenheit immer wieder Sendungen, Spezialsendungen zu refraktärer Chirurgie, also zur Kurz- und Weitsichtigkeit. Wir hatten Sendungen über die Makuladegeneration. Heute machen wir alles. Und ich sehe auch schon, dass hier bereits mehrere Anruferinnen und Anrufer hier hineingeschaltet haben. Wenn wir beginnen, was sind denn so die typischen Probleme in Österreich? Mit welchen Anliegen kommen die Menschen zu Ihnen?
2: Also das geht wirklich von bis. In den Zentren sind wir natürlich spezialisiert. Da kommen also von ganz einfachen bis ganz komplizierten Sachen. Häufig ein rotes Auge einfallen, einfach eine Entzündung im Auge, ein Fremdkörper im Auge, ein Kratzen, das nicht mehr weggeht oder ein Sehverlust, dass man plötzlich schlechter sieht. Da gibt es viele Ursachen dafür und unsere Fachärztinnen und Fachärzte für Augenheilkunde in der Niederlassung und in den Ambulanzen haben da alle Hände voll zu tun, um die Bevölkerung zu versorgen. Aber wir haben ein sehr gutes System und haben Gott sei Dank die Möglichkeit, wirklich alle Erkrankungen auch in Österreich behandeln zu können.
1: Das heißt, es geht da gar nicht so sehr um eine ganz exakte augenchirurgische Vorgehensweise, sondern oft ist es einfach der Fremdkörper und die Augenentzündung und Lidrandentzündungen.
2: Ja, und auch einfach unbekannte Phänomene, die es früher nicht so gab, aber durch die sehr hohen Bildschirmzeiten, die die Kinder jetzt haben und auch noch Erwachsene, kann es manchmal sein, dass sich dieser Akkommodationsmuskel, der für das nahe Sehen verantwortlich ist und die Linse entsprechend krümmt, dass der beginnt einzukrampfen und nicht mehr loslässt. Und dann kommt es zu Schielstellungen, dann kommt es zu Kopfschmerzen. Viele Symptome, die man nicht mit dem Auge assoziiert. Und diese Patienten kommen dann auch nicht immer zuallererst zum Augenarzt, sondern vielleicht einmal zum Kardiologen oder wegen einer Migräneabklärung auf die Neurologie. Also da können unterschiedlichste Phänomene auftreten. Und das haben wir vor allem in der Covid-Zeit gesehen, wo die Menschen sehr viel gelesen haben, viel am Handy und am Tablet waren. Die Zahlen haben sich da fast verdoppelt in den Ambulanzen mit solchen Beschwerden.
1: Ja, wir haben auch schon die ersten Anruferinnen und Anrufer und auch schon eine Mail. Das passt auch dazu, denn wir wollen natürlich wissen, was kann man tun, um die Augengesundheit zu erhalten. Da gibt es eine Mail von Lukas Götthardt. Ich hoffe, ich spreche das richtig aus. Sehr geehrte Damen und Herren, ich hätte folgende Frage. Was kann ich tun? Wie kann ich meine Augen bei Bildschirmarbeit schonen, damit ich später nicht einmal, ich lese es im Original vor, später nicht einmal schasaugert werde? Ich darf das vielleicht übersetzen. Es ist flatulenzsichtig, um es jetzt auf Hochdeutsch zu sagen.
2: Ja, da wäre jetzt wichtig zu wissen, wie alt der Patient ist. Vielleicht ist er ja gar kein Patient, der das geschrieben hat. Es ist vor allem eine Gefahr so zwischen dem 5. und dem 13. Lebensjahr, dass das Auge in die Länge wächst, wenn man eben sehr lange in der Naharbeit verharrt. Früher war es so, dass man fast den Bildungsgrad ablesen konnte. Die sehr kurzsichtigen Menschen haben sehr lange gelernt, haben eine lange Ausbildung gehabt. Die Normalsichtigen eine kurze Ausbildung. Das ist jetzt entkoppelt, weil einfach die Unterhaltung über diese Nahsichtfrequenzen geht, dass man eben ins Tablet und aufs Handy schaut. Und wenn man da vorbeugen will, dann sollte man diese Zeiten möglichst kurz halten. Man sollte jeden Tag ins Freie gehen, mindestens 2 Stunden. Man sollte auch unterbrechen, wenn man sehr angestrengt arbeitet. Es gibt ja auch Videospiele, wo dann die Kinder oder auch Erwachsene gebannt draufschauen und gar nicht mehr blinzeln. Also da wird das Auge gar nicht mehr gut befeuchtet dann, nicht? Dann fängt das zum Brennen an und dann fängt es zum Rinnen an und wird rot. Und man wundert sich, warum das Auge da plötzlich rebelliert. Aber das ist einfach diese sehr, sehr starke pausenlose Nahbelastung. Drum Pausen machen, den Blick in die Ferne schweifen lassen, die Akkommodation entlasten, das sind die Rezepte.
1: Das sind sehr einfache Hinweise, die man hier machen kann. Wenn man den Blick in die Ferne schweifen lässt, dann macht es ja was mit den Augenmuskeln. Gibt es da so ein Augenmuskeltraining, so wie man jeden Muskel trainieren kann? Funktioniert das?
2: Ja, man möchte ihn ja eigentlich entkrampfen, den Muskel. Also man will ihn ja gar nicht anspannen mehr, sondern man will, dass er loslässt.
1: Und also einen Sixpack am Augenmuskel, das möchte man gar nicht haben.
2: Na, das wäre nicht empfehlenswert. Wichtig ist dabei, dass man einfach die Pausen macht und dass man vielleicht die Augen rollt, rauf, runter schaut, links, rechts, einfach einmal wieder ins lockere Sehen kommt. Wenn es dann soweit ist, dass man feststellt, aha, das Auge verändert sich bereits, es wächst in die Länge, dann muss man was tun. Und da ist dann der Augenarzt und die Augenärztin gefragt.
1: Umgekehrt, kann man eine bereits bestehende Fehlsichtigkeit durch Augentraining wieder regulieren, wieder zurückbringen?
2: Kann man eigentlich nicht. Ja. Also es ist, man kann die Voraussetzungen ändern, aber wenn einmal das Auge in die Länge gewachsen ist, dann ist es lang. Und je länger, umso kurzsichtiger, weil einfach die optische Achse sich verlängert. Und das bringt noch andere Probleme mit sich, über die wir vielleicht nachher noch sprechen können.
1: Die Fragen, die hier auch immer wieder und auch übers Internet kommen, es sind sehr viele Fragen. Ich möchte mich gleich mal entschuldigen. Alle werden wir nicht schaffen, weil wir eine Werkschau machen. Wenn man jetzt müde Augen bekommt, zum Beispiel von der Bildschirmarbeit und man verwendet befeuchtende Augentropfen, ist das dann so etwas wie bei Nasentropfen, dass man sagt, man gewöhnt sich daran, man sollte es nicht zu lange nehmen, oder ist jede Feuchtigkeit gut fürs Auge?
2: Es ist so, dass man das nicht, dass man sich nicht gewöhnt daran, also dass man süchtig wird danach oder abhängig oder dass sie vielleicht nicht mehr wirken, wie bei den Nasentropfen. Man sollte allerdings Augentropfen verwenden, die auch für das zugelassen sind, möglichst ohne Konservierungsstoffe, weil wenn man das öfter reintropft, dann könnten die Konservierungsstoffe auch negative Auswirkungen haben und die Trockenheit des Auges noch verschlechtern. Aber wenn man konservierungsmittelfreie Tropfen verwendet, kann man die eigentlich so oft reintropfen, wie man will. Die können es auch alle 15 Minuten eintropfen und da haben es keine negativen Nebenwirkungen.
1: Mhm. Und wie sieht das aus mit Augentropfen, die die Gefäße verengen, weil es immer wieder juckt? Macht das Sinn oder nur dann, wenn wirklich ein rotes Auge da ist?
2: Na, das sollte man möglichst vermeiden. Diese adstringierenden, verengenden Substanzen wirken ja nur vorübergehend und immer schlechter. Und es gibt dann, wenn man sie nicht mehr gibt, so einen Rebound. Da werden dann die Gefäße besonders weit und dann ist das Auge knallrot. Also das sollte man eigentlich vermeiden.
1: Wir haben einen Hörer in der Leitung. Herr Brandstetter ist da. Hallo.
3: Ja, guten Tag. Guten Tag. Ganz eine kurze Frage, und zwar, was ist von diesen Lesehilfen zu halten, die es allerorts zu kaufen gibt?
1: Sie meinen Brillen, in der Nähe sehen zu können, um in die Arme zu lang werden.
3: Genau. Ja, sogenannte Lesehilfen. Ja. Diese werden sie verkauft um 3,50 Euro oder so.
1: Dann stelle ich die Frage an Herrn Reitzhammer.
2: Ja, diese Lesehilfen sind Pluslinsen, so wie Lupen wirken die und helfen der Linse, die nicht mehr so gut akkommodieren kann im Alter, in der Nähe zu sehen. Wenn man jung ist, braucht man das nicht, da kann das die Linse selber erledigen. Aber das ist eine Hilfe. Meistens werden die angeboten in der Größenordnung zwischen einer halben Dioptrie bis 3,5-4 Dioptrie maximal. Und so als Daumenregel, 1 durch dieser Wert ist ungefähr der Leseabstand dann in Meter, also eine 3 Dioptrien. Brille, wenn man aufsetzt, kann man dann ungefähr ein 33 cm scharf sehen und eine Lesedistanz einnehmen. Trotzdem sollte man hier nicht zu viel selber experimentieren und vielleicht schon einmal den Augenarzt, die Augenärztin aufsuchen und fragen, ob dieses schwere Lesen in der Nähe oder das schlechtere Sehen, ob das tatsächlich nur dieser Alterungsprozess der Linse ist oder ob nicht vielleicht etwas anderes dahinter steckt.
1: Wenn nichts dahinter steckt, ist aber nichts dagegen einzuwenden.
2: Nein, kann man nichts falsch machen.
1: Auch eine Frage, die jetzt öfter gekommen ist, wenn man Brillen trägt oder Kontaktlinsen und man gibt sie dann weg, sieht man etwas schlechter. Kann sich der Körper daran gewöhnen? Ist es gut, wenn man sie immer trägt oder soll man immer wieder auch Pausen einlegen, damit der Körper selbst versuchen kann, scharf zu stellen?
2: So eine Art Longevity fürs Auge.
1: So ist es.
2: Ja. Nein, da ist leider die Datenlage sehr schlecht, also es macht wenig Sinn. Man kann es ein bisschen rauszögern mit Augentrainings, aber es kommt wie das Amen im Gebet. Vielleicht kommt es ein bisschen später, die Untersuchungen dazu sind nicht sehr gut, aber es wird immer wieder erzählt. Ich glaube, was man sagen kann, ist, wenn man diese Brille verwendet und man sieht dann sehr scharf, und man gibt sie runter, dann merkt man erst, wie schlecht man gesehen hat. Und das ist dann das, was man gerne wiederhaben möchte. Also darum wird es dann ohne Brille immer schwieriger, nicht darauf zu verzichten, dieses scharfe Bild zu haben, ist ja nicht so einfach.
1: Also man sieht nachher nicht schlechter als vorher, sondern genauso gut wie vorher, nur man merkt den Unterschied.
2: Also zu dem Zeitpunkt, wo man die Brille wegnimmt, sieht man tatsächlich schlechter, weil ja die Linse nicht akkommodiert ist und im Alter dieser Akkommodationsvorgang anstrengender ist und länger dauert. Aber wenn man lange genug wartet im Leben, dann endet man irgendwann in dieser Alterssichtigkeit, in der vollen Ausprägung, die ja die Vorstufe zum grauen Star ist dann. Und das lässt sich auch dann mit Augentraining nicht vermeiden.
1: Wir haben Frau Kronenfels am Telefon. Hallo.
4: Ja, grüß Gott.
1: Grüß Gott.
4: Folgende Frage. Eine Makuladegeneration. Verzeihung. Und mir wurde damals gesagt, dass ich mich regelmäßig untersuchen lassen soll, weil es könnte bei mir auch sein. Ist man da heute schon gescheiter oder weiß man da mehr, ob das wirklich vererbbar ist oder ob das einem passiert und dem anderen nicht?
1: Dankeschön, Frau Kronenfels. Ich darf die Frage weitergeben. Davor noch eine Bitte. Was ist eine Makuladegeneration?
2: Eine Makuladegeneration ist eine Veränderung des Zentrums der Netzhaut. Es gehen dort die Zellen der Netzhaut zugrunde. Das beginnt im Bereich des Pigmentepithels und bei den Photorezeptoren und führt letztendlich dazu, dass man dort weniger sensibel ist und das Sehen dort auch verlieren kann. In weiterer Folge fällt das Zentrum aus, man sieht im Zentrum schlechter. Das kann so weit gehen, dass man Gesichter nicht mehr erkennen kann. Aber in den meisten Fällen ist es so, dass zwar eine Verschlechterung da ist,

0: als des Sehens, aber doch das Sehen noch ganz gut funktioniert. Nichtsdestotrotz gibt es eine familiäre Häufung. Also ungefähr jede sechste Makuladegeneration hat einen familiären Hintergrund. Das heißt, dass diese Person, die das hat, einen Verwandten ersten Grades, also Eltern oder Geschwister hat, die auch daran leiden.
1: Gut, dann gehen wir noch in eine Rubrik, die in Richtung Mythen geht. Was ist denn gut für die Augen? Was ist schlecht für die Augen? Wie schaut es aus? Karotten?
0: Ja, der Professor Graninger hat immer gesagt in der Uni, alles was feucht ist, ist gut für die Augen. Da hat er nicht ganz Unrecht gehabt, aber es gibt natürlich Vitaminmythen und da haben Sie völlig recht. Wir haben ja nachgewiesenermaßen eigentlich nur bei Vitamin D in der Bevölkerung einen Mangel. Bei dem Vitamin A, das in den Karotten die Vorstufe zum Sehpigment ist, da gibt es eigentlich kaum einen Mangel, wenn man sich halbwegs normal ernährt. Ich nehme an, Sie haben noch weitere Vitaminfragen, oder?
1: Na, also ich wäre beim Vitamin A geblieben, wenn Sie noch andere Vitamine anzubieten haben.
0: Ja, es gibt essentielle Fettsäuren, es gibt bestimmte Wirkstoffe, es gibt das Lutein. Und gerade bei der Makuladegeneration kann man ja ursächlich nichts machen, aber man kann schon durch Vitaminsubstitution, durch spezielle Medikamente, da hat es eine Riesenstudie gegeben, die AREDS-Studie und die AREDS-2, wonach man durch Zugabe und aber in relativ hohen Dosen, das ist also nicht das, was man jetzt in der Vitamintablette, die man in der Drogerie kauft, drinnen hat, sondern muss man in die Apotheke gehen und sich diese hochkonzentrierten Medikamente holen. Da ist dann Lutein drinnen, Zeaxanthin, viele andere, Zink, die dazu führen, dass man ein Voranschreiten dieser Makuladegeneration eindämmen kann.
1: Noch zwei Fragen, die auch bei unseren Hörerinnen und Hörern immer wieder gefragt werden und auch hier in der Vorbereitung zur Sendung. Können die Augen beim absichtlichen Schielen wirklich stecken bleiben?
0: Nein.
1: Gut, das ist ganz klar, oder?
0: Aber was sein kann, ist, dass bei der Naharbeit, wenn man so einen Akkommodationskrampf entwickelt, da gibt es im Gehirn eine Reaktion, nämlich die Naheinstellung, dann die Konvergenz und die Pupillenweite, die sind gekoppelt mit einem Reflex. Und wenn man jetzt das einkrampft und die Naheinstellung ganz stark wird, dann kann es auch zu einer Schielstellung führen, die nicht mehr weggeht. Dann. Da muss man dann entspannen, damit sich das wieder löst. Und das kann sehr unangenehm sein, weil man dann Doppelbilder hat und die Menschen müssen sich dann wirklich hinlegen und Ruhe geben, bis das wieder weggeht.
1: Mhm. Dann können Kontaktlinsen hinter das Auge rutschen.
0: Ja, das Auge hat ja Fornices, heißt es, den oberen und den unteren Fornix und vor allem der obere nach hinten, der ist tief und das kann passieren, dass da eine Kontaktlinse nach hinten rutscht. Man braucht keine Angst haben, dass die hinten runterfällt und dann im Gehirn liegt oder so, sondern das ist schon einfach nur eine Ausbuchtung und wenn man die nicht mehr findet oder nicht mehr rauskriegt, dann gehen die Patienten, sind es dann, zum Augenarzt oder in die Ambulanz und man kann das dann hervorholen und entfernen.
1: Aber es ist zu finden.
0: Es kommt vor und manchmal findet man nicht nur eine Linse dort, sondern mehrere.
1: Die schon länger dort liegen?
0: Die schon länger dort liegen,
1: ja. Tatsächlich, ja. Aber sie rutschen nicht ins Gehirn?
0: Nein.
1: Das heißt, man sieht mit dem Herzen gut, aber nicht mit dem Gehirn?
0: Naja, das Auge gehört ja zum Gehirn, ja, wenn wir streng sind, nicht?
1: Und noch etwas, eine Frage, schadet Lesen bei schwachem Licht den Augen dauerhaft?
0: Es ist so, dass wenn die Pupille weiter ist, dass man eher kurzsichtiger wird dadurch. Und mit dem schlechten Licht verdirbt man sich nicht unbedingt die Augen selbst, aber wenn man der Leseprozess selber wird viel anstrengender. Das wird unschärfer, das Bild etwas. Es wird anstrengender, man wird müder dabei. Und es kann eben dazu führen, heute ist es ja nicht die Kerze wie früher, sondern das Handy, das unter der Decke dann betrieben wird, wo die Kinder dann, damit es niemand merkt, unter der Decke lesen oder ihre Videos schauen. Und das ist eben ganz schlecht, weil da hat man das Handy ganz nah dann am Auge, die haben das dann auf 10 cm und da ist dieser Stimulus für das Wachstum des Auges natürlich besonders stark.
1: Wir kommen jetzt, weil einige Fragen dazu hier gekommen sind, zur Fehlsichtigkeit, Kurz- und Weitsichtigkeit. Zum einen eine Frage, ich muss es einfach nur so als Schlagwort nehmen, die Altersweitsichtigkeit. Verschwindet die Kurzsichtigkeit, wenn man altersweitsichtig wird?
0: Ja, genau genommen heißt es Alterssichtigkeit, weil man eben nicht weitsichtig wird, sondern es verliert nur die Linse die Möglichkeit zu akkommodieren. Alterssichtigkeit heißt nichts anderes, als dass man sich schwerer tut, in der Nähe zu fokussieren. Je näher man kommt, umso schwieriger wird es. Und wie Sie vorher gesagt haben, die Arme werden irgendwann zu kurz und man braucht dann eben eine Lesebrille. Wenn man kurzsichtig ist, dann sieht man in der Nähe ohnehin gut. Und viele Kurzsichtige nehmen ja die Brille ab zum Lesen. Die lesen dann ohne Brille. Das ist sehr praktisch. Wenn man stark kurzsichtig ist, haben wir sogar ein richtiges Vergrößerungsinstrument eingebaut im Auge und kann also sehr, sehr kleine Sachen aussehen in der Nähe bis ins Alter. Und insofern hat jetzt die Alterssichtigkeit mit der Kurzsichtigkeit nichts zu tun.
1: Gut, dann haben wir die Frage der Kurzsichtigkeit. Es ist eine sehr lange Mail. Ich kann versuchen, von Michael Kössler das zusammenzufassen bezüglich der Ursache von Kurzsichtigkeit. Er hat dann rund 8 Dioptrien Kurzsichtigkeit gelitten. Es hat geheißen, dass Fernsehen und Computerarbeit überhaupt keinen Einfluss auf die Entstehung hat. Stimmt das? Kann Fernsehen kurzsichtig machen oder wie hoch ist der Anteil der Genetik? Das ist die eine Frage.
0: Die Genetik ist ein wichtiger Faktor. Also wenn beide Eltern kurzsichtig sind, ist die Wahrscheinlichkeit, dass man selber auch kurzsichtig ist, massiv erhöht. Nichtsdestotrotz, das ist auch eine erworbene Erkrankung. Das ist nicht nur genetisch bedingt, sondern eben auch das Verhalten hat starken Einfluss darauf. Bei manchen mehr, bei manchen weniger. Aber gerade das Naharbeiten am Computer, am Handy schauen, auch viel Lesen zum Beispiel, nicht? Also Lesen ist diesbezüglich nicht gesünder als Handy schauen, führt dazu, dass das Auge in die Länge wächst und kurzsichtig wird.
1: Aber sozial höher stehend?
0: Ich denke schon.
1: Die Nachfrage ist wahrscheinlich auch mit diesen 8 Dioptrien Kurzsichtigkeit. Der Hörer hatte einen Netzhautriss vor einem Jahr mit Notoperation und Linsenersatz in Salzburg, ja, wie er schreibt, ist gut verheilt. Es kann der Eingriff ein erneutes Risiko darstellen. Das geht um Sichtfeld verbliebene Gasblasen, die nicht entfernt werden sollten, ist aber sehr detailliert. Aber jetzt die Frage, Dr. Google sagt, nach einem Netzhautriss ist das Sozialleben quasi vorbei. Also was man gern machen würde, Achterbahn fahren, Sport, wie schaut denn das aus?
0: Ja, da hat sich der Dr. Google vielleicht ein bisschen sehr weit rausgelehnt. Grundsätzlich ist einmal wichtig zu wissen, dass wenn man sehr kurzsichtig ist, hat man ein höheres Risiko, an anderen Augenerkrankungen zu erkranken. Und dazu gehört auch die Netzhautablösung. Zwischen 8 und 10 Dioptrien steigt das Risiko, eine Netzhautablösung zu bekommen, auf das 80-fache. Also das sind massive Werte, die man da hat. Und man muss einfach wirklich damit rechnen fast, dass man sowas kriegen könnte. Auch das zweite Auge hat dann eine gewisse Gefahr. Wenn dort die Kurzsichtigkeit auch so hoch ist, könnte das dort auch passieren. Und darum erklären wir den Patienten immer, wie man das möglichst gut erkennt, dass man auch mit einem abgedeckten Auge mal prüft, ob man gut sieht, damit das nicht überlappt und sich kompensiert. Der Netzhautriss ist etwas, was passieren kann. Der graue Star kommt früher bei den Kurzsichtigen und es ist auch ein erhöhtes Risiko, am grünen Star, am Glaukom zu erkranken.
1: Wir schauen uns auch gleich an, welche Symptome man möglicherweise entdecken kann und die dann so gefährlich sind, dass man augenärztliche Hilfe in Anspruch nehmen müsste. Das schauen wir uns dann gleich an. Wir sind aber jetzt bei den Fehlsichtigkeiten, Kurzsichtigkeit, Weitsichtigkeit und auch Astigmatismus. Frau Schäffner ist am Telefon und hat eine Frage dazu.
2: Ja, jetzt soll ich das Radio ausschalten, oder?
1: Sie sind dran. Ja, hallo. Ja. Frau Schäffner.
2: Also ich bin bald 86 Jahre alt und habe früher nie gemerkt, dass ich so falsch sehe. Und jetzt wird es immer häufiger, ich sehe Doppelbilder. Es kommt mir jemand entgegen, denke ich, na, die hat ein tolles blaues Kleid und dann sind zwei und wenn das näher herkommt, ist es wieder weg. Und das ist jetzt so häufig, dass ich mir gedacht habe, ich muss fragen, was da los ist.
1: Was da los ist, ja. Doppelbilder, man sieht zwei Personen auf einen zukommen, plötzlich ist nur mehr eine.
0: Ja, es gibt unterschiedlichste Ursachen für Doppelbilder. die man am einleuchtendsten versteht, ist, wenn die Augachsen nicht parallel sind. Also wenn ein Auge vom anderen etwas abweicht, dann können Doppelbilder entstehen. Es kann aber auch zum Beispiel durch den grauen Star ein Doppelbild entstehen. Und zwar ist das dann ein einäugiges Doppelbild oft, weil die Linse plötzlich im Zentrum eine andere Brechkraft hat als in der Peripherie. Da kriegt man zwei verschiedene Bilder, das kann zu Doppelbildern führen. Also wenn der graue Star eine entsprechende Stärke erreicht hat, sollte man auch da mal hinschauen, ob nicht das die Ursache ist für das Doppelbild.
1: Gut, dann haben wir gleich einmal grauer Star, ist schon erwähnt, das ist der Katarakt, also die Trübung der Linse. Und da auch eine Frage von Eva Seibold per Mail. Kann man gegen grauen Star wirklich nichts anderes tun als Augentropfen nehmen? Ernährung, Lebenswandel. Sie schreibt es so.
0: Da muss ich leider enttäuschen, weil es gibt leider keine Augentropfen, die den Augenstar verhindern oder mit denen man den grauen Star behandeln kann. Der graue Star ist eine natürliche Entwicklung der Linse. Der eine kriegt es ein bisschen früher, der andere ein bisschen später. Die UV-Exposition spielt eine große Rolle. Also wenn man sich viel in großen Höhen aufhält oder zum Beispiel eben in Afrika, die Menschen viel im Freien draußen sind bei hoher Sonnenexposition, da ist die Linse eben dieser UV-Filter des Auges und da wird alles absorbiert und darum wird die Linse dann auch irgendwann einmal grau. Die Therapie für das ist die Operation, dass man die Linse, die Trübung entfernt und durch eine klare Kunstlinse wieder ersetzt.
1: Ich kann leider den ganzen Brief nicht vorlesen, aber es, ein Hörer schreibt von Starbrillen, die getragen wurden. Was ist das?
0: Die Starbrille gibt es fast nicht mehr. Das war eine Dioptrie mit sehr hoher Brechkraft, die die Linse ersetzt hat, weil früher hat man nicht immer Linse reingeben können und hat dann statt dieser Kunstlinse im Auge hat man außen drauf eine Brille gegeben mit einer hohen Dioptrienzahl, 16 Dioptrien ungefähr. Und die Menschen haben dann natürlich ganz große Augen gehabt. Ne? Das hat schon sehr sonderbar ausgesehen und sie waren auch sehr dicke Gläser und waren nicht sehr angenehm zu tragen. Das Gesichtsfeld war sehr eingeengt. Also da ist die Operation eine sehr viel bessere Alternative.
1: Frau Seibold, die vorher über den grauen Star geschrieben hat, wollte sich nur kurz entschuldigen. Es geht um den grünen Star. Und hier die Frage, dieselbe Fragen. Kann man nichts anderes tun, als Augentropfen nehmen? Damit sind wir beim grünen Star. Dankeschön, dass wir die Überleitung gemacht haben. Das ist etwas ganz anderes.
0: Das ist was ganz anderes. Der grüne Star ist eine neurodegenerative Erkrankung. Da geht der Sehnerv zugrunde, sterben die Nervenfasern ab und zwar langsam und graduell und meist unbemerkt. Tut nicht weh, man merkt es nicht. Das kann man nur entdecken, wenn man zu einer Vorsorgeuntersuchung geht. Auch da gibt es eine familiäre Häufung. Also wenn es in der Familie vorkommt, bitte rechtzeitig zum Augenarzt gehen und mal reinschauen lassen. Der grüne Star wird mit Augentropfen behandelt. Die Augentropfen senken den Augendruck. Der Augendruck ist der wesentlichste Risikofaktor für den grünen Star. Und eine Senkung des Augendrucks schützt den Sehnerv und wirkt therapeutisch. Wenn die Tropfen nicht ausreichen sollten, dann muss man zu einer Operation übergehen. Früher hat man gesagt, der Laser kommt als zweites. Mittlerweile ist eine Laserbehandlung oft schon die primäre Behandlung, die man bekommt. Da gibt es also viele, viele Operationsmethoden und Behandlungsmethoden, wie man den grünen Star behandeln kann. Und es ist für jeden ein individuelles Richtiges dabei.
1: Wenn wir jetzt von diesen Erkrankungen sprechen, dann müssen die ja frühzeitig entdeckt werden. Viele Menschen, die Brillen benötigen, Kontaktlinsen benötigen, gehen zur Optikerin, zum Optiker, lassen sich dort die Augen untersuchen auch, weil das ja mittlerweile schon sehr aufwendig gemacht wird. Wo braucht es dann die augenärztliche Untersuchung?
0: Also für die Diagnostik des Auges ist der Augenarzt und die Augenärztin zuständig. Der Optiker ist für die Optik zuständig, der passt die Brille an, die machen das hervorragend. Aber sobald es ein krankhafter Anteil ist, der dafür verantwortlich ist, dass das Sehen schlecht ist, muss man bitte dringend die Augenärztin und den Augenarzt aufsuchen, damit man hier Schlimmeres ausschließen kann. Was ganz wichtig ist, ist auch bei den Kindern, wenn sich diese Augen entwickeln, bitte unbedingt zur Augenärztin, zum Augenarzt gehen. Das ist ein sich entwickelndes Organ, wo man in den Entwicklungsprozess durch diese Linsen oder Augentropfen, Atropin, was man dann gibt, eingreift. Und das gehört in die Hand von Augenärztinnen und Augenärzten.
1: Ab wann oder wie oft sollte man pro Jahr augenärztliche Untersuchung in Anspruch nehmen?
0: Wir sagen, dass man einmal mit 40., 50. bis zwischen 40. und 50. Lebensjahr zum ersten Mal zum Augenarzt gehen sollte, außer man hat in der Familie irgendwelche Augenerkrankungen. Dann ist es gut, wenn man früher mal geht und schaut, ob da irgendeine erbliche Belastung vorliegen könnte, die es notwendiger macht, früher zu gehen. Es gibt auch Erkrankungen, die schon sehr früh stattfinden und die man nicht merkt selber. Auch da macht es einen Sinn, zum Augenarzt einmal zu gehen. Also unklare Sehbeschwerden immer abklären lassen. Es kann auch anderes dahinter stecken als nur eine simple Augenentzündung oder vielleicht eine Brille, die man braucht.
1: Also so ab dem 40. Lebensjahr und davor, weil Sie vorher auch die Kinder angesprochen haben, im Kindesalter?
0: Es gibt ja die Mutter-Kind-Pass-Untersuchung, die erste und die zweite. Die erste, da wird die Augenuntersuchung meist von Kinderärzten durchgeführt. Bei der zweiten sind dann die Augenärztinnen und Augenärzte dabei. Wir machen ja auch Screenings im Kindergarten bis zur ersten Volksschule, wo wir mit unseren Orthoptistinnen die Kinder untersuchen und Myopien versuchen zu finden oder eben Fehlstellungen der Augen. Es war früher ja so, dass häufig ein Auge dann schwachsichtig war, weil sich das Sehen nicht ausgebildet hat, weil eine Schielstellung vorhanden war. Da haben wir jetzt eine recht gute Kontrolle drüber und können das eigentlich präventiv sehr gut behandeln.
1: Wir haben Herrn Frank in der Leitung. Herr Frank, bitteschön.
3: Ja, einen schönen guten Nachmittag. Ich hätte folgende Frage, Herr Doktor. Ich habe vor ein paar Jahren erblindet durch Netzhautauflösung und jetzt habe ich folgende Beobachtung. Vor meinen Augen bewegen sich Millionen Punkte von oben nach unten. Was ist das für eine Beobachtung, was ich da habe?
1: Herr Frank, vielen Dank. Erblindet und die bewegenden kleinen gelben Punkte.
0: Ich habe es jetzt nicht ganz verstanden. War das Auge... War nach einer Netzhautoperation.
1: Herr Frank, sind Sie noch dran?
3: Durch Pigmentosa die Netzhaut aufgelöst und ich bin komplett erblindet. Und jetzt beobachte ich, dass ganz kleine gelbe Punkte sich von meinen Augen von oben nach unten bewegen.
0: Ich verstehe. Also es kann bei erblindeten Augen oder bei sehr schlecht sehenden Augen auch zu Sehphänomenen kommen. Die können bildlich sein oder abstrakt sein. Das hat auch einen Namen, das heißt Charles-Bonnet-Syndrom. Da ist man nicht jetzt irgendwie verrückt geworden, wenn man plötzlich Dinge sieht, sondern das sind Sachen, die im visuellen Kortex und in den Assoziationskortices im Gehirn passieren. Das ist etwas, wo man Aufklärung braucht. Man muss verstehen, dass das nicht wirklich da ist, weil wenn das strukturierte Bilder sind, dann kann es ja auch sein, dass man etwas sieht und das dann vielleicht angreifen möchte. Also einfach, es geht darum, dass man weiß, dass das keine krankhafte Sache ist. Ich würde trotzdem, wenn es plötzlich gekommen ist, einmal wieder zum Augenarzt gehen und reinschauen lassen, ob die Netzhaut noch dran biegt, ob das alles okay ist, wäre gut.
1: Dankeschön. Wir haben jetzt gerade auch eine Erkrankung kurz einmal gehört und vielleicht nur aus aktuellem Anlass, dass wir die gleich besprechen, die Retinopathia pigmentosa. Interessant aufgrund der aktuellen Berichterstattungen rund um den Nobelpreis.
0: Ja, ist auf jeden Fall eine spannende Sache. Es ist überhaupt eine, sage ich, sehr innovationsfördernde Erkrankung, wenn sie auch für die Patienten eben eine sehr, sehr schwere Erkrankung ist. Man kann Es gibt 65 verschiedene Arten dieser Erkrankung und verschiedenste Mutationen und manche kann man behandeln. Aber bisher, und auch diese Gentherapie ist sehr neu, kann man das nur für ganz bestimmte verwenden und auch nur dann, wenn diese Sehfotorezeptoren im Auge noch vorhanden sind. Es gibt aber bei der Retinitis pigmentosa viele Formen, wo die verloren gehen. Und da setzt jetzt diese neue Möglichkeit ein, für die es den Nobelpreis gegeben hat, für die drei Wissenschaftler, dass man so ein Channel-Rhodopsin auch in Zellen einbauen kann. Also das ist nichts anderes wie ein Kanal, der lichtempfindlich ist und der das Licht eine Zelle wieder reizen kann und elektrisch verändern kann. Und das kann man über eine Gentherapie einbauen, auch in Zellen, die keine Fotorezeptoren ursprünglich waren, sondern eine ganz andere Funktion hatten, aber in der Netzhaut noch vorhanden sind und mit dem Gehirn verbunden sind. Das darf man sich dann nicht vorstellen wie ein normales Sehen, aber zumindest kann man ein gewisses rudimentäres Sehen dadurch entwickeln. Ist etwas, was noch im Experimentalstadium ist, also da gibt es noch keine Therapien dazu. Aber ich bin schon sehr gespannt, ob es da vielleicht nicht doch früher oder später eine Möglichkeit gibt, eine Behandlung durchzuführen.
1: Wir sind damit sehr aktuell natürlich, wie wir so sind bei Ampur.

0: Puls. Ich darf noch eine Frage stellen von einer Hörerin zu trockenen Augen. Was kann man tun? Tropfen befeuchten?
1: Trockene Augen sind wirklich eine lästige Sache, wenn ich so einfach ausdrücken darf. Also trockene Augen, das Auge ist kratzig, es brennt. Die Ursache ist gar nicht immer, dass zu wenig Flüssigkeit vorhanden ist, sondern dass die Zusammensetzung der Tränenflüssigkeit nicht mehr passt. Und die Tränenflüssigkeit besteht aus drei Teilen, einer Fettphase, einer Mucinphase und Flüssigkeit, Wasser. Wenn zu wenig Mucin ist, klebt das Wasser nicht gut am Auge und es perlt ab, so wie beim Auto, das frisch gewachst wurde. Wenn zu wenig Fett ist, dann verdunstet es zu schnell. Also da gibt es viele Möglichkeiten und da muss man halt die richtigen Tropfen dann auch verwenden. Und es gibt Gott sei Dank eine Hundertschaft von Tropfen, die da zur Verfügung stehen. Leider ist das eine der häufigsten Beschwerden, die die Menschen haben. Und es gibt nur eine symptomatische Therapie dazu. Auch im Verhalten kann man was machen dagegen. Im Auto die Heizung nicht so hoch aufdrehen, dann trocknet natürlich die Luft stark aus. Klimaanlagen sind nicht gut, sehr trockene Luft im Sommer. Das sind alles Dinge, die nicht gut sind fürs trockene Auge. Und wenn man es vermeiden kann, wäre es gut.
0: Dann noch Fragen, gibt es einige, deswegen lese ich hier exemplarisch eine vor. Es gibt Glaskörpertrübungen, die man im Sichtfeld sieht. Wie häufig findet man das? Ist das gefährlich? Kann man etwas operieren?
1: Die Glaskörpertrübung ist sehr häufig. Sie ist aber sehr unterschiedlich ausgeprägt. Es gibt Menschen, die haben wirklich ganz, ganz viele. Da schaut man rein und da schaut es wie ein Sternenhimmel voller Objekte. Das sind interessanterweise die, die oft am wenigsten gestört sind. Und dann gibt es jene, die durch eine Glaskörperabhebung, die ja normal ist im Alter, diese Trübungen entwickeln. Und da können auch größere Partikel herumschwimmen. Es kann sein, dass die mit der Zeit wieder weggehen, wenn sich der Glaskörper dann ganz abgelöst hat. Oder es kann sein, dass sie eben bleiben und dass sie lästig sind. Es gibt Laser, mit denen man einzelne große zerkleinern kann. Man kann es nicht entfernen damit, aber vielleicht die Massivität eines Objekts auf viele kleinere verteilen. Und wenn es ganz, ganz, ganz schlimm ist und stört, dann kann man sowas auch operieren. Das ist aber schon ein Eingriff, wo man ins Auge hinein muss und den Glaskörper herausnehmen, herausschneiden. Das sollte man nur in Anspruch nehmen, wenn man das wirklich nicht mehr aushalten kann.
0: Wir haben viele Anruferinnen und Anrufer in der Leitung gehabt und haben sie noch, deswegen um Verständnis, denn wir sind schon fast am Ende der Sendung angelangt. Ich hätte noch gerne gewusst, gibt es gefährliche Situationen, die man nicht übersehen sollte im wahrsten Sinn des Wortes? Sie haben gerade Glaskörpertrübung gesprochen. Gibt es etwas, wo man plötzlich etwas sieht, eine Blickfeldeinschränkung, irgendwelche Phänomene, wo man sagt, bitte da gehst du sofort zum Augenarzt, zur Augenärztin.
1: Ja, also eine der gefährlichsten Sachen ist die Netzhautablösung. Die entsteht meistens dadurch, dass ein Riss entsteht. Wenn ein Riss entsteht, können sich folgende Veränderungen ergeben. Zuerst einmal, bevor der Riss oder während er entsteht, sieht man Blitze im Auge. Das sind so Lichtflackern, helles Lichtflackern. Es ist nicht wie wenn der Blitz einschlägt, aber sehr helle Lichtphänomene auch bei geschlossenem Auge. Das kommt also nicht von außen, sondern von innen. Und da muss man dann schon einmal alert sein und einmal drüber nachdenken und das beobachten. Wenn dann noch viele Punkte dazukommen, dann ist es meistens so, dass bei dem Riss vielleicht auch ein kleines Gefäß verletzt worden ist und jetzt die roten Blutkörperchen da herumschwimmen und die sieht man dann wie ein Asch- oder Rußregen, kann das sein, Hundertschaften von Punkten, auch ein bisschen weniger, aber das ist eine deutliche Veränderung, das ist das Wichtige. Und wenn das dann auftritt und dann vielleicht auch noch ein Schatten entsteht, und zwar ein Schatten, der sich nicht herumbewegt im Auge, sondern der immer mitgeht, egal wo man hinschaut, der bleibt an der gleichen Stelle und wird mit der Zeit mehr, dann ist das schon das größte Alarmsignal, dass sich die Netzhaut bereits ablöst. Und bei solchen Phänomenen bitte unbedingt eine Augenärztin, einen Augenarzt oder eine Ambulanz aufsuchen. Wir haben ja ausgezeichnete Spitäler mit Ambulanzen auch, wo man 24 Stunden am Tag auch hingehen kann. Also das wäre wirklich ein Notfall, wo man dringend hingehen soll.
0: Ja, Herbert Reitzhammer, vielen, vielen Dank. Ich weiß, es ist ein Riesenstrauß an ophthalmologischen Blumen, den wir hier uns ansehen. Trotzdem danke für diese umfassende Erklärung.
1: Sehr gerne.
0: Dankeschön und danke, dass Sie von Salzburg gekommen sind. Damit sind wir fast am Ende. Wir haben noch eine Frage und zwar geht es darum, um lebensrettende Tipps in unserer Rubrik. Heute, wie verhalte ich mich, wenn ich mich in den Bergen verirre? Die Antwort gibt Daniel P. Bögerst, Notarzt, Notarzt Daniel, Facharzt für Anästhesie und Intensivmedizin, Hall in Tirol.
2: Zur spannenden Frage, was man tut, wenn man sich im Gebirge verirrt, vor allem wenn es dunkel wird, rate ich Ihnen als Notarzt Folgendes. Bleiben Sie stehen, atmen Sie durch. Die größte Gefahr ist nicht die Dunkelheit, sondern die Panik. In der Panik kann man, wie gesagt, ausrutschen, abstürzen und sich zusätzlich verirren. Holen Sie immer Hilfe so früh wie möglich. In Österreich gibt es die Nummer 140, das ist die Bergrettung. Europaweit ist es die Nummer 112. Es gibt auch spannende Apps, wo der Standort direkt gesendet werden kann. Bleiben Sie immer dort, wo Sie gerade sind. Suchen Sie sich einen geeigneten und sicheren Platz. Er soll windstill sein, er soll nicht feucht oder nass sein. Und setzen Sie sich nicht auf den Felsen, sondern setzen Sie sich auf Äste oder auf Moos oder auf Ihren eigenen Rucksack. Schauen Sie, dass Sie nicht auskühlen. Das ist das Um und Auf. Wenn Sie zu zweit sind, tun Sie sich leichter, dann kuscheln Sie sich eng zusammen. Trinken Sie aber bitte keinen Alkohol, denn durch Alkohol werden Sie noch wesentlich schneller unterkühlt. Ja, und wie macht man sich bemerkbar? Es gibt das albine Notsignal, 6-mal pro Minute ein Zeichen geben. Das können Sie mit Licht oder mit Rufen oder mit lauten Schreien machen. Dann macht man eine Minute Pause und wiederholt das Ganze von vorne. Zum Schluss das Wichtigste, sorgen Sie immer dafür, dass es gar nicht so weit kommt. Das heißt, planen Sie eine realistische Tour, gehen Sie früh los und kehren Sie auch rechtzeitig um. Im Rucksack sollte man immer dabei haben eine Stirnlampe, eine Rettungsdecke und vor allem einen vollen Akku am Handy. Und Ihren Liebsten sagen Sie bitte zu Hause, wohin Sie gehen und weichen Sie dann auch nicht von dieser Route ab. Dann haben Sie eine Chance, gefunden zu werden. Mit den Schlussworten umkehren ist kein Scheitern, umkehren ist klug, verabschiede ich mich und wünsche Ihnen noch schöne Herbstwandertage.
0: Notarzt Daniel wurde von Norbert Peter interviewt. Und weil es so passend ist, wollen wir noch kurz in Tirol bleiben und nach dieser letzten Frage noch einen Nachschlag geben, wie versprochen, eine kleine Grußbotschaft aus der Bergdoktorküche aus Elmau.
3: So, hallo, direkt vom Set. Mein Name ist Hans Siegel, genau, der Bergdoktor. Vom Bergdoktor zum Radiodoktor kommt hier ein flotter Gruß aus Elmau. Liebe Hörerinnen und Hörer von Ö1, Gesundheitsmagazin Am Puls. Mein Name ist Hans Siegel und ich wünsche Ihnen eine gute Unterhaltung, spannende Erkenntnisse und allseits beste Grüße. Alles Liebe und bitte bleiben Sie gesund.
0: Na, und eine solch eindringliche Bitte werden wir dem Bergdoktor doch sicher nicht verwehren. Wir werden uns aber zum Start der 20. Jubiläumsstaffel Anfang 2027 ein wenig genauer ansehen, wie viel Realität die Fiktion der beliebten Serie beinhaltet. Quasi, wie viel Berg steckt im Doktor. Danke Herrn Siegel für die Grußbotschaft und einen guten Dreh nach Elmau. 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Ich wünsche Ihnen im Namen des ganzen Teams noch eine schöne Zeit, zum Welttag des Sehens einen klaren Blick und lassen Sie Ihren Blick in die Ferne schweifen und fokussieren Sie das Wesentliche. Bis dahin bleiben wir für Sie weiterhin am Puls.
4: Ja, und zur vollen Stunde informieren Sie hier gleich das Journal um 5 und das Kulturjournal mit einem Porträt der heute verkündeten Literaturnobelpreisträgerin, der Kanadierin Anne Carson. 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
7: Ö1, Journal um 5. Mit Stefanie Liotold am Mikrofon, schönen Nachmittag. Russland hat in der Ukraine zwei Busse mit Zivilpersonen in die Luft gesprengt. Die jemenitische Houthi-Miliz greift indes die saudi-arabische Hauptstadt Riad an. Die SPÖ setzt die Frauenministerin und den Clubchef an die Spitze. Menschen mit Behinderung sind besonders oft und stärker von Gewalt betroffen. Und der Literaturnobelpreis geht an die Kanadierin Anne Carson. Wettermäßig wird es bedeutend kühler und windiger. Die Ukraine muss zurzeit russische Angriffe aushalten, die jeden Tag Dutzende Zivilpersonen das Leben kosten. Gestern mehr als 20 Menschen nach dem Beschuss eines Wohnhauses, heute mehr als 30, nachdem zwei Autobusse laut ukrainischen Behörden mit Bomben angegriffen wurden, Hartmut Fiedler berichtet.
8: Ein Gedenken in Priluki nördlich von Kiew. Der ukrainische Präsident Volodymyr Zelensky legt einen Teddybären vor das mehrstöckige Wohnhaus, das gestern Ziel eines russischen Raketenangriffs war. Eine Tragödie, sagt Zelensky im Lärm der Aufräumarbeiten. 22 Menschen starben, unter ihnen 5 Kinder. Zelensky hat den britischen Außenminister Ed Miliband nach Priluki mitgebracht. Auch der legt einen Teddybären auf den Boden und wirft dem russischen Präsidenten Terror gegen Zivilisten vor. Zu diesem Zeitpunkt ist bereits ein weiterer mörderischer russischer Angriff bekannt. In Kramatorsk im Osten des Landes. Zwei Busse wurden dort getroffen, 33 Menschen getötet.
7: Die vom Iran unterstützte jemenitische Houthi-Miliz hat die saudische Hauptstadt Riad wieder mit einer ballistischen Rakete angegriffen. Offenbar am wichtigsten internationalen Flughafen des Landes. Saudi-Arabien reagiert mit massiven Luftangriffen im Jemen. Unser Ostkorrespondent Paul Hoemer berichtet.
9: Die Houthis erhöhen den Druck auf Saudi-Arabien und tragen den Krieg mitten in die Hauptstadt. Zum dritten Mal in dieser Woche haben sie einen saudischen Flughafen angegriffen, diesmal den internationalen Flughafen von Riad. Eine ballistische Rakete habe den Betrieb gestört, heißt es von den Houthis. Erst gestern wurden bei Angriffen der Miliz nach saudischen Angaben 3 Menschen getötet und 36 verletzt. Saudi-Arabien schlägt zurück. Riad spricht von 82 Luftangriffen auf Houthi-Ziele im Jemen. Am Boden rücken die Regierungstruppen vor und drängen die Houthis nach eigenen Angaben am Roten Meer zurück. Dabei geht es vor allem um die Kontrolle der Bab al-Mandab, einer der wichtigsten Schifffahrtsrouten der Welt.
7: Die SPÖ probiert den Neustart, und zwar indem Andreas Babler Anfang kommenden Jahres den Vizekanzler an Finanzminister Markus Marterbauer abgibt und ab heute an der Parteispitze von der Frauenvorsitzenden Eva-Maria Holzleitner und Clubchef Philipp Kucher flankiert wird. Andreas Jölli berichtet.
10: So bemüht harmonisch ist die SPÖ in letzter Zeit selten aufgetreten. Die Partei will keine öffentlichen Personaldebatten mehr, sagt das neue geschäftsführende Parteiduo Philipp Kucher und Eva-Maria Holzleitner.
11: Deswegen war es, glaube ich, auch sehr, sehr gut, dass wir gemeinsam einen Neustart für die Sozialdemokratie und ein Ende dieser Debatten beschlossen haben.
12: Ein Tag der Einigkeit, ein Schritt in Richtung geordnete Übergabe.
10: Die Umfragen sind im Keller. Jetzt hofft die SPÖ wieder auf Rückenwind. Der bald scheidende Vizekanzler Andreas Babler.
13: Einen geordneten Übergang, natürlich mit der Zielsetzung, auch schnell wieder Vertrauen zu gewinnen.
10: Mehr Zuspruch erhofft sich auch der Wiener Bürgermeister Michael Ludwig.
14: Ich gehe davon aus, dass das, was wir heute beschließen, nicht nur die Partei stabilisieren wird, sondern auch eine Aufwärtsbewegung bringen wird.
10: Für einigen Unmut sorgt allerdings noch, dass Andreas Babler Minister bleiben möchte, auch unter einem Vizekanzler Markus Marterbauer. Da ist aber offenbar das letzte Wort noch nicht gesprochen.
7: Menschen mit Behinderungen erleben deutlich häufiger Gewalt als Menschen ohne. Und Frauen unter ihnen sind ganz besonders stark betroffen. Darauf macht heute der österreichische Behindertenrat bei einer Fachkonferenz in Wien aufmerksam und fordert die Politik auf, tätig zu werden. Verena Bruha.
15: Schutz vor Gewalt ist ein Menschenrecht, auch für Menschen mit Behinderungen.

0: Studie des Sozialministeriums. Gewalt hat dabei viele Formen. Psychisch, körperlich, sexualisiert, aber auch strukturell, etwa wenn Selbstbestimmung fehlt. Sozialministerin Corinna Schumann, SPÖ, spricht von einem Handlungsauftrag und will prüfen lassen, ob Förderungen künftig an Gewaltschutzkonzepte geknüpft werden.
1: Die kanadische Autorin, Altphilologin und Übersetzerin Anne Carson wird mit dem Literaturnobelpreis ausgezeichnet. Das hat die schwedische Akademie heute bekannt gegeben. Die bedeutende Auszeichnung ist mit 12 Millionen schwedischen Kronen dotiert. Das ist etwa 1 Million Euro. Christine Scheucher.
2: Nobelpreiset in Literatur. Anne Carson.
3: Herakles, die schöne Helena, Elektra und Agamemnon. Es sind die Gespenster der Vergangenheit, die im Werk der kanadischen Autorin Anne Carson Gestalt annehmen und dem antiken Mythos eine Frischzellenkur verpassen. Vor der Folie des antiken Mythos spannt Anne Carson ein poetisches Universum auf, das Schlaglichter auf die Gegenwart wirft. Für ihr kühnes und einfallsreiches Werk, das im spielerischen Dialog mit der klassischen Tradition neue Formen geschaffen habe, werde Anne Carson mit dem Literaturnobelpreis ausgezeichnet, so die Jurybegründung. Die offizielle Verleihung des Literaturnobelpreis findet am 10. Dezember in Stockholm statt.
1: Weitere Meldungen hat jetzt Konstantin Hahn.
4: In Linz gibt es nach dem Legionellenausbruch Mitte Juli ein viertes Todesopfer. Der Patient sei bereits Anfang August erkrankt und längere Zeit in intensivmedizinischer Behandlung gewesen, da in Land Oberösterreich, Stadt Linz und Agesmit. Im Zusammenhang mit dem Linzer Legionellenausbruch wurden insgesamt 36 Erkrankungsfälle gemeldet. Seit Anfang September ist kein neuer Erkrankungsfall mehr verzeichnet worden. Das italienische Abgeordnetenhaus hat eine von Ministerpräsidentin Giorgia Meloni vorangetriebene Wahlrechtsreform gebilligt. Für das Neuwahlgesetz haben 227 Abgeordnete gestimmt, 164 Mandatare haben dagegen gestimmt. Die Reform bringt ein reines Verhältniswahlrecht in Italien. Bündnisse mit mehr als 42% der Stimmen bekommen allerdings einen Sitzbonus und damit eine parlamentarische Mehrheit garantiert. Die Mitte-Links-Opposition kritisiert die Reform scharf. Die Arbeiterpartei Kurdistans, PKK, hat nach eigenen Angaben alle ihre Kämpfer aus der Türkei abgezogen. Es seien alle Streitkräfte sowohl innerhalb als auch außerhalb der Türkei abgezogen worden, die als grenznah angesehen werden könnten, erklärt die PKK. Sie fordert gleichzeitig die türkische Regierung dazu auf, ihrerseits weitere Schritte im Friedensprozess zu unternehmen. In Berlin dürfte 2,5 Wochen nach der Wahl zum Abgeordnetenhaus der Weg für rot-grün-rote Sondierungsgespräche zur Regierungsbildung frei sein. Linke, Grüne und SPD haben sich auf ein Handlungspaket verständigt, das im Fall antisemitischer Vorfälle greifen soll. Damit ist ein zentrales Hindernis für den Beginn von Sondierungen beseitigt. Hintergrund sind mehrere Vorfälle bei der Linken, die bei den potenziellen Koalitionspartnern Besorgnis ausgelöst hatten. Der Welthandel entwickelt sich in diesem Jahr deutlich besser als erwartet. Die Welthandelsorganisation hat ihre Wachstumsprognose beim Warenhandel von 1,9% auf 3,9% angehoben. Zentraler Grund sei der starke Anstieg der Investitionen bei KI. Die Belastung des Welthandels durch den Nahostkonflikt sei zwar erheblich, werde aber durch den KI-Boom mehr als ausgeglichen.
1: Und die Wetteraussichten hat jetzt noch Nathalie Auer.
5: Eine Kaltfront bringt uns heute Abend und auch in der ersten Nachthälfte einige Regenschauer. Die meisten gibt es derzeit von Vorarlberg bis Oberösterreich. Hier kann es stellenweise auch blitzen und donnern. Außerdem frischt mit der Front auch starker bis stürmischer Westwind auf. Böen um die 60 km pro Stunde gibt es jetzt zum Beispiel in Altmünster. Und mit dem Wind kühlt es spürbar ab. Die Schneefallgrenze sinkt in den Nordalpen vorübergehend auf 1700 Meter Höhe. Morgen kann es anfangs noch stellenweise im Bergland regnen oder schneien. Tagsüber haben wir es dann bald trocken und von Norden her setzt sich die Sonne durch. Der Wind lässt morgen langsam nach und die Temperaturen schaffen nur 10 bis 18 Grad.
1: Und das war das Journal um 5. Die nächsten Nachrichten gibt's um 18 Uhr, wenn Sie mögen. Bis dahin übernimmt die Kultur.
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2: The Nobel Prize in Literature 2026 is awarded to the Canadian author Anne Carson.
7: Die kanadische Dichterin, Essayistin, Übersetzerin und Altphilologin Anne Carson wird also mit dem diesjährigen Literaturnobelpreis ausgezeichnet. Die Königlich-Schwedische Akademie würdigt ihre kühne, einfallsreiche

0: Literatur im spielerischen Dialog mit antiken Klassikern.
1: For her bold and inventive oeuvre that in playful dialogue with the classical tradition has created new forms for contemporary literature.
0: Wir bringen gleich ein Porträt der 76-jährigen Preisträgerin und erste Stimmen zur Entscheidung in Stockholm. Ein neues Raumkonzept und brennende Themen, etwa die sinkende Zahl lesender Kinder, beschäftigte die Frankfurter Buchmesse. Wir bringen einen Zwischenbericht. Ein Leben zwischen Berlin und Beirut und Streitgespräche mit dem eigenen Darm. Das Herbstkabarett beim Steirischen Herbst zeigt Comedy in unterschiedlichsten Ausformungen. Und Lügen über meine Mutter. Daniela Dröschers Roman über patriarchale Gewalt in der Familie hat 2022 für Aufsehen gesorgt. Jetzt kommt eine Verfilmung in die Kinos. Zum heutigen Kulturjournal begrüßt sie Sebastian Fleischer.
2: Almost all her literary production has centered upon the intersection between the philologist's obsession with words and the poet's desire for new meaning.
0: Die philologische Besessenheit von Wörtern und das Verlangen nach neuer Bedeutung treffen einander im Werk von Anne Carson, so der Vorsitzende des Literatur-Nobelpreiskomitees Anders Olsson. Und Langeweile sei ihr Erzfeind, wie sie selbst einmal sagte, diesem stelle sie sich mit Humor und Witz. Mehr über das Leben und Werk der neuen Literatur-Nobelpreisträgerin erfahren Sie im folgenden Porträt von Wolfgang Popp.
3: Ich lese keine Bücher, die frisch herauskommen. Die meisten Bücher, die ich lese, wurden 500 vor Christus geschrieben, sagte Anne Carson kürzlich in einem Interview. Tatsächlich hat sie an der University of Toronto Latein und Altgriechisch studiert und sich dort auch habilitiert. Homer und den Herakles-Mythos, die Dichterin Sappho und den weisen Sokrates liest sie im Original und sie verwendet diese klassischen Texte auch als Ausgangspunkte für ihre Lyrik, Essays und Versromane. Dass antike Sagenhelden da plötzlich in der Gegenwart auftauchen, mit dem Flugzeug fliegen und sich um Trends und Moden scheren, ist da keine Seltenheit. In einem ihrer berühmtesten Bücher, die Autobiografie von Roth, darf der einst von Herakles erschlagene Geryon seine Pubertät im Hier und Heute ausleben.
4: Geryon staunte über sich selbst. Er sah Herkules jetzt praktisch täglich. Das zwischen ihnen war ein Fall von Natur. Es legte die Wände des Lebens trocken.
3: Die Gedanken wollen sich bewegen, so Carson. Deshalb sei das Beste, was ein Kunstwerk leisten könne, sie in unerwartete Richtungen zu lenken.
5: The best thing a work of art can do is take your mind with it, moving somewhere that you never expected to move.
3: Der deutsche Lyriker Joachim Sartorius lobte kürzlich Anne Carsons bitterfrische Sprache, in der sich antike Mythen und heutige Denkweisen treffen würden. Und Schriftstellerin Anne Cotton meinte, in Anne Carson wären die seriöse Dozentin und die verrückte Dichterin vereint. Tatsächlich sind Carsons Auftritte wahre Ereignisse. Ihre Lesung beim Poesiefestival in Berlin im vergangenen Mai war nach 3 Stunden ausverkauft. 700 Menschen bejubelten damals die Kanadierin. Ihr Credo verriet, sie sei es, auf Details zu achten und Kleinigkeiten wahrzunehmen, weil die einen weiterbringen würden als irgendwelche Verallgemeinerungen.
5: That kind of attention to details leads you somewhere truer than generalizing.
3: Dazu gehört auch vermeintlich Altbekanntes genauer zu betrachten und Alltagswissen zu hinterfragen. Die berühmte Descartes-Zeile, ich denke also bin ich, sei nämlich unvollständig, so Carson, weil das Wesentliche fehlen würde.
5: If you look at the sentence, really it says dubito, ergo cogito, ergo sum. I doubt, therefore I think, therefore I am.
3: Erst das Zweifeln sei es, das einen zum Denken bringe, deshalb gelte es herauszufinden, was eine wirkliche Frage sei, so Anne Carson. Und sie dann mit viel Humor zu umkreisen, könnte man ergänzen. So verrät Anne Carson in einem ihrer Bücher, dass Samuel Beckett's berühmter Godot mit Vornamen Rusty heißt, und sie fragt ihn aus, was es mit seiner ewigen Warterei wohl auf sich habe. Der Humor ging Carson auch nicht verloren, als bei ihr 2024 Parkinson diagnostiziert wurde. Und das, obwohl die Erkrankung ihr Arbeiten auf tragische Weise einschränkte. Carson hatte nämlich immer mit der Hand geschrieben, allein die Bewegung sei schon ein Genuss gewesen.

0: gewesen, völlig unabhängig davon, was nachher auf dem Blatt stand. Und dann gab es da noch einen anderen Punkt.
1: Es ist eine interessante Sache, die ich nicht vollständig durchschaue, wie sich nämlich das Schreiben mit der Hand und das Denken gegenseitig beeinflussen. Andere an Parkinson Erkrankte schreiben einfach auf dem Laptop. Bei mir geht es nicht. Ich kann nicht tippend denken.
0: Aufgeben ist ihre Sache aber nicht.
1: Ich habe begonnen zu boxen. Das wird nämlich als Therapie bei Parkinson empfohlen, weil es die Augen-Hände-Koordination trainiert.
0: Außerdem habe das Boxtraining den Vorteil, so Carson weiter, ganz neue Leute kennenzulernen. Menschen, die definitiv keine Altphilologen sind. Aus deren Beobachtung lerne sie aber vieles und darauf komme es schließlich an, darum nämlich in der Wirklichkeit Erfahrungen zu sammeln.
1: Ich kann mir keine Geschichten ausdenken. Befreundete Schriftsteller erzählen mir immer, wie sie morgens mit einer Geschichte im Kopf aufwachen. Das ist mir noch nie passiert. Aber wenn ich mir morgens auf dem Weg ins Bad die Zehe anstoße, dann habe ich etwas, worüber ich schreiben kann.
0: Das mit der Zehe kann schon passieren, denn wie hat Anne Carson einmal so schön gemeint, wenn die Prosa ein Haus ist, dann ist die Lyrik ein brennender Mensch, der ziemlich schnell hindurchrennt.
2: Wolfgang Popp über Anne Carson. Eine Reaktion auf die Neuigkeit aus Stockholm haben wir kurz nach Bekanntgabe bei der derzeit laufenden Frankfurter Buchmesse eingeholt. Die Übersetzerin Marie-Louise Knott, die mehrere Werke von Anne Carson für den Verlag Mattes und Seitz ins Deutsche übersetzt hat, bewundert, wie bei allem Bezug zur klassischen Literatur immer auch das Alltägliche in ihren Büchern zum Vorschein komme.
3: Ein Faden ist zum Beispiel die Eltern immer wieder und das Alleinesein. Mein Lieblings Band, glaube ich, ist immer noch Glas. Und da geht es mir darum, dass die Welt manchmal wie durch ein Glas von einem getrennt ist und was dabei passiert. Und das haben wir doch alle, jeden Tag im Leben. So würde ich das sehen.
2: Sagt Übersetzerin Marie-Louise Knott über den Gedichtband Glas, Ironie und Gott der neuen Literaturnobelpreisträgerin Anne Carson. Der mit 12 Millionen schwedischen Kronen, gut 1 Million Euro, dotierte Preis wird am 10. Dezember in Stockholm verliehen. Und wir schalten gleich noch einmal nach Frankfurt. Diesen Dienstagabend wurde die 78. Frankfurter Buchmesse eröffnet. Seit gestern treffen sich dort zunächst Fachleute und Branchenvertreter aus aller Welt. Von morgen bis Sonntag öffnet die Messe wieder für das allgemeine Publikum. In Frankfurt ist meine Kollegin Judith Hoffmann. Hallo.
4: Schönen Nachmittag.
2: Judith, this changes everything, lautet das diesjährige Motto. Also, das verändert alles. Alles verändert hat sich laut Veranstalter auch beim Hallenkonzept. Alle Publikumsverlage sind heuer im Erdgeschoss der 5 Hallen zu finden. Internationale Verlage, Lizenzhandel und brancheninterne Bereiche in den Stockwerken darüber. Wie gut funktioniert denn dieses Konzept und wie kommt es an?
4: Gemischt. Also, es führt schon merklich zu einer Entzerrung, weil man vor allem am Wochenende dann nicht mehr die Massen über Stiegenhäuser und Rolltreppen in die oberen Etagen schleusen muss. Die Wege sind kürzer, ja, aber diese klare Trennung der Bereiche verhindert natürlich zufällige Begegnungen und Entdeckungen. Der Reiz der Frankfurter Buchmesse war ja immer dieses Kraut- und Rüben-Durcheinander. Wenn man zwischen politischem Sachbuch und Manga, zwischen Wissenschaftsverlag, Belletristik und Katzenkalender nur wenige Schritte zurücklegen muss. Jetzt bangen zum Beispiel die Fachbuchverlage und die internationalen Verlage in den oberen Etagen, ob wirklich genügend Leute den Weg nach oben antreten wollen. Und es wirkt insgesamt wie ein Themenpark. Also alle Literaturverlage in Halle 3, Popkultur in der Festhalle, Romance hier, Audio da und die Halle 4 mit Manga, Kinder- und Jugendliteratur. Die schaut überhaupt aus wie ein ganz eigenes, sehr buntes literarisches Disneyland.
2: Ja, bleiben wir gleich bei der Kinderliteratur. Gleich zu Beginn der Messe hat der neue Börsenvereinsvorsteher mit einer erschreckenden Zahl aufhorchen lassen. In der Altersgruppe der 10- bis 15-Jährigen sind die Buchkäufe im letzten Jahr um 30,6% eingebrochen. Was bedeutet denn das für die Buchbranche und für die Messe?
4: Das ist natürlich eine Katastrophe für die Buchbranche, weil es ganz nüchtern betrachtet bedeutet, dass in den nächsten Jahrzehnten die Leser

0: Leserinnen und Leser vollkommen wegbrechen werden. Die Buchbranche kriselt ja ohnehin latent. Im letzten Jahr, kommt mir vor, wurde diese Tatsache ein wenig überspielt von der Hoffnung, dass das neue Genre New Adult, New Romance, Dark Romance und so weiter ganz neues, junges Lese- und Messepublikum gebracht hat. Jetzt scheint sich die Euphorie wieder gelegt zu haben. Die entsprechenden Genres sind nicht mehr als Exoten in einem eigenen Bereich der Messe, sondern eben in den unteren Etagen in die anderen Hallen eingegliedert. Mag sein, dass die Schlangen dort heuer auch wieder lang sein werden, aber die Verkaufszahlen sinken und eben vor allem die Lesekompetenz sinkt gravierend und der neue Vorsteher des Börsenvereins des deutschen Buchhandels, Sebastian Gugolz, wird eben nicht müde, das bei jeder Gelegenheit zu betonen und auch die Politik in die Verantwortung zu ziehen. Eine Gesellschaft, die nicht lesen kann, fällt auf Propaganda, billigen Populismus und vor allem auf die großen Tech-Konzerne und KI herein. Und das ist eine Sorge, die hier in den ersten Fachtagen schon sehr oft und laut geäußert wurde.
1: KI als Chance und vor allem eben als Gefahr für die Literaturbranche ist überhaupt wieder ein brennendes Thema heuer in Frankfurt. Stichwort Urheberrechtsverletzungen durch Tech-Konzerne. Vielen Dank, Judith Hoffmann, für diesen Zwischenbericht. Die Frankfurter Buchmesse läuft noch bis Sonntag. Zum Abschluss wird der Friedenspreis des deutschen Buchhandels an den französisch-britischen Autor und Juristen Philippe Sands verliehen. Und wie heute bekannt gegeben wurde, wird Tschechien, das derzeitige Gastland der Frankfurter Buchmesse, 2027 auch Schwerpunktland der Buch Wien. Der Vertrag wurde laut Aussendung soeben in Frankfurt unterzeichnet. Und von Frankfurt kommen wir jetzt nach Graz. Beim Steirischen Herbst hat am vergangenen Wochenende das diesjährige Herbstkabarett begonnen. Die eigene Festivalsparte widmet sich im Souterrain des Grazer Forum Stadtpark der steirischen Sprachkunst. Nicht der steirischen, der satirischen Sprachkunst, pardon, Comedy und Performance. Zum Auftakt standen der deutsche Theatermacher und Bauchredner Hendrik Quast und die libanesische Stand-up-Comedienne Carmen Schreim auf der Bühne. Unterschiedliche hätten ihre beiden Shows kaum sein können, wie Gabriel Schaffler berichtet.
2: Hendrik Quast kommt in Unterhose und rotem Rollkragenpullover auf die Bühne. Seine rechte Hand steckt in einer Bauchrednerpuppe. Sie stellt seinen eigenen Darm dar. Optisch erinnert sie an einen rostfarbenen Totenschädel. In Spill Your Guts, Wartezimmervisionen, spricht Quast mit seinem Organ über Ängste, Zwänge und die Absurditäten einer chronischen Darmerkrankung.
3: Ich wollte einfach ein Stück über meine chronische Krankheit machen und fand dieses Bauchrednern auch als Metapher oder als Denkraum, Bauch zu rednern, mit dem kranken Bauch zu reden, beim Thema chronisch entzündliche Darmkrankheit und wie das zur Kunst werden kann, super interessant.
2: Hendrik Quast kommt aus der Performancekunst und dem postdramatischen Theater. In seinem neuen Stück steht das Wartezimmer im Zentrum. Endlose Stunden zwischen Untersuchungen, Gespräche mit Gesundheitspersonal und Gedanken, die kreisen, wenn man vor allem eines tut: warten. Und dann ist da noch sein Darm. Mit ihm führt Quast liebevolle Streitgespräche.
4: Wie soll denn irgendjemand verstehen, dass ich unheilbar bin?
3: Wie soll irgendjemand verstehen, dass du das Ende jeder gesunden Karriere bist?
4: Gesundheit ist doch eine menschengemachte Illusion.
3: Ja, genau wie du.
2: Das Stück Spill Your Guts – Wartezimmervisionen ist stellenweise schwer zu ertragen. Fäkalhumor, Fremdscham und Ekel lassen manche im Publikum die Hände vors Gesicht schlagen. Hinter der dramatischen Form steckt jedoch ein kluger Gedanke. Wie verändert chronische Krankheit den Blick auf den eigenen Körper? Und was macht es mit einem, wenn man einem Gesundheitssystem über lange Zeit ausgeliefert ist?
3: Für mich ist es nicht so schwer, über Krankheit und über Tod zu lachen tatsächlich, aber ich merke natürlich immer wieder, dass es für andere ZuschauerInnen im Publikum ja nicht so einfach ist, mit bestimmten Inhalten konfrontiert zu werden.
2: Eine ganz andere Geschichte erzählt danach Carmen Schreim. Mit Stand-up-Comedy bringt sie ihr Leben zwischen Berlin und Beirut ins Herbstkabarett.
5: I live in in Germany, but I miss my country Lebanon so much. And I know that Lebanon is widely associated with negative stuff, but us Lebanese people, we're obsessed with our country and we like to introduce it in different things. Like some Lebanese people introduce it as the most beautiful country, the Switzerland of the Middle East. I'm like, have you been to Switzerland? And
2: Carmen Schreim kommt aus dem Libanon und lebt seit 16 Jahren in Berlin.

0: In ihrem neuen Programm Almost Integrated changiert sie in hohem Tempo zwischen persönlichen Geschichten, Publikumsinteraktionen und politischen Pointen. Schließlich stellt sie sich auch die Frage, was Integration eigentlich bedeutet.
1: Auf dem Papier bin ich wahrscheinlich komplett integriert, aber innerlich fühle ich mich immer noch zu 100% libanesisch. Und ich glaube auch nicht, dass sich das je ändern wird. Diese Identität möchte ich behalten, auch wenn ich schon sehr lange nicht mehr im Libanon lebe.
0: 2018 begann Carmen Schreim mit Stand-up-Comedy. Ihr aktuelles Programm Almost Integrated schrieb sie vergangenes Jahr. Darin möchte sie auch die vielen positiven Seiten ihres Heimatlandes Libanon zeigen, sagt sie.
1: Nach allem, was letztes Jahr in der Welt passiert ist, und vor allem in meinem Land, hatte ich keine Lust mehr, auf der Bühne den nächsten U-Bahn-Dating- oder Bürowitz zu machen. Ich wollte mich an schwierigere Themen heranwagen und sie unterhaltsam machen. Das ist gar nicht so einfach und ich habe lange gebraucht, bis ich die richtige Form dafür gefunden habe.
2: Sagt die Stand-up-Comedienne Carmen Schreim. Gemeinsam mit Hendrik Quast hat sie das heurige Herbstkabarett im Grazer Forum Stadtpark eröffnet. An den kommenden Wochenenden folgen weitere Performances und eine Drag-Show. Und wir kommen zum Schluss ins Kino. Eine Frau wird ihr Leben lang von Ehemann und Schwiegermutter für unzulänglich erklärt. Und ihre erwachsene Tochter erkennt erst im Rückblick, dass diese pauschalen Behauptungen viel mit der patriarchalen Gesellschaft zu tun haben. Daniela Dröschers Buch »Lügen über meine Mutter«, 2022 erschienen, hat viel Staub aufgewirbelt. Nun kommt eine Verfilmung ins Kino. Magdalena Miedl hat sie gesehen.
3: Guck dich doch an, wie du schon wieder aussiehst.
4: Zu dick, zu schlampig, einfach unmöglich.
5: Mama sieht aber trotzdem hübsch aus. Sie hat ein sehr schönes Gesicht.
3: Doch kein Wunder, dass du keine von deinen Diäten durchhältst. Du hast einfach keinen Biss.
4: Es ist atemberaubend, wie dieser Mann mit seiner Ehefrau umgeht in Lügen über meine Mutter, bei dem Hauptdarstellerin Rosalie Thomas auch das Drehbuch geschrieben hat.
6: Ich habe auf dem Weg des Schreibens erst so richtig verstanden, dass in dieser Geschichte auch eine Form der psychischen oder verbalen Gewalt verhandelt wird von einer Frau, die in dieser Isolation als Mutter gehalten wird und dadurch auch gar nicht so richtig verstehen kann, was ihr passiert.
4: Der Film ist erzählt aus der Perspektive der kleinen Ela, die teils fassungslos auf ihre Eltern blickt. Ein naseweises Kind, das immer wieder mit Kinderstimme, aber erwachsenem Wissen kommentiert, was hier vorgeht. Dass da nämlich eine Frau mit patriarchalem Duktus zugrunde gerichtet wird. Dass es kein individuelles Schicksal ist, sondern ein systemisches.
7: Würden alle Frauen dieser Welt morgen aufwachen und sich in ihren Körpern wohl und kraftvoll fühlen, würde die Weltwirtschaft über Nacht zusammenbrechen.
4: Ausgangspunkt für den Film war Daniela Dröschers autobiografisch grundiertes Buch »Lügen über meine Mutter«, in dem sie erschütternd und immer wieder auch sehr pointiert aufschreibt, wie sie als Tochter das Frausein ihrer Mutter in den 80er Jahren erlebt hat. Wie grausam ihr Vater mit der Mutter umging, wie verschoben die Perspektive auf Frauenkörper war und wie sehr diese Frau versuchte, um ihre Selbstbestimmung zu kämpfen. Rosalie Thomas?
6: Das ist was, was ich wahnsinnig bewegend fand beim Lesen des Buches, weil ich das so aus meiner Umgebung kenne und auch so bedauere, dass wir das noch müssen. Ich möchte dafür gar nicht immer kämpfen müssen und ich will auch nicht, dass meine Mitschwestern dafür kämpfen müssen.
4: Regie bei der Verfilmung führte Aaron Lehmann, der Lebenspartner von Rosalie Thomas. Der Tonfall bleibt irritierend leicht, obwohl Lügen über meine Mutter inhaltlich auch als Horrorfilm durchgehen könnte. Am Soundtrack sind die ganz und gar großartigen feministischen Krautrockerinnen Principes zu hören. Ihr Video zum Song Taki Aspillo mit seiner Super 8 Optik dürfte auch den Film stark beeinflusst haben.
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2: So klingt weibliche Selbstermächtigung. Magdalena Miedl hat über den Film Lügen über meine Mutter berichtet. Kinostart ist heute.
9: Das war ein Kulturjournal.
2: Technik Charlie Svezzeny, Regie Magdalena Miedl, Moderation Sebastian Fleischer.
10: Ja, und jetzt gibt es bei Andreas Faeber Musik von zwei europäischen Posaunisten. Die kommende halbe Stunde ist ja donnerstags traditionell dem Jazz gewidmet. Andreas, um wen handelt es sich?
11: Ja, es handelt sich einerseits um einen Newcomer aus Frankreich, um Robin Sancoury. Er hat soeben sein erstes Album beim deutschen Label Act Music veröffentlicht und andererseits um einen schon bekannten Mann aus der französischsprachigen Schweiz, um Samuel Blaser oder Samuel Blasé. Beide Aussprachevarianten sind möglich.
10: Samuel Blasé hat eine italienische Großmutter, hast du mir vorab verraten, und ihr das aktuelle Album gewidmet. Bin gespannt, ob das auch klanglich zu hören ist.

0: Spielräume.
1: Samuel Blaser bzw. Samuel Blasé heißt der eine, Robinson Curie der andere. Was sie eint, das sind die französische Muttersprache und das Instrument, die Posaune. Zudem der Umstand, dass sie im Zuge ihrer aktuellen Alben familiäre Roots reflektieren, die bei Robinson Curie in Richtung arabische Musik weisen.

Hope hat Robin Sancoury dieses kurze Solostück genannt, mit dem wir ihn vorstellen wollen. Der 31-jährige Posaunist ist im französischen Vienne nahe Lyon aufgewachsen. In Sachen Musik ist er durch seine Eltern einschlägig vorbelastet. Seine Mutter ist die Jazzsängerin Frédérique Brun, sein Vater der libanesischstämmige Jazzpianist Philippe Coury. Sohn Robinson hat im Kinderchor der Oper in Lyon gesungen, bis er in den Stimmbruch kam. Danach wechselte er zur Posaune. Die Verbindung zur Stimme ist geblieben. Als Robin Sancoury mit 18 Jahren die arabische Musik für sich entdeckte, da erwachte in ihm in der Folge der Wunsch, etwa den Gesang einer Umm Kalthum, der berühmten ägyptischen Sängerin, auf die Posaune zu übertragen. Nicht nur das, Robin Sancoury spielt auch Synthesizer und so entsteht rund um den Sound seiner Posaune nicht selten Musik von orchestraler Klangfülle. Und das, obwohl seine Band Mia nur 3 Personen zählt.

Pop Ensemble Cori, Posaune und Synthesizer, Leo Joseph, Keyboards und Synthbass sowie Anissa Neari, Perkussion. Das Trio Mir mit Musik aus dem Album Transara von Robinson Cori. Der heute in Paris lebt und sich mit dieser ungewöhnlichen Musik zu einem vielversprechenden Newcomer des französischen Jazz entwickelt hat. 2024 gewann Cori den renommierten Prix Django Reinhardt. 2025 und 2026 war er unter den Nominierten der Victoire du Jazz. Unlängst ist Robinson Coris erstes Album beim deutschen Label Act Music erschienen, das seine Bekanntheit wohl auch außerhalb Frankreichs vergrößern wird. Wir hören ein weiteres Stück aus dem Album Transara. Es heißt Poussière, also Staub. Auf der Homepage von Act Music kann man dazu lesen, dass es Cori hier um all die Leben geht, die, Zitat, zu früh von uns gehen. Darin liegt für ihn auch etwas Tröstliches, denn, so Robinson Cori, sie sind nicht einfach verschwunden. Der Staub bleibt Teil unseres Planeten. Wir atmen ihn, er ist Teil von uns.

Musik aus dem Album Transara des Trios Mia, von und mit Posaunist Robin Sancoury, von dem wir in Zukunft wohl noch öfter hören werden. Ein bereits arrivierter Kollege ist ein Posaunist, der nach Wanderjahren in New York City und Berlin wieder in seiner Heimatstadt La Chaux-de-Fonds in der französischen Schweiz lebt, weshalb man seinen Namen wahlweise deutsch oder französisch aussprechen kann. Samuel Blaser bzw. Samuel Blasé. Der 45-jährige Samuel Blaser, ich entscheide mich für die deutsche Variante, kombiniert in seiner Musik gerne einen offenen, freien Improvisationsansatz mit expliziten Traditionsbezügen. So modellhaft geschehen im Rahmen des Blues-Albums Early in the Morning von 2018 und so hört man ihn im Rahmen seiner jüngsten Arbeit Rosina, gewidmet seiner Großmutter aus der Emilia-Romagna. Diese war im Zweiten Weltkrieg im Widerstand aktiv, ehe sie in die Schweiz emigrierte. Samuel Blaser hat sie nie kennengelernt. Im Rahmen von Rosina spürt er dem Lebensweg seiner Großmutter nach, auch anhand italienischer Volksliedmelodien, die Blaser mit seinem Quartett auf eigene Weise interpretiert.

0: Posaunist Samuel Blaser und sein US-amerikanisches Quartett mit Russ Lossing Klavier, Masa Kamaguchi Kontrabass und Billy Mintz Schlagzeug. Das war das Titelstück des neuen Albums Rosina, das beim Eigenlabel Blaser Music erschienen ist. Morgen entfallen die Spielräume zugunsten einer Live-Übertragung vom Steirischen Herbst in Graz. In den Spielräumen Spezial am Sonntag widmet sich Michael Neuhauser der Musik, die der US-Kulturhistoriker Will Kaufmann in seiner Publikation American Song and Struggle from World War II to Mega beschreibt. Und das war die heutige Spielräume-Ausgabe mit Andreas Felber.
1: Was sind Streaks auf digitalen Plattformen? Streaks bedeutet übersetzt Serie, in Folge. Es ist eine Programmierung, die Userinnen und User zum regelmäßigen Nutzen einer Plattform animiert. Und welchen Einfluss haben Streaks auf digitale Abhängigkeiten von uns? Irmi Wutscher weiß mehr.
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3: Raucherentwöhnungs-Apps zählen die Tage, die man ohne Zigaretten geschafft hat. Sport- oder Meditations-App loben Nutzende, wenn sie mehrere Tage hintereinander laufen gehen oder eine Entspannungsübung machen. Dieses Designelement heißt Streak, zu Deutsch Strähne. Es meint erst einmal, dass eine Nutzerin oder ein Nutzer an mehreren aufeinanderfolgenden Tagen eine bestimmte Sache tut. Streaks sollen Gewohnheiten aufbauen, im Positiven wie im Negativen. Die Erkenntnisse dazu kommen aus der Verhaltensforschung, sagt Luis Belzung. Sie arbeitet im Bereich Konsumentinnenpolitik bei der Wiener Arbeiterkammer.
4: Da gab es Forschung, die gezeigt hat, wie man über die Gestaltung von Interfaces Leute dazu bringen kann, etwas zu tun, an das sie vielleicht nicht gedacht haben. Also vielleicht, dass sie an einer Studie teilnehmen, dass sie aufhören zu rauchen.
3: Streaks haben sich von Computerspielen aus in die App- und Online-Welt ausgebreitet. Mittlerweile sind sie eines der wichtigsten Elemente für die sogenannte User Retention, also dass Nutzerinnen und Nutzer regelmäßig zu einer Plattform oder einem digitalen Produkt zurückkehren. Streaks beim Laufen oder der Rauchentwöhnung sollen Nutzenden Erfolgserlebnisse bieten und Stolz auslösen. Aber sie haben auch eine dunkle Seite.
4: Die Streaks gelten als so eines der wichtigsten Elemente von Addictive Design. Sie funktionieren sehr gut, sehr effektiv, weil sie ja auch strafend sind, weil es ganz klar ist, wenn ich das nicht aufrechterhalte, dann verliere ich etwas.
3: Besonders perfide ist es, wenn dieses Design bei Kindern und Jugendlichen angewendet wird.
5: Hallo, ich bin Isabella und ich bin 13 Jahre alt.
6: Hallo, ich bin Hanna und ich bin 12 Jahre alt.
3: Isabella und Hanna waren im April für ihre berufspraktischen Tage bei Ö1. Wie viele ihrer Altersgenossinnen nutzen sie die App Snapchat. Hanna erklärt, wie die funktioniert.
6: Man kann Leute adden und man kann denen erst schreiben, wenn sie einem zurück adden. Also ich habe da meine Klassengruppe und halt sonst nur Freunde, die ich auch nicht kann. Und dann schickt man denen halt so Fotos oder auch Nachrichten und die werden nach 24 Stunden gelöscht und man kann Flammen aufbauen und da muss man dann halt so jeden Tag mindestens ein Foto hin und her schicken.
3: Wenn Hanna das nicht tut, dann verliert sie diese Flamme. Sie beobachtet, was das mit ihr macht.
6: Weil sonst wäre die App einem vielleicht eher über die Zeit egal werden und wenn man dann zum Beispiel eine lange Flamme hat, dass man dann halt eher wieder drauf geht, um diese Flamme halt quasi am Leben zu lassen.
3: Die Funktion kann man nicht ausschalten, wenn man auf Urlaub fährt oder eine Handypause macht. Das bedeutet sozialen Druck bei Jugendlichen, sagt Luis Belzung. Deswegen warnen manche Elternblogs vor Snapchat. Auch Belzung berichtet von Fällen, in denen Jugendliche Stress hatten, wenn sie krank oder auf Urlaub waren, weil sie diese Flamme nicht verlieren wollten.
4: Ich muss das unbedingt erhalten, weil sonst bricht meine Welt zusammen.
3: Aber Streaks gibt es natürlich nicht nur auf Snapchat. Das Prinzip ist in vielen Online-Tools zu finden, von Shopping-Apps bis zu sozialen Medien. Duolingo, eine App zum Sprachenlernen, wurde von einer Journalistin etwa als gemeinste App der Welt bezeichnet. Denn die App schickte ihr zunehmend abwertende Mitteilungen, als sie nicht regelmäßig dort übte. So bekam sie die Nachricht: Es scheint, du hast schon gelernt, wie man aufgeben auf Portugiesisch sagt.
4: Ich meine, wenn sozusagen dann Streaks da sind und man dafür belohnt wird, aber auch bestraft wird, wenn man nicht täglich eine App aufmacht, teilweise in Verbindung mit irgendwelchen virtuellen Tieren, die dann gefüttert werden müssen und so weiter, dann merkt man, okay, da wird ja schon ein ganzes Sammelsurium an Sachen aufgefahren, um entsprechend Leute lange bei der Stange zu halten, ja.
3: Den negativen, suchtfördernden Aspekt von Streaks zu entschärfen, wäre ganz einfach, meint Luis Belzung. Es sollte einfach die Möglichkeit geben, so etwas wie die Flammen auf Snapchat zu pausieren.
4: Es könnte im Kleinen schon so viel mehr gemacht werden, damit das so zwar einerseits vielleicht die schöne Funktion behält, aber trotzdem nicht mit so einem strafenden Damoklesschwert irgendwie gleichkommt. Ja.
3: Streaks können motivieren und uns helfen, positive Gewohnheiten aufzubauen. Sie sollten aber nicht dazu da sein, uns zu stressen oder an eine Plattform zu binden.
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1: Dazu darf ich Sie begrüßen. Mein Name ist Stefanie Leodolter und das sind unsere Themen heute Abend. Die SPÖ setzt die Frauenvorsitzende und den Clubchef an die Parteispitze. Russland hat in der Ukraine 2 Busse mit Zivilpersonen in die Luft gesprengt. In Frankreich gehen die Schulproteste weiter. Gefordert werden 10 Milliarden Euro Nothilfe. Italiens Ministerpräsidentin Meloni hat eine umstrittene Wahlrechtsreform durchs Parlament gebracht. In Österreich fehlen die Lehrlinge. Dafür werden Kindergartenplätze langsam aber sicher mehr. Ausländische Chatnachrichten dürfen künftig bei der Jagd nach Kriminellen verwendet werden. Und der Literaturnobelpreis geht an die Kanadierin Anne Carson. Das Wetter wird endgültig herbstlich und damit kühl und windig. Kühl war zuletzt auch die Betriebstemperatur innerhalb der SPÖ. Nach den Turbulenzen rund um den Vorstoß des Medienmanagers Gerhard Zeiler hat sie nun vor kurzem einen Führungswechsel vollzogen. Andreas Babler wird Anfang kommenden Jahres den Vizekanzler an Finanzminister Markus Marterbauer abgeben. An der Parteispitze hat er jetzt Gesellschaft bekommen, und zwar von der Frauenvorsitzenden Eva-Maria Holzleitner und Clubchef Philipp Kucher. Andreas Jörli berichtet.
2: So bemüht harmonisch ist die SPÖ in letzter Zeit selten aufgetreten. Die Partei will keine öffentlichen Personaldebatten mehr, sagt das neue geschäftsführende Parteiduo Philipp Kucher und Eva-Maria Holzleitner.
3: Deswegen war es, glaube ich, auch sehr, sehr gut, dass wir gemeinsam einen Neustart für die Sozialdemokratie und ein Ende dieser Debatten beschlossen haben.
4: Ein Tag der Einigkeit, ein Schritt in Richtung geordnete Übergabe.
2: Die Umfragen sind im Keller. Jetzt hofft die SPÖ wieder auf Rückenwind. Der bald scheidende Vizekanzler Andreas Babler.
5: Einen geordneten Übergang, natürlich mit der Zielsetzung, auch schnell wieder Vertrauen zu gewinnen.
2: Mehr Zuspruch erhofft sich auch der Wiener Bürgermeister Michael Ludwig.
6: Ich gehe davon aus, dass das, was wir heute beschließen, nicht nur die Partei stabilisieren wird, sondern auch eine Aufwärtsbewegung bringen wird.
2: Dafür war es notwendig, dass der glücklose Andreas Babler geht, sagt die dritte Nationalratspräsidentin Doris Bures.
7: Ich glaube, dass es wichtig ist, dass es eine Einigung gibt auf einen personellen Wechsel.
2: Für einigen Unmut sorgt allerdings noch, dass Andreas Babler Minister bleiben möchte, auch unter einem Vizekanzler Markus Marterbauer. Da ist aber offenbar das letzte Wort noch nicht gesprochen. Justizministerin Anna Sporrer.
8: Er wird jetzt einmal Minister bleiben, bis eine andere Lösung gefunden wird.
2: Der Kärntner Landeshauptmann Daniel Fellner.
9: Jetzt ist ein wenig Chaos und das werden wir heute ordnen.
2: Letztlich entscheidet der künftige Parteichef, wer seinem Regierungsteam angehöre.
9: Das wird der Herr Marterbauer dann entscheiden.
2: Markus Marterbauer ist bei den heutigen Sitzungen nicht dabei, zeitweise über Video zugeschaltet. Der wohl künftig starke Mann in der SPÖ weilt heute bei einem Finanzministertreffen in Luxemburg.
1: Die Ukraine muss zurzeit russische Angriffe aushalten, bei denen jeden Tag Dutzende Zivilpersonen getötet werden. Gestern waren es mehr als 20 Menschen nach dem Beschuss eines Wohnhauses, heute mehr als 30, nachdem 2 Autobusse laut ukrainischen Behörden mit Bomben angegriffen worden sind. Hartmut Fiedler berichtet.
10: Ein Gedenken in Priluki nördlich von Kiew. Der ukrainische Präsident Volodymyr Zelensky legt einen Teddybären vor das mehrstöckige Wohnhaus, das gestern Ziel eines russischen Raketenangriffs war. Eine Tragödie, sagt Zelensky im Lärm der Aufräumarbeiten. 22 Menschen starben, unter ihnen 5 Kinder. Zelensky hat den britischen Außenminister Ed Miliband nach Priluki mitgebracht. Auch der legt einen Teddybären auf den Boden und wirft dem russischen Präsidenten Terror gegen Zivilisten vor. Zu diesem Zeitpunkt ist bereits ein weiterer mörderischer russischer Angriff bekannt. In Kramatorsk im Osten des Landes. 2 Busse wurden dort getroffen, 33 Menschen getötet. Der amerikanische Außenminister Marco Rubio spricht bei einem Besuch in Portugal von einer gefährlichen Situation, einem Patt.
11: It seems to be at a stalemate. And stalemates are very dangerous.
10: Ein Patt kann nur auf 2 Arten enden. Durch Verhandlungen und ein Abkommen. Zweitens durch Eskalation. Und eine Eskalation könnte in Form einer Sabotagekampagne in Nachbarländern passieren, sagte Rubio. In NATO-Ländern. Und daraus könnte schnell ein regionaler Konflikt werden, meinte der Außenminister. Die USA würden weiterhin zu vermitteln versuchen. Die Ukraine ist zu Friedensverhandlungen bereit, Russland nicht.

0: Ihre Botschaft, internationale Airlines sollen den saudischen Luftraum meiden. Erst gestern wurden bei Angriffen der Miliz nach saudischen Angaben 3 Menschen getötet und 36 verletzt.
1: We reiterate once again our condemnation of the continued Houthi cross-border attacks against Saudi Arabia.
0: Die Vereinten Nationen verurteilen die Angriffe auf saudische Flughäfen aufs Schärfste und rufen zur Zurückhaltung aller Beteiligten auf. Die Vergeltung Saudi-Arabiens lässt aber nicht lange auf sich warten. Riad spricht von 82 Luftangriffen auf Houthi-Ziele im Jemen, darunter Raketenlager, Kommandozentralen und Kommunikationsanlagen in 4 Provinzen. Am Boden rücken Regierungstruppen weiter vor. Nach einer Blitzoffensive der Houthis im September konnten sie, unterstützt von saudischen Luftschlägen, die Miliz aus strategisch wichtigen Gebieten am Roten Meer und aus der Hafenstadt Mokka zurückdrängen. Wer sie kontrolliert, kontrolliert auch die Meerenge Bab al-Mandab und damit eine der Lebensadern der Weltwirtschaft.
2: Paul Huemer hat berichtet und wir schauen weiter nach Frankreich, wo die Schulproteste weiter und in die dritte Woche gehen. Premierminister Le Cornu zeigt zwar Verständnis und sucht den Dialog, konkrete Pläne und zusätzliches Geld gibt es aber nicht. Ohne finanzielle Mittel ließen sich die maroden Schulen und der Personalmangel aber kaum beheben, heißt es aus der Protestbewegung. Und damit gehen die Demonstrationen eben weiter. Sarah Emler berichtet.
3: Erneut gehen die Schüler auf die Straße, erneut landesweit, wie hier in Marseille im Süden Frankreichs. Mit dabei Eltern und Lehrkräfte. Meine Schüler helfen mir dabei, die Kakerlaken im Klassenzimmer einzufangen, steht auf dem Schild einer Lehrerin. Es sei nicht das einzige Problem, erzählt sie. In einigen Schulen, vor allem in weniger wohlhabenden Nachbarschaften, würden die Decken teilweise herunterfallen. Premierminister Le Cornu hatte in seiner Ansprache zwar angekündigt, die Lage an den Schulen verbessern zu wollen, konkrete Pläne oder zusätzliches Geld nannte er nicht. Wir wollen jetzt Antworten auf ein akutes Problem, fordert Louis Le Tublon, ein Anführer der Protestbewegung, kurz bevor er gemeinsam mit anderen den französischen Bildungsminister trifft. Er und seine Mitstreiter glauben, dass die Regierung das Problem nur vertagen will, anstatt es wirklich anzugehen. Und so versammeln sich die Demonstrierenden erneut. In Paris diesmal symbolträchtig auf dem Place de la Bastille, jenem Ort, der seit der Französischen Revolution für den gesellschaftlichen Widerstand gegen staatliche Autorität steht. Dabei kommt es auch hier wieder zu heftigen Auseinandersetzungen mit der französischen Polizei.
2: In Rom hat das Abgeordnetenhaus mit klarer Mehrheit ein neues Wahlrecht beschlossen. Für die nächste Parlamentswahl treten neue Regeln in Kraft. Italien kehrt zurück zum reinen Verhältniswahlrecht, also je nach Stimmenanteil, allerdings mit einer Mehrheitsprämie. Die Opposition kritisiert, dass sich die Rechtskoalition damit nur die eigene Macht sichern will, wie aus Italien Cornelia Wospanik berichtet.
4: Es ist das fünfte Wahlrecht in rund 30 Jahren. Bei der nächsten Wahl soll das Bündnis, das mehr als 42% der Stimmen erhält, mit Mehrheitsprämien 55% der Sitze im Parlament bekommen. Die Opposition bestreitet, dass das verfassungsmäßig ist und sie kritisiert auch die de facto Einführung der Direktwahl des Regierungschefs oder der Regierungschefin. Denn erstens muss ein Bündnis vor der Wahl ein gemeinsames Programm präsentieren und zweitens auch klar sagen, wer das Amt des Regierungschefs bekleiden soll. Über beides streitet die Opposition noch. Sozialdemokratenchefin Elly Schlein fragt heute, wenn ihr wirklich so stark seid, warum präsentiert ihr euch nicht mit den Regeln von vor 4 Jahren? Die Wahrheit ist, ihr habt Angst zu verlieren. In Umfragen liegt das Rechtsbündnis derzeit in etwa bei den 42%. Die Opposition liegt gemeinsam darüber, hat aber, wie gesagt, noch nicht zusammengefunden. Giovanni Donzelli, Abgeordneter der Regierungspartei Fratelli d'Italia und deren Organisationsverantwortlicher, wiederholt noch einmal, hier gehe es darum, Stabilität zu gewährleisten, Schluss mit Überläufern. Nach der Wahl. Es wird euch nicht gelingen, Italien zu den Expertenregierungen zurückkehren zu lassen, in denen die Politik Posten verteilt, aber nicht das Gesicht hinhält. Der Wahlkampf ist ausgebrochen. Offen ist nun nur noch, wie lange er dauert. Regulär muss im nächsten Herbst gewählt werden.
2: Wir kommen zurück nach Österreich, wo Innenminister Gerhard Karner heute vor den sogenannten Pilnercheck-Untersuchungsausschuss

0: Ausschuss geladen war. Der soll ja klären, ob die Ermittlungen nach dem Tod des Sektionschefs Christian Pilnacek politisch beeinflusst waren. Karner sagt, die Polizei habe ordentlich gearbeitet und er zeigt Verständnis dafür, dass manche den U-Ausschuss als, Zitat, politisches Tribunal empfinden. Viktoria Waldhäusl berichtet.
1: Den Polizisten, die im Pilnacek-U-Ausschuss befragt wurden, hat das Innenministerium eine Schulung angeboten, in der parlamentarische U-Ausschüsse wörtlich als politisches Tribunal bezeichnet werden. Er hätte es so nicht formuliert und er habe die entsprechende Unterlage auch nicht freigegeben, sagt dazu Innenminister Gerhard Karner von der ÖVP. Aber einige Mitarbeiter hätten ihre eigene Befragung dann tatsächlich als Tribunal empfunden. Daher sei es auch wichtig, sie durch Schulungen darauf vorzubereiten. Was die Ermittlungen selbst und die öffentliche Kritik daran angeht, spricht Karner immer wieder vom BMI als lernende Organisation. Konkrete Schritte habe er aber nicht angeordnet und auch keine Berichte verlangt, so Karner, weil das nicht notwendig sei. Die Polizei genieße höchstes Vertrauen und habe in dem konkreten Fall auch ordentlich gearbeitet.
0: In Österreich sinkt die Zahl der Lehrlinge immer weiter. Ende September waren laut Wirtschaftskammer an die 95.000 Lehrlinge in heimischen Betrieben in Ausbildung. Das sind etwa 4% weniger als im Vorjahr. Das liege unter anderem auch daran, dass es immer weniger Betriebe gibt, die überhaupt Lehrlinge ausbilden wollen, wie Paula Schönberger und Volker Obermeier berichten.
2: Vom Tourismus bis zur Industrie, quer durch alle Branchen, fehlt es in Österreich an Lehrlingen. Viele Betriebe entscheiden sich dagegen, junge Menschen auszubilden. Denn es sei mit zu hohen Kosten verbunden, sagt Robert Machtlinger, Präsident der Initiative Zukunft Lehre Österreich. Um mit modernen Technologien mithalten zu können, brauche es jedoch auch Fachkräfte, die entsprechend geschult sind.
3: Wenn man sich die nicht ausbildet, nicht im eigenen Haus ausbildet oder die Region ausbildet, dann tun wir uns mit der Transformation natürlich erheblich schwerer.
2: In der Hälfte der heimischen Ausbildungsbetriebe gibt es nur einen Lehrling. Gleichzeitig gibt es deutliche regionale Unterschiede. Im Westen Österreichs, etwa in Oberösterreich, Salzburg und Tirol, sind viele Lehrstellen unbesetzt. Die Betriebe finden keine passenden Bewerberinnen und Bewerber. Im Osten Österreichs ist die Situation umgekehrt. Vor allem in Wien finden viele, die eine Lehre machen möchten, keine passende Stelle. Roman Hebenstreit, Chef der Gewerkschaft wieder sagt dazu.
4: Es ist Verantwortung der Unternehmen, die Fachkräfte der Zukunft auszubilden. Sie sind auch die, die in der Zukunft davon profitieren werden und damit Gewinne lukrieren werden.
2: Ohne Ausbildungsplätze würden in Zukunft noch mehr Fachkräfte fehlen. Das käme dann nicht nur den Betrieben, sondern auch dem Staat teuer.
0: Auch teuer, aber weiterhin dringend notwendig sind staatliche Investitionen in den Ausbau von Kindergärten. Die gute Nachricht ist, dass die Betreuungsquote in den Kindergärten deutlich gestiegen ist. Das zeigen aktuelle Daten der Statistik Austria. Und trotzdem sind immer noch nicht genug Plätze auch mit einem Vollzeitjob beider Eltern vereinbar. Saskia Fehnenbusch mit den Details.
5: Der Anteil der unter Dreijährigen, die in den Kindergarten gehen, ist österreichweit um 10% gestiegen, mit regionalen Unterschieden. Manuela Lenk von der Statistik Austria.
6: Besonders kräftig ist die Besuchsquote beispielsweise in Niederösterreich gestiegen, und zwar um 18,6 Prozentpunkte. Auch Kärnten verzeichnet einen überdurchschnittlichen Zuwachs. Etwas geringer fällt der Anstieg in Tirol und in der Steiermark aus.
5: In den kommenden 2 Jahren sind jeweils 300 Millionen für den weiteren Ausbau budgetiert. Familienministerin Claudia Bauer, ÖVP.
7: Mir ist vollkommen bewusst, dass wir weiterhin am Ausbau der Kinderbetreuung arbeiten müssen, dass es in manchen Regionen weiterhin zu wenige Plätze gibt und dass insbesondere die Öffnungszeiten nicht ausreichen.
5: Mehr als die Hälfte der 3- bis 5-Jährigen haben einen Platz, der mit einem Vollzeitjob beider Eltern vereinbar ist. Regional wird das unterschiedlich in Anspruch genommen. Ein Drittel der 3- bis 5-Jährigen hat nicht Deutsch als Erstsprache. Bauer sieht hier vor allem die Mütter in der Pflicht.
7: Wir brauchen hier die Mütter, um diesen Teufelskreis durchbrechen zu können, nämlich den Teufelskreis, dass die Kinder auch in der 2. und 3. Generation in Österreich nicht ordentlich Deutsch können, weil niemand da ist, der es mit ihnen übt.
5: So brauche es laut Bauer Eltern, die selbst Deutsch lernen.
0: Die steirische blau-schwarze Landesregierung hat heute den Budgetentwurf für das kommende Jahr auf den Tisch gelegt und es ist nicht gerade gut um den Haushalt bestellt. Das Land Steiermark hat mit 8.600 Euro pro Kopf Verschuldung die höchste Quote aller Bundesländer und der Schuldenberg wächst noch weiter. Im nächsten Jahr klafft eine Lücke von knapp 600 Millionen Euro im Landesbudget, wie aus Graz Michael Pendel berichtet.
8: Das Land Steiermark hat 8,3 Milliarden Euro Schulden. Die Pro-Kopf-Verschuldung ist mit 6.900 Euro die höchste aller Bundesländer. Im nächsten Jahr klafft auch eine Lücke im Landesbudget von knapp 600 Millionen Euro. Positiv die Tendenz bei der Neuverschuldung, Finanzlandesrat Willibald Ehrenhöfer von der ÖVP.
9: Das bedeutet, dass wir die Neuverschuldung gegenüber dem heurigen Jahr 2026 um knapp 241 Millionen Euro senken können.
8: Gespart werden muss in vielen Bereichen, bei den Spitälern, im Sport, der Kultur und auch im Sozialbereich. Die Landespolitik selbst hat sich eine Nullohnrunde im nächsten Jahr verpasst, sagt Landeshauptmann Mario Kunasek von der FPÖ und
10: wir sparen auch bei den Regierungsbüros. Dort werden erstmals seit mehr als 20 Jahren Stellen abgebaut.
8: Die viel diskutierte ORF-Landesabgabe will das Land Steiermark jetzt mit Dezember 2028 abschaffen.
0: Der Verfassungsgerichtshof hat heute eine weitreichende Entscheidung für die Verfolgung von Drogenhandel und organisierter Kriminalität in Österreich getroffen. Kryptochats, also verschlüsselte Nachrichten, die von ausländischen Behörden entschlüsselt und den österreichischen weitergegeben werden, dürfen als Beweismittel vor heimischen Gerichten verwendet werden. Bernd Kuschuh mit den Details.
11: Drei wegen Drogenhandels erstinstanzlich Verurteilte und ihre Anwälte haben sich an den Verfassungsgerichtshof gewandt. Niederländische, französische und amerikanische Ermittler hatten den Krypto-Messenger-Dienst SkyECC gehackt, die Chats mitgelesen und österreichischen Ermittlern weitergegeben. Die Anwälte der drei Verurteilten haben argumentiert, das staatliche Hacken von Kryptochats sei in Österreich verboten, etwa durch das Urteil des Verfassungsgerichtshofs zum sogenannten Bundestrojaner. Dieses Verbot werde umgangen über den Umweg der ausländischen Behörden. Regierungsbeamte hingegen haben argumentiert, Österreich riskiere, ein sicherer Hafen für Schwerverbrecher zu werden, wenn solche Beweise nicht verwendet werden dürften. Der Verfassungsgerichtshof hat nun entschieden, welche Beweise mit welchen Methoden erhoben werden, entscheidet der jeweilige ausländische Staat. Der Gleichheitsgrundsatz gebiete nicht, dass für im Ausland gewonnene Beweise dieselben Beweisverwertungsverbote vor Gericht gelten wie für Inlandsbeweise. Auch dem Grundrecht auf Datenschutz werde nicht widersprochen, wenn es um kriminelle Handlungen geht. Nur wenn im Ausland Beschuldigte gefoltert oder Geständnisse erzwungen würden, dann dürften die Beweisergebnisse freilich nicht verwendet werden. Auf der Basis von Kryptochats laufen im Bundeskriminalamt groß angelegte Ermittlungen gegen zahlreiche international tätige Verbrechersyndikate.
0: Und wir bleiben noch bei Entscheidungen der Höchstgerichte. Da sind nämlich mehrere Beschwerden gegen den ORF-Beitrag abgewiesen worden. Nach dem Verfassungsgerichtshof hat auch der Verwaltungsgerichtshof entschieden, dass die Haushaltsabgabe rechtmäßig eingeführt worden ist. Laut Beschwerden hätte es eine Verletzung des ORF-Gesetzes gegeben und die Abgabe hätte von der EU-Kommission genehmigt werden müssen. Beides trifft laut Höchstgerichten nicht zu. Stefan Kapperer.
12: Allein die Möglichkeit, die ORF-Angebote zu nutzen, rechtfertige die Vorschreibung des ORF-Beitrags, hat der Verfassungsgerichtshof Mitte 2025 festgestellt. Und diese Möglichkeit habe auch jeder, der kein Radio- oder TV-Gerät besitzt, weil die Kommunikationstechnologie, Stichwort Handy, so weit fortgeschritten sei, dass Beitragspflichtige mit wenig Aufwand auf ORF-Inhalte zugreifen können. Die Beschwerden beim Verwaltungsgerichtshof haben sich mehr auf die Logistik bezogen. Der Beitrag mit aktuell 15,30 Euro pro Monat sei nicht gesetzeskonform festgelegt worden und hätte überdies von der EU-Kommission notifiziert, also genehmigt werden müssen. Beide Punkte haben die Höchstrichter als unbegründet abgewiesen. Damit wurde der ORF-Beitrag auch in der letzten Instanz bestätigt.
0: Die NASA-Wissenschaftlerin Margaret Hamilton ist tot. Sie hat als Pionierin der Computerwissenschaft gegolten. Ihre Arbeit hat maßgeblich dazu beigetragen, das Raumfahrtprogramm Apollo und die ersten Reisen zum Mond vorzubereiten. Robert Scheppel mit einem Rückblick auf das Wirken der Wegbereiterin der modernen Raumfahrt.
13: Sie suchten nach Programmierern für die Mondmission und da dachte ich, da muss ich hin.
14: Wow, I've got to go there.
13: Margaret Hamilton war die erste Computerspezialistin, die von der NASA angeheuert wurde und eine prägende Persönlichkeit der ganzen Apollo-Mission. Sie war es, die den Computercode entwickelte, damit die Raumsonden auf der Mondoberfläche landen und dort auch wieder starten konnten. Hamilton prägte auch den Begriff Software Engineering. Ihre männlichen Kollegen hielten das damals für einen Witz. Doch es war ein Blick in die Zukunft. Es gab keine zweite Chance, das wussten wir, sagte Hamilton 2009 über ihre damalige Arbeit. Rückblickend waren wir die glücklichsten Menschen der Welt. Wir hatten keine andere Wahl, als Pioniere zu sein. Am 30. September ist Hamilton gestorben. Sie wurde 90 Jahre alt.
0: In den Wettbüros ist sie seit vielen Jahren als Favoritin gehandelt worden. Jetzt ist die 76-jährige kanadische Autorin, Altphilologin und Übersetzerin Anne Carson mit dem Literaturnobelpreis ausgezeichnet worden. Sie selbst sei davon sehr überrascht gewesen, heißt es aus der schwedischen Akademie. Man habe sie in Island erreicht, als sie gerade dabei war, dem Wind zuzuhören. Christine Scheucher berichtet.
15: Nobelpriset i Literatur tilldelas den kanadensiska författaren Anne Carson.
16: Herakles, die schöne Helena, Elektra und Agamemnon. Es sind die Gespenster der Vergangenheit, die im Werk der kanadischen Autorin Anne Carson Gestalt annehmen und dem antiken Mythos eine Frischzellenkur verpassen. Vor der Folie des antiken Mythos spannt Anne Carson ein poetisches Universum auf, das Schlaglichter auf die Gegenwart wirft. 1998 erscheint ihr Opus Magnum Autobiography of Red, ein Roman in Versen, der die Beziehung des Kraftbrotz Herakles zum Monster Geryon zum Stoff eines homoerotischen Coming-of-Age-Romans macht.
15: Für hennes järva och infallsrika Werk, som i lekfull Dialog med den klassiska traditionen.
16: Für ihr kühnes und einfallsreiches Werk, das im spielerischen Dialog mit der klassischen Tradition neue Formen geschaffen habe, werde Anne Carson mit dem Literaturnobelpreis ausgezeichnet, so die Jurybegründung. Die offizielle Verleihung des Literaturnobelpreis findet am 10. Dezember in Stockholm statt.
0: Hier geht's weiter ins Nachrichtenstudio zu Konstantin Hahn.
17: Die SPÖ hat in einer Vorstandssitzung Frauenvorsitzende Eva-Maria Holzleitner und Clubchef Philipp Kucher zu geschäftsführenden Parteichefs gekürt. Der Beschluss war einstimmig, wie mehrere Mitglieder des Gremiums im Anschluss mitteilen. Dass Finanzminister Markus Marterbauer das Vizekanzleramt mit Jahresbeginn übernehmen soll, war schon im Vorfeld klar. Allgemein gibt es die Hoffnung, dass er im Fall einer vollständigen Genesung von seiner Krebserkrankung auch den Parteivorsitz übernimmt. Der Wahlparteitag soll jedenfalls noch im ersten Quartal kommenden Jahres stattfinden, heißt es nach den Parteisitzungen. Außenministerin Beate Meinl-Reisinger hat heute den Start eines Kompetenzzentrums gegen ausländische Informationsmanipulation angekündigt. Ein Schattenkrieg betreffe Europa und auch Österreich, so Meinl-Reisinger. Sie verweist auf Cyberangriffe von russischen Hackergruppen auf das Außenministerium und die Kärntner Landesverwaltung. Die ukrainischen Streitkräfte haben mit Drohnen die Stadt Omsk tief in Sibirien angegriffen. Dort steht unter anderem die größte Raffinerie Russlands. Eine Drohne hätte das nördliche Industriegebiet erreicht, teilt der Gouverneur der Region mit. Die übrigen Drohnen seien rechtzeitig abgeschossen worden. Das deutsche Wirtschaftsministerium hat seine Wachstumsprognose für das laufende Jahr stark nach oben korrigiert. Für heuer wird demnach 1,3% Wachstum erwartet. In der Frühjahrsprojektion war das deutsche Wirtschaftsministerium noch von 0,5% ausgegangen. Positive Impulse seien vor allem vom Exportgeschäft sowie den hohen staatlichen Ausgaben gekommen, heißt es. Alexander Čeferin strebt eine weitere Amtszeit als Präsident der Europäischen Fußballunion UEFA an. Er will sich im kommenden April der Wiederwahl stellen, kündigt der Slowene bei einem UEFA-Treffen in Berlin an. Er scheidet damit als möglicher Gegenkandidat von Gianni Infantino für das Amt des FIFA-Präsidenten aus. Ambitionen, den umstrittenen Chef des Weltverbands herauszufordern, hatte Čeferin zuletzt bereits mehrfach verneint.
0: Und jetzt auf die herbstlichen Wetteraussichten und die hat Daniel Stanker für uns.
18: Mit Regenschauern geht es von Vorarlberg bis Oberösterreich und Kärnten in den Abend. Auch Gewitter sind unterwegs. Noch trocken ist es großteils in Wien, Niederösterreich, der Steiermark und im Burgenland. Und im Laufe des Abends und der Nacht breiten sich die Schauer dann auch hierhin aus. Die Regenmengen fallen aber meist moderat aus. Auf den höheren Bergen schneit es ein wenig, in den Nordalpen teils sogar unter 2000 Meter Höhe. Mit den Schauern legt der Wind ordentlich zu im Norden und im Osten. Über 60 km/h starke Böen sind dabei, wie zum Beispiel vor kurzem in Micheldorf in Oberösterreich. Der Freitagmorgen beginnt meist mit vielen Wolken, von Norden her lockert es im Tagesverlauf aber auf. Es bleibt überall der Jahreszeit entsprechend frisch mit maximal 10 bis 18 Grad.
0: Und damit verabschieden sich Bernhard Riegler in der Technik, Veronika Filitz in der Regie und Stefanie Leodolter am Mikrofon. Danke fürs Zuhören.
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20: Guten Abend. Zur heutigen Sendung begrüßt Sie Helene Seelmann. In Simbabwe hat die Regenzeit begonnen. Von Oktober bis März fällt in dem Land im südlichen Afrika

0: Neckar der Großteil des jährlichen Niederschlags. Derzeit aber, und laut Wetterprognose auch in den kommenden Tagen, bleibt es sonnig und trocken. Damit bestätigen sich, zumindest zum jetzigen Zeitpunkt, die Befürchtungen, dass das Wetterphänomen El Niño heuer wieder eine schlimme Dürre bringen könnte, wie erst vor 2 Jahren. Die meisten der 17 Millionen Einwohner und Einwohnerinnen des Landes leben von den landwirtschaftlichen Produkten, die sie selbst anbauen oder züchten. Ernteausfälle und Wassermangel werden da schnell lebensbedrohlich. Der Nationale Wetterdienst in Simbabwe hat Frühwarnungen herausgegeben. Hilfsorganisationen wie CARE helfen seit Jahren dabei, die Widerstandsfähigkeit gegen den Klimawandel und die immer häufigeren Krisen zu verbessern und die wirtschaftlichen Grundlagen der Menschen auf stabilere Beine zu stellen. Dass wichtige Geldgeber wie USAID nun ausfallen, macht dieses Vorhaben nicht leichter. Elisa Wasch war Mitte September in Simbabwe unterwegs und hat Hilfsprojekte besucht.
1: Auf dem Weg von der Hauptstadt Harare in den Süden. Viele Stunden fahren wir mit dem Auto über flaches, dünn besiedeltes Land. Ab und zu kreuzt ein Rind oder eine Ziege die Straße. Am späten Nachmittag wandern Kinder in Schuluniformen am Straßenrand, lachend und plaudernd nach Hause. Links und rechts breitet sich der schier unendliche Busch aus. Das Gras ist braun und dürr, nur noch die Bäume sind halbwegs grün. Es ist Mitte September, Ende der Trockenzeit. Der Bezirk Chiredzi in der Provinz Mashingo im Südosten Simbabwes ist ganz besonders von Trockenheit betroffen. Weniger als 450 mm regnet es hier im Jahr, etwa ein Drittel so viel wie durchschnittlich in Österreich. Die meisten Menschen hier leben von der Landwirtschaft und betreiben Regenfeldbau. Das heißt, die Pflanzen werden nicht künstlich bewässert. Der Anbau ist komplett vom natürlichen Niederschlag abhängig. Wenn der ausbleibt, bedroht das unmittelbar die Existenz. Dass es auch anders geht, zeigt eindrucksvoll das Bewässerungssystem Fungai, etwa 50 Kilometer von der Bezirkshauptstadt Chiredzi entfernt. Mitten in der Landschaft plötzlich ein großes grünes Feld, auf dem ein paar Frauen arbeiten. Shonanis Dawa trischt gerade mit einem einfachen Stock die Bohnenpflanzen. Die weißen Bohnen fliegen heraus. Die Ernte sei gut, erzählt die 42-jährige Bäuerin.
2: Ich bin schon seit 2018 bei diesem Bewässerungsprojekt dabei, seit Beginn. Seither hat sich für mich viel verändert. Jetzt kann ich die Schulgebühren für meine Kinder bezahlen, gleich für das ganze Jahr, wenn es hier gut läuft. Ich kann auch Kleidung für meine Familie kaufen.
1: Das Geld, das Shonani durch den Verkauf ihrer Bohnen verdient, hilft ihr auch, sich auf den vorhergesagten El Niño vorzubereiten.
2: In Vorbereitung auf die vorhergesagte Dürresaison plane ich, Lebensmittel für meine Familie zu kaufen und einzulagern. Für den Fall, dass wir kein Wasser haben werden, um unser Feld weiter zu bewirtschaften.
1: Die Kooperative, die das 10 Hektar große Feld bewirtschaftet, besteht aus 85 Menschen, 46 Frauen und 39 Männern. Jeder hat sein eigenes Stück Acker. Angebaut wird in jährlich 3 Zyklen, 2x Mais, 1x Bohnen. Seit 2018 die elektrische Wasserpumpe gekauft wurde, konnte der Ertrag des Feldes deutlich gesteigert werden, erklärt Peter Baker, der Vorsitzende der Kooperative.
3: If a farmer do his things nicely.
4: Die Farmer, die gut gewirtschaftet haben, konnten auf ihren jeweils 1000 Quadratmetern 300 Kilo Bohnen ernten, beziehungsweise 350 Kilo Mais, pro Zyklus. Letztes Jahr ging es uns aber nicht so gut. Unsere Pumpe wurde kaputt. Ein halbes Jahr lang funktionierte hier gar nichts. Wir haben dann für eine neue Pumpe zusammengelegt. Das war aber nicht genug. CARE hat uns dann geholfen, die Pumpe zu kaufen und ein neues System zu installieren. Wir haben jetzt ein neues Wassersystem. Schauen Sie, hier.
1: Das Wasser für die Bewässerungsanlage kommt aus dem nur wenige hundert Meter entfernten Wasserschacht, einer stillgelegten Kupfermine. Doch nun ist ein neues Problem aufgetaucht. Die Mine soll ihren Betrieb wieder aufnehmen und braucht das Wasser aus ihrem Schacht selbst, erzählt Peter Baker besorgt.
4: Sie sagen, wir sollen Geld auftreiben und uns selbst mit Wasser aus dem Fluss versorgen. Aber dieser Acker ist für ganz viele Familien sehr

0: sehr wichtig. Sie leben davon. Wenn wir keine Bewässerung haben, dann haben auch unsere Rinder nichts zu fressen. Wir verfüttern ihnen nämlich normalerweise unsere Ernterückstände. Wenn wir keine Bewässerung haben, stirbt unser Vieh. Und für uns bedeutet das, dass wir nicht genug zum Essen haben. Und auch, dass viele Kinder die Schule abbrechen müssen, weil das Schulgeld nicht mehr bezahlt werden kann.
1: Der Fluss ist etwa 200 Meter entfernt. Um Wasser von dort aufs Feld zu bringen, bräuchte man neue Leitungen und eine neue Pumpe. Die Bauern suchen nun nach Sponsoren, denn aus eigener Kraft werden sie das wohl nicht schaffen. Auch die Bäuerin Shonani hat Angst, dass es mit der Bewässerung irgendwann aus sein könnte. Sie spricht ein christliches Gebet, in dem sie Gott um Hilfe bittet, dass ihr Bewässerung und Ernteglück erhalten bleiben mögen. Von den 17 Millionen Einwohnerinnen und Einwohnern Simbabwes leben knapp 8 Millionen in Not, also fast jeder und jede zweite. Hunger im klassischen Sinn gibt es kaum. Sehr viele Menschen leiden aber an Mangelernährung. Jedes vierte Kind unter 5 Jahren hat laut UNICEF eine Wachstumsstörung. Die Hilfsorganisation CARE ist seit 1992 in Simbabwe tätig. Ernährungssicherheit, Armutsbekämpfung, Vorbereitung auf und Resilienz gegen die klimabedingten Krisen stehen im Mittelpunkt der Bemühungen. Simbabwe ist ein Beispiel dafür, dass es keinen Konflikt braucht, um eine Krise zu haben. Im Bericht über die 10 meistvergessenen Krisen auf der Welt, den CARE alljährlich veröffentlicht, wurde Simbabwe allein in den letzten 5 Jahren 4-mal aufgelistet. Der Klimawandel und immer häufiger wiederkehrende Dürren sorgen dafür, dass die Menschen ständig ums Überleben kämpfen. Die klimabezogenen Hilfsprojekte konzentrieren sich auf Provinzen, die besonders niederschlagsarm sind, wie etwa Mashingo. Mehrere hunderttausend Menschen profitieren davon, sagt Tinashe Kasirori, Programmdirektor von CARE Zimbabwe.
0: Insgesamt beobachten wir eine positive Entwicklung. Einige Farmer nehmen die von uns propagierten Änderungen gut und schnell an. Bei den Bewässerungsprojekten werden Einnahmen erzielt. Außerdem stellen wir fest, dass klimafreundliche und smart betriebene Landwirtschaft dazu führt, dass sich der Ernährungszustand der Menschen verbessert. Wir helfen den Bauern auch, ihre Produkte im privaten Sektor zu vermarkten. Das führt zu mehr Nachhaltigkeit.
1: Während in Europa und den USA der Klimawandel speziell von Politikern am rechten Rand und deren Anhängern oft in Frage gestellt wird, ist man in Simbabwe von derartigen Debatten weit entfernt. Klimawandelleugner stoßen hier auf Unverständnis.
0: Der Klimawandel ist da. Das ist für uns klar. Wir beobachten die Veränderungen im Laufe der Zeit. Für uns stellt sich die Frage, wie gehen wir mit dieser Veränderung um? Hier kommen wir als Entwicklungsfachleute ins Spiel, um Lösungen zu finden, mit denen wir dazu beitragen, die Auswirkungen des Klimawandels zu mildern.
1: Mit vergleichsweise einfachen Mitteln kann oft vielen Menschen geholfen werden. Ihr starker Gemeinsinn kommt den Simbabwern dabei zu Hilfe. So auch im Getreidezentrum Masogwe im Bezirk Mwenesi im Südosten des Landes. Mit Gesängen werden die Gäste aus Europa begrüßt. Arugumauja! 40 Bauern und Bäuerinnen haben sich hier zusammengeschlossen. Sie züchten kleinkörnige Getreidesorten, die besonders dürreresistent sind. Das Getreide wird im Zentrum verarbeitet. Mit Hilfe von CARE und anderen NGOs wurde unter anderem eine Getreidemühle angeschafft, die voller Stolz vorgeführt wird. Das Getreide wird nach der Verarbeitung gemeinsam vermarktet. Hierzu erhielten die Beteiligten Schulungen. Demnächst soll auch ein Lagerraum errichtet werden.
2: Wir bauen Perlhirse.

0: Fingerhirse und Sorghum an. Wir haben hier wenig Regen, also säen wir traditionelle Getreidesorten aus. Unsere Erntezeit ist normalerweise Jänner bis März.
1: Erzählt die Bäuerin Munyamani Magelesi in ihrer Muttersprache Shona. Doch die Regenzeit, normalerweise von Oktober bis März, könnte heuer aufgrund von El Niño viel zu wenig Niederschlag bringen, so die Befürchtung. Wie bereitet sich Frau Magelesi auf die Dürre vor?
0: Wir graben Pflanzlöcher in die Erde und tun Mulch hinein, um möglichst viel Flüssigkeit in der Erde zu halten. Das haben wir in einer Schulung gelernt. So sind wir besser auf die Dürre vorbereitet. Außerdem haben wir unsere Pflanzungen gestaffelt. Dadurch wird das Risiko gestreut und es steigt die Wahrscheinlichkeit, etwas zu ernten. Früher haben wir immer alles auf einmal gepflanzt und wenn dann eine Dürre kam, war alles kaputt.
1: Der Klimawandel bewirkt, dass es verstärkt auch zu anderen Wetterextremen kommt. Nach der historischen Dürre 2024 war das Jahr 2025 dann zu feucht.
0: Letztes Jahr haben wir sehr wenig geerntet. Wir hatten exzessive Regenfälle und das Getreide ist gekeimt, während es noch am Feld war. Da haben wir viel verloren.
1: Denn auch das ist eine Auswirkung des Klimawandels, dass sich die seit Jahrhunderten bekannten Niederschlagsmuster verändern, sagt Dilaila Takawira, die Länderdirektorin von CARE Zimbabwe.
0: Wir beobachten, dass sich die Verteilung der Niederschläge ändert. Manchmal liegen die Regenmengen unter, manchmal über dem Durchschnitt. Doch gerade das stellt eine Herausforderung dar, da es sich auf die Anbaupläne auswirkt. Und das hat Folgen für die Lebensgrundlagen der Menschen.
1: Speziell die erste Hälfte der Regenzeit, Oktober bis Dezember, wird heuer voraussichtlich sehr wenig Niederschlag bringen. El Niño und sein Gegenpart La Niña sind natürliche Klimaschwankungen, erklärt der Klimaforscher Marc Olefs von der Geosphere Austria.
2: Also während eines El Niños wird das Wasser im östlichen Pazifik deutlich wärmer und verändert auch die Zirkulation, die Strömung in der Atmosphäre, führt zu starken Regenfällen in Chile und Peru, andererseits zu starker Trockenheit in Indonesien und Australien, aber auch dem weiter entfernten südlichen Afrika. Wie funktioniert das? Über sogenannte Fernwirkung, also Teleconnections, weil durch diese Zirkulationsänderungen in der Atmosphäre im Pazifik auch die Zirkulation der Atmosphäre im Indischen Ozean und somit im angrenzenden Gebiet zu Südafrika beeinflusst wird. Und das dazu führt, dass eben die typische Regenzeit in Südafrika, die von Oktober bis Dezember stattfindet, deutlich gestört sein kann. Und wir daher erwarten, dass diese eben deutlich schwächer ausfällt bzw. auch erst später beginnen wird.
1: El Niño tritt alle 2 bis 7 Jahre auf. Er ist ein natürliches Phänomen, das es immer schon gegeben hat, wird aber durch den Klimawandel verstärkt, erklärt Olefs. Daher erwarte man heuer auch den heftigsten El Niño seit Messbeginn.
2: Der letzte Rekord war es im Jahr 2015, also Rekord seit 1870, mit 3 Grad Erwärmung. Und jetzt erwarten wir 4 Grad, also den stärksten El Niño bisher. Und daher ist es durchaus wahrscheinlich, dass die Folgen auch entsprechend stark werden.
1: Was würde der Klimaforscher den Menschen in Simbabwe daher raten? Einerseits auf dürreresistentes Saatgut zu setzen, sagt Olefs. Andererseits auch auf schnell wachsendes, weil die Regenzeit deutlich verkürzt sein kann. Und es sei wichtig, die Frühwarnungen ernst zu nehmen.
2: Es gibt also von der Weltmeteorologieorganisation und den nationalen Behörden ausgiebige und rechtzeitige Warnungen schon seit vielen Monaten, sich auf diese Situation entsprechend vorzubereiten, finanzielle Mittel bereitzustellen. Und daher ist auch die Hoffnung, dass das tatsächlich dieses Mal auch passiert und somit die Folgen zumindest abgemildert werden können.
1: Hier liegen die Hoffnungen auf den internationalen Organisationen. Denn die Regierung in Simbabwe hat zu wenig Mittel, um der Bevölkerung zu helfen. Die Wirtschaftslage in dem einst reichen Land im südlichen Afrika ist katastrophal. Nach der Unabhängigkeit 1980 bis Mitte der 1990er Jahre entwickelte sich Simbabwes Volkswirtschaft gut. Sowohl im Tourismus als auch in der Landwirtschaft und im Bergbau wurden hohe Zuwächse verzeichnet. Durch eine fehlerhafte Geldpolitik unter Langzeitdiktator Robert Mugabe stieg die Inflation ins Unermessliche. Über 200 Millionen % betrug sie im Jahr 2008. Danach wurde die Währung, der Zimbabwe-Dollar, abgeschafft. Ein Einschnitt war ab dem Jahr 2000 die Landreform, bei der tausende weiße Farmer enteignet wurden. Ihr Grund ging an Einheimische, oftmals Günstlinge und Verbündete des Mugabe-Regimes. Danach lagen in der ehemaligen britischen Kolonie riesige Flächen brach. Es kam zu Hungersnöten und Simbabwe, die einstige Kornkammer der Region, wurde sukzessive zum Armenhaus. Korruption war und ist weit verbreitet. Im internationalen Korruptionswahrnehmungsindex liegt Simbabwe auf dem miserablen Platz 157 von 180 untersuchten Staaten. Das Land ist zwar reich an Bodenschätzen wie Gold, Kupfer, Platin, Nickel, Lithium oder Diamanten, doch auch der Bergbau lag jahrzehntelang danieder. Und heute kontrollieren, wie könnte es in Afrika anders sein, vor allem chinesische Investoren diesen Wirtschaftszweig. Der derzeitige Präsident Emmerson Mnangagwa übernahm das Amt von Robert Mugabe im Jahr 2017. Mnangagwa setzt Mugabes politischen Kurs im Großen und Ganzen fort. Bürgerrechte, Pressefreiheit und andere politische Freiheiten sind weiterhin stark eingeschränkt. Oppositionellen und Kritikern drohen Verhaftungen, Strafen und Repressionen. Erst diesen Juli ließ sich Mnangagwa seine Amtszeit um 2 Jahre verlängern, vom Parlament, wo seine Partei ZANU-PF über eine bequeme Mehrheit verfügt. Der 84-Jährige bleibt nun also mindestens bis 2030 im Amt. Künftig soll der Präsident weiters vom Parlament und nicht mehr direkt vom Volk gewählt werden. Nigel Nyamutumbo, ein mutiger, unabhängiger Journalist und Koordinator der Media Alliance in Simbabwe, kommentiert Mnangagwas Schritt zur Ausweitung seiner Amtszeit so.
3: Yes, power corrupts and absolute power corrupts absolutely.
4: Ja, Macht korrumpiert und absolute Macht korrumpiert absolut. Es scheint in dieser speziellen Phase keinen wirklichen Widerstand zu geben. Im alternativen Lager gibt es also keine einflussreiche Kraft, die den Präsidenten daran hindern könnte, seine Amtszeit zu verlängern. Selbst innerhalb der Regierungspartei gab es früher immer zumindest einen Gedankenaustausch oder eine Form der Machtkontrolle, was nun offenbar nicht mehr der Fall ist.
1: Ob Präsident Mnangagwa vielleicht sogar in Robert Mugabes Fußstapfen treten will, fragen wir Nigel Nyamutumbo.
4: Ich glaube, er ist bereits darüber hinausgegangen, denn der ehemalige Präsident Mugabe versuchte, auch in der Zeit, als er ein gewaltsames Landreformprogramm leitete, seine Schritte zu erklären und in seine Softpower-Strategie einzuordnen. Dem Wahnsinn Methode zu geben, quasi. Doch was wir derzeit beobachten, ist fast schon rüpelhaft. Es mangelt an Raffinesse. Dennoch muss man dem jetzigen Präsidenten Mnangagwa zugutehalten, dass er es uns ermöglicht hat, uns an den Verhandlungstisch zu setzen. Etwas, das unter Mugabe niemals geschehen wäre. Es gab damals keine Zivilgesellschaft. Doch dieses Mal gibt es zumindest den Anschein. Man fragt uns, okay, könnt ihr uns eure Standpunkte darlegen? Auch wenn es fast wie Alibi-Politik wirkt, nach dem Motto, nun, ich habe euch Raum gegeben, jetzt könnt ihr wieder gehen.
1: Ein Symbol für Mnangagwas Amtsverständnis ist auch, dass er den 15. September, seinen Geburtstag, heuer ganz kurzfristig zum nationalen Feiertag erklärte. Er benannte ihn nach dem Herrschertitel eines legendären Königreichs in der vorkolonialen Geschichte Simbabwes, Munhumutapa-Tag. Ein Schelm, wer denkt, dass sich Mnangagwa damit den Nimbus eines Monarchen verleihen möchte. Wie auch immer, an diesem Tag durfte nicht gearbeitet werden. Und auch wir von weit her gereiste Medienleute durften am 15. September keine Hilfsprojekte besuchen. Was uns aber erlaubt war, war eine Safari. Der Gonarejou-Nationalpark liegt im äußersten Südosten des Landes. Er grenzt an Mosambik und ist der zweitgrößte Nationalpark.

0: Nationalpark Simbabwes. Der touristisch noch wenig erschlossene Park ist bekannt für seine Unberührtheit. Hier leben riesige Elefantenherden mit insgesamt etwa 12.000 Tieren. Es gibt auch Büffel, Löwen, Leoparden und Nashörner, sowie auch alle möglichen Antilopenarten, Zebras und Giraffen. Vorsichtig steuert Safari-Guide Forgive Hanyani den robusten Geländewagen durch einen breiten Fluss. Wir sehen Krokodile, Flusspferde, Störche, Nilgänse, Eisvögel und viele andere Tiere. Kurze Zeit später ein Funkspruch von Forgives Kollegen aus einem anderen Auto. Wir fahren eine Anhöhe hinauf und dann sehen wir ihn. Einen riesigen, majestätischen Elefantenbullen, der sich gerade mit dem Rüssel an einen Baumstamm lehnt und ausruht. Ganz in der Nähe ist noch ein zweiter, junger Elefant. Wir versuchen, möglichst leise zu sein. Um den Elefanten zu kommunizieren, dass ihnen keine Gefahr von uns droht, will Forgive sie mit Geräuschen beruhigen. Etwas später machen wir eine Pause. Der junge Safari-Guide erzählt uns, dass Klimawandel und Trockenheit auch im Nationalpark schon ihre Spuren hinterlassen.
1: In den 2 Jahren, die ich hier bin, sehe ich, wie sich die Vegetation verändert. Bäume werfen ihre Blätter schneller ab wegen der Hitze. Es wird immer heißer. Tiere wandern ab, zum Beispiel nach Mosambik. Elefanten etwa brauchen viel Wasser und müssen auch viel fressen. Dass sie in der Trockenperiode viel herumwandern, ist normal. Heuer tun sie das aber noch früher als sonst. Und man sieht es auch an den Vögeln. Manche Zugvogelarten bleiben nicht mehr so lange bei uns wie früher, weil die Bedingungen jetzt sehr schwierig für sie sind.
0: Für die kommende Saison befürchtet Forgive, dass sich die schlimme Dürre von vor 2 Jahren wiederholen könnte.
1: Wir erwarten einen Super El Niño. Und der Wasserspiegel des Lunde-Flusses wird stark sinken. Wir könnten viele Tiere und Vögel, auch Pflanzen, verlieren. 2024 sind viele Tiere wegen der Dürre gestorben. Vor allem Büffel und Elefanten. Tierarten, die viel trinken müssen, starben an Milzbrand und Nahrungsmangel. So könnte es wieder sein, wenn es so heiß und trocken ist.
0: Forgive Hanyani ist von Natur und Tieren begeistert. Er schätzt sich glücklich, im Nationalpark arbeiten zu dürfen und überhaupt einen Job zu haben. Offiziell beträgt die Arbeitslosenrate in Simbabwe zwar nur rund 9%, de facto aber haben, so wird geschätzt, rund 80% keinen echten Job. Simbabwe ist ein sehr junges Land. Die jungen Leute haben aber in Simbabwe kaum eine Zukunft und wandern in Scharen in benachbarte Länder aus, um zu arbeiten. Oft leben ihre daheimgebliebenen Familien von dem Geld, das sie heimschicken. Von den massiven fremdenfeindlichen Ausschreitungen in Südafrika in den vergangenen Monaten waren auch Zehntausende Gastarbeiter und Arbeiterinnen aus Simbabwe betroffen. Viele sind in ihre Heimat zurückgekehrt und haben hier nicht nur keine Arbeit, sondern fehlen ihren Familien auch als Einnahmequelle. Die Behörden in Simbabwe sagen, die Rückkehrer seien willkommen, doch Jobs kann man den meisten von ihnen nicht anbieten. Auch zur Bekämpfung von Armut oder Mangelernährung sind kaum staatliche Mittel vorhanden. Umso wichtiger die Rolle der Hilfsorganisationen. Dass USAID, die Entwicklungsbehörde der USA, im Vorjahr auf Geheiß von Präsident Donald Trump ihre Hilfe nahezu vollständig einstellte, hat auch Care Zimbabwe schwer getroffen, sagt Länderdirektorin Delilah Takawira.
2: We've seen a reduction from about 16.8 million.
3: Unser Jahresbudget wurde von 16,8 Millionen auf 6,8 Millionen Dollar gekürzt. Das entspricht einem Minus von rund 57% und ist eine direkte Folge der Kürzungen der US-Mittel. Nun gibt es zwar noch andere Geldgeber, wie zum Beispiel die Europäische Union und die europäischen Regierungen, aber auch dort sehen wir erhebliche Kürzungen der Finanzmittel. Das bedeutet also, dass wir vor Ort eine geringere Anzahl von Programmen, weniger Unterstützung für die Gemeinden und erheblich

0: erhebliche Kürzungen, beispielsweise bei den Gesundheitsbudgets, erleben werden. Letzteres betrifft insbesondere die Betreuung und Versorgung von HIV-Kranken.
1: Care Zimbabwe musste einige Regionalbüros schließen und zahlreiche Mitarbeiter und Mitarbeiterinnen kündigen. Einige Projekte, die noch 1-2 Jahre laufen sollten, mussten eingestellt werden. Der Punkt, an dem die Unterstützung nachhaltig etwas verändern hätte können, war noch nicht erreicht. Delila verbringt deswegen schlaflose Nächte. Leidtragende sind vor allem die Frauen, die die Hauptlast des Klimawandels tragen.
0: In den ländlichen Gemeinden leisten Frauen mehr als 80% der Arbeit in der Landwirtschaft. Außerdem sind sie für die Versorgung ihres Haushalts zuständig, müssen Wasser und Brennholz beschaffen und vieles mehr. In Gemeinden, in denen wir Wasserversorgungssysteme errichtet haben, konnten wir beobachten, dass sich der Zeitaufwand der Frauen für diese Aufgaben deutlich verringert hat. Das bedeutet, dass ihnen mehr Zeit bleibt, sich um ihre Kinder zu kümmern und darauf zu achten, dass sie gesund und gut ernährt sind.
1: Eine dieser Frauen ist die 49-jährige Mary Mundao. Mit ihrem Mann und ihren 5 Kindern lebt sie auf einem kleinen Gehöft im Bezirk Chiredzi, unweit des Gonarejou-Nationalparks. Stolz präsentiert sie uns ihre Biogasanlage.
0: Das ist unsere Mischkammer. Wir mischen zuerst 3 Kübel Kudung und 3 Kübel Wasser. Diese Mixtur gießen wir dann in dieses Loch. Durch die Gärung entsteht Gas, das in dieses Rohr geht. Damit heizen wir und betreiben den Herd. Das, was übrig bleibt, verwenden wir als Dünger für unsere Tomaten.
1: Das Biogas hat Mary Mundaos Leben um vieles einfacher gemacht. Früher war sie nach der anstrengenden Feldarbeit mehrmals die Woche 3 Stunden lang unterwegs, um Feuerholz zu sammeln. In der Nähe ihres Hauses gibt es keine Bäume mehr. Oft war sie nach dem Holzsammeln zu erschöpft zum Kochen. Seit der Installation der Anlage im April 2025 fällt das weg. Wenn sie von ihrem Feld heimkommt, dreht sie einfach ihren Biogasherd auf. Kochen sei jetzt sehr leicht, lacht Mary. Da die Familie Mundao jetzt kein Brennholz mehr sammeln und auch keines mehr zukaufen muss, konnte sie sich etwas Geld sparen. Davon kaufte sie Saatgut und ein Solarpanel. Mit dem Strom kann eine kleine Wasserpumpe betrieben werden. Unweit von Marys Hof lebt Angeline Bande. Sie hat im Rahmen eines Entwicklungsprojekts mit der Zucht von Ziegen und Hühnern begonnen und ist äußerst erfolgreich. Mittlerweile konnte sie sogar einen Traktor anschaffen. Früher sind ihr wegen der Hitze immer wieder Ziegen verendet. Jetzt pflanzt sie ein bestimmtes, dürrebeständiges Korn, mit dem sie ihre Tiere füttert und gut durchbringt. Angeline ist extrem dankbar, vor allem weil ihr der landwirtschaftliche Erfolg auch soziale Anerkennung gebracht hat.
0: Aufgrund des Projekts bin ich jetzt jemand in unserem Dorf. Viele aus der Community kommen her und fragen mich um Rat. Und ich erkläre ihnen, wie ich alles mache, was ich den Ziegen füttere und so weiter. Und ich sage, komm nur, El Niño. Ich bin vorbereitet.
2: So in my heart I'm saying El Niño cup. I'm prepared for that.
1: Viele Menschen in Simbabwe leben eng mit der Natur verbunden und sind daher auch von deren Launen und Wetterextremen in hohem Maß abhängig. Sie blicken mit Sorge auf die kommenden Monate. Diejenigen, die sich gut vorbereiten und ein wenig vorsorgen konnten, aber auch mit ein wenig Zuversicht. Es bleibt zu hoffen, dass die Auswirkungen von El Niño und Klimawandel abgefedert werden können.
3: Elisa Waschert aus Simbabwe berichtet. Morgen hören Sie an dieser Stelle das Europa-Journal, unter anderem mit einem Bericht aus Island, das sich, ähnlich wie Grönland, gegen die strategischen Interessen der USA behaupten muss. Für heute sagt Helene Seelmann, danke für Ihr Interesse.
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5: »1195 Tote, 251 Geiseln«, das war die blutige Bilanz des Massakers der Islamisten.

0: terroristischen Terrororganisation Hamas am 7. Oktober 2023. An diesem Tag hat ein neues Kapitel im israelisch-palästinensischen Konflikt begonnen. Direkt in der Jerusalemer Altstadt, im arabischen Viertel, befindet sich das älteste christliche Gästehaus der Stadt, nämlich das österreichische Pilgerhospiz, das auch mit den Folgen des Kriegs kämpft. Maria Hammer.
1: Vom österreichischen Hospiz aus kann man den Tempelberg mit dem Felsendom, die Al-Aqsa-Moschee sowie die Grabeskirche sehen. Der gestrige 7. Oktober sei insgesamt ruhig gewesen, sagt der Rektor Franz Xaver Brandmeier.
2: Überhaupt nichts gemerkt. Ganz ruhig. Es war gar nichts. Also es war vielleicht ein bisschen mehr Militärpräsenz, aber zum Teil ist der Posten vor unserem Haus auch gar nicht besetzt gewesen in der letzten Zeit. Jetzt gestern waren wieder ein bisschen mehr dort.
1: Dennoch gab es Einschränkungen, fügt der katholische Priester hinzu, der dem Erzbischof von Wien untersteht. Und zwar:
2: Unsere Angestellten aus dem Westjordanland, die durften gestern wieder nicht einreisen. Die Leute, die die Arbeitsgenehmigung haben, die dort aber angesiedelt sind, die haben Schwierigkeiten, dann immer wieder über die Checkpoints zu kommen.
1: Auch während Sukkot, dem sogenannten Laubhüttenfest, das traditionell 7 Tage dauert und heuer am 2. Oktober endete, war ihnen ein Passieren der Checkpoints nicht möglich, berichtet Brandmeier. Rund 30 Familien leben vom Einkommen der dort Angestellten. Am 27. Oktober finden in Israel Parlamentswahlen statt.
2: Es schaut aber aus, als ob keine der Gruppen eine absolute Mehrheit hätte. Es schaut so aus, als ob man die arabischen Parteien bräuchte. Aber die versichern jetzt noch alle, dass sie mit denen keine Koalition eingehen, weil da sitzt eben der Schock vom 7. Oktober immer noch sehr tief.
1: Das Hospiz selbst ist ein Ort der Begegnung und des Dialogs zwischen Kulturen und Religionen. Doch auch hier ist vieles im Umbau, sind große Investitionen nötig, wie der Rektor bekräftigt.
0: Der Moskauer Patriarch Kirill hat dem russischen Präsidenten Wladimir Putin zum 74. Geburtstag gratuliert und seine bedingungslose Unterstützung bekräftigt. In seinem Glückwunschschreiben spricht Kirill davon, dass Putin Russland durch die Vorsehung Gottes führe. Der Dachverband Hospiz Österreich fordert bessere Bedingungen für Ehrenamtliche. Denn es werden immer mehr Freiwillige gebraucht, steigt doch auch die Zahl jener Menschen, die immer älter werden. Auch Ehrenamtliche begleiten Schwerkranke und Sterbende und ihre Angehörigen. Andreas Mittendorfer.
3: Zuhören, reden, Karten spielen, vielleicht einen Spaziergang machen oder einen Konzertbesuch organisieren. So vielfältig könne die Begleitung von schwerkranken und sterbenden Menschen durch ehrenamtliche Mitarbeitende aussehen, sagt Sonja Thalinger, Geschäftsführerin des Dachverbands Hospiz Österreich.
4: Ehrenamtliche Hospizbegleiterinnen sind die, die das Leben hineinbringen in die Lebenszeit, die noch verbleibt.
3: Rund 3000 Menschen würden sich, so die aktuellsten Zahlen aus 2023, ehrenamtlich österreichweit als Hospizbegleiterinnen und Begleiter engagieren, doch der Bedarf steige.
4: Wenn wir jemals 4000 erreichen, würde ich groß feiern gehen.
3: Ehrenamtliches Engagement im Hospizbereich sei eine professionelle Tätigkeit, so Thalinger weiter. Voraussetzung dafür sei eine Ausbildung im Umfang von mindestens 80 Stunden sowie ein 40-stündiges Praktikum. Von der Politik gefordert wird eine strukturelle Absicherung dieses Ehrenamtsbereichs, etwa durch eine hauptamtliche Koordination. Und Eva Masel, Leiterin der Abteilung für Palliativmedizin am AKH Wien, ergänzt:
5: Die ehrenamtlichen Mitarbeitenden brauchen selbstverständlich das, was alle im Hospiz- und Palliativbereich brauchen, wenn sie es möchten: Supervision, Versicherungsschutz, ein Parkplatz, wenn sie irgendwo hinkommen. Da geht es wirklich um so Kleinigkeiten.
3: Und für Barbara Schwarz, die Präsidentin des Dachverbands Hospiz Österreich, sind Ehrenamtliche eine unverzichtbare Ergänzung im gesamten Hospiz- und Palliativbereich. Sie würden das abdecken, was Hauptamtliche oft nicht einbringen könnten, nämlich Zeit.
0: Die Mitglieder von Jehovas Zeugen dürfen künftig Blutbestandteile aus Blutspenden annehmen, wenn sie das wollen. Das hat die Leitung in den USA beschlossen. Vollbluttransfusionen werden weiterhin aus religiösen Gründen abgelehnt. In Österreich sind Jehovas Zeugen seit 2009 eine gesetzlich anerkannte Religionsgesellschaft. Das war Religion aktuell. Ausgabe Donnerstag, 8. Oktober. Moderation Susanne Krischke.
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8: Am Mikrofon ist Konstantin Hahn. Die SPÖ hat in einer Vorstandssitzung Frauenvorsitzende Eva-Maria Holzleitner und Clubchef Philipp Kucher zu geschäftsführenden Parteichefs gekürt. Der Beschluss war einstimmig, wie mehrere Mitglieder des Gremiums im Anschluss mitteilen.

0: Dass Finanzminister Markus Marterbauer das Vizekanzleramt mit Jahresbeginn übernehmen soll, war schon im Vorfeld klar. Allgemein gibt es in der SPÖ die Hoffnung, dass er im Fall einer vollständigen Genesung von seiner Krebserkrankung auch den Parteivorsitz übernimmt. Der Verfassungsgerichtshof hat heute eine Entscheidung getroffen, die für die Verfolgung von Drogenhandel und organisierter Kriminalität in Österreich einen großen Schritt bedeutet. Kryptochats, also verschlüsselte Chatnachrichten, die von ausländischen Behörden entschlüsselt und den österreichischen Ermittlern weitergegeben wurden, dürfen in Österreich jetzt als Beweismittel vor Gericht verwendet werden. Bernd Kuschow informiert.
1: Drei wegen Drogenhandels erstinstanzlich Verurteilte und ihre Anwälte haben sich an den Verfassungsgerichtshof gewandt. Niederländische, französische und amerikanische Ermittler hatten den Krypto-Messenger-Dienst SkyECC gehackt, die Chats mitgelesen und österreichischen Ermittlern weitergegeben. Die Anwälte haben darin eine Umgehung des Verbots staatlichen Hackens in Österreich gesehen. Doch Regierungsbeamte haben gewarnt, Österreich könnte zum sicheren Hafen für Schwerverbrecher werden, wenn solche Beweise nicht verwendet würden. Der Verfassungsgerichtshof hat nun entschieden, welche Beweise mit welchen Methoden erhoben werden, bestimmt der jeweilige ausländische Staat. Und der Gleichheitsgrundsatz gebiete nicht, dass für im Ausland gewonnene Beweise dieselben Beweisverwertungsverbote vor Gericht gelten wie für Inlandsbeweise. Auch das Datenschutzgrundrecht werde bei Ermittlungen wegen Straftaten nicht verletzt.
0: Die Schulproteste in Frankreich gehen auch in der dritten Woche weiter. Premierminister Le Cornu zeigt Verständnis und sucht den Dialog. Doch konkrete Pläne und zusätzliches Geld gibt es nicht. Ohne finanzielle Mittel würden sich die maroden Schulen und der Lehrermangel aber kaum beheben lassen, so die Protestbewegung. Sarah Emler berichtet.
2: Erneut gehen die Schüler auf die Straße, erneut landesweit wie hier in Marseille im Süden Frankreichs. Mit dabei Eltern und Lehrkräfte. Meine Schüler helfen mir dabei, die Kakerlaken im Klassenzimmer einzufangen, steht auf dem Schild einer Lehrerin. Es ist nicht das einzige Problem, erzählt sie. In einigen Schulen, vor allem in weniger wohlhabenden Nachbarschaften, würden die Decken teilweise herunterfallen. Premierminister Le Cornu hatte in seiner Ansprache zwar angekündigt, die Lage an den Schulen verbessern zu wollen, konkrete Pläne oder zusätzliches Geld nannte er nicht. Und so versammeln sich die Demonstrierenden erneut, in Paris diesmal symbolträchtig auf dem Place de la Bastille, jenem Ort, der seit der Französischen Revolution für den gesellschaftlichen Widerstand gegen staatliche Autorität steht.
0: Die Arbeiterpartei Kurdistans, PKK, hat nach eigenen Angaben alle ihre Kämpfer aus der Türkei abgezogen. Es seien alle Streitkräfte sowohl innerhalb als auch außerhalb der Türkei abgezogen worden, die als grenznah angesehen werden könnten, erklärt die PKK. Sie fordert gleichzeitig die türkische Regierung dazu auf, ihrerseits weitere Schritte im Friedensprozess zu unternehmen. Soweit die Nachrichten und damit zu den Wetteraussichten.
3: Eine Kaltfront mit Regenschauern breitet sich von West nach Ost aus. Von Vorarlberg über Salzburg bis ins Mostviertel regnet es momentan. Mit den Schauern kommt teils starker Wind auf, der kühlere Luft bringt. Im Laufe des Abends und in der Nacht ziehen die Schauer weiter nach Osten Richtung Wien, in die Steiermark und ins Burgenland. Im Flachland und im Süden kommt aber oft nur wenig Regen zusammen. Außerdem sinkt die Schneefallgrenze. In den Nordalpen schneit es bis unter 2000 Meter Höhe, aber Regen und Schneefall lassen dann um Mitternacht nach bzw. klingen ab. Und somit startet der morgige Freitag meist trocken, aber bewölkt. Im Laufe des Tages lockert es von Norden her auf. Die Temperaturen schaffen dann nur noch 10 bis 18 Grad. So viel zum Wetter von Daniel Stanker.
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5: Gleich anschließend in den Dimensionen, wie man am Land grüßt und warum Grußformeln mehr über eine Gemeinschaft verraten, als man denkt. 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

0: und im Pinzgau zu Überschwemmungen und in Niederösterreich gab es 2 Großbrände im Föhrenwald. Schäden durch Naturgefahren nehmen zu, obwohl das Know-how zu Schutzmaßnahmen eigentlich vorhanden ist. Aber die Umsetzung in die Praxis fällt manchmal schwer. Warum, das haben Forschende der Universität für Bodenkultur und der Österreichischen Akademie der Wissenschaften analysiert. Juliane Nagila berichtet.
1: Ein unversehrtes Haus zwischen verbrannten Ruinen. Als 2025 die Waldbrände in Los Angeles wüteten, blieben einzelne Gebäude weitgehend unversehrt. Die Gründe dafür waren schnell ausgemacht. Eine Betonmauer, ein Metalldach, feuerbeständige Baumaterialien und keine brennbare Vegetation unmittelbar beim Haus. Die Häuser waren nicht unverwundbar, aber deutlich besser als andere gegen Funkenflug und Flammen geschützt.
2: Wir haben uns dann einfach nur gefragt, ja, warum das so ein großes Medienecho hervorruft, wo es doch eigentlich etwas Normales ist, was tatsächlich auch schon in der Praxis, in der Architektur grundsätzlich angekommen ist. Und die Frage war dann, und das hat uns wieder nach Europa auch zurückgeführt, warum wird es nicht umgesetzt?
1: Sagt Sven Fuchs. Er leitet das Institut für alpine Naturgefahren an der Universität für Bodenkultur Wien. Gemeinsam mit Kolleginnen und Kollegen hat er jene Barrieren identifiziert, die verhindern, dass Wissen über Katastrophenvorsorge umgesetzt wird.
3: Ein Punkt ist zum Beispiel, ich ziehe eine Region um und setze mit dem nicht auseinander. Das heißt, das Wissen wäre vorhanden, aber ich schätze das anders ein, weil ich die Gefahr vielleicht gar nicht erkenne.
1: Mangelndes Risikobewusstsein sei ein Grund für die Lücke zwischen Wissen und Umsetzung, erklärt Mitautorin Margret Keiler, die an der Universität Innsbruck und der Österreichischen Akademie der Wissenschaften forscht. In Österreich schützen Dämme, Rückhaltebecken und Flussverbauungen vor Hochwasser, Schneebrücken, Netze und Zäune vor Lawinen. Diese technischen Maßnahmen bieten keinen absoluten Schutz, können aber ein Gefühl der Sicherheit erzeugen, das wiederum dazu führt, dass Risiken unterschätzt werden.
3: Durch diese Message oder den Glauben, dass Personen haben, wenn technische Maßnahmen sind, es kann nichts mehr passieren, glauben sie, ich muss auch nicht handeln. Und dann geht es halt auch, dass vielleicht einige wissen, sie sind in einer Gefahrenzonenplanung, aber glauben immer, psychologisch gesehen, wird ihr die anderen treffen und nicht mich. Und dann sind andere Sachen wichtiger, dass ich keine Vorsorge treffe.
1: Wenn es um Naturgefahren geht, ist das menschliche Denken mit seinen Verzerrungen hinderlich. Ebenso wie fehlende Ressourcen. Bauherren haben mitunter zu wenig Geld, um freiwillige Schutzmaßnahmen zu ergreifen. Gemeinden fehlt das Fachwissen oder das Budget, um Richtlinien ausreichend umzusetzen. Werden Gebäude wieder aufgebaut, wie etwa nach dem Brand in Kalifornien oder den Überschwemmungen im Ahrtal, fehlen meist die Anreize, die Häuser besser zu schützen, sagt Sven Fuchs. Dabei sei Schutz möglich, auch wenn es technisch und auch ästhetische Grenzen gibt.
2: Aber im Grunde gerade für jene Ereignisse, die auch so in der Gefahrenzonenplanung eigentlich die Grenzwerte bilden, also die Ereignisse, die statistisch gesehen bislang zumindest einmal in etwa 100, 150 Jahren auftreten würden, da ist einiges bekannt, was eben unternommen werden könnte, um ein Gebäude technisch so zu gestalten, dass es keinen Schaden nimmt.
1: Unter politischem und sozialem Druck werde oft rasch am selben Ort wieder aufgebaut. Nicht immer mit mehr Schutzmaßnahmen als zuvor. Über die Frage, ob umgesiedelt und der Raum freigehalten werden muss, werde hingegen kaum diskutiert. Zwischen dem, was an Schutz möglich ist und dem, was in der Praxis passiert, klafft eine Lücke, die durch die Klimaerwärmung noch größer wird.
2: Weil, vereinfacht gesagt, jenes Ereignis, was bislang vielleicht alle 100 Jahre statistisch einmal vorgekommen ist, möglicherweise alle 50 Jahre auftritt und so weiter. Und das führt dann natürlich zu einer Anhäufung der Schäden über die Jahre. Und hier werden sich letztlich die Verwaltungseinheiten von Bundesebene über Landesebene bis zur Gemeindeebene Gedanken machen müssen, wie das letztlich umgesetzt wird, diese Anpassungsstrategien, so dass auch tatsächlich die betroffenen Bürgerinnen und Bürger, aber auch die betroffenen Gewerbebetriebe damit umgehen können.
1: Denn schon heute ist das Zusammenspiel der verschiedenen Verwaltungsebenen mitunter eine Barriere im Katastrophenschutz, erklärt Margret Keiler. In Österreich ist die Zuständigkeit dafür auf Bund-, Landes- und Gemeindeebene verteilt. Fachgutachten wie die Gefahrenzonenpläne, die von einer Bundesdienststelle der Wildbach- und Lawinenverbauung erstellt werden, fließen nicht immer verbindlich und konsequent in die Raumplanung und Bauentscheidungen der Gemeinden ein.
3: Wir haben auch keine Instrumente, wenn jetzt im Sinne von Risikoreduktion eine Entscheidung getroffen wird,

0: die nicht von allen gleich gesehen wird, um einzugreifen, um das in eine Richtung zu geben, die eigentlich Risiken reduzierend wird. Und das ist eine Herausforderung und Diskussion zwischen diesen Verwaltungsebenen, was dann langfristig hoffentlich zu einer Risikoreduktion führt.
1: All diese Barrieren wirken nicht isoliert, sondern im Wechselspiel. Die Folge? Risiken bleiben bestehen, Fehlanpassungen passieren und die Kluft wächst zwischen denen, die sich Schutz leisten können und denen, die nicht die finanziellen Ressourcen dafür haben. Zudem kommen durch die Klimaerwärmung neue Herausforderungen dazu, wie etwa steigendes Waldbrandrisiko. Eine Naturgefahr, für deren Bearbeitung es in Österreich noch keine klaren Verwaltungsstrukturen gibt, sagt Margret Keiler.
0: Es kommen neue Herausforderungen, die noch gar nicht in die Verwaltungsstrukturen eingepflegt sind. Wir wissen, die kommen, aber wie das umgesetzt wird, welche Verantwortlichkeit, wer hat, wer was finanziert, wer dazu beiträgt, dass die Risiken nicht so groß werden, ist eigentlich noch unklar.
1: Nicht eine Barriere allein, sondern das Zusammenspiel mehrerer führt dazu, dass Wissen über Katastrophenvorsorge nicht ausreichend in Planung, Baupraxis, Verwaltung und Alltag übernommen wird. Und zwar nicht nur in Österreich, sondern weltweit.
2: Ob man jemanden mit einem legeren Hallo, einem förmlichen Grüß Gott oder einem dialektalen Griesti begrüßt, ist selten Zufall. Eine aktuelle Studie der Österreichischen Akademie der Wissenschaften zeigt, wie eng Grußformeln, vor allem in ländlichen Regionen Österreichs, mit dem Alter der Personen, den regionalen Gepflogenheiten und der sozialen Nähe verknüpft sind. Auch die Grußformeln und Grußrituale von Alt und Jung unterscheiden sich. Lothar Bodingbauer hat mit einer der Studienautorinnen gesprochen.
3: Ja, grüß Gott, Frau Koretzky-Kröll.
4: Ja, grüß Gott.
3: Sie sind ja Linguistin, Dialektforscherin. Sie haben mit zwei Kolleginnen eine Arbeit geschrieben über das Grüßen im ländlichen Raum, also im Dialekt. Seit ich diese Arbeit gelesen habe, kann ich nicht mehr grüßen, ohne nachzudenken, was ich damit sage und wen ich da begegne. Wie ist das mit dem Grüßen? Erzählt das mehr über mich jetzt, das gewählte Grüß Gott, oder über Sie, wenn ich Sie mit Grüß Gott anspreche?
4: Ich denke, es erzählt über uns beide etwas, weil wir einfach unsere Grußformeln natürlich wählen, so wie wir es gewohnt sind, aber eben auch an unseren Gesprächspartner oder unsere Gesprächspartnerin anpassen, je nach Alter, je nach sonstigem Hintergrund. Also da sind wir meistens recht flexibel unterwegs.
3: In Wien würde man das Grüß Gott schon eher zum Grüßi verändert haben, das man allerdings eher mehr so am Gehsteig verwendet und nicht jetzt in Ihrem Büro.
4: Ja, genau. Das Grüßi ist in Wien eben durchaus verbreitet. Wir haben jetzt unsere Studie eher zu den ländlichen Regionen gemacht. Da haben wir es jetzt nicht so häufig gefunden. Da ist doch das Grüß Gott noch stärker verbreitet, jetzt eher in den formelleren Situationen. In den informellen Situationen findet man sehr viel Christi. Und sozusagen so in den mittleren Situationen, wo man Leute schon kennt, aber noch nicht extrem gut kennt, da hat sich eben das Hallo offensichtlich ganz stark ausgebreitet.
3: Das Grüßen ist ja neben der Mimik eine fantastische Geschichte der Menschheit.
4: Ja, genau. Also da sind Menschen wirklich erstaunlich flexibel und wir wachsen eigentlich auch schon damit auf, in unsere Sprechergemeinschaft hinein und bekommen das irgendwie von klein auf mit, wer wen wie grüßt.
3: Oder zu grüßen hat.
4: Genau, also es gibt natürlich gerade gegenüber Kindern und Jugendlichen ziemlich starke Erwartungshaltungen, gerade auch von älteren Personen teilweise. Und die meisten Leute möchten diese Erwartungen so gut wie möglich erfüllen. Wir haben da durchaus auch Generationenunterschiede gefunden, dass eben gerade ältere Personen häufiger beispielsweise erwarten, von Jüngeren gegrüßt zu werden. Das ist eben so eine Konvention, dass der Jüngere zuerst grüßen sollte. Und andererseits eben interessanterweise aber in unseren Gesprächen selbst, wir haben ja Grußformel-Experimente untersucht und da haben wir doch gesehen, dass so ein bisschen die Generationen auseinandergehen in ihrem, einerseits in ihrer Wahrnehmung und andererseits aber auch in ihrem tatsächlichen Grußverhalten. Also
3: wer zwinkert zuerst, wenn man aufeinander zugeht, und wer grüßt denn zuerst? Und die Älteren, haben sie herausgefunden, erwarten doch auch zuerst gegrüßt zu werden. Und dann haben sie genau hingeschaut.
4: Genau. Die jungen Personen in unseren Daten grüßen eigentlich vergleichsweise mehr. Sie sprechen allerdings weniger über das Grüßen. Bei den älteren Personen ist es genau umgekehrt. Sie grüßen tatsächlich weniger. Aber andererseits sprechen sie in den Interviews sehr häufig über das Grüßen und beklagen eben auch ganz häufig, eben, dass jüngere Personen zu informell grüßen, eben beispielsweise Hallo oder Tschüss sagen, was eben ihrer Meinung nach häufig nicht so die angemessene Grußformel ist, gerade wenn man mit einer älteren Person spricht.
3: Und das Verabschieden ist das gleiche wie das Grüßen, nur mit anderem Vorzeichen.
4: Genau, also wir haben auch bei denselben Personen, die wir untersucht haben, durchaus auch Gemeinsamkeiten zwischen Begrüßungen und Verabschiedungen gefunden. Also gerade eher tendenziell also Dialektsprecherinnen und Sprecher, die gerne als Begrüßung Christi sagen, sagen dann zum Beispiel als Verabschiedung gerne Pirti. Also da gibt es schon so eine gewisse Tendenz, dass das ähnlich ist.
3: Es geht hier um Zutrittsrituale, Access Rituals haben Sie auf Englisch geschrieben. Das Grüßen als Zutritt zum Wesen der anderen Person.
4: Ja, auf jeden Fall. Also das Grüßen ist ganz essentiell, wenn man einen Menschen überhaupt das erste Mal trifft. Und das ist natürlich jetzt ganz wichtig. Wir wissen auch, dass prinzipiell der erste Eindruck wichtig ist einer Person. Und da spielt eben die Begrüßung auch eine ganz wichtige Rolle.
3: In Laos, Südostasien, sagt man als Begrüßung, hast du schon gegessen? Und wenn man in anderen Sprachen übersetzt ins Deutsche, wird man wahrscheinlich auf die wunderlichsten Formulierungen kommen. Wenn man zum Beispiel eine Reise von Wien nach Hallstatt macht, also so halbwegs quer durch Österreich, kann man ja wirklich erleben, wie auch wirklich gegrüßt wird. Der Schaffner sagt zum Beispiel im Zug, wo es relativ viele Touristen nach Hallstatt gibt, sagt er, hallo, grüß Gott. Auf der Fähre dann vom Bahnhof Hallstatt rüber über den See nach Hallstatt sagt dann der Captain bei der Verabschiedung zu mir zum Beispiel, auf Wiederschauen, Pfirti, er kennt mich nicht, sage ich dazu. Und beim Retourfahren kennt er einen dann doch schon und sagt dann Ciao, Baba. Also fantastische Variabilität der Formeln. Auf der Fähre selbst sagt eine Touristin dann Salam Alaikum, was ja auch wieder Gott nahe ist und mit dem Grüß Gott ja gar nicht so weit entfernt ist. Sie haben sich aber die touristischen Grüße oder Menschen mit Migrationserfahrung nicht extra angeschaut.
4: Nein, die hatten wir jetzt nicht im Blick. Es wurde zwar in den Interviews manchmal darauf Bezug genommen, dass die Leute eben auch schon mal ein Salam Alaikum oder Merhaba oder so etwas gehört hatten. Das wurde manchmal erwähnt, allerdings nicht sehr häufig, weil wir eben in unserer Studie jetzt wirklich die sozusagen autochthonen Österreicherinnen und Österreicher im Blick hatten. Aber ich kenne Kolleginnen und Kollegen, die natürlich auch jetzt gerade primär zu Menschen eben mit Migrationshintergrund auch geforscht haben und wo man wahrscheinlich in diesen Daten auch ganz spannende Erkenntnisse zum Grüßen von mehrsprachigen Personen finden könnte.
3: In Vorarlberg haben sie gefunden, dass in sehr speziellen Umgebungen und gar nicht bös gemeint auch Heil noch verwendet wird als Begrüßung.
4: Ja, das hat uns auch durchaus überrascht, weil das natürlich eine sehr stark politisch und gesellschaftlich markierte und ganz stark stigmatisierte Grußformel ist. Aber die Personen, die das verwendet haben, konkret waren es bei uns die jungen Vorarlbergerinnen und Vorarlberger, in der Situation in unserem Grußformel-Experiment, als sie sich an die junge Bäckerin in ihrer Stammbäckerei vor Ort gewandt haben, da haben sie genau dieses Heil verwendet. Und wir haben aber beobachtet, dass genau dieselben Personen das zum Beispiel gegenüber uns überhaupt nicht verwendet haben und auch sonst eben auch in anderen formellen Situationen oder eben mit Personen, die nicht aus dem Ort sind, hätten sie das wohl nie getan. Und also ich kenne die teilweise auch persönlich ein bisschen näher, sogar konkret diese Personen. Und ich weiß ganz genau, dass das ganz bestimmt kein Ausdruck irgendeiner politischen rechten Gesinnung ist, sondern das ist einfach wirklich die basisdialektale Grußformel dort vor Ort. Gibt es auch in einigen Regionen Tirols. Ein Kollege von mir hat zum Beispiel eine kleine Tochter und die fahren oft nach Tirol. Und die kleine Tochter hat sich eben dort das Heil oder Heile angewöhnt und verwendet das dann manchmal auch im Wiener Kindergarten, was nicht ganz so gut ankommt. Also da gibt es natürlich dann auch gewisse Schwierigkeiten manchmal.
3: Die Betonung ist ja immer auch wichtig, wie die Großformel betont wird. Das ist in der Linguistik die Prosodie. Diese Melodie beim Hallo ist ja auch unendlich gestaltet.
4: Dieses vorsichtige Herantasten, da kommt häufiger das Hallo zum Einsatz.

0: Während eben dieses Hallo dann eher, wenn schon dieser quasi Kontakt auch etabliert wurde. Wir haben da eben doch tatsächlich ziemliche Unterschiede gefunden.
1: Was sind denn eigentlich zusammengefasst jetzt die Hauptergebnisse? Eins war das Hallo, die vielfältige Verwendung von Hallo. Wie würden Sie es zusammenfassen?
0: Ja, also was uns vielleicht doch ein bisschen überrascht hat, war eben, dass das Hallo sich sehr stark ausgebreitet hat, egal wie es jetzt genau betont wird einfach, dass das inzwischen in ländlichen Regionen sehr weit verbreitet ist, hat uns vielleicht durchaus ein bisschen überrascht. Wir haben vergleichsweise weniger Servus als erwartet gefunden. Wir haben es gefunden, es gab es schon, ja, sowohl als Begrüßung als auch als Verabschiedung. Als Verabschiedung allerdings besonders selten. Das hat uns tatsächlich etwas überrascht. Dass sich Christi und Pfirti eigentlich ziemlich gut gehalten haben. Das ist jetzt nicht komplett unerwartet. Vielleicht hat es mich ein bisschen überrascht, dass es bei der jüngeren Generation gerade im Westen doch noch ziemlich verbreitet ist. Also sowohl Christi als auch Pirti. Ja, ansonsten vielleicht ein bisschen eben dieses Generationenproblem, das wir hier so ein bisschen aufgedeckt haben, wo eben konkret wirklich ältere Personen sich tatsächlich beklagt haben, dass junge Personen eben nicht grüßen oder nicht korrekt grüßen. Nicht angemessen grüßen, zu informell grüßen, dass das doch sehr stark vorhanden ist, während aber die älteren Personen selbst gar nicht mehr grüßen. Das ist vielleicht doch auch durchaus ein bisschen ein überraschendes Ergebnis.
1: Und ändert sich das stark oder ist es eine Konstante, dieses Grüßen in der sprachlichen Landschaft und im Sozialen?
0: Ich glaube, dass die Veränderung hier eher langsam vonstatten geht. Also wir sehen eben, dass durchaus diese traditionellen basisdialektalen Formen sich noch ganz gut halten. Also das funktioniert durchaus, dass einfach neben dem Christi auch durchaus in anderen Situationen dieselbe Person mal ein Hallo verwendet. Das schließt sich gegenseitig nicht aus. Also einfach diese Vielfalt nebeneinander funktioniert eigentlich sehr gut, was eigentlich eher für einen langsameren Wandel spricht. Aber man sieht schon, dass sich was verändert, also eben in Richtung ein bisschen informeller und so weiter. Aber das heißt eben nicht, dass die traditionelleren Grußformeln jetzt hier aussterben. Also wir müssen jetzt keine Angst haben.
1: Vielen Dank. Und am Land würde man jetzt sagen, oder würde ich jetzt zu Ihnen sagen, Pferdinner.
0: Wiederschauen.
2: Lothar Bodingbauer hat mit Katharina Koretzki-Gröll über das Grüßen gesprochen. Waldbäume leben in Symbiose mit Mykorrhiza-Pilzen. Der Baum beliefert den Pilz mit Zucker aus der Photosynthese und der Pilz wiederum hilft dem Baum dabei, Wasser und Nährstoffe aus dem Boden aufzunehmen. Neue Forschung hat nun gezeigt, dass diese Pilze aber sehr unterschiedliche Rollen im Kohlenstoffkreislauf des Waldes spielen können. Details von Katharina Gruber.
3: Wir sind da jetzt im Wienerwald am Rande von Wien und wir gehen durch einen Eichen-Hainbuchen-Mischwald und man sieht hier umgefallene Bäume, aber auch richtig alte, dicke Bäume, vor allem bei den Eichen. Und ja, ich würde schon sagen, das ist aus einer ökologischen Sicht hier recht ein schönes Platzerl.
4: Matthias Meyer, Waldökologe an der Universität für Bodenkultur Wien, beschäftigt sich in seiner Forschung aber nicht mit dem, was wir gerade sehen, sondern mit den unterirdischen Partnern der Bäume, den Pilzen.
3: Bei uns sind alle Bäume, die wir sehen, mit Mykorrhiza-Pilzen in Symbiose lebend, also die wichtigsten vor allem, zum Beispiel die Eiche, wie wir sie hier sehen, aber auch natürlich die Buche, ganz wichtiger Baum im Wienerwald. Aber auch Fichten, Kiefern und Tannen leben in Symbiose oder Partnerschaft mit diesen Pilzen.
4: Denn der Mykorrhiza-Pilz kann mit seinem sehr feinen Geflecht aus fadenförmigen Zellen, den sogenannten Hyphen, den Boden viel besser erschließen, als es der Baum mit seinen Wurzeln könnte. Matthias Meyer interessiert vor allem die Rolle der Pilze in den Kohlenstoff- und Nährstoffkreisläufen des Waldes.
3: Bis vor kurzem hat man nämlich angenommen, dass diese Mykorrhiza-Pilze eine Verlängerung der Wurzel sind und rein für die Nährstoff- und Wasseraufnahme zuständig sind. Neuere Forschung zeigt, dass diese Pilze aber sehr wohl aktiv im Abbau von toter pflanzlicher Substanz involviert sind. Das ist ja der Humus und sie können das selbstständig zersetzen. Sie haben die enzymatische Kapazität, zumindest einige dieser Mykorrhizapilze.
4: Nämlich die sogenannten Ektomykorrhizapilze. Bekannt war bereits, dass sie den Abbau organischer Substanz hemmen können und dadurch die Kohlenstoffspeicherung im Boden fördern. Sie machen aber offenbar auch das Gegenteil, nämlich Humusabbau beschleunigen. Die Forschenden konnten nun einen entscheidenden Faktor identifizieren, der ausschlaggebend dafür sein könnte, welcher Mechanismus einsetzt.
3: Unsere Forschung hat gezeigt, dass die Bodenfruchtbarkeit, also die Standardsgüte eines Waldes, sehr stark beeinflusst, ob diese Pilze Humusabbau ankurbeln oder ob sie ihn hemmen. Und bei besonders fruchtbaren Standorten haben wir gesehen, dass Mykorrhizapilze durchaus andere Zersetzungsorganismen fördern. Hingegen auf schlechteren Standorten hemmen sie den Humusabbau, indem sie eben als Konkurrenten zu anderen Zersetzern auftreten.
4: Wichtig ist es, die unterschiedliche Rolle der Pilze je nach Waldstandort zu kennen.
3: Dieses Wissen über die Rolle von Pilzen im Humusaufbau, also Humusabbau, ist wichtig, um Kohlenstoffkreisläufe in Waldökosystemen besser zu verstehen und ihre wichtige Funktion als CO2-Senke besser abschätzen zu können.
4: Humusaufbau ist im Wald ein natürlicher Prozess. Wichtig ist es, größere Humusverluste zu vermeiden.
3: Und zu diesen Humusverlusten kann es kommen durch Waldstörungen, wie zum Beispiel Sturmwürfe oder Borkenkäferbefall, aber auch vermehrt durch Waldbrände. Und eine wirkliche Strategie, halt Humus zu schützen, ist es einfach, den Wald drüber zu schützen oder den Wald so zu bewirtschaften, dass er resilienter gegenüber Störungen ist.
4: Gerade in einem gut funktionierenden Ökosystem Wald sei Humusabbau nicht per se schlecht, sondern ein Teil des natürlichen Kreislaufes, denn er setzt auch Nährstoffe frei, die die Pflanzen dann wieder aufnehmen können.
3: In einem System, wo der Humus oder das tote Pflanzenmaterial am Ende der Saison wieder ins System sozusagen hineinkommt und dort wieder schnell abgebaut wird. Das heißt auch, dass die Nährstoffe schneller rezykliert oder rückgeführt werden und mit Pflanzen verfügbar werden.
4: Die dann wiederum Kohlenstoff binden, vor allem im Frühling, wenn alles wächst und sprießt.

0: Und das war der Open Space. 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
3: Befragt nach einer bedeutenden Sopranistin der Gegenwart, würden viele Opernfans vermutlich jene Frau ins Treffen führen, die das internationale Musikleben in den letzten Jahren auf vielfältige Weise bereichert hat, die aus Litauen stammende Asmik Grigorian. Erst letzten Samstag war sie strahlender Mittelpunkt einer Neuproduktion der Wiener Staatsoper. Wir haben die Premiere zum Operntermin am Samstagabend übertragen. Wenige Wochen davor hat

sie beim Musikfestival in Grafenegg weitere Kostproben ihrer Vokalkunst dargeboten. Zur Wiedergabe dieses Konzerts in Österreich 1 begrüßt sie Robert Fontane. Am 4. September hat das Tonkünstlerorchester Niederösterreich unter der Leitung von Fabien Gabel im beeindruckenden Wolkenturm in Grafenegg musiziert. Asmik Gregorian war Teil dieses musikalischen Abends an dem Werke von Ottorino Respighi, Vincenzo Bellini, Giuseppe Verdi, Melanie Bonis und Richard Strauss zu hören waren. Am Beginn des Konzerts standen die Fontane di Roma, die Brunnen von Rom, am Programm, eine symphonische Dichtung, die Ottorino Respighi 1916 zu Papier gebracht hat. Er hat mit diesem Werk eine klangvolle Hommage an die berühmten Brunnen Roms geschaffen. Diese musikalischen Impressionen fangen die verschiedenen Tageszeiten und Stimmungen der Stadt ein und entfalten eine faszinierende Palette orchestraler Farben. Ein Brunnen im Valle Giulia, wenn der Sonnenaufgang das grüne Tal zwischen Villa Borghese und dem Stadtviertel Parioli bescheint, bildet den ersten Abschnitt, gefolgt vom Brunnen des Triton auf der Piazza Barberini am Vormittag und dem berühmten Trevi-Brunnen am Nachmittag. Der Brunnen bei der Villa Medici im Abendlicht bildet den Abschluss von Respighis Tondichtung. Es spielt das Tonkünstlerorchester Niederösterreich unter der Stabführung von Fabien Gabel.

Die Fontane di Roma, die Brunnen Roms von Ottorino Respighi. Eine musikalische Reise durch die ewige Stadt, die mit ihren Klangfarben und Stimmungen immer ein bisschen Fernweh weckt, bei mir zumindest. Unter der Führung von Fabian Gabel hat das Tonkünstlerorchester Niederösterreich diese farbenreiche Komposition eindrucksvoll zum Leben erweckt. Ebenfalls in Rom spielt die Geschichte der gallischen Druidin Norma in der gleichnamigen Oper von Vincenzo Bellini. Das Gebet Casta Diva an die Göttin des Mondes ist ein Höhepunkt der Belcanto-Kunst, der die innere Zerrissenheit der Titelheldin spürbar macht. Sie hat sich mit dem römischen Statthalter Pollione eingelassen. Für eine der Keuschheit verpflichtete Priesterin ist das an sich eine unzulässige Verbindung, aus der noch dazu zwei Kinder hervorgegangen sind. Dass die Frau da schwere Gedanken wälzt, ist nur allzu verständlich. Bei Bellini macht sie das in langen F-Dur-Kantilenen. Wesentlich schwungvoller wird's danach, wenn das Tonkünstlerorchester die Ballettmusik zu Giuseppe Verdis Shakespeare-Oper Macbeth aufspielt. Eine Tanzeinlage, die der Komponist 1865 für die Pariser Aufführung hinzugefügt hat. Eine Konzession an die französische Vorliebe für Tanz in der Oper, die uns zum Glück rund 10 Minuten von bester Verdi-Musik beschert hat. Zunächst also Asmik Grigorian als Priesterin Norma und dann ein Hexentanz à la Giuseppe Verdi aus seiner Oper Macbeth.

Die Sopranistin Asmik Grigorian hat ihre bewegende Interpretation von Casta Diva aus Bellinis Norma präsentiert, ehe das Tonkünstlerorchester Niederösterreich unter Fabian Gabel Verdis Ballettmusik aus Macbeth zum Klingen gebracht hat. Im Wolkenturm war danach die Publikumspause. Diese Zäsur im Programm nehme ich zum Anlass, um ein paar Worte zum Maestro des Abends zu verlieren. Der Franzose Fabian Gabel ist seit dem Vorjahr Chefdirigent des Tonkünstlerorchesters Niederösterreich. Der aus einer Pariser Musikerfamilie stammende Trompeter hat am Pariser Konservatoire und in Karlsruhe studiert und 2004 mit dem Gewinn des Donatella Flick Dirigierwettbewerbs internationale Aufmerksamkeit erlangt. Von 2012 bis 2021 war er Chefdirigent des Orchestre Symphonique im kanadischen Quebec. Seither dirigiert er bedeutende Orchester in aller Welt.

In der Saison 2025/26 hat er mit Bizets Carmen an der Metropolitan Opera in New York debütiert. 2020 ist Fabien Gabelle von der französischen Regierung zum Chevalier des Arts et des Lettres ernannt worden. Ein Ehrentitel, mit dem herausragende Verdienste um das kulturelle Leben Frankreichs gewürdigt werden. Seine gute Beziehung zur Musik des 20. Jahrhunderts hat er im zweiten Teil des Konzerts im Wolkenturm unter Beweis gestellt, zunächst mit Melanie Bonis, einer bemerkenswerten Komponistin des frühen 20. Jahrhunderts. Sie hat mit der kurzen Tondichtung Salomé ein eindrucksvolles Werk geschaffen, das durch seine expressive Klangsprache fasziniert. Etwa 10 Jahre zuvor, 1905, hat Richard Strauss seinen Einakter Salome in Dresden zur Uraufführung gebracht. Herzstück daraus ist der Tanz der Sieben Schleier, auch eine Art Balletteinlage, ein retardierendes Moment der Handlung, für die Erzählung der grausamen Geschichte allerdings unentbehrlich.

Salome von Melanie oder kurz Mel Bonis und der Tanz der Sieben Schleier aus Salome von Richard Strauss, gespielt vom Tonkünstlerorchester Niederösterreich unter Fabien Gabel. Und ich kann mir vorstellen, dass etliche Konzertbesucher in Grafenegg darüber erfreut gewesen wären, hätte Asmi Gregorian zu diesem wilden Musikstück auch entsprechend das Tanzbein geschwungen. Dem war nicht so, sie hat ihre Kräfte gespart für den großen Schlussmonolog. Du wolltest mich nicht deinen Mund küssen lassen, Johanna, konstatiert die verwöhnte Prinzessin. Frauen verarbeiten Zurückweisungen auf ganz unterschiedliche Arten. Weil Johanna sich Salome gegenüber so abweisend verhalten hat, muss er sein Leben lassen. Und weil Salome ihre letzten Worte nur mehr an sein geköpftes Haupt adressieren kann, entgeht ihm einer der leidenschaftlichsten Schlussmonologe der Operngeschichte. Asmik Gregorian als Salome, begleitet vom Niederösterreichischen Tonkünstlerorchester unter Fabien Gabel.

Es war 2018, als Asmik Grigorian mit ihrer Darstellung der Salome bei den Salzburger Festspielen ihren internationalen Durchbruch erzielt hat. Seitdem zählt die litauische Sopranistin zu den herausragendsten Bühnenpersönlichkeiten unserer Zeit, die an führenden Opernhäusern und bei renommierten Festivals der weiten Welt ihre Gesangskunst zur Diskussion stellen. Im Wolkenturm in Grafenegg hat Asmik Grigorian einmal mehr mit ihrer reifen und ihrer eindringlichen Interpretation der Salome einen unvergesslichen Eindruck hinterlassen. Das war die Aufzeichnung eines Konzerts mit dem Tonkünstlerorchester Niederösterreich, das wir am 4. September dieses Jahres im Wolkenturm in Grafenegg aufgezeichnet haben. Dirigent des Abends war Fabien Gabel und die Szenen aus Norma und Salome hat Asmik Grigorian gestaltet. Für die Technik und die Aufzeichnung vor Ort zeichnen Robert Pawlecka als Tonmeister und Gyeong Yuche als Aufnahmeleiter verantwortlich. Große Oper in Österreich 1 gibt's wieder kommenden Samstag, wenn Christina Tengel den Belcanto-Hadern schlechthin präsentiert, nämlich Lucia di Lammermoor von Gaetano Donizetti. Auch eine tragische Geschichte, die Homizid, Wahnsinn und Suizid beinhaltet. Alles, was einen kurzweiligen Opernabend ausmacht. Rosa Feola, Piero Preti, Boris Pinkasovic und Michele Bertusi werden in den Hauptrollen zu hören sein. In einer Aufzeichnung vom Juni dieses Jahres leitet Speranza Scappucci das Orchester der Mailänder Scala am Samstag ab 19.30 Uhr in diesem Programm. Und weil mir jetzt noch ein paar Minuten übrig bleiben, gibt's gleich noch ein bisschen Opernmusik, allerdings von Giuseppe Verdi, nämlich Themen aus seiner Oper Rigoletto in einem Arrangement für Oboe und Orchester. Christoph Hartmann spielt die Oboe und begleitet wird er von den Augsburger Philharmonikern unter Rudolf Pielmeier.

0: Themen aus der Oper Rigoletto von Giuseppe Verdi, zusammengestellt von Antonio Pasculi und orchestriert von Wolfgang Renz. Christoph Hartmann war der Solist an der Oboe, begleitet von den Augsburger Philharmonikern unter Rudolf Pielmeier. Damit geht das Ö1-Konzert zu Ende. Robert Fontane sagt wie immer Dankeschön fürs Zuhören und wünscht noch einen angenehmen Abend mit Österreich 1.
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2: Gleich anschließend ist Rosa Lyon im Gespräch mit dem iranischen Arzt Mazdami Mazaderi. Er spricht über seine Erfahrungen mit Krieg und Repression. 22.08 Uhr, das Radiokolleg zu Hoffnung für den Brenner Basistunnel, die Frage, warum Stress uns den Schlaf raubt und Taylor Swift's All Too Well. Ausgewählt um 23.03 Uhr, Heinrich Ignaz Franz Bieber. Der Geigenvirtuose spielte schon im 17. Jahrhundert bis in die siebte Lage. Außerdem schrieb er eine ungewöhnliche Messe mit 53 Stimmen. Und um 0.05 Uhr im Fokus Islam auf der politischen Agenda, Religion und Mental Health sowie religiöse Schlupflöcher zwischen strenger Vorschrift und gelebter Realität.

0: Im Gespräch.
1: Herzlich willkommen, heißt sie, Wolfgang Ritschl. Wie lebt es sich derzeit im Iran? Wie kann man aus der

0: Ferne Kontakt halten, wenn weder Telefonverbindungen noch Internet verlässlich funktionieren. Mazda Memassaderi, 1967 im Iran geboren, wurde mit 16 Jahren gemeinsam mit seinem 2 Jahre jüngeren Bruder nach Wien geschickt, um nicht Kanonenfutter zu werden. Die Zeit in Österreich sollte eine kurze sein, doch der Irak-Iran-Krieg zog sich von 1980 bis 1988. Wir mussten schwimmen lernen im Ozean, so erinnert sich Mazda Memassaderi an diese Zeit heute. Nach der Schule wechselte er an die Universität Wien. Radiologe wollte er werden, um das Unsichtbare sichtbar zu machen. Nun arbeitet Mazda Memassaderi als Standortleiter eines Radiologieinstituts in St. Gallen. Seit 2012 lebt er mit seiner Frau und den beiden gemeinsamen Kindern in der Schweiz. Sein Bruder ist in den Iran zurückgekehrt und führt das Stadtplanungsbüro der Mutter weiter. Mit ORF-Iran-Korrespondentin Rosa Lyon, mit der er seit einem Jahr einen regen schriftlichen Austausch führt, spricht er über Survivor's Guilt, also über das Schuldgefühl, in Sicherheit zu sein. Vor allem aber darüber, wie die Menschen im Iran leben und was Alltag mit so viel Ungewissheit, Gewalt und Repression bedeutet.
1: Hören Sie nun Rosa Lyon im Gespräch mit dem iranischen Radiologen Mazda Memassaderi.
2: Wie geht es den Menschen im Iran? Das ist eine Frage, die kaum zu beantworten ist. Schließlich handelt es sich um 93 Millionen. Doch wir wollen uns einer Antwort annähern, obwohl wir uns sehr weit weg befinden. Wir sitzen hier in St. Gallen im Studio des SRF, des Schweizer Radios. Mazda Memassaderi, Sie sind Arzt, Radiologe, arbeiten seit bald 15 Jahren in der Schweiz. Davor waren Sie in Österreich. Ihre Eltern und Ihr Bruder leben im Iran, in Teheran. Ich durfte Sie im Sommer vor ein paar Wochen besuchen und kann berichten, es geht Ihnen soweit gut. Wie gut, Mazda Memassaderi, kann es einem derzeit im Iran gehen?
3: Ich glaube, es ist eine sehr ambivalente Situation. Und diese Frage können am besten nur die Menschen beantworten, die unmittelbar auch im Iran leben. Also wenn ich mit meinen Eltern oder mit meinem Bruder telefoniere und spreche, habe ich den Eindruck, dass der Alltag läuft. Also meine Mutter kann ihre Sitzungen, ihre Besuche, ihre Freunde, ihre Hobbys nachgehen, entsprechende Situation natürlich. Ich habe einen 95-jährigen Vater, der ziemlich krank ist mittlerweile. Er ist sturzoft und dementsprechend ist meine Mutter jetzt in Pflegepflicht meines Vaters. Aber im Grunde habe ich den Eindruck, dass das Alltagsleben läuft und die Dinge, die für eine Zivilgesellschaft funktionieren sollten, funktionieren. Also es gibt Ärzte, die operieren, die behandeln, es gibt Schulen, die besucht werden, es gibt Universitäten, die noch offen sind, es gibt U-Bahnen, die fahren, Wasserversorgung, Stromversorgung ist, soweit ich von Iran mitbekomme, funktioniert. Ja. Und das ist das Seltsame vielleicht daran, dass trotz Krieg, trotz Bombardierungen und trotz diesem Stress, den wir von dort hören, dass das alltägliche Leben weitergeht.
2: Wie offen können wir beide eigentlich miteinander sprechen? Ich arbeite ja für den österreichischen Rundfunk und brauche als Korrespondentin für den Iran jedes Mal, wenn ich einreisen möchte, ein Visum. Sie haben 2 Staatsbürgerschaften und wollen Ihre Familie bald wieder besuchen. Wie offen können wir also tatsächlich sprechen? Wo gibt's rote Linien und wie gehen wir mit denen um?
3: Ich glaube, die roten Linien sind dann definiert, wenn wir etwas sagen, was sicherheitspolitisch oder einfach politisch bedenklich ist. Für unsere Verwandten oder für unsere geliebten Personen, die wir kennen. Rote Linien sind dann definiert, wenn wir davon sprechen, dass wir einen Regimewechsel haben wollen oder etwas haben wollen, das unrealistisch ist. Etwas Unrealistisches können wir nicht besprechen. Wir können über alles sprechen, die allen bekannt sind, Tatsachen sind und der ganzen Welt bekannt sind. Also egal, wie wir das uns selber zensieren wollen, die Wahrheit bleibt nicht hinter dem Berg. Ja. Und dementsprechend denke ich, wir können so

0: mit denen ich vor Ort spreche, die in eine blöde Situation zu bringen, darum geht es mir, das nicht zu tun, weil ich selbst reise ja auch wieder aus. Also ich trage immer ein Kopftuch, wenn ich im Iran bin. Das ist so die rote Linie und das, obwohl eigentlich jede zweite Frau in Teheran keines trägt. Also an diese Regeln müssen wir internationale Journalisten uns halten. Und gleichzeitig ist eben den zuständigen Behörden, wie Sie das jetzt gerade auch beschrieben haben, schon klar, dass wir Medien aus dem Westen natürlich einen anderen Blick auf die Welt haben, als das iranische Fernsehen das etwa hat. Und es wird auch von uns erwartet, dass wir kritisch berichten. Und meiner Erfahrung nach können die Behörden auch ganz gut damit umgehen. Also ich hatte zwar immer wieder mal beim Drehen vielleicht kleinere Diskussionen, aber im Großen und Ganzen kann ich mich erstaunlich frei bewegen und sehr viel tun und hatte bisher eigentlich keine Probleme zu sagen und zu zeigen, was ist.
1: Die Erfahrung teile ich auch und ich denke, das Problem des Regimes ist nicht, dass zwei Menschen aus akademischem Bereich miteinander über ein Thema sprechen, das ganz offensichtlich ist, sondern es geht nur darum, wenn ein Plan oder eine Idee dann sich weiterentwickelt, die dazu beitragen sollte, das Regime in Gefahr zu bringen oder die Menschen, die dem Regime nahe stehen, in Gefahr zu bringen. Aber über die Tatsachen, über die sozialen Missstände zu sprechen, über die Fehlentwicklung der Gesellschaft zu sprechen, über Suchtproblematik, die ganz offensichtlich ist und alle Literaten, alle Filmemacher darüber Bücher und Filme gemacht haben, sprechen. Das sind offensichtliche Sachen, die die Gesellschaft kennt und bis jetzt keine Lösungen hat. Ich denke, über das, was ist, zu sprechen, ist unsere Aufgabe und sogar unsere Pflicht.
0: Und kein Problem.
1: Und kein Problem, ja.
0: Seit dem 28. Februar herrscht Krieg, mal mehr, mal weniger. Und in den Tagen, bevor der Krieg ausgebrochen ist, war ich in Teheran und habe sehr viel Angst gespürt. Also die Menschen haben irgendwie geahnt, was da auf sie zukommt. Und als ich vor ein paar Wochen jetzt im Sommer wieder in Teheran war, da haben sehr viele gemeint, es sei gar nicht möglich, ständig Angst zu haben und ständig in dieser Angst vor Bomben und Raketen zu leben. Und außerdem fallen derzeit Bomben und Raketen, wenn sie fallen, im Süden. Also in der Hauptstadt fühlt sich das ziemlich weit weg an, meinen zumindest eben sehr viele. Und es sind auch kaum Kriegsschäden zu sehen. Die meisten Menschen berichten viel dringlicher über diese riesige Unsicherheit, Unberechenbarkeit, die alles überschattet. Nehmen Sie das auch so wahr?
1: Selbstverständlich. Ja, ich meine, die ganze Situation, dass ich als ein Staatsbürger dieses Landes nicht in das Land einreisen kann und nicht ausreisen kann, es ist ein großes Dilemma für mich.
0: Ja. Warum geht das nicht?
1: Weil die Flugverbindungen nicht existieren, weil wenn der Pass abgelaufen ist, dann muss man so lange warten, bis der neue Pass ausgestellt ist. Dann muss man schauen, dass man die Routen, die Flugrouten, die derzeit existieren oder die Grenzgänge, die mit dem Bus zu erreichen sind oder mit dem Auto zu erreichen sind, die Flugrouten muss man über Istanbul fliegen. Istanbul kommt man an, muss man dann eine Fluglinie aus dem Iran nehmen. Ob der fliegt oder nicht fliegt, ist alles so eine Art russisches Roulette. Ja. Man weiß es nicht. Man kann ankommen und nicht weiterfliegen. Oder wenn man zurückfliegen will, nicht mal nach Istanbul rechtzeitig ankommen, den Flug verpassen. Und es ist ein Stress ungeahnten Maßes. Ja.
0: Mazame Marsaderi, Ihrer Familie im Iran, Ihrem Bruder und Ihren Eltern geht es wirtschaftlich ganz gut. Wir sprechen von oberer Mittelschicht. Der Wirtschaft im Iran geht es nicht gut. Die Preise steigen und steigen, die Arbeitslosigkeit ebenso und infolge von Internetabschaltungen und eben auch Kriegen. Es wurde auch viel Infrastruktur zerstört, militärische wie zivile. Wie geht's denn den Menschen wirtschaftlich?
1: Ich glaube, ganz schlecht. Ich glaube, die Mittelschicht wird zermürbt und die Unterschicht ist an der unteren Grenze des Existenzminimums. Ja. Also die wirtschaftliche Situation für eine normale vierköpfige Familie ist desaströs. Ja. Die Inflation auf 60, 80% und

0: Das ist genau das, was ich gestern gelesen habe, hat mich an eine Diskussion mit einem Freund erinnert, der in 70er Jahren in Brasilien gelebt hatte, in São Paulo, der behauptete, die haben Hühner gekauft um einen bestimmten Preis und am nächsten Tag mussten sie den doppelten Preis zahlen. Und deswegen haben sie die Hühner behalten und dann wieder verkauft. Das heißt, diese Unsicherheit, dass du nicht weißt, was dein Geld wert ist. Du kannst nichts planen, du kannst nicht investieren, du kannst nicht in die Zukunft sehen. Und diese Unsicherheit oder diese Ahnungslosigkeit über die Zukunft stresst die Menschen enorm. Ja.
1: Dieser Ausnahmezustand ist schon so lange Normalität im Iran. Was bedeutet denn Alltag in dieser Situation? Sie haben vorhin gesagt, Ihre Mutter geht ihren Hobbys nach und es wird Alltag gelebt, aber was bedeutet das konkret?
0: Ich denke, das ist so eine surreale Situation. Meine Mutter sagte immer, wenn sie aufsteht und den Strom einschaltet, beziehungsweise das Licht im Zimmer einschaltet, dann ist sie froh und sie sagt, es ist ein schöner Tag, weil es funktioniert alles noch. Ja? Also die Leute sind mit dem Mindestmaß mittlerweile. Natürlich, es gibt die Schicht, die, wenn man die Bilder anschaut, die extravagant leben und in einer anderen Sphäre leben. Aber ich rede von den Normalsterblichen, die davon abhängig sind, dass die Zivilgesellschaft funktioniert und dass die alltäglichen Routinen funktionieren. Natürlich, meine Mutter oder meine Eltern sind in einem Alter, wo sie nicht mehr einer besonderen Arbeit nachgehen müssen, sie sind nicht verpflichtet, sie waren immer selbstständig und deswegen ist eine ganz andere Situation, was ich von ihnen höre. Aber für einen normalen Menschen, der überleben möchte, muss er sicher mehrere Jobs nachgehen. Ja, mit einem Job kommt man nicht über die Runde, bei dieser Inflation. Ja.
1: Wie fühlt es sich denn an, Krieg aus der Ferne zu erleben? Ist ja auch nicht zum ersten Mal. Beziehungsweise die Drohung des US-Präsidenten Donald Trump, die gesamte Zivilisation auszulöschen und dabei in der beschaulichen Schweiz zu sein. Also wie fühlt sich Mazda Mimar Sadeghi, wie fühlt sich Survivor's Guilt an?
0: Es ist halt so, dass ich als Angehörige von zwei Staaten oder Staatsbürger von zwei Staaten, zwei Ländern, zwei Herzen in meine Brust trage, die ich seit meinem 16. Lebensjahr mittrage, natürlich seitdem ich in Wien bin. Und die Tatsache, dass ich nach Wien gekommen bin, ist einfach so höchstwahrscheinlich, dass nicht ich Wien ausgesucht habe, sondern Wien hat mich ausgesucht. Und es muss ein Grund gewesen sein, warum ich nach Wien gekommen bin, warum auch immer. Aber bei dem Gefühl, wie man sich fühlt, wenn man davon hört, dass ein Land wie Iran, mein Heimatland oder dort, wo ich geboren bin, angegriffen wird, habe ich zum ersten Mal, wenn ich habe den ersten Irak-Krieg oder den ersten Golfkrieg auch miterlebt von der Ferne. Ich war 16, als ich 84 nach Wien kam. Und das war mitten des ersten Golfkrieges. Damals habe ich nicht den Eindruck gehabt, dass ich heimatlos werde oder dass ich meine Heimat verliere. Aber bei diesem Krieg, bei diesem 12-tägigen Krieg, wo Iran angegriffen worden ist, habe ich zum ersten Mal in meinem Leben mich heimatlos gefühlt. Ohne Heimat. Auch wenn ich auch in Österreich zu Hause bin, wenn ich in Wien zu Hause bin. Wien ist meine Heimat und ich fühle mich als Wiener. Aber an diesen 12 Tagen ist ein Stück von mir verloren gegangen. Als ob ein Körperteil abgerissen wird. So habe ich mich gefühlt.
1: Vor allem in den vergangenen Monaten lese und höre ich oft, wie resilient oder stark oder leidensfähig die Menschen im Iran seien und denke dann, die haben keine andere Wahl. Also könnten sie ein anderes Leben führen, würden sie es wohl tun. Ärgern Sie diese Zuschreibungen für Iranerinnen und Iraner auch so?
0: Definitiv, definitiv, definitiv. Das finde ich einfach absurd. Absurd, dass man das Leiden der Menschen als resilient oder als ihre Auszeichnung beschreibt. Das ist keine Auszeichnung. Das ist einfach eine furchtbare Situation. Und die Menschen, denke ich, soweit ich mitbekomme, die wollen in Freiheit, die wollen in Gerechtigkeit, die wollen in Wohlstand und in Frieden leben. Das ist Tatsache, ja. und dass es bis jetzt

0: jetzt nicht ermöglicht worden ist, hat viele Väter oder hat viele Ursachen, aber im Grunde davon zu sprechen, dass das Volk resilient ist, ist einfach eine Verhöhnung der jetzigen Situation und Akzeptanz, dass sowas immer wieder passieren soll. Nein, es soll nicht passieren. Es darf nicht angegriffen. Es darf, kein Land darf das andere Land ohne Grund und ohne völkerrechtliche Berechtigung angreifen und einfach bekämpfen. Ja.
1: Mazame Mersaderi, Sie sind Arzt, Radiologe in St. Gallen und in engem Austausch mit anderen Ärztinnen und Ärzten, auch im Iran. Sie haben es schon ein bisschen anklingen lassen. Sie haben von Sucht gesprochen. Was erzählen die denn über den Gesundheitszustand der Menschen?
0: Also ich bin mit vielen Ärzten in unmittelbarem Kontakt, die eben über ihre internationalen Gesellschaften, über die Kongresse, ich in Wien und in der Schweiz kennengelernt habe. Die beschreiben die Situation so, dass sie auch wie jedem anderen Menschen in der Gesellschaft im Iran von dieser Unsicherheit oder von dieser Perspektivlosigkeit massiv betroffen sind. Das heißt, sie können nicht wissen, ob sie Medikamente bekommen, ob das Medikament wieder produziert wird, ob das Material, das Kontrastmittel geliefert wird, um welchen Preis. Es ist praktisch, diese Unsicherheit betrifft jede Schicht der Gesellschaft und Ärzte sind nicht davon eine Ausnahme. Ja. Sind auch sie davon betroffen. Und sie leiden darunter. Ja. Sie leiden darunter natürlich. Es ist immer so gewesen, dass man behauptet, die Ärzte verdienen sehr gut im Iran, aber das ist einfach eine Ausnahmeschicht, die sehr gut verdient. Die Masse der Ärzte, die in iranischen Spitälern arbeiten, sind von dieser Unsicherheit und von diesem wirtschaftlichen Druck genauso wie jeder andere betroffen.
1: Bei uns gab es ja in zum Beispiel Corona-Zeiten Menschen, die dann gewisse Operationen nicht bekommen haben oder Untersuchungen aufgeschoben haben oder so. Diese Ausnahmesituation, diese Kriegssituationen, die führen ja wohl auch dazu, oder? Dass man Dinge wegschiebt, dass Dringlicheres immer
0: Sicher,
1: da ist,
0: sicher,
1: oder?
0: sicher, sicher. Aber mich wundert es trotzdem, dass es genug Spezialisten gibt, genug Fachkräfte gibt, die im Iran auch sehr schwierigen und sehr spezialisierten Operationen durchführen können. Also das habe ich gerade am Beispiel von meinem Vater gesehen, dass er, obwohl er 95, er ist gestürzt, hat Hirnblutung gehabt, er konnte sofort operiert werden, es wurde praktisch gerettet, er wurde zum Leben wieder geholt und die medizinische Versorgung in dem Maß und für das Alter hat perfekt funktioniert, ja. Zu meiner Überraschung, muss ich ehrlich sagen.
1: In Teheran sehe ich immer sehr viele Frauen ohne Kopftuch, also ich würde schätzen rund die Hälfte. Und diesen Kampf scheinen die Frauen, so sieht es jedenfalls aus, gewonnen zu haben. Und es gibt viele, die auch Motorrad fahren, obwohl das im Grunde verboten ist. Lässt sich daraus ableiten, dass sich der Iran, die iranische Gesellschaft verändert?
0: Definitiv. Definitiv. Also der Preis der Freiheit der Frauen, der Preis, den die Frauen für ihre Freiheit und für die soziale Veränderung gezahlt haben, ist enorm. Man hat gesehen an die verstorbene Mahsa Amini und die ganze gesellschaftliche Bewegung, die daraus entstanden ist, wie weit die Frauen ihre Rechte zurückgeholt haben. Und mit jedem Schritt und mit jedem Tag holen sie das, was ihnen verwehrt worden ist in diesen letzten 40, 50 Jahren, zurück.
1: Dieser Geist, der lässt sich auch nicht mehr in die Flasche
0: Definitiv
1: zurückdrücken.
0: nicht, definitiv nicht. Davon leben wir. Davon lebt der Iran, davon lebt die Gesellschaft. Ich habe eben vor 10 oder 15 Jahren einen Vortrag von einem Zukunftsforscher angehört über Iran, der gesagt hat, in Schachzeit, in Zeit vom Pahlavi-Regime, haben viele Iraner aus religiösen Schicht oder aus religiösen Familien ihre Töchter nicht auf die Universität geschickt, weil sie Bedenken hatten, dass die Universität das Klima eine ungesunde, das heißt sehr sexualisiertes Klima gewesen ist. Und aus religiösen Gründen, dass eine Mischung von Geschlechtern stattfindet, haben sie es nicht akzeptiert. Aufgrund der Revolution und durch diese Geschlechtertrennung haben diese Familien, die ihre Kinder, ihre Töchter nicht auf die Universität geschickt haben, haben in dieser Zeit nach der Revolution ihre Töchter auf die Universität geschickt. Und diese Töchter sind die Frauen, die jetzt ihre Rechte zurückholen und die die Zukunft der iranischen Gesellschaft bauen werden.
1: Das klingt nach einer ganz anderen Geschichte, als wir sonst ganz oft hören, vor allem von Exil-Iranerinnen und Exil-Iranern. Denn da hört man oft, wie toll es vor dem Jahr 1979, also vor der Revolution, war, wie frei die Menschen waren, dass die Frauen im Bikini baden gehen konnten und die Wirtschaft gut lief. Wird diese Zeit leicht verklärt?
0: Definitiv, ja, das ist so. Also es war sicher eine Kluft, es war eine Oberfläche und diese Oberfläche hat sehr gut gelebt und sehr gut funktioniert. Aber tief, tief in den Dörfern, die keinen Strom hatten, kein Netzwerk hatten, gar nichts hatten. Man merkt, dass die Entwicklung, die nach der Revolution stattgefunden hat, was Infrastruktur betrifft, eine enorme gewesen ist. Und diese Veränderung, diese Entwicklung der Infrastruktur, der Universitäten, man sieht an den Absolventen der Universitäten, 70% der Absolventen sind Frauen. Ja, das hat es in Iran vor der Revolution nicht gegeben. Und das ist einfach eine Tatsache, die muss man einfach akzeptieren und anerkennen.
1: Mahsa Memarsaderi, haben Sie es damals für möglich gehalten, dass der Schah fällt?
0: Ich muss ehrlich sagen, als Kind habe ich Schah als Vaterfigur sehr, sehr bewundert. Ja, ich habe jeden Abend gewartet, bis die Nationalhymne, ich war, glaube ich, in der ersten oder in der fünften, bis zu meiner Volksschulzeit. Also die Revolution ist stattgefunden, als ich in der Mittelschule war. Und vor der Revolution, wo die ganze Gesellschaft politisiert wurde, und ich in die Schule, in die Volksschule ging, habe ich Schah als eine sehr positive Person praktisch wahrgenommen. Er hat so eine Charisma von sich gegeben. Natürlich, als Kind hat man keine Ahnung von Geschichte, hat man keine Ahnung von den sozialen Zusammenhängen. Und damals hat man natürlich nie gedacht, dass eine Revolution passiert. Aber dann, ich bin halt in einer Familie aufgewachsen, wo sehr akademisch, also meine Mutter war Universitätsprofessorin auf der Nationaluniversität in Teheran. Sie hat Urbanismus, Städtebau unterrichtet, war Abteilungsleiterin dort. Und durch ihre Beziehungen, beziehungsweise in Zeit der Revolution, in den 70er Jahren, 79er Jahren, bin ich dann auch politisiert worden. Und das hat dann sozusagen die Augen aufgemacht, ja, was damals passiert ist. Warum dieses Regime, also das Schah-Regime, zusammengefallen ist. Das hat man dann gesehen, dass diese Kluft zwischen Oberschicht und Unterschicht eine enorme gewesen ist.
1: Was heißt, Sie sind politisiert worden? Das heißt, das war...
0: Politisiert heißt, dass ich dadurch, dass meine Mutter in der Bewegung, in der Universitätsbewegung, in der Studentenbewegung sehr engagiert war, also die Universitäten wurden gesperrt, man hat die praktisch Universitäten, haben gestreikt, die Studenten haben gestreikt und die Universitätsprofessoren haben sich solidarisiert mit den Studenten und haben auch sich geweigert zu unterrichten. Dann haben sich praktisch Vereine gebildet, Vereine aus den Professoren, die eben dann auch gestreikt haben. Und an einem Abend haben sie sogar das Ministerium besetzt in Teheran, das Unterrichtsministerium und Wissenschaftsministerium. Und an diesem Abend wurde eine der Kolleginnen, die gestreikt hatte, wurde ermordet, der Nejatullahi. Und die waren am obersten auf der Direktionsebene Sitzstreik gemacht, die ganzen Universitätsprofessoren und die Angehörigen dieses Vereins von den allen Universitätsorganisationen aus dem ganzen Land haben sie dort gestreikt und wollten mit Minister sprechen. Der Minister war nicht bereit, ja, und dann haben die Gardisten von Schah haben dann angegriffen. Und vorher haben sie, glaube ich, oder an dem Abend haben sie auch den Nejatullahi dann ermordet, mit einem Weitschuss erschossen. Die Politisierung ist mitten in der Revolution, mitten in den 70er, also 79er stattgefunden.

0: die Schulen sind auch geschlossen worden. Wir waren auch bei den Demonstrationen dabei. Man hat auf einmal viele Bücher zu lesen bekommen, viele Musikstücke, die eben mit Revolution in Zusammenhang zu hören waren. Schostakowitsch, russischen Komponisten, alle, die eben mit dem Rückgang der Gesellschaft von der Utopie des Nationalismus auf einmal anders zu sehen waren.
1: Weil es nicht nur eine islamische Revolution war
0: Das
1: anfangs.
0: ist so, das ist so, das war so. Ja. Die islamische Revolution wurde dann praktisch übernommen. Warum wurde es übernommen? Weil in Zeit von Schah die Intelligenz ja einfach in Gefängnis gesteckt wurde. Man hat nicht die Möglichkeit gehabt oder man hat der Gesellschaft nicht die Möglichkeit gegeben, sich in Vereinen zu organisieren, in den Parteien zu organisieren. Es wurde alles ausgeschaltet und eingeschaltet in Richtung einer Einheitspartei. Hezb-i Rastakhiz war die Partei, die von Schah organisiert wurde. Und es hat geheißen, alle mussten, wie bei SED in Deutschland, alle mussten Mitglieder dieser Partei werden. Und wer nicht dazugehörte, gehörte nicht zu dem Circle of Trust. Ja. Und das hat dazu geführt, dass die Einzigen, die übrig geblieben waren, waren die Kleriker, die in ihren Moscheen und in ihren kleinen Gesellschaften sich organisieren könnten.
1: Sie haben es nicht für möglich gehalten, dass das Schah-Regime fällt. Halten Sie es heute für möglich, dass die Islamische Republik fällt? Einige Experten ziehen ja oft den Vergleich zum Ende der Sowjetunion. Momentan wirkt es doch eher so, als sei das iranische Regime gefestigter denn je, oder?
0: Ich glaube, das ist eine Frage, die eben mit der Zeit ihre Antwort findet. Und es wird sicher keine Revolution geben, es wird sicher keinen Absturz geben, sondern es wird eine Veränderung geben. Und diese Veränderung ist unvermeidbar. Die Menschen, diese Intelligenz, ja, die Frauen, die ganze Gesellschaft hat Forderungen. Und diese Forderungen erwarten Antworten, haben Fragen. Und diese Fragen müssen beantwortet werden. Und wenn man diese nicht beantwortet, dann wird es zu einem Kluft kommen, zu einem Konflikt kommen. So oder so wird sich die Gesellschaft, wird dieser Staat sich verändern müssen.
1: Wie war es denn in den 80er Jahren? Sie waren ein iranischer Jugendlicher in Wien. Wurden Sie herzlich aufgenommen? Wie schnell haben Sie Deutsch gelernt? Wie rassistisch und gemein wurden Sie behandelt?
0: Ich kann mit gutem Gewissen sagen, dass ich bis heute, bis auf ein paar Mal ganz subtil, nie dem Rassismus ausgesetzt worden bin. Ja, als ich nach Wien kam, durch Glück, muss ich sagen, das ist vielleicht Glück gewesen, bin ich in eine Schule gekommen, wo eine ziemlich frei liberale Lehrerschaft besaß. Der Lehrkörper waren Leute, die aus der sogenannten Hippie-Kultur kamen. Einige davon gehörten zu der Musiktruppe Tradivabel. Ja, das ist einfach eine Punkgruppe, eine sehr berühmte Punkgruppe, die in Österreich. Und der Chef, der Stefan
1: Weber.
0: Weber, war Zeichenlehrer. Mit dem bin ich auf dem Weg nach Hause, bin ich mit ihm zu Fuß gegangen. Der war einfach fantastisch. Oder der Hans Limbeck, mein Klassenvorstand, der gehört auch zu der Truppe. Traude Tauber, die Deutschlehrerin, oder Svetlana Teutscher. Die haben uns ein Bild von Österreich geliefert, das bis heute noch in meinem Herzen existiert und denen ich mein Weiterkommen verdanke, dass ich hier sitze und mit ihnen darüber spreche, verdanke ich ihnen. Also ich wurde durch das Glück, diese Leute kennenzulernen, bin ich in die Situation gekommen, meinen Schulabschluss zu bekommen. Ich habe ein Jahr durch den Krieg, nachdem ich aus dem Iran kam, habe ich meine Schulausbildung ausgesetzt und musste Deutsch lernen, habe auf der Uni Wien

0: einen Kurs besucht und dann Learning by Doing, bin in die 7. Klasse gekommen in Wien, in Waltergasse, 4. Bezirk, die beste Schule der Welt, wo viele große Köpfe Österreichs auch dort gewesen sind. Habe dort meine Matura gemacht und eben dann habe gedacht, das ist die Welt. Die Welt ist das, was ich in der Waltergasse gelernt habe. Weltanschauung, das Globale zu sehen, das große Ganze zu sehen. Das verdanke ich meinen guten alten Lehrern. Hoffe, sie werden noch lange leben und ich sie bald werde besuchen können.
1: Ihr jüngerer Bruder Mani kam kurz darauf. Da hatten sie dann einander auch, aber ihm ging es nicht so gut. Für ihn war es nicht so leicht.
0: Es war sicher nicht so leicht, weil der ist in eine andere Schule gekommen und er hat nicht das Glück gehabt, das ich hatte. Das ist Tatsache, ja. Die Ausbildung im Gymnasium ist eine andere als in eine technische Hochschule, der HTL. Wie heißt das? Hohe Technische Lehranstalt, genau. Da kommen die Menschen, die eben für Beruf eingetrimmt werden und von klein auf praktisch eine Berufskarriere haben möchten, keine akademische Karriere. Meine Eltern haben damals den Eindruck gehabt, weil der Mani so ein wilder Kerl war. Das ist vielleicht die beste Beschreibung. Er war ein sehr wilder, ein sehr aufgeklärter junger Bursche. Man hat gedacht, er wird sich nicht in akademischen Zwängen einbringen können. Er hat zwei Masters von europäischen Top-Universitäten und von Teheran-Universität. Mittlerweile ist er auch Akademiker. Aber damals haben sie den Eindruck gehabt, oder die Fehleinschätzung von ihm, und leider muss ich sagen, Fehleinschätzung, er wird nicht eine akademische Laufbahn machen. Deswegen schauen wir, dass er so bald wie möglich zum Berufsleben greift. Und die Ausbildung in einer Technischen Hochschule oder in HTL oder die Klientel in HTL, muss ich auch so beschreiben, ist ein ganz anderes gewesen als das Klientel von Schülern, die ich im Gymnasium kennengelernt habe. Mittlerweile hat sich alles, glaube ich, eingeebnet und nivelliert, aber damals war es sicher ganz hart. Und die Ausbildung, die er genossen hat in HTL, war ziemlich tough, muss man schon sagen.
1: Ihre Eltern sind in Teheran geblieben. Warum? Das habe ich Ihre Mutter selbst gefragt, als wir miteinander zu Abend aßen letztens. Und sie meinte, sie habe sich sehr lange Vorwürfe gemacht, als Mutter versagt zu haben. Aber sie konnte und wollte aus Liebe zum Iran nicht weg. Können Sie das heute besser verstehen?
0: Ich verstehe es sicher aus Ihrer Sicht besser, aber aus meiner Sicht verstehe ich es sicher nicht. Ja. Das ist klar. In Ihrer Situation hätte ich es vielleicht genauso gehandelt. Ja. Hätte ich genauso gedacht, dass die Anwesenheit von ihr im Iran notwendiger wäre. Und ich denke, für ihren Werdegang, was sie erreicht hat, ich meine, sie ist ja nicht nur meine Mutter oder die Mutter von meinem Bruder und mir, sondern sie ist die Mutter von vielen anderen Menschen auch. Ja,
1: Sie ist die Mutter der Stadtplanung im
0: sie ist die
1: Iran.
0: Mutter der Stadtplanung, sie ist die Mutter von vielen, vielen Projekten und Sachen, die ihre Entwicklung weiternehmen. Und ihr Beitrag für die Zivilgesellschaft ist so enorm. Ja, natürlich kann man es nicht in deine Waage legen. Als Kind wünscht man sich natürlich, dass man die Eltern bei sich hat. Das ist kein Thema, ja. Und nachdem ich mit meinem Sohn auch darüber gesprochen habe, dass ich irgendwann am Abend meines Lebens vielleicht in den Iran ziehen möchte, dann hat er mir gesagt, er möchte aber nicht, dass seine Kinder die gleiche Erfahrung machen, die er gemacht hat. Er ist auch ohne Großeltern aufgewachsen. Die Großeltern fehlen ihm, das merkt man auch, ja. Und dass er nur telefonisch per Videotelefonie sie bei Gelegenheit spricht, ersetzt ihre physische Anwesenheit nicht, ja.
1: Jetzt haben Sie es gerade so ein bisschen angesprochen, wie man eigentlich kommunizieren kann mit dem Teil Ihrer Familie, die im Iran geblieben ist. Also da gibt es ja auch Zeiten, wo es gar kein Internet gibt. Also nach der blutigen Niederschlagung der Proteste, konnten Sie da überhaupt mit Ihrer Familie sprechen oder schreiben?
0: Internet war ausgeschaltet. Wir haben ja uns dann Alternativen gesucht. Es gab ein Netz, also eine Plattform, Rubik hat es geheißen, die man

0: sagt hat, dass es von Iran praktisch genehmigt ist, dass also vom Staat genehmigt ist, und dort könnten wir wie bei einem Messenger dann auch kommunizieren, Videos schicken, telefonieren. Ging es dann sehr schlecht, dass es auch in der Festnetz hat nicht funktioniert. Also diese Zeit war ganz schlimm und ganz stressvoll, aber es gibt immer Wege und wir haben diesen Weg gefunden. Ja, es war natürlich nicht leicht, aber es ist erstaunlich und man fragt sich, wie kann es sein, dass im 21. Jahrhundert die Kommunikation der Menschen ein Thema ist, das Gefahr in sich bringt, ja, dass ein Thema ist, das Angst erzeugt, ja, dass man einfach miteinander kommuniziert, miteinander spricht, andere Ideen hört, andere Ideen begreift und die Perspektiven tauscht, dass das angsteinflößend sind, ja, das ist für mich erstaunlich immer noch.
1: Gehen Sie davon aus, dass Telefonate intime Gespräche sind oder dass die mitgehört, abgehört
0: Ich
1: werden?
0: bin sicher, dass sie abgehört werden. Mittlerweile gibt es, es ist auch bewiesen, Software, die aus China stammen, die eben einfach die Gespräche abschneiden und dann auch analysieren. Es wird sicher nicht einer sein, der da wie in Zeiten von DDR mithört. Aber es sind mittlerweile Software und KI, die den Job machen.
1: Und auf bestimmte Worte dann
0: Definitiv,
1: anschlagen.
0: es wird sicher so sein, ja.
1: Und wie gehen Sie dann damit um? Sind das dann Codeworte, die Sie verwenden?
0: Überhaupt
1: Oder
0: nicht.
1: gibt es einfach Themen,
0: Nein,
1: die Sie aussparen?
0: nein. Mittlerweile nein. Ich denke, wenn das Thema oder die roten Linien nicht überschritten werden, dann kann man ruhig über alles, die Dinge, die offensichtlich sind, ganz, ganz klar sprechen. Ja. Wenn ich mit meiner Mutter spreche und meine Mutter schimpft über die Situation, habe ich nicht den Eindruck, dass sie wirklich sich kümmert, dass sie abgehört wird oder nicht. Nee.
1: Mahsa Memarsaderi, Sie haben mir erzählt, mit Ihrer Frau Behnaz haben Sie ein Stück Iran mit nach Europa geholt. War Ihnen damals bereits klar, dass Sie nicht in den Iran zurückkehren wollen?
0: Nein, eigentlich nicht. Die Idee, dass wir irgendwann in den Iran zurückkehren, hat es nie aufgehört. Ja. Aber im Grunde, man merkt mit der Situation und mit dem Alltag, und wenn man älter wird, dann denkt man auch ganz anders. Oder man lebt ganz anders, weil die Lebensgeschichte eine andere wird, als dass man sich vor 40, 50 Jahren gedacht hat.
1: Wie oft sind Sie im Iran?
0: Seit dem Ende meines Studiums habe ich versucht, jedes Jahr einmal in den Iran zu reisen. Und dann kam es die Covid-Zeit. Und die Covid-Zeit können wir nicht mehr reisen. Nach dem Covid sind wir dann wieder in den Iran gereist. Und jetzt mittlerweile, dadurch, dass alle Flugverbindungen und alle Verbindungen so unsicher sind, muss mal schauen, wie das jetzt wird. Ja. Aber eigentlich wünsche ich mir einmal im Jahr. Einmal im Jahr möchte ich gerne im Iran sein, wenn nicht öfter.
1: Mahsa Memarsaderi, wir beide sehen einander heute zum ersten Mal. Wir sind allerdings seit rund einem Jahr so gut wie täglich in Kontakt. Begonnen hat es damit, dass Sie mich kritisiert haben, also meine Berichterstattung. Und da ging es um Reza Pahlavi, also den Sohn des ehemaligen Schahs. Ich hatte gesagt, und das war noch vor dem 8. und 9. Jänner, also vor den großen Protesten und der blutigen Niederschlagung dieser Proteste, ich habe damals gemeint, er sei eine Projektionsfläche für die Hoffnung nach Veränderung. Sie waren nicht einverstanden.
0: Ich habe es vielleicht aus Trotz, wollte ich nicht einverstanden sein, aber die Beschreibung war auf den Punkt gebracht. Ja. Das war meine Emotion damals oder meine Erwartung, muss ich ehrlich sagen, meine Erwartung von Rosa Lyon, etwas anderes zu hören. Und das war damals halt nicht erfüllt, was von meiner Warte falsch war. Ja. Aber im Grunde war im Nachhinein das, was sie beschrieben hatten über ihre Reza Pahlavi und die Idee, die Menschen damit leben wollten, diese Projektion, war ganz, ganz klar und ganz korrekt. Viele sind auf diese Projektion, aufs Leim gegangen, auf diese Trugbild, auf diesem Trugerscheinung sind sie einfach eingefahren. Und den Preis zahlen wir heute noch. Es hat dazu geführt, dass die Zivilgesellschaft darunter leidet, dass die Repressionen noch mehr geworden sind, noch stärker geworden sind. Wir waren so weit an der Kippe, eine Veränderung die durch die Zivilgesellschaft, durch die Gewerkschaften, durch die Vereine, durch die Menschen, durch die Universitäten, durch die Akademiker so massiv gefordert wurden und das auf einmal eine Fata Morgana, eine Projektion entstanden ist, die alles zunichte gemacht hat. Das war einfach verheerend, für mich einfach herzzerreißend.
1: Sie zählen also zu jenen Menschen, die, es gibt ja auch viele davon im Iran, mit denen ich spreche, davon überzeugt sind, dass hätte sich Reza Pahlavi nicht zu Wort gemeldet und nicht zu Demonstrationen aufgerufen, hätte diese Protestbewegung einen ganz anderen Drall oder eine ganz andere Richtung genommen.
0: Ja, davon bin ich überzeugt. Ich finde, Reza Pahlavi ist ein Agent und ist ein Mittelmann gewisser Mächte oder gewisser Interessen, die dafür sind, dass die iranische Zivilgesellschaft keinen demokratischen Werdegang erfährt, dass die sozialen und politischen Rechte unterdrückt werden. Und das, was er erreicht hat und das, was er gemacht hat, hat nur diesen Weg einfach versteinigt. Auf dem Wege der Veränderung steinige Hindernisse eingebracht.
1: Die offizielle Darstellung im Iran lautet, ja, Pahlavi sei eine Marionette Israels und der Republikaner in den USA.
0: Ist so. Ist so.
1: Sie sind jedenfalls treuer ORF-Seher und Hörer geblieben, auch wenn Sie schon lange nicht mehr in Österreich leben. Warum?
0: Das ist so eine Art Impfung. Wenn man eingeimpft ist, wenn man als Student, als Jugendliche jeden Tag mit Ö1 aufgewacht ist und Pastiche gehört hat, Morgenjournal gehört hat, Radio Kolleg gehört hat, wird man dann irgendwie süchtig. Und ich muss sagen, ich habe diese Sucht beibehalten. Typ 2 oder Typ 1, je nachdem, wie wir Zeit finden, gehört zu dem Abendprogramm. Und Ö1, 6 Uhr, mein Wecker ist auf das eingetränkt. Und Morgenjournal wache ich auf, manchmal mit der Stimme von Rosa Lein.
1: Jetzt muss ich aufpassen, dass ich nicht rot werde. Sie zählen zu den Exil-Iranern, Mahsa Memarsadeghi, die Dinge oft nicht deckungsgleich empfinden mit den Menschen im Iran. Spüren Sie das?
0: Das ist eine schwierige Frage. Natürlich der Abstand, dieser Zeitunterschied ist mittlerweile 1,5, 2 Stunden, ja.
1: 1,5 Stunden im Sommer, 2,5 Stunden im Winter.
0: Wobei die Iraner mittlerweile nicht mehr die Zeit ändern.
1: Oder
0: die
1: Aber wir ändern es,
0: genau, ja. Ja, genau so ist es. Ich habe beschlossen eigentlich, wenn ich mit meinen Eltern spreche oder mit meiner Mutter, wenn es etwas über Gesundheit oder über die Entscheidungen geht, die unmittelbar ihr Leben betrifft, dass ich mich nicht einmische. Und ich denke, es ist gut so, weil die Einzigen, die richtigen Einblick haben über ihr Schicksal oder ihre Lebenssituation, sind die, die im Iran leben. Ja.
1: Warum sind Exil-Iranerinnen und Iraner so engagiert und oft auch so laut?
0: Ich würde es nicht sagen, es sind engagiert, sie sind einfach vielleicht zu laut. Ja. Das ist etwas anderes. Es ist halt bedauerlich, das habe ich auch mit vielen Freunden gesprochen, man merkt, dass der Grund, dass die Menschen in die Diaspora gekommen sind, also der Grund, warum man ein Land verlässt und in ein anderes Land kommt, ist eine Unsicherheit, eine Unzufriedenheit mit der Lebenssituation. Und man will etwas anderes haben, als das, was man in dem eigenen Land erfahren hat. Man möchte sich entwickeln, man möchte sich verändern. Ich habe den Eindruck, dass die Menschen oder die Mehrheit, die so laut sind, die glauben, sie können mit Krieg oder mit Gewalt etwas im Iran verändern, was nicht zu verändern ist, haben nichts begriffen, was in den Gesellschaften passiert ist. Oder sie haben von den Gesellschaften, in die sie reingekommen sind, die sie integriert sind, in denen sie arbeiten, in denen sie leben, haben sie wenig mitbekommen. Von ihren sozialen Verhältnissen, von den gesellschaftlichen Verhältnissen, von den akademischen Verhältnissen haben sie sich davon nicht einlernen lassen. Sie haben nicht begriffen,

0: Warum ist Parlamentarismus in Österreich so stark? Warum gibt es diese Einteilung von drei Mächten, von den Exekutive, Legislative und Judikative? Warum braucht man diese Einteilung? Warum gibt es ein Staatsoberhaupt? Wieso gibt es diese Gewalttrennung? Und warum kann man zu Wahlen gehen? Warum kann man einen Staat oder eine Regierung nach 4 Jahren abwählen und einen anderen? Warum funktioniert das? Das haben sie, glaube ich, wenig hinterfragt. Und das ist das, was ich der Diaspora vorwerfe, sich nicht mit der Gesellschaft auseinandergesetzt haben, in die sie hineingewachsen sind oder hineingekommen sind. Und deswegen sind sie vielleicht, weil sie nicht begreifen, wie die Dinge funktionieren, sind sie einfach zu laut. Das ist das Einzige, was sie können.
1: Auf Großdemonstrationen in Europa, also zum Beispiel auch in München, sind immer wieder auch so Sprechchöre aufgefallen, in denen beispielsweise arabische Menschen abgewertet werden. Warum halten sich so viele Exil-Iranerinnen und Iraner für überlegen, für besser?
0: Ich glaube, das ist eine historische Geschichte und der Glaube, dass das alles, was hier erleiden oder der Iran erleidet oder das ganze Beziehung zu dem Islam oder zu dem islamischen Staat, aus dem kommt, was mit Arabien oder dort, wo die Religion Islam abstammt, zu tun hat. Und daher diese Abwertung gegenüber die arabische Kultur, gegen die arabische Sprache, gegen die Araber an sich, ja, weil sie identifizieren Arabien oder die Araber mit Islam, und das ist das, was sie im Grunde stört, obwohl sie auch, es gibt auch die Leute, wir wissen zwischen Konflikten zwischen Schiiten und Sunniten, und dieser Konflikt kristallisiert sich in diesen Nationalismus und in diesen Hass. Es ist halt vielleicht viel tiefschichtiger als das, was wir von den Türken und Griechen kennen oder von den Türken und Armeniern kennen. Also ich denke, das einzige Identifikation, dass man versucht, den Islam mit Arabien in den gleichen Klang zu bringen und in einen gleichen Identitätsabsatz einzuschieben, das wird der Grund sein, dass man den Hass auf diese Menschen erklären kann.
1: Im Iran, auf den Pro-Regime-Kundgebungen, gibt es immer schon Sprechchöre, die Marbar Amerika oder Marbar Israel sagen, also Tod Amerika oder Tod Israel. Wie blickt ein Iraner im Exil, wie blicken Sie, Mazda Memersaderi, auf diese Erzfeindschaft?
0: Es ist einfach, glaube ich, eine Farce, eine Komödie, oder eine bittere Komödie, weil im Grunde...
1: Ist konstruiert,
0: sicher. Im Iran wird alles was existiert, das alles, was Handel, was Wirtschaft, was Bazar betrifft, alles wird mit amerikanischem Dollar verrechnet. Ja. Dollar ist ja praktisch die existente Einheit oder die wahre Währung des iranischen Staates oder der iranischen Menschen.
1: Ja. Dabei gibt es eigentlich zwei andere, Rial und Tomar.
0: Ja, aber die sind einfach, die werden dann dementsprechend hoch oder runter gefahren. Also der Mensch, der iranische Normalbürger, muss schauen, wenn er praktisch eine Ware kauft, was das in Dollar kostet. Ja. Und das ist alles, also Dollar ist die wahre Einheit. Und schaut jeden Tag, wie hoch ein Dollar ist. Und auch im iranischen Parlament wird damit gehandelt und debattiert, was der Wert von Dollar ist. Und die Zentralbank wird immer aufgefordert, man muss diesen Preis einhalten. Aber es wird alles nach dem amerikanischen Dollar gemessen und geplant, ja. Also das Ganze ist einfach nur eine Show. Vielleicht hat Trump das auch von den Iranern gelernt, diese ganze Auf und Ab und die ganze Konstruktionen, immer einmal das zu erzählen, einmal das zu erzählen, einmal dann zu verneinen. Also ich denke, es ist einfach eine Farce.
1: Es müsste nicht ein gesamtes Volk umdenken.
0: Sicher nicht. Ich meine, Sie haben sicher in Ihren Reisen gesehen, dass die Menschen, sobald einen Fremden sehen, sobald einen Ausländer sehen, wie freundlich sie auf einmal werden. Sie wollen nach Hause nehmen, ja, habe ich den Eindruck manchmal. Dass diese ganze Fremdenfreundlichkeit

0: Der Iraner ist auch ein bisschen surreal. Ja, einerseits schimpft man über die Ausländer, schimpft man über die Amerikaner. Und andererseits, wenn man einen Amerikaner sieht oder einen Ausländer sieht, sofort will man mit ihm ins Gespräch kommen und die Leute zu sich nach Hause nehmen.
1: Ja, selbst auf den Pro-Regime-Kundgebungen kann ich bestätigen, werden wir sehr freundlich, auch wenn völlig klar ist, wir sind Medien aus dem Westen, sehr, sehr freundlich immer begrüßt. Und wir bekommen Interviews und so. Also da gibt es ganz andere Erfahrungen in Europa, die wir zum Beispiel auch haben. Ja. Was mir im vergangenen Jahr aufgefallen ist bei meinen Aufenthalten im Iran, der Nationalismus wird schon stärker, was natürlich kein Wunder ist, wenn man von zwei militärisch deutlich stärkeren Ländern angegriffen wird. Und dieser Nationalismus ist nicht gleichbedeutend mit Zuspruch für die Regierung oder für das Regime, aber die Grenze verschwimmt leicht, oder?
0: Das birgt die Gefahr in sich, dass man eben aus dem Grund auf die sozialen Missstände dann nicht richtig schaut oder nicht kritisiert und alles nach hinten schiebt. Ja. Und das ist falsch. Das ist ganz sicher falsch. Man muss die Forderungen stellen, man muss genau definieren, was die Sache ist. Nationalismus oder der Staat oder Iran als Land zu verteidigen, ist natürlich die Aufgabe eines jeden Iraners. Das ist kein Thema. Ein Land wie Iran darf nicht angegriffen werden, darf nicht besetzt werden, darf nicht von fremden Mächten beherrscht werden. Das ist ohne Diskussion und nichts, es steht nicht zur Debatte und zur Verhandlung. Aber die Menschen müssen ihre Rechte verteidigen können, müssen ihre Rechte bekommen, müssen für Gerechtigkeit, für Freiheit, für Demokratie, Zugang zu den Ressourcen, Zugang zu dem, was es ihnen gehört, ja, muss gewährleistet sein.
1: Mazda Memar Sareri, Kheyli Memnon, vielen Dank für das Gespräch.
0: Danke für die Einladung. Danke für das Gespräch.
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Das Ensemble Quadro Nuevo hat sich vor 30 Jahren auf einem Parkplatz in der Nähe von Salzburg gefunden. So erzählt es zumindest die Legende. Seither tourt die vierköpfige Band durch die Welt, geografisch und musikalisch, von Tango über ägäische Mythenklänge bis zu orientalischen Melodien.

Am Donnerstag, 15. Oktober und am Freitag, 16. 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Die Truppe spielt Swing, Balladen, Improvisationen, von Jazz bis Weltmusik. Außerdem sind Chor und Orchester der Philharmonie Salzburg dabei. Dirigentin ist Elisabeth Fuchs. Die Konzerte im großen Festspielhaus in Salzburg beginnen am 15. Oktober um 19.30 Uhr und am 16. Oktober um 17 Uhr und um 20.30 Uhr. Von Salzburg nach Wiener Neustadt zum Bösendorfer Festival in den Kasematten.

Oktober das Bösendorfer Festival in den Kasematten in Wiener Neustadt mit eigenen Songs, in denen die Musikerin ihre Weltmusik, Jazz sowie Funk and Soul und ihre eigenen Flamenco-Wurzeln widerspiegelt.

0: Die aus Barcelona stammende Sängerin und Pianistin mit andalusischen Wurzeln verbindet in ihrer Musik diese Genres gemeinsam mit Martin Kellner, spanische Flamenco-Gitarre, und Gerhard Reiter, Perkussion. Das Konzert in den Kasematten in Wiener Neustadt beginnt um 18.30 Uhr. Außerdem sind im Rahmen des Festivals unter anderem Adi Hirschall und die Brennenden Herzen, Chris Lohner und Ryan Langer sowie Cornelius Obonia, Paul Gulder und Trieta Wohlgenannt zu erleben. 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Sie hören eine Aufnahme mit dem Streichquartett Kadyr Tchalik mit einem Werk des ukrainischen Komponisten Boris Lyatoschinski. Das Quartett Kadyr Tchalik wurde 2013 von 4 Geschwistern gegründet und ist seither in zahlreichen Konzerthallen und bei Musikfestivals zu erleben, unter anderem in Frankreich, Spanien, Russland, Norwegen sowie in Italien, Tschechien und Österreich. Am Mittwoch, 14. Oktober, spielt das Quartett aus Frankreich im Arnold-Schönberg-Center in Wien Werke von Turkewitsch, Beethoven und Schönberg. 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
0: Gestaltung Ursula Scheidle.

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1: Im Studio begrüßt sie Daniela Nicolai. Die russischen Angriffe in der Ukraine zielen immer öfter auf Zivilisten. Heute gab es mehr als 30 Tote. Die SPÖ stellt die Weichen für einen Neustart. Der Parteivorstand segnet heute die vorläufige Dreierspitze ab. Und nach 2013 bekommt mit Anne Carson wieder eine Kanadierin den Literatur-Nobelpreis. Soweit einige Themen des Nachtjournals. Das Wetter stellt sich um, es wird morgen kühl und windig. Im Ukraine-Krieg werden immer häufiger und immer mehr Zivilisten zum Opfer russischer Angriffe. In Kramatorsk im Osten des Landes wurden heute 2 Autobusse von einer Bombe getroffen und dabei 33 Insassen getötet. Erst gestern starben 20 Menschen beim Beschuss eines Wohnhauses in der Stadt Priluki, nördlich von Kiew. Hartmut Fiedler.
2: Ein Gedenken in Priluki, nördlich von Kiew. Der ukrainische Präsident Volodymyr Zelensky legt einen Teddybären vor das mehrstöckige Wohnhaus, das gestern Ziel eines russischen Raketenangriffs war. Eine Tragödie, sagt Zelensky im Lärm der Aufräumarbeiten. 22 Menschen starben, unter ihnen 5 Kinder. Zelensky hat den britischen Außenminister Ed Miliband nach Priluki mitgebracht. Auch der legt einen Teddybären auf den Boden und wirft dem russischen Präsidenten Terror gegen Zivilisten vor. Zu diesem Zeitpunkt ist bereits ein weiterer mörderischer russischer Angriff bekannt. In Kramatorsk im Osten des Landes. 2 Busse wurden dort getroffen, 33 Menschen getötet.
1: Unterdessen gibt es einen neuen Anlauf für Verhandlungen. Präsident Zelensky gab am Abend bekannt, dass ukrainische Unterhändler auf dem Weg in die USA seien, um morgen die US-Vermittler Kushner und Witkoff zu treffen. Nach Österreich jetzt. Die SPÖ hat den ersten Schritt zu ihrem Neustart gesetzt. Die Parteigremien haben am Abend einstimmig beschlossen, dem scheidenden SPÖ-Chef Babler, Frauenministerin Holzleitner und Klubobmann Kucher zur Seite zu stellen. Andreas Jölli berichtet.
3: Andreas Babler zieht sich schrittweise zurück. In wenigen Wochen übergibt er den Posten des Vizekanzlers. Bereits jetzt ist er nur mehr Formalparteichef.
4: Wir haben die Beschlüsse gefasst, so wie vorgesehen, für einen geordneten Prozess.
3: Es übernehmen SPÖ-Klubobmann Philipp Kucher und SPÖ-Frauenchefin Eva-Maria Holzleitner vorübergehend die Partei.
5: Wir haben im Präsidium die Beschlüsse vorbereitet, die dann im Vorstand auch einstimmig beschlossen worden sind. Geschäftsführende Vorsitzführung, Philipp Kucher und meine Wenigkeit.
3: Und plötzlich wirken alle zufrieden in der sonst streitbaren Partei. Max Lercher, SPÖ-Chef in der Steiermark und Sozialministerin Corinna Schumann.
6: Jetzt schauen wir, dass wir wieder schnell politikfähig werden, denn die Leute, glaube ich, haben satt, unsere Spiele zu diskutieren. Die wollen, dass Lösungen fürs Land kommen.
7: Wir freuen uns jetzt mit Schwung jetzt für die Menschen wieder zu arbeiten.
3: Der versuchte Neustart ist nicht nur überraschend schnell von den Parteigremien abgesegnet worden, sondern auch ohne wirkliche Fehltöne.
1: In den heimischen Betrieben sinkt die Zahl der Lehrlinge weiter. Laut Wirtschaftskammer waren Ende September etwa 95.000 junge Frauen und Männer in österreichischen Unternehmen in Ausbildung. Im Vergleich zum Vorjahr entspricht das einem Minus von mehr als 4%. Einzelheiten von Volker Obermeier.
8: Ein Grund für den Rückgang, so die Kammer, sind die geburtenschwachen Jahrgänge. Verstärkt werde die Entwicklung durch das geringe Wachstum, steigende Kosten sowie schulische Defizite. Derzeit bildet jeder zweite Betrieb zumindest eine Nachwuchskraft aus. Gewerkschaftsvertreter wie Roman Hebenstreit sehen eine Verweigerung der Unternehmen. Wer nicht ausbilde, solle zahlen.
9: Der einzige Schatz, den wir haben, sind die Menschen, die in diesem Land leben, vor allem unsere Jugend. Die im wahrsten Sinne des Wortes zu veredeln, ist die Pflicht und auch die Aufgabe von Unternehmerinnen und Unternehmen.
8: Gestiegen ist in Österreich die Zahl der sogenannten überbetrieblichen Lehre. Hier übernimmt der Staat über das AMS die Ausbildungskosten. Der jüngsten Statistik zufolge fehlen vor allem in Ostösterreich tausende Lehrstellen. Zu wenig Bewerberinnen und Bewerber gibt es hingegen im Westen und Süden.
1: Anne Carson, Autorin, Übersetzerin und Altphilologin, erhält den Literaturnobelpreis. Sie ist nach Alice Munro 2013 die zweite Kanadierin, der die höchste Ehrung in der Welt der Literatur zuteil wird. Das gab die schwedische Akademie zu Mittag in Stockholm bekannt.
10: Nobelpriset in Literatur, Anne Carson.
1: Herakles, die schöne Helena, Elektra und Agamemnon. Es sind die Gespenster der Vergangenheit, die im Werk der kanadischen Autorin Anne Carson Gestalt annehmen und dem antiken Mythos eine Frischzellenkur verpassen. Vor der Folie des antiken Mythos spannt Anne Carson ein poetisches Universum auf, das Schlaglichter auf die Gegenwart wirft. Für ihr kühnes und einfallsreiches Werk, das im spielerischen Dialog mit der klassischen Tradition neue Formen geschaffen habe, werde Anne Carson mit dem Literaturnobelpreis ausgezeichnet, so die Jurybegründung. Die offizielle Verleihung des Literaturnobelpreis findet am 10. Dezember in Stockholm statt. Christine Scheucher hat berichtet. In Klagenfurt sind die Betreiber eines Kebab-Lokals zu bedingten Haftstrafen verurteilt worden. Ein 63-jähriger Kärntner war an einer Salmonellensepsis gestorben, nachdem er in dem Lokal gegessen hatte. Die Hygiene in dem Betrieb war sträflich vernachlässigt worden, wie Gerhard Pitscher berichtet.
11: Nach Ansicht des Gerichts wurden im Betrieb, der sich im Bezirk Villachland befunden hat, schwere Hygienemängel festgestellt, die auch zur Übertragung der Krankheit geführt hatten. Dies wurde durch mehrere Gutachten auch belegt und bestätigt. Außerdem konnte auf einem Putztuch im Kebab-Lokal genau derselbe Salmonellenstamm gefunden werden, der auch bei einer Probe des verstorbenen 63-jährigen Kärntners entdeckt wurde, der kurz vor seinem Tod einen Kebab gegessen hat. Die Frau wurde zu 6 Monaten bedingter Haft verurteilt, der Mann zu 8 Monaten. Das Paar muss zudem auch noch Geldstrafen zahlen. Laut Experten hätte die Infektion durch bessere Hygiene verhindert werden können.
1: Gegen die Urteile kann noch berufen werden. Das Wichtigste vom Sport jetzt mit Daniel Kulowitz.
12: Silber für Österreich bei der Judo-WM in Baku. Die 29-jährige Niederösterreicherin Michaela Polleres holt bereits ihre 5. Medaille bei Großereignissen. Zum ersten Mal WM-Silber. Im Finalkampf um Gold musste sich nur der Spanierin Ai Tsunoda nach einem sogenannten Golden Score knapp geschlagen geben. Für Österreich war es die erste WM-Silbermedaille im Judo seit Ludwig Peischer vor 21 Jahren. Bei der Wahl zu Österreichs Sportlern des Jahres stehen einige Olympiahelden auf der Shortlist der Lotterien Sporthilfe Gala. Snowboarder Hämmerle, Kombinierer Lamparter oder Radstar Felix Gall, Julia Scheib, Mountainbikerin Valentina Höll oder Skeletonfahrerin Janine Flock stehen bei den Frauen zur Wahl. Die Gala steigt nächsten Donnerstag. Und Alexander Tscheferin strebt eine weitere Amtszeit als UEFA-Präsident an. Er will sich zur Wiederwahl kommenden April stellen. Als Gegenkandidat zu FIFA-Präsident Gianni Infantino stehe er aber nicht zur Verfügung. In Sachen FIFA-Präsidentschaft hat sich mit Ramon Vega aber erstmals ein Infantino

0: Land. Auch hier wird es aber noch zumindest kurz nass im Laufe der Nacht. Morgen am Freitag geht es jedenfalls mit herbstlichem Wetter weiter. Es ist also überall kühler als zuletzt mit maximal 10 bis 16 Grad. Im Osten werden es bis zu 19 und die Sonne zeigt sich mindestens phasenweise.
1: Mit diesen Wetteraussichten von Daniel Stanker endet das Nachtjournal. Daniela Nicolai sagt auf Wiederhören.
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3: Warum lässt uns Stress manchmal nicht schlafen? Und warum kann gerade die Sorge um den Schlaf alles noch schlimmer machen? Das beleuchten Sandra Herbsthofer und Tom Kamener im heutigen Mittelteil. Stefan Niederwieser und Robert Stadelober erzählen anschließend die Geschichte von Taylor Swifts Song All Too Well. Zu Beginn geht es mit Lisa Hintner im vierten Teil ihrer Radiokollegreihe Tief unter die Erde zum Brenner Basistunnel. Der soll ein großes europäisches Versprechen einlösen, einen grenzüberschreitenden Eisenbahnraum zu schaffen und den Verkehr von der Straße auf die Schiene zu verlagern.
4: Stahl gegen Fels, Zahn um Zahn. Wilma arbeitet sich durch den Berg. Mehr als 10 Meter Durchmesser, rund 2700 Tonnen schwer. Eine Maschine wie ein unterirdischer Koloss. Und dann ist da plötzlich kein Fels mehr. Zum ersten Mal führt eine 64 Kilometer lange unterirdische Röhre von Innsbruck in Tirol nach Franzensfeste in Südtirol. Quer durch die Alpen zwischen Österreich und Italien. Der Haupttunnel des Brenner Basistunnels, kurz BBT, ist durchbrochen. Großer Jubel am 25. August 2026, auch bei Südtirols Landeshauptmann Arno Kompatscher.
5: Innsbruck wird ein Südtiroler Bahnhof, so wie Bozen ein Nordtiroler Bahnhof werden wird. Unsere Landesteile werden zusammenrücken, wie seit 1918 nicht.
4: Und das Versprechen ist noch viel größer. Der Brenner Basistunnel ist das Herzstück einer neuen Bahnverbindung zwischen München und Verona. Teil eines großen skandinavisch-mediterranen Korridors für den Güter- und Personenverkehr. Doch die Menschen im Wipptal sind müde. Vom Verkehr, vom Lärm, von den Baulagern und großen politischen Versprechen.
6: Also dass es wirklich die Lösung ist, dass dort die Belastung merklich kleiner wird, ehrlich gesagt glaube ich nicht.
7: Mir fehlt der Glaube.
4: Aus technischer Sicht ist der Brenner Basistunnel eine Errungenschaft, meint Stefan Tischler. Der Verkehrsexperte sitzt in seinem Büro an der Universität Innsbruck. Seit Jahren beobachtet er den Bau des BBT-Haupttunnels. Kostenpunkt rund 10,5 Milliarden Euro. Es ist der längste unterirdische Eisenbahntunnel der Welt.
8: Also im Prinzip durchquert man wirklich die Alpen wie mit einer U-Bahn.
4: Der BBT soll die Brennerbahn in eine Flachbahn verwandeln. Güterzüge sollen künftig länger, schwerer und effizienter die Alpen queren. Vor allem aber soll der Tunnel verwirklichen, woran Europa seit Jahrzehnten arbeitet. Den Güterverkehr von der Straße auf die Schiene zu verlagern. Rund 2,5 Millionen Lkw überqueren jedes Jahr den Brenner. Die optimistische Rechnung lautet, bis zu 1 Million davon könnten auf die Bahn wechseln. Die realistischere klingt laut Tischler anders.
8: Die eher realistischeren Annahmen gehen eher davon aus, dass es den Zuwachs auf der Straße abfedern wird können. Wir dürfen auch nicht vergessen, wenn wir auch immer von dieser Verlagerungswirkung sprechen, neuer Tunnel, neue Verkehrsverbindungen führen durchaus auch zu dem sogenannten Neuverkehr.
4: Der Tunnel allein ist also noch kein Verkehrssystem. Ein Container muss vom LKW auf die Schiene verladen werden. Es braucht Terminals, Flächen, Anschlussgleise.
8: Aber wenn es um die Terminals geht, auch um die Anschlussgleise an Industriebetriebe, habe ich eher das Gefühl oder die Befürchtung, dass das oft immer etwas ins Hintertreffen gelangt. Aber genau das ist im Prinzip auch ein bisschen der Schlüssel, um Güter auf die Schiene zu bekommen.
4: Denn Warenströme entstehen nicht am Brenner. Sie beginnen in den großen europäischen Häfen, in Antwerpen, Rotterdam, Hamburg und ziehen sich bis nach Genua und weiter in den Süden. Der Basistunnel ist dabei nur ein Glied in einer langen Kette. Das zeigt der Gotthardtunnel in der Schweiz. Was lässt sich dort nach genau 10-jähriger Inbetriebnahme

0: Betriebnahme ableiten für die erhoffte Verlagerung des Güterverkehrs am Brenner.
1: Also wir haben die Basistunnels eröffnet, sie sind in Betrieb, sie sind eigentlich ein Erfolg, aber unsere Zahlen von den LKWs und der Marktanteil der Schiene ist eigentlich auf dem gleichen Niveau wie noch vor der Eröffnung dieser Basistunnels.
0: Matthias Wagner sitzt vor seinem Computer. Er arbeitet beim Schweizer Bundesamt für Verkehr. Seit Jahren beschäftigt er sich mit alpinen Verkehrskorridoren, unter anderem mit dem Gotthard. Hat der Eisenbahntunnel sein Verlagerungsziel verfehlt, wenn sich bei Lastwagenzahlen und Schienenanteil kaum etwas verändert hat? Wagner sagt, das ist Ansichtssache.
1: Jetzt kann man natürlich darüber streiten, ist das jetzt ein Erfolg oder nicht. Aber ohne Basistunnel, sagen wir mal ganz salopp, wäre es noch schlimmer.
0: Gerade deshalb setzt der Innsbrucker Verkehrsexperte Stefan Tischler auf ein klug abgestimmtes Verkehrssystem am Brenner. Der BBT allein, davon ist er überzeugt, wird nicht reichen. Es brauche verschiedene Maßnahmen.
2: Das heißt, ich rechne schon damit, dass auch seitens der Politik hier mit der Eröffnung des Brenner Basistunnels auch entsprechende Maßnahmen zur Dosierung, zur Kontingentierung des Verkehrs auf der Straße eingeführt werden bzw. beibehalten werden. Denn ansonsten müsste man sich wirklich die Sinnfrage dieses Bauwerkes stellen.
0: Die Sinnfrage des Bauwerks wäre bereits beantwortet, wenn der Haupttunnel zwischen Innsbruck und Franzensweste eines Tages tatsächlich mit seinen Zulaufstrecken verbunden wäre, nach München und Verona. Nach Süden wird gebaut, nach Norden ist die Lage eine andere. In Deutschland steht die Trasse des Brenner Nordzulaufs zwar fest, gebaut wird bislang trotzdem nicht. Verkehrsexperte Christian Böttger sitzt in Berlin, weit entfernt vom Brenner, vom Lärm der Baustellen. An der Hochschule für Technik und Wirtschaft verfolgt er das Projekt aus der Distanz und weiß, wie umstritten es ist.
3: Bei dem Projekt gibt es eben auch massiven Widerstand in der Bevölkerung, was dazu führt, dass eben in Bayern eigentlich auch niemand wirklich dieses Projekt schiebt, sondern eigentlich immer froh ist, wenn da nichts passiert, weil man eben weiß, das gibt also Ärger und das kostet Wählerstimmen.
0: Bürgerinitiativen in Bayern fordern den Ausbau der Bestandsstrecke statt eines rund 14 Milliarden Euro teuren Neubaus zwischen Grafing bei München und der deutsch-österreichischen Grenze bei Kufstein. Doch nicht nur der Widerstand vor Ort bremst den Brenner Nordzulauf, sagt Böttger. Das Projekt steht in Deutschland in Konkurrenz zu zahlreichen anderen Infrastrukturvorhaben. Auch sie sind im Bundesverkehrswegeplan als Projekte mit vordringlichem Bedarf eingestuft.
3: Da stehen eben fünfmal so viele Projekte drin, wie Geld da ist. Und Deutschland hat eben Zusagen gemacht für den Gotthardtunnel. Da ist man derzeit etwa 25 Jahre hinter Plan. Man hat Zusagen gemacht für den Fehmarnbelt gegenüber den Dänen. Da ist man also auch vermutlich 10 Jahre oder so hinter Plan zurück.
0: Zu viele Projekte, zu wenig Geld, zu wenig Planungskapazität und unterschiedliche Prioritäten. Böttger meint, es sei klar, dass Deutschland das BBT-Projekt anders bewertet als Österreich.
3: Also wenn man sich anguckt, wie viel Verkehr in Österreich über den Brenner fließt, dann muss man sagen, es ist ein Projekt, das eine dominierende Bedeutung hat in dem Land oder zumindest für den Westen des Landes. Und das Gefühl, dass man sagt, das ist doch wichtig, das muss doch jeder auf dem Zettel haben. Ich kann verstehen, dass dieses Gefühl in Österreich stärker ist als eben in Deutschland.
0: Doch genau dieser Blick, Österreich hier, Deutschland dort, greift für Andreas Maurer zu kurz. Der Politikwissenschaftler an der Uni Innsbruck lebt in Brüssel. Von dort aus sieht er den Brenner nicht als österreichisches oder deutsches Verkehrsproblem, sondern als Teil einer Lebensader zwischen den großen europäischen Häfen.
4: Da hängen die Deutschen genauso dran wie italienische Spediteure oder niederländische Spediteure. Also das Argument, dass die Deutschen davon nichts haben, ist auch empirisch nicht belastbar.
0: Der Brenner ist damit mehr als eine Streitfrage zwischen einzelnen Ländern. Er wird zum Testfall für Europa. Für die Frage, ob ein Wirtschaftsraum, der längst zusammengewachsen ist, auch seine Infrastruktur gemeinsam organisieren kann. Der Innsbrucker Verkehrsexperte Stefan Tischler erzählt von nationalen Bahnregeln, die noch immer im Weg stehen.
2: Beispielsweise das Fehlen einer einheitlichen Betriebssprache. Wir brauchen nach wie vor immer muttersprachliche Triebfahrzeugführer in jedem einzelnen Land. Stellen Sie sich das einmal im Flugverkehr vor.
0: Es geht aber nicht nur um Sprachen, sondern auch um unterschiedliche Betriebsvorschriften, Signal- und Stromsysteme. Sie bilden die unsichtbaren Grenzen des Jahrhundertprojekts BBT, die es zunächst an der österreichisch-italienischen Grenze am Brenner zu überwinden gilt.
2: Ein Rotlicht in Österreich ist nicht das gleiche wie ein Rotlicht in Italien. Und da gibt es lauter solche Bestimmungen, die es einfach äußerst schwierig machen, einen Güterzug, aber auch einen Personenzug effizient von einem Land ins andere zu führen, auch nach wie vor innerhalb der Europäischen Union.
0: Nationale Bahnvorschriften sind ein Relikt der Vergangenheit. Vor 100 oder 150 Jahren hatten sie militärstrategische Bedeutung. Unterschiedliche Systeme sollten abschotten. Ob es am Brenner gelingen wird, sich auf gemeinsame Standards zu einigen? Christian Böttger, der Berliner Verkehrsexperte, ist skeptisch.
3: Es gibt eben Länder, in denen die Bahn nationale Ikone ist, wo man partout Wettbewerb verhindern will. Auch Österreich ist ein Land, das hart an der Kante immer des EU-Verfahrens liegt, weil man eben den Personenverkehr entgegen den EU-Vorgaben nicht öffnet. Italien ist eben auch dabei, dass man sagt, Wettbewerb in anderen Ländern ist großartig, aber in unserem eigenen Land eher nicht so. Also deswegen jetzt die große europäische Vision rauszuholen an der Stelle, finde ich ein bisschen problematisch.
0: Und doch müssen für den Brenner Basistunnel einheitliche Bahnregeln gefunden werden, sagt der Innsbrucker Verkehrsexperte Stefan Tischler. Darüber wird derzeit verhandelt, trotz aller Schwierigkeiten. Verzögerungen zeichnen sich bereits ab. Heißt das im Umkehrschluss, dass das offiziell kommunizierte Eröffnungsjahr 2032 gar nicht mehr eingehalten werden kann?
2: Ich halte das mittlerweile nicht mehr für machbar, dass 2032 halten wird, aber vermutlich irgendwann ein paar Jahre danach.
0: Eine ernüchternde Nachricht für Thomas Klapfer, den Bürgermeister von Franzensfeste, jener Gemeinde in Südtirol, an der der südliche Teil des Brenner Basistunnels endet. Als er 2015 sein Amt antrat, war noch von einer Fertigstellung im Jahr 2026 die Rede.
5: Ich habe mir schon eine Rede zurechtgeschmiedet und diese werde ich wahrscheinlich meine Nachfolger geben oder ich werde sie sicher nicht mehr vortragen. Das ist ein Ende in sich.
0: Klapfer erzählt, wie sehr sich seine Gemeinde durch den Bau des BBT über die Jahre verändert hat. Rund 1000 Einwohner zählt Franzensfeste. Zeitweise kommen ebenso viele Bauarbeiter hinzu, aus Nordafrika und Süditalien. Containerdörfer aus Stahl stehen neben Lagerflächen, Lastwagen, Bodenaushub und Gerüsten. Und während der Haupttunnel näher rückt, wird am Rand von Franzensfeste schon wieder gebaut. Dieses Mal am BBT-Südzulauf.
5: Die Kinder, die vor 20 Jahren auf die Welt gekommen sind, die kennen nur vom Gartenzaun die Baustelle. Und die wird noch 10 Jahre dauern.
0: Thomas Klapfer sagt, er habe immer hinter dem Brenner Basistunnel gestanden. Doch die Jahre der Baustelle zermürben. Die vielen Betonmischer, der Lärm, der Verkehr. Und vor allem, wie all das das Leben in der Gemeinde verändert.
5: Zwischen unseren Dörfern, Mittewald und Franzensfeste hatten wir 6 Jahre lang eine riesige Baustelle, wie eine Stein-, Sand- und Schotterwüste. Wir hatten dort auch unseren Sportplatz und die Länge der Bauarbeiten haben es zur Folge gehabt, dass unsere Fußballmannschaft nicht mehr existent ist.
0: Die einen sollen später weniger Lärm hören, die anderen müssen ihn heute ertragen. Die einen sollen künftig weniger Abgase abbekommen, die anderen leben jahrelang neben Baulagern. Für Peter Hilpold, Europarechtsexperte an der Universität Innsbruck, zeigt sich darin ein grundlegender Konflikt.
6: Das Umweltschutzanliegen selbst ist mit vielen Zielkonflikten verbunden und die Erleichterungen, die für eine Bevölkerungsgruppe geschaffen werden, können zusätzliche Belastungen für andere Gruppen in anderen Staaten schaffen.
0: Ist der Widerstand der Bevölkerung gegen den Nordzulauf in Bayern also verständlich? Stefan Tischler sagt, die Belastung ist real. Doch die Baustelle einer Zulaufstrecke und jene des BBT-Haupttunnels, wie etwa in Franzensfeste, seien nicht miteinander vergleichbar.
2: Wir haben am Brenner Basistunnel nur sehr wenige Baustellen, die an der Oberfläche sichtbar sind, die aber sehr lange. Während jetzt bei einer sozusagen linienhaften Baustelle, da ist sozusagen der Großteil der Bauarbeiten schon innerhalb weniger Jahre wieder abgeschlossen und die Fläche kann wieder genutzt werden.
0: dass Deutschland mit dem Nordzulauf seinen Anteil am BBT-Projekt leisten muss, ist längst festgeschrieben. In einem völkerrechtlichen Vertrag, dem Memorandum von Montreux aus dem Jahr 1994. Doch was geschieht, wenn ein Staat seine Zusagen nicht einhält? Eine Frage, mit der sich Europarechtler Peter Hilpold beschäftigt.
6: Die Frage ist, ob diese wechselseitigen Zusicherungen einklagbar sind. Ich würde sagen, eher nicht. Deutschland kann nur über politisches Zureden mit ins Boot geholt werden. Und gerade in dem Zusammenhang ist es sehr wichtig, eben, dass wir eine Europäische Union haben, denn wahrscheinlich auf bilateralen Wege würde man nicht weiterkommen.
0: Der Brenner Basistunnel, sagt Hilpold, ist ein europäisches Projekt und wird auch als solches finanziert. Die Hälfte der 10,5 Milliarden Euro für den Haupttunnel trägt die Europäische Union. Je ein Viertel Österreich und Italien. Die Zuläufe nach Verona und München kommen noch dazu. Gerade hier, sagt Hilpold, sollte Europa noch stärker einsteigen.
6: Diese Investitionen sind so umfassend, dass hier vielleicht ein noch größerer Beitrag der Europäischen Union gefordert ist. Und der wäre dann auch von den anderen Mitgliedstaaten mitzutragen. Und wer wirklich an einer Lösung dieser Jahrhundertfrage interessiert ist, der muss die gesamte europäische Dimension im Auge haben.
0: Doch wie viel europäischer Geist wird im BBT tatsächlich gelebt? Auch Österreich muss seinen nördlichen Zulauf weiterbauen, den zweiten Abschnitt der Tiroler und der Inntalbahn. Der Innsbrucker Verkehrsexperte Stefan Tischler kennt die Befürchtung. Kommt Deutschland mit seinem Nordzulauf nicht voran, könnte Wien die Mittel umschichten und den eigenen Abschnitt aufschieben.
2: Dann haben wir möglicherweise eine Pattsituation, weil dann ein gewisser Druck auf Deutschland schon einmal weg ist, wenn sozusagen auf österreichischer Seite nicht weitergebaut wird. Umgekehrt, aus Sicht eines Verkehrsplaners macht es natürlich wenig Sinn, eine teure Bahnstrecke bis an die Grenze zu bauen, die dann auf der grünen Wiese endet.
0: Ein realistisches Szenario? Österreichs Verkehrsminister Peter Hanke vergewissert auf Nachfrage, er setzt auf den österreichischen Zeitplan, ist mit Deutschland im Austausch.
7: Es wird Druck gemacht, es gibt einen Rahmenplan, der für die österreichische Bundesbahnen das Szenario der Zukunft auch abbildet. Und hier haben wir klar beschlossen, dass es eben auf österreichischer Seite diese Logik gibt, dass 2039 eine Fertigstellung auf österreichischer Seite gegeben ist.
0: Deutschland dürfte später dran sein, deutlich später. Tischler sitzt noch immer an seinem Schreibtisch an der Universität Innsbruck. Vor ihm ein Stapel aus Papieren und Zeitungen. Seine vorsichtige Prognose zum bayerischen Nordzulauf.
2: Da ist man sicher irgendwo frühestens Mitte der 40er Jahre. Der Brenner Nordzulauf, gerade auf der deutschen Seite, ist momentan in der Planungsphase nach der Trassenauswahl mehr oder weniger stecken geblieben.
0: Mitte der 2040er Jahre könnte der BBT-Haupttunnel bereits seit Jahren in Betrieb sein, ohne Nordzulauf. Für Matthias Wagner vom Schweizer Bundesamt für Verkehr ist das kein neues Problem. Die Schweiz wartet seit Jahrzehnten auf den deutschen Zulauf mit weitreichenden Folgen.
1: Die Kette ist nur so stark wie ihr schwächstes Glied. Das heißt, Österreich und Italien können den Brenner Basistunnel bauen, wir können den Gotthard Basistunnel bauen, aber wir kommen trotzdem nicht weiter, weil uns die Fahrtmöglichkeiten, die Kapazitäten auf der Schiene in Deutschland fehlen.
0: Auch vor diesem Hintergrund beobachtet Stefan Tischler, der Innsbrucker Mobilitätsexperte, einen Wandel im Narrativ über den BBT. Früher stand vor allem die Verlagerung des Güterverkehrs im Mittelpunkt. Lastwagen runter von der Straße, Güter auf die Schiene. Doch diese Erzählung habe sich längst gewandelt.
2: Mittlerweile kann man vielmehr beobachten, dass seitens der Politik eigentlich betont wird, welches zusätzliche attraktive Bahnangebot durch den Brenner Basistunnel für den Personenverkehr geschaffen wird. Wir können künftig zum Cappuccino nach Italien fahren und die italienischen Nachbarn können zum Weihnachtsmarkt nach Innsbruck fahren. Das ist möglicherweise ein Effekt, der kommt dann noch on top dazu.
0: Innsbruck-Bozen in nur 40 Minuten, München-Verona in 2,5 Stunden. So das Versprechen. Manche träumen bereits von einer Direktverbindung zwischen Rom und München. Könnte das den Arbeitsmarkt grundlegend verändern? Südtirols Landeshauptmann Arno Kompatscher weiß, dass sein Land schon heute unter akutem Fachkräftemangel leidet. Nur rund 20% der im Ausland ausgebildeten Fachkräfte kehren zurück. Vor allem bei den Einstiegsgehältern sind die deutschsprachigen Nachbarn attraktiver. Droht der Brenner Basistunnel, den Fachkräftemangel also zu verschärfen?
8: Das Brain Drain ist dasselbe, den alle ländlichen Räume erleben. Das hat mit Ausbildungsstätten zu tun. Und gerade wenn dann die Zeiten kürzer werden, ist es auch wieder leichter, den Arbeitsplatz wieder zu wechseln. Auch der Gehältervergleich ist mit großer Vorsicht zu genießen. Wenn man Äpfel und Äpfel vergleicht, dann sind wir in Südtirol nicht schlecht aufgestellt.
0: Die Arbeitsmarktforschung zeichnet ein anderes Bild. Für den Innsbrucker Verkehrsexperten Stefan Tischler ist jedenfalls klar, die BBT-Personenzüge werden vor allem die großen Städte verbinden. Orte wie Franzensfeste, die heute die Last der Baustellen tragen, dürften als Haltestellen von schnellen Verbindungen kaum profitieren.
2: Umgekehrt darf man allerdings nicht vergessen, dadurch, dass die Bestandsstrecke vom Zugverkehr entlastet wird, besteht mehr Potenzial, den Takt für den Nah- und den Regionalverkehr zu verdichten. Also das ist dann schon etwas, wovon auch die regionale Bevölkerung profitiert.
0: Und beim Güterverkehr? Auch dort ist die Antwort weniger spektakulär als das Versprechen. Matthias Wagner vom Bundesamt für Verkehr kennt sie aus der Schweiz. Er macht deutlich, ein Teil des Güterverkehrs wird zwangsläufig auf der Straße bleiben, selbst wenn die Schiene ausreichend Kapazität bietet.
1: Wir könnten, glaube ich, am Gotthard alles, was auf der Straße fährt, mit der Schiene transportieren. Aber die Züge fahren ja nicht am Gotthardtunnel an, sondern die fangen schon in Antwerpen an oder in Köln. Und da gibt es eben bestimmte Verkehrszwänge.
0: Für Wagner liegt die Zukunft deshalb nicht in der Entscheidung zwischen Straße und Schiene, sondern in ihrem Nebeneinander – wie hier in Franzensfeste, wo Autobahn und Bahntrasse parallel durchs Tal führen. Tief im BBT-Haupttunnel bei Franzensfeste wird weiter gebaut. 24 Stunden am Tag, 7 Tage die Woche. Bürgermeister Thomas Klapfer kennt jedes Geräusch und die seltenen Tage, an denen es verstummt.
5: Es gibt 2 Feiertage auf der Baustelle. Eine ist Weihnachten und eine ist Anfang Dezember die Heilige Barbara. Das ist die Schutzpatronin der Minöre und das ist für die Arbeiter natürlich ein wichtiges Datum und da wird nicht gearbeitet.
0: Wilma darf vorerst ruhen. Ihr Bohrkopf hat den Berg zwischen Innsbruck und Franzensfeste durchbrochen. Aber die Verbindung aus Gleisen, Terminals, Zulaufstrecken, Regeln und politischem Willen ist noch nicht fertig. Kann Europa die unsichtbaren Grenzen überwinden, nationale Eisenbahnsysteme, das Versprechen der Verkehrswende und die Entlastung? Niemand weiß es so ganz genau. In Franzensfeste bleibt es vorerst jedenfalls laut. Laut von den Maschinen, laut von den Versprechen. Und an diesem 25. August 2026 auch laut vor Freude. Denn der Durchbruch der BBT-Haupttunnelröhre ist geschafft.
9: Lisa Hintner hat diese vierteilige Radiokollegreihe mit dem Titel Der Brenner gestaltet. Redaktion Ulrike Schmitzer. Stress und Schlaf stehen jetzt im Zentrum der Reihe Unter Druck. Eine ungünstige Kombination, da sich die beiden ziemlich hartnäckig gegenseitig verstärken können. Stress hält wach, schlechter Schlaf macht wiederum anfälliger für neue Belastungen und man ist schneller gestresst. Ein Teufelskreis, den Sandra Herbsthofer und Tom Kamener jetzt genauer unter die Lupe nehmen.

0: Also, wenn ich wirklich gestresst bin und über lange Zeit gestresst bin, dann kann ich einfach nicht schlafen.
1: Ich wache viel zu früh auf und in der Nacht öfters auf.
0: Dann wache ich am nächsten Morgen auf und bin noch immer gestresst.
1: Ich versuche schon an schöne Erinnerungen zu denken, speziell Bilder aus meinen Reisen, nicht früher Landschaften, wo ich mich wohlgefühlt habe.
2: Schlaf ist die wichtigste Phase für die körperliche und geistige Erholung des Menschen. Aber was, wenn man nachts einfach nicht zur Ruhe kommt? Stress begegnet uns nämlich nicht nur im Alltag, sondern begleitet uns auch ins Bett. Und manchmal verfolgt er uns sogar bis in unsere Träume.
3: Ein Schweizer Kollege von Sigmund Freud hat so schön gesagt, Schlaf ist wie eine Taube am Markusplatz. Streckt man die Hand ruhig aus, setzt sie sich drauf, greift man nach ihr, fliegt sie fort.
2: Das ist Bruno Bramsohler. Er ist Facharzt für Neurologie und Psychiatrie, Psychotherapeut und Schlafmediziner. In seiner Arbeit hilft er Menschen sozusagen gut zu schlafen und findet gemeinsam mit ihnen heraus, was sie daran hindert.
3: Es gibt jetzt eine europäische Studie, die eben sagt, dass so circa 30-40% der Bevölkerung schlecht schlafen.
2: Wichtig zu wissen ist aber,
3: Schlafstörung ist nicht gleich Schlafstörung. Und da gibt es so insgesamt 3-4 sehr, sehr häufige, jede mit etwa 10% in der Bevölkerung. Ganz vorne an der Spitze das sogenannte obstruktive Schlafapnoe-Syndrom, sprich Schnarchen mit Atemaussetzern. Das führt dann zu kleinen Alarmreaktionen in dem Gehirn. Und das wiederum macht, dass der Schlaf nicht erholsam ist.
2: Eine zweite Schlafstörung ist das sogenannte Restless-Leg-Syndrom. Menschen, die davon betroffen sind, haben einen erhöhten Bewegungsdrang in den Beinen. Es kribbelt, zieht oder brennt und das führt dazu, dass man einfach schlecht einschläft. Bei vielen Betroffenen bewegen sich die Beine dabei häufig im Schlaf und jede einzelne dieser Bewegungen führt auch zu einer kleinen Alarmreaktion im Gehirn und das unterbricht wiederum den Schlaf.
3: Die nächste große Gruppe sind psychiatrische Erkrankungen. Da gehen ja fast alle mit Schlafstörungen einher, besonders aber die depressive Störung. Normalerweise haben wir einen inneren Rhythmus, der stülpt sich sowohl tagsüber als auch in der Nacht über unsere biologische Aktivität von 90 Minuten. Und der ist bei der Depression herunterreguliert auf die Hälfte. Dadurch, dass die einzelnen Schlafzyklen verkürzt sind, können die Leute um 3-4 Uhr morgens nicht mehr weiterschlafen.
2: All diese Schlafstörungen betreffen jeweils ca. 10% der Bevölkerung.
3: Dann eine ebenfalls sehr, sehr häufige Schlafstörung, das ist die stressinduzierte sogenannte insomnische Störung und geht einher mit Ein- und Durchschlafproblemen, erhöhter Tagesmüdigkeit, Tagesschläfrigkeit.
2: Unser Schlaf wird vor allem von zwei Dingen gesteuert, unserer inneren Uhr und dem sogenannten Schlafdruck. Je länger wir wach sind, desto stärker wird der Schlafdruck und irgendwann braucht unser Körper eine Pause. Wenn es abends dunkler wird, produziert unser Körper vermehrt das Hormon Melatonin. Es signalisiert, jetzt wird es Zeit, zur Ruhe zu kommen. Und gleichzeitig sinkt die Ausschüttung von Cortisol. Und Cortisol kennen wir ja schon. Es hält uns tagsüber wach und aufmerksam. Neben Melatonin spielt auch Adenosin eine wichtige Rolle. Es ist sozusagen sowas wie der Schlafdruckzähler. Je mehr davon vorhanden ist, desto müder werden wir. Im Schlaf wird Adenosin wieder abgebaut und unser Schlafdruck sinkt.
4: Du bist halt auch nach dem Stream immer noch beim Stream oder bei deinen Social-Media-Kanälen. Das ist das Erste, was du checkst, wenn du aufstehst, das Letzte, was du checkst, wenn du schlafen gehst. Da habe ich dann auch für mich erkannt im Laufe der Zeit, dass das nicht gesund ist und dass ich da einlenken muss.
2: Das ist Rebecca Raschun. Ihr kennt sie vielleicht als Just Becky. Sie ist Streamerin, sie spielt Live-Videospiele auf Plattformen wie Twitch, ist Moderatorin und Sprecherin. In Folge 1 haben wir schon darüber gesprochen, wie digitaler Stress uns beeinflusst. Vielleicht ist es für viele daher auch wenig überraschend, dass Menschen, die sozusagen im Internet arbeiten, oft besonders belastet sind.
4: Bei mir war das ja ähnlich damals, da habe ich mir diesen Stress eben auch gemacht, dass ich sage, boah, ich muss immer das neueste Spiel so früh wie möglich spielen, ich muss lange streamen, ich muss viel streamen. Man hat immer diese Angst, dass man vergessen wird, dass das Internet dann sagt, okay, dich halt abstraft, wenn du nicht regelmäßig postest.
2: Natürlich leiden nicht alle Streamer oder Content-Creatorinnen automatisch an chronischem Stress oder Schlafstörungen, das ist klar. Aber die Tätigkeit verbindet eben viele Aspekte, die Stress begünstigen können.
4: Es ist dann, glaube ich, eher mehr so dieser Druck von der Gesellschaft, die halt auch sagen, das ist ja kein Beruf, das ist ja kein Job. Und deswegen versucht man sich selber dann auch immer so zu rechtfertigen, warum man heute mal eine Pause macht.
2: 2020, am Beginn der Corona-Pandemie, sind durch den Lockdown plötzlich alle im Internet. Rebecca Raschun war damals schon einige Jahre als Streamerin tätig. Für viele andere Internetpersönlichkeiten war die Zeit der Pandemie der Startpunkt ihrer Karriere auf Plattformen wie YouTube oder Twitch.
4: Da ist ja Twitch explodiert. Also da sind ja alle so durch die Decke gegangen.

0: Rückgang mit ihren Zuschauerzahlen. Und da war ich so frustriert, dass ich halt nicht diesen Wachstum hatte und war so neidisch auf alle rundherum und hat mich halt auch einfach gestresst, so warum habe ich diesen Erfolg nicht? Ja, und dann habe ich gesagt, okay, boah, Leute, ich muss Reißleine ziehen, ich muss gehen, weil sonst werde ich nie wieder Freude daran haben.
1: Rebecca Raschun beschließt damals, eine Pause einzulegen und sie beginnt eine Therapie.
0: Und ich habe dann einfach einmal die Woche in Therapie ein bisschen drüber geredet, also um auch so Verhaltensweisen, die ich halt habe, zu verstehen, warum reagiere ich, warum triggert mich etwas oder warum stresst mich etwas, und um da einfach auch ein bisschen Klarheit zu bekommen.
1: Stressige Phasen beeinflussen für die Streamerin Just Becky spürbar ihren Schlaf.
0: Ich habe Schlafparalyse. Also bei mir ist es dann wirklich so, dass ich aufwach oder so halb aufwach und richtig merke, ich möchte mich gern bewegen können, aber ich kann halt nicht.
1: Schlafparalyse oder Schlaflähmung ist ein Zustand, in dem man beim Einschlafen oder Aufwachen für einige Sekunden bis Minuten zwar bei Bewusstsein ist, sich aber nicht bewegen oder sprechen kann. Für viele Betroffene fühlt sich das an wie ein lebendig gewordener Albtraum.
0: Und ich habe es jetzt auch über die Jahre während der Therapie gemerkt, dass das immer dann ist, wenn ich wirklich sehr hoch ausgelastet bin. Wenn der Kopf so gar nicht mehr kann, gerade jetzt auch so, die letzten Jahre über habe ich es immer mal wieder gehabt und in den stressigen Phasen so vermehrt. Gerade in solchen Zeiten ist es wirklich ganz schlimm. Und es ist dann immer manchmal auch dieses Kippen vorm Einschlafen, dass ich gar nicht so in diese Gedankenspirale komme, aber einfach nur dieses, ich will zwar einschlafen, aber dann diese Paralyse kommt.
1: Zur Erinnerung. 30-40% aller Menschen schlafen schlecht und 10% davon leiden an der stressinduzierten insomnischen Störung. Aber wer sind die Menschen, denen der Stress den Schlaf wirklich raubt? Wir hören wieder den Schlafmediziner Bruno Pramsola.
2: Da sind wir alle genetisch ein bisschen anders ausgestattet. Es gibt tatsächlich Familien, wo diese stressverursachte Schlafstörung von den Eltern auf die Kinder weitergegeben werden. Dann gibt es unterschiedliche Ausstattungen im Dopaminspiegel, im Serotoninspiegel, und dann gibt es Persönlichkeitsfaktoren. Und ein den Schlaf besonders störender Persönlichkeitsfaktor ist der Perfektionismus.
1: Beim Perfektionismus setzen wir uns oft wahnsinnig hohe, teilweise unrealistische Ziele. Und gleichzeitig haben wir das Gefühl, hinter unseren Erwartungen zurückzubleiben. Das ist ein Teufelskreis.
0: Ich habe ein paar Kollegen, die wirklich so ganz schlimmen Rhythmus haben. Also die streamen bis 6, 7 in der Früh.
1: Das ist noch einmal die Streamerin Rebecca Raschun.
0: Und dann schlafen die und dann stehen die erst irgendwann am Nachmittag auf.
1: Wenn man das Gefühl hat, über einen langen Zeitraum schlecht zu schlafen, ist es wichtig, einen genauen Blick drauf zu werfen. Wenn es mindestens 3 Tage pro Woche über einen Zeitraum von 3 Monaten sind, dann macht es Sinn, mit einer Fachärztin oder einem Facharzt darüber zu sprechen. Und wenn man betroffen ist, wie findet man wieder zurück zu einem erholsamen Schlaf?
2: Dann gibt es eine ganz wunderbare psychotherapeutische Intervention im Sinne der sogenannten kognitiven Verhaltenstherapie der Insomnie. Das Ganze ist allen anderen Interventionen, insbesondere der Medikation, deutlich überlegen und hat 4 Interventionsmodule. Das eine Modul ist, dass man aufklärt über normalen, gesunden Schlaf, dass man auch Schlafmythen ausräumt, sozusagen die Betroffenen sollen zu Experten ihrer Störung werden. Das zweite Modul sind dann diverse Entspannungstechniken. Ich sage immer, das kann von A bis Z gehen, also vom autogenen Training bis zu Zen-Buddhismus. Muss man schauen, was für wen passt.
1: Das dritte Modul ist die sogenannte Schlafkompression. Patientinnen und Patienten schlafen also gewollt kürzer und dürfen untertags nicht nachschlafen, sodass der Schlafdruck gegen abends größer wird und ihnen das Ein- und Durchschlafen leichter fällt.
2: Und das vierte Modul ist dann dieses sogenannte kognitive Umstrukturieren, wo man versucht, schlafstörende Gedanken in weniger schlafstörende umzuformen. Und da gibt es diese ACT-Therapie, heißt Acceptance and Commitment Therapy, in einem Satz beschrieben. Die Betroffenen sollen versuchen, mit ihrer Schlafstörung Frieden zu schließen. Das ist auch extrem hilfreich, um dann guten Schlaf zu finden. Große Untersuchungen zeigen auch über Jahre dann hinweg nachuntersucht, dass das in 80% effektiv ist. Sprich, es gibt keine andere Intervention und schon gar keine pharmakologische, die ähnlich effektiv ist.
1: Also Schlaftabletten sind auf Dauer ganz sicher keine Lösung. Viel wichtiger ist, wie wir mit unserem eigenen Schlaf und vor allem mit den Gedanken darüber umgehen. Denn je mehr Druck wir uns rund um das Thema Schlaf machen, desto schwieriger kann es werden. Aber wie schafft man es, diesen Druck loszulassen?
2: Was bei der Schlafstörung ja verloren gegangen ist, ist die Achse zwischen Bett und Schlafen. Und für so insomnische Patienten ist es so, die können überall schlafen, auf der Kücheneckbank und im Schlaflabor schlafen die auch zum Teil gut, nur zu Hause im eigenen Bett nicht sozusagen, die haben verlernt. Und da gibt es die sehr einfache Intervention, im Bett wird nur geschlafen und geschlafen wird nur im Bett.
1: Wenn ihr also das nächste Mal im Bett liegt und merkt, dass ihr nicht schlafen könnt, nicht liegen bleiben, sondern unbedingt den Ort wechseln, damit das eigene Bett weiterhin nur mit Einschlafen assoziiert wird. Und in dieser Zeit solltet ihr dann auch nicht am Smartphone scrollen, da das Blaulicht des Bildschirms die Melatoninausschüttung hemmt. Das klingt jetzt vielleicht erstmal nach vielen Regeln, aber
2: unser Schlaf ist ja definiert als etwas, das vom Gehirn selbst produziert wird, ein aktiver rhythmischer Vorgang. Das macht unser Gehirn ganz von selbst. Und je weniger wir da eingreifen, desto besser.
1: Das gilt für den Schlafmediziner Bruno Bramsohler übrigens auch für die Verwendung technischer Hilfsmittel, zum Beispiel für sogenannte Schlaftracker.
2: Ich glaube, der große Satz muss heißen, das Schlafzimmer ist kein Ort der Selbstoptimierung.
3: Das war die vierte Folge von Unterdruck, wie Stress uns krank macht. Gestaltung Sandra Herbsthofer, Host Tom Kamener, Redaktion Monika Kaltschitsch. 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Einen Ausflug in die Welt des Pop unternehmen jetzt Stefan Niederwieser und Co-Host Robert Stadelober in ihrer Serie 100 Songs. Und warum einer der meistgefeierten Stars unserer Zeit, Taylor Swift, die heuer bei den MTV Video Music Awards gleich 3 Preise abgeräumt hat, alte Songs noch einmal neu aufgenommen hat. Und was die 10-minütige Neufassung All Too Well mit ihrem Kampf um die Kontrolle über ihre Musik zu tun hat, erfahren wir jetzt.
4: 2021. Während der Pandemie hat Taylor Swift 2 neue und 2 alte Alben aufgenommen. Frauen dominieren die Popmusik, nicht aber das Geschäft mit der Popmusik. Und eine frühere Abrechnung mit einem performativ-feministischen Mann wird in ihrer Neueinspielung zur Abrechnung mit allen Männern, die Taylor Swift dabei im Wege stehen, die erfolgreichste Songwriterin aller Zeiten zu werden. Das ist eine Geschichte vom Unbehagen der Geschlechter. Das ist die Geschichte von All Too Well.

0: Robert, ich liebe dich. Wie leicht geht dir so ein Satz über die Lippen?
1: Robert, ich liebe dich oder Stefan, ich liebe dich. Man sollte es wahrscheinlich noch häufiger sagen, als man sagt. Ja, aber letzten Endes, wenn es ernst gemeint ist, fällt es einem schwerer aus dem Mund, als wenn man es so wie hier flachsig dahin sagt. Aber es ist ja ein Motiv in dem Song, um den es heute auch geht, oder? All Too Well von Taylor Swift. Und zwar die 10-Minuten-Version. Die erscheint erst 9 Jahre nach dem Original, während der Pandemie. Und zwar auf langes Drängen ihrer Fans, also Taylors Fans hin. Aber auch, weil Taylor Swifts gesamter Katalog von mächtigen Musikmännern verkauft wurde und sie deshalb ihre frühen Alben noch einmal neu einspielt.
2: So she's there to sort of say.
0: Das ist Elizabeth Scala. Sie ist Professorin für mittelalterliche Literatur an der University of Texas in Austin, Texas.
2: Men, and this is important for the like reading Shakespeare and John Donne and Christopher Marlowe and all the like male romantic poets of the Renaissance, because they are the ones who get to say what love is and is not. And men in general, male writers, have been the ones to say what love is and what it feels like and when it's real and when it's not real. And she's like saying no.
1: Also Elizabeth Scala sagt hier, die romantischen Dichter der Renaissance wie Shakespeare, Donne und Marlowe konnten sagen, was Liebe ist und was nicht. Männer und männliche Dichter haben also über Jahrhunderte beschrieben, wie Liebe sich anfühlt, wann Liebe echt ist und wann nicht. Und Taylor Swift sagt hier nein.
2: No. I'm going to tell you that I was there in the relationship and I know what it means to be in love. I was with you. I know what you said to me. I know what you did with me. I know what it felt like. And so she's kind of like reclaiming the right to name and label the experience of being in love from a patriarchal, you know, discourse.
1: Nein, sagt sie, ich werde es euch sagen. Ich hatte diese Beziehungen. Ich weiß, was es bedeutet, verliebt zu sein. Ich war dabei. Ich weiß, was du gesagt hast, was du gemacht hast. Ich weiß, wie es sich anfühlt. Sie holt sich damit also etwas vom Patriarchat zurück. Und zwar das Recht, die Erfahrung der Liebe zu beschreiben und selbst zu benennen.
0: Taylor Swift macht das eigentlich ihr ganzes erwachsenes Leben lang. Aber eben auch in der ersten Version von All Too Well aus dem Jahr 2012. Taylor Swift ist damals 21 Jahre alt und ein Star in der Country-Musik. Sie hat als nettes, etwas seltsames Mädchen von nebenan bereits 4 Grammys gewonnen und hat damals mit 21 Liebeskummer. Anfang 2011 singt sie sich bei einer Probe alles von der Seele. Sie spielt dieselben 4 Akkorde immer wieder und es sprudelt aus ihr nur so heraus. Und aus dem wird später der Song All Too Well.

0: Ah, ja, das ist das Lied. Ich meine, die Stimme hat da noch ordentlich Country-Twang und der Song klingt noch relativ glatt. Aber auf diesem Album, es heißt Red, arbeitet sie doch zum ersten Mal mit den schwedischen Hitproduzenten Max Martin und Shellback zusammen, oder?
1: Ja, ganz genau. Auf All Too Well durchleben wir dann die Jahreszeiten einer Beziehung. Und dabei spielt die Farbe Rot eine zentrale Rolle. Sie zieht sich durch die ganze Geschichte durch.
0: Ja, genau. Es gibt da eine rote Ampel, die er beinahe übersieht, weil er zu ihr hinüberschaut und seine Wangen laufen einmal rot an, Herbstblätter fallen schicksalshaft zu Boden. Und dann ist da auch noch der berühmte rote Schal, das Symbol der verlorenen Unschuld.
2: Yes, the red scarf gives us this thing to hold on to that's clearly just a literary motif, or is also maybe a literary motif that puts that song into larger relation with the other poetic productions or musical productions on that album. And so you have to kind of both see it for its, fans want to say, referential value, like it's a real piece of evidence of something, but also it's clearly a fictive element that she is deploying on this entire text called Red.
0: Ja, der rote Schal ist für uns sehr greifbar, sagt Elizabeth Scala. Gleichzeitig ist der Schal aber auch ein literarisches Motiv. Er verwebt den Song mit dem restlichen Album Red, Rot. Er bietet für Fans also so etwas, das sie referenziellen Wert nennt. Er ist gleichzeitig ein Beweisstück und Fiktion.

0: All Too Well gilt unter Fans schnell als einer ihrer allerbesten Songs. Aber das ist ein Geheimnis, das unter den Fans bleibt. Und erstmal passiert dann nichts weiter. Aber dann passieren zwei Dinge. Nämlich erstens erzählt Taylor Swift, dass sie den Song kürzen musste. Und daraufhin fordern ihre Fans über Jahre hinweg die lange Version dieses Songs von ihr. Und zweitens werden die Rechte an ihrer Musik ausgerechnet an einen Intimfeind verkauft, den Musikmanager und Musikentrepreneur Scooter Braun. Bei einer Preisverleihung im Jahr 2019 wehrt sie sich und sagt:
1: Ich habe das Gefühl, dass ich über etwas reden muss, und zwar über die unregulierte Welt des Risikokapitals. Unsere Musik wird aufgekauft, als wäre sie eine Immobilie, eine App oder eine Schuhkollektion. Mir ist das gerade passiert, ohne dass ich gefragt wurde, ohne meine Zustimmung, ohne mein Einverständnis. Und dann kommt es zu diesen Re-Recordings, oder?
0: Genau. Taylor Swift findet dafür ein rechtliches Schlupfloch, das andere eigentlich nie wirklich ausnutzen. Und so erscheint Red dann im November 2021 noch einmal als Taylors Version. Und Taylor Swift gibt damit ihren Fans, was sie wollen.

0: 10-minute version.
1: Elizabeth Scala, University of Texas.
0: She keeps moving back into the past as she tells you the story. And that recursive shape, I think, is quite interesting poetically, but also psychologically, right? She sort of goes back into the past of when that relationship was good, reanimates it, and then shows you it trailing off again and again. So it's a very interesting dance of repetition and recursion in a narrative that is progressively always moving forward at the same time.
2: Ja, die 10-Minuten-Version greift die Vergangenheit immer wieder neu auf und die Beziehung wird wieder und wieder zum Leben erweckt, ihre Höhen, ihre Tiefen. Diese Struktur wäre, das sagt Elizabeth Scala, sowohl poetisch als auch psychologisch ziemlich interessant. Der Song bewegt sich in einem Tanz aus Repetition und Rekursion nach vorne.
0: And it makes you feel what memory feels like, right? It's not just something in the past that's dead and over, which you know that's true. She says it in the beginning, but she's able to make you feel it again in its vividness.
2: Ja, und man spürt in diesem Song, wie sich Erinnerung anfühlt. Sie ist nicht einfach tot und vorbei, sondern die Erinnerung ist lebendig.
1: Und diese Erinnerung wird, das schreibt die New York Times, aufgerüstet. Ein Artikel zum Song trägt die Überschrift The Weaponization of Memory. Und dort heißt es:
2: All Too Well handelt vom Versuch einer jungen Frau im Nachhinein ein Gleichgewicht in einer Beziehung herzustellen, die auf einem für sie damals nicht wahrnehmbaren Machtgefälle beruht hat.
1: Und weiter:
2: All Too Well gibt wieder, was viele Frauen nach Me Too durchlaufen haben. Sie haben auf frühere Begegnungen und Beziehungen geschaut, die sie mit scheinbar übergroßem Unbehagen zurückgelassen haben. Und sie wundern sich, ob Ausbeutung und emotionaler Missbrauch genau so aussieht.
1: In dieser Version von All Too Well erfahren wir auch etwas mehr über den Ex. Er macht Witze, mit denen er ihren Vater umgarnt. Er hat vielleicht etwas seltsame Erwartungen an sie. Sie soll scheinen wie ein Juwel, aber möglichst keine Ansprüche haben. Oder er bringt auch einfach nie über die Lippen diese magischen Worte: Ich liebe dich. Und der beträchtliche Altersunterschied zwischen den beiden wird für ihn erst dann zum Problem, nachdem sie intim waren. Auf seinem Schlüsselanhänger steht dann außerdem noch: Fuck the Patriarchy.

0: 2021 klingt all too well in der 10-Minuten-Version mehr nach einer Abrechnung. Nicht nur mit diesem einen Mann, sondern ganz allgemein mit mächtigen Männern, die Frauen wie sie klein halten wollen. Und einmal richtet sie dann im Jahr 2020 während den Vorwahlkämpfen Donald Trump, dem damaligen Präsidenten, aus: Wir werden dich aus dem Amt wählen.
1: Zeittafel. 2018 wird Richter Brett Kavanaugh trotz Vorwürfen sexueller Belästigung an den obersten Gerichtshof berufen. 2019 läuft ein Bundesgesetz aus, das Frauen vor häuslicher Gewalt und Mobbing schützen soll. Kliniken, die Abtreibungen anbieten, werden Fördermittel gestrichen. 2020 wird das Title IX-Gesetz, das Frauen vor sexuellen Übergriffen an Universitäten schützen soll, deutlich aufgeweicht. 2022 hebt der oberste Gerichtshof in den USA das bundesweite Recht auf Abtreibung auf. Der Prozess zwischen Schauspieler Johnny Depp und Amber Heard gilt als bedeutender Sieg einer Gegenbewegung zu MeToo. Im Mai 2025 kauft Taylor Swift erfolgreich die Rechte an ihren frühen Alben für geschätzte 360 Millionen Dollar zurück. Just between us did the love affair me.
0: Robert, ich liebe dich. So ein einfacher Satz kann unglaubliche Schichten haben, ausgesprochen oder nicht ausgesprochen, oder?
1: Absolut. Und wie wir jetzt festgestellt haben, und ich habe es auch vorher schon festgestellt, Taylor Swift ist Meisterin darin, viele Schichten in oberflächlich einfach anmutende Sätze hineinzubauen. Das sage ich als Vater von zwei großen Taylor Swift-Fans und selbst mittlerweile Taylor Swift-Fan. Beweis dafür vielleicht diese vier Zeilen hier. Nur unter uns, ich erinnere mich allzu gut. Nur unter uns, erinnerst du dich allzu gut. 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
1: Und das war einer von 100 Songs. Geschichte wird gemacht.
2: Stefanie der Wieser hat die Sendung gestaltet. Co-Host war Robert Stadelober, Redaktion Astrid Schwarz. Die ganzen 10 Minuten und 13 Sekunden werden wir nicht schaffen, aber wir hören hinein in die längste Nummer 1 in der Geschichte der US-Charts, Taylor Swift und All Too Well.

0: All Too Well, Taylor Swift beschließt das heutige Radiokolleg. Nächste Woche gehört die Stunde dann ganz der Moldau. Von ihrer Quelle im Böhmerwald führt die Reise dann bis zur Mündung in die Elbe.
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2: Am Mikrofon Daniela Nicolai. Das Bildungsministerium hat heute den sogenannten Bildungskompass veröffentlicht, eine Art Online-Landkarte aller Schulen in Österreich. Die Daten sollen Schritt für Schritt erweitert werden. Bereits abrufbar ist, welche Leistungen die Volksschulen im Schnitt erreichen. Tanja Malle.
3: Über 6.200 öffentliche und private Schulen Österreichs sind im Bildungskompass verzeichnet. Bildungsminister Christoph Wiederkehr von den NEOS.
4: Wir schaffen eine neue Transparenz und Fairness, denn Informationen über Schulen sollen für alle zugänglich sein, unabhängig davon, wie vertraut man mit dem Bildungssystem ist oder welche Kontakte man hat.
3: Aktuell sind das wohl interessanteste am Bildungskompass Informationen darüber, wie die Volksschulen bei den IKM-Tests in den Fächern Deutsch, Lesen und Mathematik abgeschnitten haben.
4: Der Bildungskompass bringt uns eine neue Ehrlichkeit auch im Umgang mit Leistungsdaten an Schulen.
3: Allerdings veröffentlicht werden keine konkreten Testergebnisse, sondern nur, ob die jeweilige Volksschule zum oberen, zum mittleren oder zum unteren Drittel der Schulen gehört. Der Kompass soll in den kommenden Jahren schrittweise ausgebaut werden, etwa auch die Leistungen der Sekundarstufe 1 transparent machen.
2: In Österreich erleben Menschen mit Behinderungen deutlich häufiger Gewalt als Menschen ohne Behinderungen, insbesondere Frauen. Darauf machte der Behindertenrat bei einer Fachkonferenz in Wien aufmerksam. Mehr von Verena Brucher.
5: Schutz vor Gewalt ist ein Menschenrecht, auch für Menschen mit Behinderungen. Das stellt die UN-Konvention klar. Doch im Alltag kommt dieses Recht oft nicht an, kritisiert Klaus Wiedl, Präsident des Behindertenrats. Das müsse sich ändern.
6: Und dafür brauchen wir politische Rahmenbedingungen. Dafür brauchen wir funktionierende und barrierefreie Unterstützungsleistungen. Und vor allem müssen Menschen mit Behinderungen selbst einbezogen werden.
5: Je mehr Unterstützung jemand im Alltag braucht, desto höher ist das Risiko, Gewalt zu erleben. Das zeigt eine Studie des Sozialministeriums. Gewalt hat dabei viele Formen. Psychisch, körperlich, sexualisiert, aber auch strukturell, etwa wenn Selbstbestimmung fehlt. Sozialministerin Corinna Schumann, SPÖ, spricht von einem Handlungsauftrag und will prüfen lassen, ob Förderungen künftig an Gewaltschutzkonzepte geknüpft werden.
2: US-Präsident Donald Trump hat einen neuen Angriff auf den Iran vor den Kongresswahlen am 3. November ausgeschlossen. Wir werden den Iran nicht vor den Zwischenwahlen angreifen, schrieb Trump in seinem Online-Dienst Truth Social. Trumps Regierung steht wegen der gestiegenen Kosten für Energie und Treibstoffe unter Druck. Neue Angriffe könnten die Preise weiter in die Höhe treiben. Mehr als 70.000 Menschen haben sich heute an den Schülerprotesten in Frankreich beteiligt. Das gab das französische Innenministerium bekannt. Allein in Paris waren es demnach 24.500 Demonstranten und Demonstrantinnen. Das waren die Nachrichten. Jetzt zum Wetter.
7: Ein Wetterumschwung beendet die Wärmeperiode der letzten Tage und Wochen mit kräftigem Wind, vielerorts mit Regen und auf höheren Bergen sogar mit Schneefall. Am Dachstein schneit es jetzt gerade und im Laufe der nächsten Stunden schaffen es die Schneeflocken in den Nordalpen sogar unter 2000 Meter Höhe. Viel liegen bleiben wird hier aber nicht. Morgen am Freitag geht es also kühler weiter als in den vergangenen Tagen mit maximal 10 bis 19 Grad. Am stärksten spüren wir die Abkühlung im Osten. Das Wetter beruhigt sich aber und in den meisten Regionen zeigt sich kurz die Sonne. Das war das Wetter von Daniel Stanker.
0: Heinrich Ignaz Franz Bieber war einer der bedeutendsten Virtuosen des 17. Jahrhunderts. Dass er ein Meister auf seinem Instrument war, zeigt schon der Umstand, dass ihn Kaiser Leopold I. in den Adelsstand erhob. Bieber war aber nicht nur Geigenvirtuose, sondern auch ein bedeutender Komponist und schrieb unter anderem auch eine höchst ungewöhnliche Messe, die nicht weniger als 53 Stimmen umfasst. Lukas Haselböck stellt uns jetzt einige seiner Instrumental- und Vokalwerke vor.
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9: Wenn wir an berühmte Geigenvirtuosen der Musikgeschichte denken, kommen uns einige Namen in den Sinn. Niccolò Paganini zum Beispiel, der Hexenmeister auf der Geige. oder Giuseppe Tartini, der Urheber der Teufelsthriller-Sonate, von dem die Legende sagt, er habe seine Virtuosität im Traum durch einen Pakt mit dem Teufel erlangt. Aber auch schon im 17. Jahrhundert gab es bekannte Violinvirtuosen. Einer der bedeutendsten von ihnen war Heinrich Ignaz Franz Bieber. Bieber wurde 1644 in Wartenberg geboren, heute ist das Straż pod Ralskem, nördlich von Prag, fast schon im Grenzgebiet zu Deutschland. Über seine jungen Jahre weiß man relativ wenig. Man vermutet, dass er eine Ausbildung bei Johann Heinrich Schmelzer genoss. Schmelzer war ein bedeutender Violinvirtuose und dadurch unmittelbares Vorbild für Bieber. Hören wir kurz hinein in die Musik des kaiserlichen Hofkapellmeisters Schmelzer.

Sie hörten einen Ausschnitt aus der Sonate für drei Violinen und Basso Continuo von Johann Heinrich Schmelzer. Gespielt vom Concentus Musicus Wien unter Nikolaus Harnoncourt. Eine Aufnahme von 1970.

Grenze gehörten. Das Geschlecht von Liechtenstein-Kastelkorn stammte eigentlich aus Südtirol, wanderte wegen des Dreißigjährigen Krieges nach Norden und ließ sich schließlich in Mähren nieder. Bieber trat in die Dienste des Fürstbischofs Karl Liechtenstein-Kastelkorn, und zwar als Kammerdiener. Sitz dieses Fürstbischofs war Olmütz. Reisende spüren auch heute noch einiges vom alten Glanz dieser Stadt. Übrigens, am Rande sei erwähnt, dass dort, circa 150 Jahre später, auch Erzherzog Rudolf zum Erzbischof ernannt wurde. Rudolf war der treueste Mäzen Ludwig van Beethovens, und für die Amtseinführung Rudolfs als Olmützer Erzbischof hatte Beethoven einen ehrgeizigen Plan entwickelt. Er wollte ein monumentales Werk schreiben, die Missa Solemnis. Es kam, wie es kommen musste. Die Messe wurde nicht rechtzeitig fertig, aber das ist eine andere Geschichte. Kehren wir zurück zu Heinrich Ignaz Franz Bieber. Die Sommerresidenz des Fürstbischofs Liechtenstein-Kastelkorn war das Schloss in Kremsier. Dort war der Schwerpunkt von Biebers Tätigkeit als Kapellmeister. Und es gab dort noch einen weiteren bedeutenden Musiker, den Ausnahmetrompeter Pavel Josef Wejwanowski. In Zusammenarbeit zwischen Bieber und Wejwanowski entstanden Ensemblestücke, die spektakuläre Geigen- und Trompetenparts miteinander verbinden. Hören wir als Beispiel einen Satz aus Wejwanowskis Serenade.

Das war der erste Satz, Ingressus, aus der Serenade für vier Trompeten, Fagott, Pauken, Streicher und Basso Continuo von Pavel Josef Wejwanowski. Gespielt von den Philharmonia Virtuosi sowie von den Trompetern Stephen Burns, David Bilger, Edward Carroll und Timothy Morrison und der Fagottistin Atsuko Sato. 1670 wurde Bieber beauftragt, nach Tirol zu reisen, um beim renommierten Geigenbauer Jakob Steiner neue Instrumente für die Hofkapelle zu kaufen. Bieber reiste los, kam aber nie bei Steiner an. Man vermutet, dass er zwischendurch quasi abgebogen war, um in die Dienste des Salzburger Erzbischofs Max Gandolf von Kühnburg zu treten. Er hatte sich in salutate hospite, wie es so schön heißt, also ohne Erlaubnis von seinem Dienstherrn entfernt und er lief also Gefahr, als Deserteur aufgegriffen zu werden. Es war eine abenteuerliche Flucht, bei der Bieber sein ganzes Hab und Gut zurücklassen musste. Der Salzburger Erzbischof wusste

genau, welch bedeutenden Musiker er da vor sich hatte. Er ernannte ihn zum Kapellmeister, wenn auch nicht mit sofortiger Wirkung, denn er wollte den einflussreichen Olmützer Kollegen nicht vor den Kopf stoßen. Diese Taktik ging auf. Der Olmützer Bischof beruhigte sich wieder und Bieber schickte sogar regelmäßig Autographe für dessen Notenarchiv. Eines der ersten Werke, das Bieber in Salzburg schrieb, ist sehr originell. Ein Stück barocke Programmmusik. Dafür gab es ja genügend Vorbilder und Modelle, etwa italienische Barockmusik oder zum Beispiel auch die Fechtschule, ein programmatisches Werk seines Lehrers Johann Heinrich Schmelzer. Bieber entschied sich, den Einzug von Bauern in eine Kirche lautmalerisch und humorvoll in Klang zu setzen. Nach einer Einleitung hören wir einfache Bauerngesänge, ohne Harmonisierung, einstimmig und schnörkellos. Vor dem inneren Auge entsteht das Bild einer ländlichen barocken Prozession.

Sie hörten Heinrich Ignaz Franz Biebers Sonata, die Pauernkirchfahrt genannt, in B-Dur, interpretiert vom Concentus Musicus Wien unter Nikolaus Harnoncourt. Eine sehr frühe Concentus-Aufnahme von 1965. In Olmütz wurde Wejwanowski der Nachfolger Biebers. Sie waren beide bedeutende Virtuosen, Wejwanowski auf der Trompete und Bieber auf der Geige. Man kann also sagen, sie sind Kinder ihrer Zeit, denn im 17. Jahrhundert begann sich das Virtuosentum intensiv zu entfalten. Virtuosen begeisterten ihr Publikum mit kunstvollen Verzierungen, also zum Beispiel mit Trillern oder akrobatisch anmutenden Läufen. Machen wir also einen kurzen Exkurs und werfen wir einen Blick auf das Virtuosentum jener Zeit. Abgesehen von Bieber gab es auch andere bedeutende Violinisten. Eine der schillerndsten und faszinierendsten Persönlichkeiten der barocken Violinszene war Carlo Ambrogio Lonati, der als virtuoser Geiger, aber auch als Komponist, Sänger und Opernimpresario wirkte. Lonati hatte eine körperliche Behinderung, er war stark bucklig und deshalb trat er in der italienischen Oper häufig in komischen Rollen auf. Später ging er nach Schweden, wo er den Spitznamen Il Gobbo della Regina, der Bucklige der Königin, erhielt. Lonati war also ein sehr vielseitiger Musiker. Als Geiger war er ein Pionier des mehrstimmigen Spiels. Er setzte Doppel- und Dreifachgriffe ein. Als Komponist ist er vor allem mit einem Werk bekannt geworden, den 12 Sonaten für Violine und Basso Continuo.

Das war der erste Satz der Sonate für Violine und Basso Continuo Nummer 10 in G-Dur von Carlo Ambrogio Lonati. Gespielt von der Accademia per Musica, Violine und Leitung Christoph Timpe. Ein weiterer bedeutender Violinvirtuose jener Zeit war Johann Jakob Walter. Zeitgenossen verglichen seine technischen Fähigkeiten direkt mit jenen von Bieber. Der französische Musikwissenschaftler François-Joseph Fétis bezeichnete ihn später sogar als den Paganini seines Jahrhunderts. Walter verbrachte einige Zeit am glanzvollen Hof von Cosimo de' Medici in Florenz. Später stieg er zum Primo Violinista da Camera, also zum Konzertmeister in Dresden auf. Ähnlich wie Lonati setzte auch Walter komplizierte Doppel- und Dreifachgriffe ein. Zu seinen bekanntesten Werken zählen die Scherzi der Violino Solo, eine Sammlung von 12 anspruchsvollen Suiten und Sonaten. Berühmt ist daraus das Stück Imitazione del Cuckoo, in dem Walter den Ruf des Kuckucks und andere Naturgeräusche nachahmt.

Sie hörten die Nummer 10 in G-Dur aus den Scherzi der Violino Solo von Johann Jakob Walter, Imitazione del Cuckoo. Kommen wir zurück zu Bieber. Sein beruflicher Aufstieg in Salzburg war beeindruckend. Bald wurde er zum Hofkapellmeister ernannt, ein Amt, das er bis zu seinem Tod ausübte. Am Ende wurde er in den Reichsadelsstand erhoben. Mit seiner Gattin Maria Weiß hatte er insgesamt 11 Kinder, von denen einige ebenfalls erfolgreiche Musiker wurden. Biebers Kompositionen sind originell und innovativ. Er stimmte die Geigensaiten mit Vorliebe um und entlockte dem Instrument auf diese Weise neue technische Möglichkeiten und Klangfarben. Die Technik des Umstimmens bezeichnet man auch als Skordatur. Besonders eindrucksvoll wird die Skordatur in den sogenannten Rosenkranz-Sonaten eingesetzt, die Bieber dem Salzburger Erzbischof widmete. In jeder einzelnen Sonate wird eine andere Seitenstimmung verlangt

als 16. Sonate findet sich eine Passacaglia für Violine Solo. In der Handschrift finden wir vor Beginn des Stücks die Abbildung eines Schutzengels. Man könnte die Passacaglia daher als Schutzengelsonate verstehen. Das ergibt auch musikalisch einen Sinn, denn in einer Passacaglia wird eine Tonfolge das ganze Stück hindurch im Bass wiederholt, dazu kommen Variationen in der Oberstimme. In barocker Symbolsprache könnte man also sagen, wie der Schutzengel den Menschen auf allen seinen Wegen geleitet, so führt der immer gleiche Bass die Geige durch alle Höhen und Tiefen.

Benjamin Schmid spielte die Passacaglia in G-Moll für Violine Solo, das Schlussstück aus den Rosenkranz-Sonaten von Heinrich Ignaz Franz Bieber. Die Epoche, in die Biebers Schaffen fällt, also ca. 1650 bis 1720, wird auch als Hochbarock bezeichnet. Diese Zeit war von Experimentierfreude und dem Drang nach dramatischem Ausdruck geprägt. Musik sollte menschliche Affekte im Zuhörer wecken. Außerdem war Musik ein Statussymbol der Mächtigen. Kirche und Adel nutzten die Musik, um ihre

Macht zu zeigen. Und in der Kirchenmusik wurde dieser Prunk ebenfalls spürbar. Auch diesem Trend ist Bieber gefolgt. Dabei hat er große Vokalwerke hinterlassen, unter anderem die Missa Salisburgiensis, eine gigantische mehrchörige Messe für 53 Stimmen, komponiert anlässlich der 1100-Jahr-Feier des Bistums Salzburg. Das Werk wurde speziell für die Architektur des Salzburger Doms geschaffen. Bieber verteilte die 53 Gesangs- und Instrumentalstimmen auf mehrere Chöre und Emporen im Kirchenraum. Hören wir jetzt das Sanctus und Benedictus.

Sie hörten das Sanctus und Benedictus aus der Missa Salisburgiensis für 8 Vokal- und Instrumentalchöre von Heinrich Ignaz Franz Bieber. Interpretiert vom Ensemble La Stagione Armonica sowie dem Bläserensemble Tibicines unter der Leitung von Sergio Palestracci. Wir beschließen diese Sendung jetzt mit einer weiteren Besonderheit. In den vergangenen Minuten haben wir schon einige Programmmusik gehört, zum Beispiel die Bauernkirchfahrt von Bieber oder Imitazione del Cuckoo von Johann Jakob Walter. Ein weiterer, ganz besonderer Bereich barocker Programmmusik sind die Schlachtenmusiken. Angeregt wurden sie unter anderem durch Claudio Monteverdi, der uns mit seinem Stile Concitato, dem erregten Stil, vorgeführt hat, wie Schwertgeklirr und Pferdegalopp klingen können. Solche Werke des berühmten Italieners haben Bieber mit Sicherheit beeinflusst. Und eines seiner bekanntesten Stücke ist die lautmalerische Battaglia, die musikalische Darstellung einer Schlacht. In diesem Stück werden Sie zahlreiche Auffälligkeiten wahrnehmen. Besonders eindrucksvoll ist das betrunkene Durcheinander, das im zweiten Satz entsteht. Bieber überschreibt diesen Satz mit dem Titel »Die liederliche Gesellschaft von allerlei Humor«. Hier geht es ihm darum, eine Horde betrunkener Musketiere darzustellen. Für kurze Zeit werden Sie denken, Sie befinden sich nicht im 17., sondern im 20. Jahrhundert, denn Bieber lässt die Instrumentalisten 8 unterschiedliche Volkslieder in verschiedenen Tonarten und Rhythmen gleichzeitig spielen. Dazu schreibt er in die Partitur: Hieraus folgt, dass es überall dissoniert, da die Menschen unterschiedliche Lieder zu singen pflegen. Im letzten Satz folgt dann das Lamento der verwundeten Musketierer. Bieber nutzt extreme Chromatik und Vorhalte. Die Geigen gleiten in Seufzern nach unten. Das erzeugt schmerzhafte Dissonanzen, die das Leiden der Soldaten auf dem Schlachtfeld hörbar machen sollen.

In einer frühen Aufnahme von 1965 spielte der Concentus Musicus Wien unter Nikolaus Harnoncourt die Battaglia in D-Dur. Abermals ein tönendes Dokument dafür, wie vielseitig dieser Komponist des 17. Jahrhunderts war. Violinvirtuose und Neutöner, frecher Rebell und solider Handwerker, Komponist gigantischer Kirchenmusik und komplexer polyphoner Werke. All das findet sich bei Heinrich Ignaz Franz Bieber, dem die heutige Ausgewählt-Ausgabe gewidmet war. Sie wurde gestaltet und präsentiert von Lukas Haselböck und die Tontechnik betreute Ralf Gabriel.

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1: Freitag, der 9. Oktober. Im Studio begrüßt Sie Daniela Nicolai. Die Steiermark hat österreichweit schon jetzt die höchste Pro-Kopf-Verschuldung und auch für das nächste Budget 2027 muss eine weitere Neuverschuldung eingeräumt werden, wie Michael Pendl berichtet.
2: Das Land Steiermark hat 8,3 Milliarden Euro Schulden. Die Pro-Kopf-Verschuldung ist mit 6.900 Euro die höchste aller Bundesländer. Im nächsten Jahr klafft auch eine Lücke im Landesbudget von knapp 600 Millionen Euro. Positiv die Tendenz bei der Neuverschuldung, Finanzlandesrat Willibald Ehrenhöfer von der ÖVP.
3: Das bedeutet, dass wir die Neuverschuldung gegenüber dem heurigen Jahr 2026 um knapp 241 Millionen Euro senken können.
2: Gespart werden muss in vielen Bereichen, bei den Spitälern, im Sport, der Kultur und auch im Sozialbereich. Die Landespolitik selbst hat sich eine Nullrunde im nächsten Jahr verpasst, sagt Landeshauptmann Mario Kunasek von der FPÖ und
4: wir sparen auch bei den Regierungsbüros. Dort werden erstmals seit mehr als 20 Jahren Stellen abgebaut.
2: Die viel diskutierte ORF-Landesabgabe will das Land Steiermark jetzt mit Dezember 2028 abschaffen.
1: Der SPÖ-Bundesvorstand hat am Abend die Weichen für den Neustart in der Parteiführung gestellt. Die interimistische Dreierspitze wurde einstimmig abgesegnet. Eva Holzleitner und Philipp Kucher werden vorerst die Parteigeschäfte führen. Andreas Babler ist nur noch formal SPÖ-Chef. Die gegenseitigen Angriffe von Saudi-Arabien und der jemenitischen Houthi-Miliz nehmen zu. Die vom Iran unterstützten Houthis haben erneut die saudische Hauptstadt Riad angegriffen. Ziel war der wichtigste internationale Flughafen des Landes. ORF-Nahost-Korrespondent Paul Huemer berichtet.
5: Die Houthis erhöhen den Druck auf Saudi-Arabien und tragen den Krieg mitten in die Hauptstadt. Zum dritten Mal in dieser Woche haben sie einen saudischen Flughafen angegriffen, diesmal den internationalen Flughafen von Riad. Eine ballistische Rakete habe den Betrieb gestört, heißt es von den Houthis. Erst gestern wurden bei Angriffen der Miliz nach saudischen Angaben 3 Menschen getötet und 36 verletzt. Saudi-Arabien schlägt zurück. Riad spricht von 82 Luftangriffen auf Houthi-Ziele im Jemen. Am Boden rücken die Regierungstruppen vor und drängen die Houthis nach eigenen Angaben am Roten Meer zurück. Dabei geht es vor allem um die Kontrolle der Bab al-Mandab, einer der wichtigsten Schifffahrtsrouten der Welt.
1: Wegen der Angriffe hat die Lufthansa ihre Flüge nach Riad vorübergehend ausgesetzt, bis inklusive 16. Oktober, wie die Fluglinie mitteilt. In Berngau in Bayern ist eine routinemäßige Waffenkontrolle aus dem Ruder gelaufen. 2 Mitarbeiter des Landratsamtes wurden erschossen. Der Täter hat sich in einem Wohnhaus verschanzt. Die Polizei hat den Bereich abgeriegelt. Der Einsatz dauert bereits seit Stunden. Die Niederösterreicherin Michaela Pollares hat sich zur Vize-Weltmeisterin im Judo gekrönt. Sie sicherte sich bei der WM in Aserbaidschan sensationell die Silbermedaille, die erste seit 21 Jahren. Daniel Kulowitz.
6: Für die 29-Jährige aus Ternitz bei Neunkirchen ist es bereits die 5. Medaille bei Großereignissen. Zum ersten Mal WM-Silber. Im Finalkampf um Gold musste sich der Spanierin Aizunoda erst nach einem sogenannten Golden Score ganz knapp geschlagen geben.
7: Direkt nach dem Finale war ich natürlich sehr traurig. Es war ein saustarker Tag. Ich habe richtig gute Kämpfe gehabt, habe mich so stark gefühlt wie schon lange nicht. Und dann halt leider im Finale verloren, ist halt sehr bitter. Aber jetzt freue ich mich natürlich sehr.
6: Pollares hatte sich nach Olympiasilber in Paris 2024 komplett vom Leistungssport zurückgezogen und 500 Tage pausiert. Ihr Hunger sei dadurch aber jetzt zurückgekehrt und jetzt startet sie ihren nächsten großen Olympiazyklus mit Endziel Sommerspiele Los Angeles 2028. Dieser Vize-WM-Titel von Baku ist die erste WM-Silbermedaille für Österreich im Judo seit Ludwig Peischer 2005.
1: Innerhalb von nur einem Tag hat eine Spendenaktion für einen verurteilten Supermarktkassier 25.700 Euro erbracht. Diese Summe muss der 23-Jährige zahlen, weil er Kunden massenhaft ungerechtfertigte Rabatte gewährt hatte. Die private Spendenkampagne lief unter dem Titel Unterstützung für Österreichs Robin Hood. Etwa 1.600 Personen beteiligten sich mit zumeist kleineren Geldbeträgen. Und jetzt zum Wetter.
8: Turbulent bleibt das Wetter vorerst in der zweiten Nachthälfte. Der Regen wird aber in den meisten Regionen schwächer oder klingt allmählich ganz ab. Und in den frühen Morgenstunden ist der Wind dann auch nicht mehr so heftig wie jetzt noch. Heute tagsüber bleibt es im ganzen Land herbstlich frisch mit maximal 10 bis 16 Grad. Im Osten werden es bis zu 19. Die Sonne kommt mit der Zeit in den meisten Regionen heraus. Einzig im Südosten tut sie sich schwer. Im Donauraum wird es sogar die meiste Zeit sonnig, aber auch recht windig. Das war das Wetter mit Daniel Stanker.
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1: Was leistet Religion für die geistig-seelische Gesundheit? Unter welchen Voraussetzungen ist Glaube dabei förderlich? Und wann kann er auch krank machen? Fragen wie diese beleuchten wir in etwa einer Viertelstunde. Zuvor geht es bei uns um einen aktuellen Streitpunkt zwischen der Bundesregierung und religiösen Institutionen. In den letzten Wochen wurde von Integrationsministerin Claudia Bauer, ÖVP, sie ist auch für Religionsgemeinschaften zuständig, eine verschärfte Debatte über den Islam angestoßen. Das Verhältnis zur islamischen Glaubensgemeinschaft und zu vielen Musliminnen und Muslimen im Land hat das ziemlich strapaziert. Denn seit Anfang September ist das Kopftuchverbot für Mädchen unter 14 Jahren wirksam. Nun hat Ministerin Claudia Bauer am Wochenende bestätigt, dass eine 24 Punkte umfassende Punktation zum Verbot des politischen Islams fertig sei. Und mit einem weiteren Vorstoß möchte sie den Religionsunterricht stärker kontrollieren. Darauf haben allerdings auch andere Kirchen und Religionsgemeinschaften mit Ablehnung reagiert. Beeindruckt sie die Kritik oder fühlt sie sich dadurch sogar bestärkt? Susanne Krischke hat Claudia Bauer im Ministerium besucht und zu ihren Positionen befragt.
2: Frau Ministerin Bauer, das Kopftuchverbot für Mädchen unter 14 Jahren ist seit Anfang September wirksam. Sind Mädchen, die trotz Gesprächen auch mit Eltern ein Kopftuch in der Schule aufsetzen, Ausnahmefälle oder mehr?
3: Viele Gespräche mit Lehrerinnen und Lehrern bestätigen mir, dass es tatsächlich Ausnahmefälle sind, dass gerade die Aufklärungsphase, die wir im Sommersemester schon begonnen haben, hier auch wesentlich dazu beigetragen hat, dass wir sehr, sehr wenige Fälle haben, dass die Mädchen hier aufgeklärt und informiert, genauso auch die Eltern in die Phase mit dem Kinderkopftuchverbot, mit dem wirksamen Verbot hier auch gestartet sind. Und das ist durchaus gut. Mir berichten auch

Lehrkräfte, dass die Mädchen in diesen ersten Schulwochen schon deutlich freier und beteiligter am Schulunterricht teilnehmen, ihre Mitarbeit zugenommen hat, ihre Fröhlichkeit auch wesentlich sich gestärkt hat.

0: Gesetze muss man sich auch halten. Ich finde, das ist auch ein Teil einer gelungenen Erziehung aus dem Elternhaus heraus auch, dass man sich an die Gesetze hält, dass man das auch den Kindern weitergibt, dass das eine gewisse Ordnung auch ist, die man einhält und auch den Kindern das vorlebt. Also hier ist definitiv keine Entweder-oder-Entscheidung gefragt, sondern Eltern, die genauso wie in anderen Angelegenheiten, wenn es zum Beispiel um Kinder- und Jugendschutzangelegenheiten geht, genauso die Verantwortung dafür tragen, dass ihre Kinder rechtlich konform umgehen und sich an Verbote halten.
1: Sie und der Gesetzgeber argumentieren mit dem Kindeswohl. Haben Sie keine Angst, dass Mädchen, die das Kopftuch wegen ihrer Eltern tragen müssen, aus der Schule, möglicherweise auch aus dem Land verschwinden, Richtung Türkei zum Beispiel?
0: Das Thema Verschleppung von Mädchen, auch Zwangsverheiratung, was damit ja eng verbunden ist, das haben wir sehr, sehr genau am Radar. Dazu haben wir auch beispielsweise vor wenigen Monaten vor Beginn der Sommerferien auch eine eigene Aufklärungskampagne gestartet, auch gezielt mit Informationen an Brennpunktschulen gearbeitet, weil das ein ganz sensibles und wichtiges Thema ist. Das Kindeswohl, der Kinderschutz ist nicht damit erledigt, indem wir ein Kinderkopftuchverbot umgesetzt haben. Wir müssen hier gerade, was eher kulturelle Gewalt betrifft, auch neuere Phänomene genauestens am Schirm haben, am Radar haben und hier frühzeitig entgegenwirken.
1: Ich muss Sie das jetzt trotzdem noch einmal fragen. Warum glauben Sie, dass das Kopftuchverbot für Mädchen unter 14 diesmal vor dem Verfassungsgerichtshof halten wird? Dagegen sprechen die Religionsfreiheit, die staatliche Neutralität, der Gleichheitsgrundsatz, also alle Religionen müssen gleich behandelt werden.
0: Wir haben die Kritik des VfGH sehr ernst genommen bei der letztmaligen Aufhebung. Wir haben viele Begleitmaßnahmen gesetzt. Wir haben das Schutzalter mit dem Beginn der Mündigkeit und damit auch der Religionsmündigkeit gesetzt. Wir haben das Verbot nicht nur an öffentlichen Schulen gesetzt, sondern auch an Privatschulen. Damit gibt es keine Umgehungskonstruktion mehr. Und auch seit der Corona-Pandemie hat sich der Zugang zum häuslichen Unterricht deutlich verschärft. Und das hat auch indirekt eine Auswirkung auf das Kinderkopftuchverbot, weil damit Mädchen nicht einfach aus dem Schulkontext, aus der Pflichtschule genommen werden können, sondern weil sie tatsächlich an den öffentlichen Einrichtungen, egal ob es eine Privatschule ist oder eine öffentliche Schule, eben ihren Unterricht auch genießen müssen. Und das ist gut so. Dahinter stehe ich auch vollkommen. Wir haben diese Kritik sehr ernst genommen. Wir haben mit Verfassungsjuristinnen und Verfassungsjuristen gearbeitet und das sehr penibel eingepflegt in dieses Kinderkopftuchverbot. Und wir sind auch in der Umsetzung in zwei Schritten vorgegangen, nämlich zuerst mit einem Fokus auf Aufklärung und Information und dann im zweiten Schritt erst mit der Scharfmachung des Verbotes.
1: 2020 hat der VfGH unter anderem auch kritisiert, dass es sachlich nicht gerechtfertigt ist, dass in Konfliktsituationen in der Schule nicht die Unruhestifter bestraft werden, sondern die Schülerinnen, die den Schulfrieden nicht stören. Warum sehen Sie das anders?
0: Ich sehe das gar nicht anders. Natürlich braucht es hier auch Konsequenzen, wenn Unruhestifter genau dazu beitragen, dass religiöse Konflikte an den Schulen ausgetragen werden. Und deswegen fokussiere ich mich ja nicht nur auf das Kinderkopftuchverbot. Es ist ein wichtiger Baustein für mehr Kindeswohl, aber selbstverständlich brauchen wir auch ein besseres und konsequenteres Vorgehen beispielsweise gegenüber Sittenwächtern. Wir können es nicht erdulden an unseren Schulen, wenn gleichaltrige Burschen im Klassenzimmer oder am Schulhof Mädchen danach beurteilen, wie viel Haut und Haar sie zeigen. Ob es jetzt eine ehrenwerte Muslima ist oder nicht eine ehrenwerte. Das hat bei uns in Europa und in Österreich nichts verloren. Die Schule ist ein geschützter Raum und diese religiösen Konflikte wollen wir damit auch minimieren.
1: Sollte der Verfassungsgerichtshof das Gesetz wie schon 2020 wieder kippen, schlägt der Soziologe Kenan Güngör vor, alle stark sichtbaren religiösen Symbole aus der Schule zu verbannen. Wie sehen Sie das? Soll auch das Kreuz aus dem Klassenzimmer dann verschwinden?
0: Also das Kreuz an einer Wand im Klassenzimmer ist in meinen Augen definitiv kein stark sichtbares religiöses Symbol und hat definitiv auch nicht diese einschlägige Wirkung auf die Entwicklung psychologisch und körperlich eines Mädchens, wenn ein Kreuz eben an der Wand im Klassenzimmer hängt oder gar als Kreuzkettel getragen wird. Wir wissen ganz einfach aus der Psychologie, dass das Kinderkopftuch bei einem minderjährigen Mädchen eine massive Auswirkung auf die körperliche Entwicklung hat, auch auf die Entwicklung der Persönlichkeit. Und deswegen ist es notwendig, dass wir eben hier im Sinne des Kinderschutzes, auch im Sinne dessen, dass Mädchen gleichberechtigt und sichtbar aufwachsen können, hier eine Maßnahme auch zu setzen ist.
1: Also keine Verbannung des Kreuzes aus dem Klassenzimmer?
0: Wir sind ein christliches Land, wir bleiben ein christliches Land und das Kreuz in den Klassenzimmern ist auch ein Ausdruck dessen, wofür wir als Wertegemeinschaft stehen.
1: Ist es für Sie nachvollziehbar, dass Musliminnen und Muslime das Kopftuchverbot, das geplant

0: sogenannte Verbot des politischen Islams und ihre Forderung nach stärkerer Kontrolle des Religionsunterrichts als Generalangriff auf die muslimische Community verstehen?
1: Nein, das ist für mich nicht nachvollziehbar. Ich finde es eigentlich dringend notwendig, dass hier auch die islamische Glaubensgemeinschaft in Österreich klarstellt, dass ein Kopftuch an einer Achtjährigen einfach nichts verloren hat. Dass das weder vorgeschrieben ist im Koran noch generell im Islam und dass das auch nichts ist, was hier irgendwie beiträgt dazu, dass Mädchen ein gleichberechtigter, sichtbarer Teil wären, nämlich genau im Gegenteil. Deswegen ist es mir so wichtig, dass wir diese Maßnahme hier auch setzen. Wie immer in einem demokratischen Diskurs kann es hier auch andere Meinungen geben. Wir haben einen intensiven Begutachtungsprozess hinter uns die letzten Monate gehabt, bevor wir das Gesetz in Kraft treten haben lassen, vor ziemlich genau einem Jahr. Und ich bin überzeugt davon, dass es halten kann.
0: Haben die religiösen Musliminnen und Muslime Ihrer Meinung nach einen Konflikt mit dem Staat? Und wenn ja, warum? Und was wollen Sie dagegen tun?
1: Nein. Und ich muss auch dazu sagen, wir haben einerseits zwei muslimische Glaubensbekenntnisse in Österreich. Neben der IGGÖ gibt es ja auch die Alevitinnen und Aleviten. Und mir ist es auch wichtig, dass wir hier eine ganz klare Trennlinie zu radikalem Gedankengut, zum radikalen Islam hier auch ziehen, weil das auch zum Schutz der liberalen Musliminnen und Muslime in Österreich geschieht. Denn stellen Sie sich vor, es sind Frauen aus dem Iran nach Europa, nach Österreich geflohen, weil sie hier ihr Kopftuch ablegen können, weil sie hier keine Sittenwächter mehr erleben wollen, weil sie vor Zwang und Unterdrückung nach Europa gekommen sind. Und dann erleben sie genau diese Situation wieder in den unterschiedlichen Situationen und Konstellationen in Österreich. Deswegen ist es mir hier so wichtig, dass wir hier auch schützen, dass wir nicht unterteilen in Gläubige und Ungläubige. Das ist ja genau das, was der politische Islam versucht, zu unterteilen in gute und schlechte Muslime, in Gläubige und Ungläubige, in Männer und Frauen. Und das hat bei uns nichts verloren.
0: Stichwort politischer Islam. Sie haben eine 24-Punkte umfassende Punktation ausgearbeitet, also quasi eine politische Absichtserklärung. Hamas und Muslimbruderschaft sollen verboten werden. Wann kommt das Gesetz und welche Auswirkungen hat es auf die islamische Glaubensgemeinschaft? Können dann Teile der staatlich anerkannten Religionsgemeinschaft verboten werden?
1: Also zum Prozess, wir sprechen im Moment mit den Koalitionspartnern und bereiten hier ein gemeinsames Paket vor. Mir ist es wichtig, dass wir hier nicht einfach rein ein pauschales Verbot des politischen Islam auf den Weg bringen, sondern auch in die Gesetzesmaterien, in unterschiedliche Materiengesetze ganz penibel auch reinarbeiten, zum Beispiel in den Religionsunterricht, in das Aufenthaltsrecht, Vereinsgesetz, um ein paar zu nennen. Und die islamische Religionsgemeinschaft, die islamische Glaubensgemeinschaft in Österreich ist für mich eine der 16 anerkannten Kirchen- und Religionsgesellschaften in Österreich und damit einer der 16 Ansprechpartner. Ich kann aber nicht garantieren, dass es nicht einzelne Teile oder Strömungen, einzelne Persönlichkeiten vom Verbot des politischen Islams auch indirekt betroffen sein werden, weil es eben Verbindungen zur Muslimbruderschaft mutmaßlich gibt und wir uns das sehr genau ansehen müssen. Also eine Glaubensgemeinschaft, die hier so eine Breite versucht abzudecken, hier kann die Religionsfreiheit auch kein Freibrief in dem Sinne sein. Nur weil Religion draufsteht, heißt es nicht, dass der Staat nicht hinsehen darf.
0: Also ja, Teile könnten verboten werden.
1: Uns ist es wichtig, dass wir gegen radikale Strömungen besser vorgehen können, dass wir hier eine Handhabe haben. Das ist einfach in der momentanen Gesetzeslage nicht ausreichend, weil es eben die Muslimbruderschaft schafft, in etablierte Bereiche unserer Republik, in den Staatsschutz, genauso auch in die Deradikalisierungsarbeit vorzudringen. Und deswegen müssen unsere Gesetze hier insbesondere in den Materien nachgeschärft werden.
0: Die Koalitionspartner haben Ihnen Schlagzeilenpolitik vorgeworfen. Da ging es um das Verbot der IGGÖ, das Sie zuerst nicht ausschließen wollten, das dann aber wieder zurückgenommen haben. Beeindruckt Sie Kritik oder bestärkt Sie Kritik?
1: Ich lasse mich da generell nicht davon beeindrucken und versuche als Ministerin das zu machen, was ich für richtig halte und wo es auch die dringende Notwendigkeit gibt, zu handeln. Wir sehen, dass es eine Zunahme an islamistischen Tathandlungen in Österreich gegeben hat, um 40% im Vorjahr, dass diese Zunahme insbesondere seit dem 7. Oktober 2023 auch bei uns in Europa stattfindet. Und deswegen müssen wir hier auch ganz dringend handeln. Und ich habe nie ein Verbot der IGGÖ in den Raum gestellt. Ich habe immer gesagt, dass einzelne Strömungen davon betroffen sein können. Was dann für Schlagzeilen daraus gemacht werden, das liegt nicht in meiner Hand. Aber dass es mir um die Sache geht, ich glaube, das bestätigt auch mein Entwurf, beispielsweise jetzt die Punktuation für das Verbot des politischen Islams, und dass ich hier sehr genau, insbesondere mit Expertinnen und Experten, rechtlich vorgehe.
0: Was ist Ihr wichtigster Punkt in dieser Punktuation?
1: Es geht um die unterschiedlichen Materiengesetze. Wir haben zuletzt sehr, sehr viel über den konfessionellen Religionsunterricht gesprochen. Und mir ist es hier wichtig, dass wir die staatliche Aufsicht stärken können. Das haben wir auch im Regierungsprogramm vereinbart. Das heißt, wir müssen genauer hinsehen, wer unterrichtet, was wird hier unseren Kindern beigebracht, welche Materialien werden hier verwendet. Das ist eine große Errungenschaft und ich stehe zu 100% hinter dem konfessionellen Religionsunterricht. Aber Religionsfreiheit darf hier nicht als Freibrief verstanden werden, dass der Staat nicht hinschauen darf, nur weil Religion draufsteht. Bisher ist das sehr isoliert voneinander und ich finde, der Staat sollte hier auch mehr Teilhabe, mehr Mitspracherecht auch darüber haben, welche Menschen mit welcher Qualifikation hier an die Schulen geschickt werden.
0: Stichwort Religionsunterricht, Artikel 17 des Staatsgrundgesetzes, das Konkordat, die staatliche Neutralität und der Gleichheitsgrundsatz, sie alle stehen dem rechtlich entgegen. Bildungsminister Wiederkehr hat gesagt, dass das Konkordat nicht trivial ist. Wollen Sie die Verfassung ändern und das Konkordat neu verhandeln?
1: Wir haben hier unterschiedliche rechtliche Grundlagen, wenn es um den konfessionellen Religionsunterricht geht. Das Konkordat ist gültig, wenn es um den katholischen Religionsunterricht geht. Genauso haben wir aber auch das Religionsunterrichtsgesetz, also eine innenpolitische Gesetzesmaterie, wenn es um den islamischen Religionsunterricht beispielsweise hier auch geht. Selbstverständlich wollen wir, genauso wie es im Regierungsprogramm vereinbart wurde, die staatliche Aufsicht generell über den Religionsunterricht stärken. Das heißt, mehr Mitsprache darüber, wer Religionslehrer wird, mit welchen Qualifikationen, welches Unterrichtsmaterial verwendet wird und damit was hier auch gelehrt wird und auch was die staatliche Aufsicht betrifft. Denn bisher liegt ebenso auch die staatliche Aufsicht zu 100% in den Händen der Religionsgemeinschaften.
0: Aber das Religionsunterrichtsgesetz gilt für alle anerkannten Religionsgemeinschaften und darin steht, dass die Religionsgemeinschaften die inhaltliche Oberhand und Aufsicht haben, der Staat die disziplinäre und organisatorische Kontrolle. Die Lehrpläne werden vom zuständigen Bundesminister, von der zuständigen Bundesministerin kundgemacht und für den Religionsunterricht dürfen nur Lehrbücher verwendet werden, die nicht im Widerspruch zur staatsbürgerlichen Erziehung stehen. Reicht das nicht?
1: Es gibt Anlassfälle, die belegen, dass es leider nicht reicht. Und es gibt beispielsweise auch nicht für alle Schulstufen Schulmaterialien im Sinne von Schulbüchern. Man weiß nicht, welche Zettel dann beispielsweise hier zusammenkopiert und weitergegeben werden. Der Staat hat hier einfach keine Mitsprache und auch keine Handhabe. Und das ist das, was wir kritisieren, nicht nur mein Ministerium, sondern auch die gesamte Bundesregierung. Genau aus diesem Grund haben wir es vor 1,5 Jahren ins Regierungsprogramm auch aufgenommen, die staatliche Aufsicht zu stärken. Hier gibt es auch gute Beispiele aus anderen europäischen Ländern. Ich war zuletzt in Belgien und habe mich dort mit der Ministerin auch ausgetauscht über dieses Thema. Belgien, ein Land, das sehr geprägt ist vom politischen Islam, auch von Terroranschlägen in den letzten Jahren und die hier auch Maßnahmen gesetzt haben, um die staatliche Aufsicht zu stärken, genauso auch bei unseren Nachbarn in Bayern. Also ich finde, wir sollten hier auch dementsprechend unsere Gesetze nachschärfen und auch die staatliche Mitsprache hier verbessern. Ebenso natürlich in einem konstruktiven Miteinander, das wir haben gemeinsam mit den Religionsgemeinschaften, aber an den Schulen tragen wir eben auch die Verantwortung, dass wir nicht nur das Klassenzimmer und den Lehrplan mit 2 Wochenstunden zur Verfügung stellen, sondern dass wir eben auch mitsprechen können, wer Religionslehrer wird, welche Qualifikationen dahinter stehen und welche Materialien verwendet werden dürfen.
0: Auf all die Punkte, die ich vorgenannt habe, haben auch die anderen Religionsgemeinschaften verwiesen. Die katholische und die evangelische Kirche, die israelitische Kultusgemeinde. Wollen Sie den Konflikt mit den Religionsgemeinschaften?
1: Ich möchte, dass Religion weiterhin ein guter und fester Bestandteil auch der Entwicklung und des Unterrichts von Kindern in Österreich ist. Und es ist mir auch wichtig, dass wir die Errungenschaft des konfessionellen Religionsunterrichts stärken und nicht irgendwie beseitigen mit Religionsbildung oder Ethikunterricht für alle. Ich finde, es ist ganz wichtig, dass man auch weiß, woher die eigenen Werte und Überzeugungen kommen. Und deswegen ist ja ein konfessioneller Religionsunterricht unter staatlicher Aufsicht so wichtig. Dazu stehe ich zu 100%. Aber wir dürfen hier nicht auf einem Auge blind sein. Es können nicht willkürlich in internen Hearings Religionslehrerinnen und Religionslehrer bestellt werden nach individuellen Vorgaben der einzelnen Religionsgemeinschaften. Mir ist es wichtig, dass wir im Gleichklang sozusagen hier alle Religionsgemeinschaften hier, was den konfessionellen Religionsunterricht betrifft, auch weiterentwickeln.
2: Das Gespräch mit Integrationsministerin Claudia Bauer hat meine Kollegin Susanne Krischke geführt. The Beauty in Between. So heißt das neue Album, das die österreichische Ausnahmecellistin und Komponistin Sophie Abraham herausgebracht hat. Im Track Stille in E kann man Sophie Abraham nicht nur am Cello, sondern auch als Körperperkussionistin hören.

0: Stille in E von Sophie Abraham. Mehr als ein Achtel der Weltbevölkerung, das sind konkret 1,2 Milliarden Menschen, leben mit einer psychischen Erkrankung. Diese Zahl hat das Fachmagazin Lancet im Mai dieses Jahres veröffentlicht. Und in Deutschland zeigen Studien des Robert-Koch-Instituts, dass jede vierte erwachsene Person einmal pro Jahr an einer behandlungsbedürftigen psychischen Erkrankung leidet. Das Thema seelisch-geistige Gesundheit oder Mental Health, wie es auf Neudeutsch heißt, ist längst in der Mitte der Gesellschaft angekommen. Seelisch-geistige Gesundheit bedeutet mehr als das Freisein von manifesten Krankheiten. Es beinhaltet auch die Fähigkeit, ein gelingendes Leben zu führen. Also Beziehungen zu pflegen, Herausforderungen zu bewältigen, Selbstwirksamkeit zu erfahren und vieles mehr. Biblisch gesprochen könnte man sagen, es geht um ein Leben in Fülle. Und Religiosität kann tatsächlich seelisch-geistige Gesundheit sehr fördern, wenn sie auf konstruktive Weise gelebt wird. Im Vorfeld des Mental Health Day am 10. Oktober hat sich Brigitte Krautgartner mit dem Zusammenhang von seelisch-geistiger Gesundheit und Religion auseinandergesetzt.
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Eine junge Frau macht hier sehr deutlich, was sie sicher nicht will. Sie will nicht in die Reha, sie will keine Therapie machen. Amy Winehouse ist unmissverständlich in ihrer Aussage. 20 Jahre ist es her, dass dieser Song veröffentlicht wurde, am 23. Oktober 2006. Keine 5 Jahre später, im Juli 2011, starb die Sängerin an einer Alkoholvergiftung. Suchterkrankungen, eine Essstörung, eine Borderline und eine bipolare Störung waren bei ihr diagnostiziert worden. Das bedeutet eine im krankheitswertigen Sinn instabile Persönlichkeit und ein Leben in einer Pendelbewegung zwischen intensiven Hochgefühlen und Phasen der Depression. Auch das thematisiert sie in ihrem Lied.

0: Depression und all das andere. Das steht per Definition im Widerspruch zu dem, was als Mental Health bezeichnet wird. Psychische Gesundheit oder, so wird der Begriff öfter übersetzt, geistig-seelische Gesundheit. Eben um ganz klar zu zeigen, es geht hier nicht nur um ein Freisein von psychischen Störungen, sondern um ein ganzheitliches Konzept von Wohlbefinden. Die Theologin und Psychotherapeutin Helga Kohler-Spiegel beruft sich in diesem Zusammenhang auf die Definition der Weltgesundheitsorganisation.
1: 2019 hat dann die WHO formuliert, es ist ein Zustand des Wohlbefindens, in dem eine Person ihre Fähigkeiten ausschöpfen, die normalen Lebensbelastungen bewältigen, produktiv arbeiten und einen Beitrag zu ihrer Gesundheit leisten kann. Ich denke, das umschreibt es schon sehr gut, wenn wir heute sozusagen den Blick darauf werfen, was ermöglicht psychisches Wohlbefinden und was ermöglicht ein gelingendes Leben. Ich glaube, das umschreibt Mental Health relativ gut. Also diese Fähigkeit, mit den Herausforderungen des Lebens so umzugehen, dass Lebensfreude, Handlungsfähigkeit und Beziehungsfähigkeit erhalten bleiben oder hergestellt werden können.
0: Freilich darf der Begriff Mental Health nicht missverstanden werden, als Basis eines Lebens ohne Schmerzen und Probleme, sagt die Theologin und Philosophin Melanie Wolfers. Als Seelsorgerin, Podcasterin, Autorin und Keynote-Speakerin beschäftigt sie sich viel mit den unterschiedlichen Facetten dieses Themas. Und eines ist ihr wichtig.
2: Ich würde unter Mental Health oder seelisch-geistige Gesundheit nicht verstehen, dass das Leben dann immer leicht ist, sondern dass jemand in der Lage ist, mit dem Leben umzugehen und auch dann, wenn es schwer ist. Also das heißt nicht, ich habe keine Krisen, sondern ich verliere in der Krise nicht den Kontakt mit mir selber, sondern kann mit Krisen so umgehen, dass ich beweglich bleibe, lernfähig bleibe. Das ist so ein Element für mich von mentaler Gesundheit, ein Element.
0: Dazu kommen Ihrer Erfahrung nach noch weitere Facetten.
2: Also die Erfahrung von Verbundensein und jetzt mal sehr groß oder sehr grundsätzlich formuliert, aber ich möchte es auch ganz bewusst so formulieren. Letztlich, also ein Mensch wächst, glaube ich, in der seelischen Gesundheit oder der mentalen Gesundheit, wenn er immer mehr ein liebesfähiger Mensch wird. Das heißt also, in der Lage ist, zu lieben und sich lieben zu lassen. Und das Liebe ist jetzt ja nicht einfach ein Gefühl, sondern eine Haltung des Respekts, eine Frage von Kommunikation, die Fähigkeit eben in Verbundenheit zu sein, auch wenn es da mal Spannung gibt. Und noch ein dritter Punkt, der mir wichtig erscheint bei mentaler Gesundheit, so sich mit den eigenen Gaben, Talenten, Leidenschaften in dem Maße, wie es einem möglich ist. Das ist im Alter anders als in der Mitte des Lebens oder wenn man gesundheitlich eingeschränkt ist, anders als wenn man vor Kraft strotzt. Aber sich einbringen zu können mit dem, was man gut kann. Oder wie dieses eine Buch heißt von, ich glaube, Eckart von Hirschhausen, also finde dein Wasser. Also der Pinguin muss sein Wasser finden, um in seinem Element zu sein. Also ich glaube, das gehört zur seelischen Gesundheit, so zu spüren, wo ist mein Element, wo kann ich meine Gaben, Talente, meine Größe entfalten und das auch umzusetzen.
0: Sich einbringen können, arbeiten können, Beziehungen leben und Gesellschaft mitgestalten. Das gehört auch für die Psychiaterin Hemma Svoboda zu dem Konzept von Mental Health. Sie ist die Obfrau von ProMente Wien, Gesellschaft für psychische und soziale Gesundheit. Einerseits, so sagt sie, gerade Mental Health immer wieder unter Druck. Andererseits werde dieser Faktor aber auch immer mehr in den Blick genommen.
3: Wir leben ja eigentlich in einer Zeit der Dauerkrisen, ja, seit Corona eigentlich, muss man sagen. Also seit Corona ist ja auch, muss man fast sagen, zum Glück, die psychische Gesundheit so ein bisschen in den Mittelpunkt gerückt. Vorher war das ja noch viel mehr eigentlich alles stigmatisiert und man hat über das gar nicht gesprochen. Von dem her ist das ja ein bisschen ein Vorteil der Corona-Krise. Auch so das Thema Einsamkeit und psychische Erkrankungen, dass das assoziiert ist, das war da, ist jetzt auch ein bisschen mehr salonfähig geworden, darüber zu sprechen. Es ist auch ein bisschen mehr Thema geworden, dass Jugendliche zwischen 15 und 25, dass es denen eigentlich immer noch recht schlecht geht. Ja, dass die vermehrt ängstlich sind, dass die vermehrt depressiv sind, dass die vermehrt Essstörungen haben, dass die Suizidgedanken haben, eigentlich seit der Corona-Krise sich nicht mehr erholt haben. Das ist ja auch ein Thema, das jetzt viel mehr in der

0: Öffentlichkeit ist, dass es zu wenig Behandlungsangebote gibt, vor allem psychiatrischer Art. Das ist ja auch etwas, was man stark mitbekommt.
1: Shine, der Weg ins Licht. So heißt der Film, aus dem dieses Musikstück stammt. Erzählt wird darin die Lebensgeschichte des Pianisten David Helfgott, der bereits in jungen Jahren immer mehr unter seelischen Druck gerät, bis hin zum Zusammenbruch und zum Aufenthalt in einer psychiatrischen Einrichtung. Wie der Titel schon suggeriert, gelingt ihm der Weg zurück in die Konzertsäle dieser Welt, in ein erfülltes Beziehungsleben, in ein selbstbestimmtes Dasein. Was Prozesse wie den im Film gezeigten doppelt schwierig macht, ist die Stigmatisierung, die mit psychiatrischen Diagnosen nur allzu oft einhergeht. Denn selbst wenn es gelingt, das seelische Gleichgewicht wiederherzustellen, etwa Angstzustände zu überwinden oder selbstschädigendes Verhalten in den Griff zu bekommen, da bleibt immer noch der Makel, nicht normal zu sein. Für viele sei das mindestens genauso belastend wie die psychiatrische Grunderkrankung, sagt Hemmer Swoboda.
0: Das Stigma ist ja wie eine zweite Krankheit, ja, die die Leute eigentlich isoliert und sehr unglücklich macht. Ja, also da muss man ganz stark gegen diese Stigmatisierung weiterhin auftreten.
2: Weil Sie gesagt haben, zweite Krankheit, könnte man sagen, das Stigma bewirkt genauso viel Leid wie die ursprüngliche Erkrankung?
0: Absolut, wenn nicht sogar mehr oder zumindest gleich viel.
1: Und so gelte es, so die Obfrau von Promente Wien, diese Menschen in die Gesellschaft hereinzuholen. Eine wichtige Rolle könnten dabei auch Kirchen und Religionsgemeinschaften spielen, sagt sie, nämlich indem sie Kontakt und Austausch ermöglichen.
0: Das Wichtigste ist, dass man Menschen mit psychischen Erkrankungen erlebt, dass man mit denen in Kontakt ist und dann erlebt, er ist ja ganz ein Mensch wie du und ich. Ja, das Wichtigste ist, Menschen mit psychischen Erkrankungen einfach in die Gemeinschaft aufzunehmen und mit denen den Alltag zu verbringen und zu sehen, dass ein Mensch wie du und ich. Das ist, glaube ich, das Allerwichtigste.
3: Ja. Also das heißt, du könntest Religionsgemeinschaften Begegnungsräume.
0: Genau, zum Beispiel. Genau, ja. Und die mal einzuladen. Und das ist überhaupt ein wichtiges Thema, das auch zur psychischen Gesundheit dazugehört, dass man Begegnungsräume schafft und dort die Menschen trifft. Ja.
1: Miteinander an etwas zu glauben, sich miteinander für ein Ziel zu engagieren. Das ist eine tragfähige Basis für Gemeinschaft. Und Gemeinschaft tut der Seele gut, unterstützt sie dabei, gesund zu bleiben oder wieder gesund zu werden. Das ist eine Ebene, auf der Religion Mental Health fördern kann. Der Psychologe Martin Fehlinger bestätigt:
4: Es gibt Studien, die zeigen, dass Religion, das Glaube zur Gesundheit, zur psychischen Gesundheit beiträgt. Und vor allem sind das Glaubenssysteme, die frei von Angst sind, die selbst stärkend sind, die positive Inhalte in sich tragen. Wenn jetzt eher im Vordergrund steht, wenn du dies oder dies machst, dann passiert etwas ganz Fürchterliches. Ja, wenn das Dinge sind, wo man sagt, du wirst beobachtet und jede deiner Handlungen, selbst deine Gedanken werden genau hier zensuriert und wenn du da nur einen falschen Gedanken hast, dann kommt die Strafe. Das wären die Dinge, die belastend sind. Die Angst erzeugen, die Überforderung erzeugen, die möglicherweise, das muss wirklich nicht bei jeder Person, sondern die möglicherweise dazu dienen können, eine psychische Krankheit auszubilden. Aber positiver Glaube, freier Glaube ist etwas, und das bezeigen uns die Studien, das gesundheitsfördernd in der psychischen Gesundheit ist.
1: Martin Fehlinger beschäftigt sich in seiner Forschungs- und Beratungstätigkeit schwerpunktmäßig mit religiösen Sondergruppen. Mit Vereinigungen, die zum Teil besonders elitär in Erscheinung treten, die exklusives Wissen für sich beanspruchen, die eine Art religiöses Hochleistungsdenken pflegen. In seiner langjährigen Tätigkeit hat er gelernt, auf bestimmte Alarmzeichen sehr zu achten.
4: Wenn da so Beispiele da sind, dass es ein Schwarz-Weiß-Denken gibt.

Es gibt ein klares richtig und alles andere ist falsch. Es gibt einen Guru, der die absolute Wahrheit hat. Ne? Information wird ausschließlich gefiltert durch den Guru. Ich kann mir gar kein eigenes Bild mehr machen. Zwischenmenschliche Beziehungen werden beeinflusst. Mit wem darf ich befreundet sein und nicht? Und so manch andere Kriterien, das sind Gruppierungen, die höchst risikoreich sind, dass Personen hier psychische Krankheiten erleiden. Und das sehen wir auch, nämlich vor allem dann, wenn Personen diese Gruppen auch verlassen und erzählen, wie es ihnen dort gegangen ist. Und nicht selten berichten die dann über schwerste Depressionen oder schwere Angstzustände. Ja, also das ist ein Boden, ein Nährboden für psychische Erkrankungen, der absolut nicht gut zu heißen ist.

0: Ein Gott, der alles überwacht, bis hinein in die privatesten Gedanken. Eine Gruppe, die starken sozialen Druck ausübt und rigide Normen aufstellt. Das sehen viele als destruktiv an, unabhängig davon, ob sie innerhalb einer Glaubensgemeinschaft verortet sind oder nicht. Demgegenüber ist es weithin akzeptiert, eine persönliche Spiritualität zu pflegen, die sich ihre Ingredienzien selber zusammensucht auf dem großen Marktplatz der Religionen. Meditation, in welcher Form auch immer, wird verbunden mit einer engen Beziehung zu Engeln. Der Glaube an die Wiedergeburt wird kombiniert mit tatsächlichen oder vermeintlichen schamanischen Ritualen. Es gibt eine schier unbegrenzte Zahl an Möglichkeiten. Das mag durchaus als sinnstiftend erlebt werden, es kann aber auch ein Ideenlabyrinth entstehen, das verwirrend und ausweglos erscheint. Denn wenn ich mein eigenes Glaubensuniversum erschaffe, bin ich dort ganz allein, isoliert von meiner Umwelt. Ein Zustand, der aus Sicht der großen Weltreligionen nicht empfohlen wird. Sie setzen auf zumindest geistige Gemeinschaft. Und auch aus psychotherapeutischer Sicht gibt es hier Skepsis, wie Helga Kohler-Spiegel unterstreicht.
1: Aus den Beziehungen herauszufallen, hat natürlich eine ganz große Gefahr, wie mir immer selbst genug sein zu müssen. Und ich glaube, da haben diese frei flottierenden Formen, die nur auf sich selbst rekurrieren, einerseits einen sehr hohen Anspruch, aber tatsächlich auch eine Gefahr, sich darin zu verlieren und auch zu überfordern.
0: Sich zu überfordern, ohne dass ein geistlicher Begleiter, eine geistliche Begleiterin darauf hinweisen könnte, korrigierend eingreifen oder neue Impulse einbringen. Das ist die eine Seite. Die andere ist, dass die Gefahr besteht, dass das gute Leben gewissermaßen privatisiert wird. Wenn das Individuum zum Maß aller Dinge wird, dann gerät leicht die gesellschaftliche Komponente aus dem Blick, so die Philosophin und Theologin Melanie Wolfers.
2: Ich habe schon den Eindruck, dass wir in einer Kultur leben, wo es immer mehr auf die Schultern des einzelnen Subjektes abgewälzt wird, dass wir mit den Herausforderungen und Krisen und strukturellen Problemen umgehen. Und das ist eben nicht einfach nur eine Frage des Subjekts und der seelischen Gesundheit, sondern es gibt Strukturen, die machen krank. Es gibt Strukturen, die, sei es Ungleichheit der Geschlechter, sei es das Thema Klima, das haben wir jetzt ja ganz stark das gehabt, ne? Dass Menschen, die wohlhabend sind, mit der Klimakrise, also jetzt hier in Wien oder in Österreich, die nicht so unter der Hitzewelle leiden, wie Menschen, die nicht das Geld haben, weil die einfach in anderen Räumen leben, in aufgeheizten Stadtvierteln. Und die werden einfach nicht so leistungskräftig in solchen Tagen sein wie Menschen, die finanziell gut aufgestellt sind. Also von daher darf man nicht einfach nur auf die Schultern des Subjektes die Krisen abwälzen. Das ist unethisch und unverantwortlich. Es gilt genauso auch auf politischer und struktureller Ebene, die Probleme anzugehen. Weil es stimmt einfach nicht, dass jeder seines Glückes Schmiedes ist. Wir wachsen mit unterschiedlichen Bedingungen auf. Die Genetik spielt eine Rolle, die Kindheit spielt eine Rolle. Also ich denke, es wird zum Problem, wenn es einseitig ist. Natürlich, jeder Mensch hat immer die Möglichkeit, an jedem Tag sein Leben ein Stückchen die weiche Richtung mehr Entfaltung zu stellen. Hat jeder Mensch. Und das kann eine klitzekleine

0: Weichenstellung sein. Und zugleich darf man eben das nicht individualisieren oder sagen, naja, wenn du nicht gut drauf bist, hast du selber Schuld. Stimmt ja nicht. Und vor allen Dingen macht das uns allen totalen Stress. Weil wenn man nicht selbst gut drauf ist, fragt man sich ja, was mache ich denn gerade falsch? Allen geht's gut, bloß ich nicht. Ich tue nicht genug für meine Freude im Leben. Ich glaube, viele wären glücklicher, wenn sie auch mal unglücklich sein dürften.
1: Darauf, dass die dunklen Seiten zum Leben dazugehören und darauf, dass die Gemeinschaft wesentliche Verantwortung für ein gutes Leben trägt, darauf weist nicht zuletzt die jüdisch-christliche Tradition hin. Nicht umsonst sind die grundlegenden Regeln für ein gelingendes Zusammenleben in den Heiligen Schriften verankert. Jahrtausende alte Weisheiten einerseits, moderne Phänomene andererseits. Der Bogen ist breit gespannt.

0: Ein ironisches Lied über ein ernstes Phänomen, die Digitalisierung des Alltags, soziale Medien und daraus erwachsende Phänomene. Hier wird die unverzichtbare elektronische Lebenspartnerin Siri besungen. Sie weiß alles, hilft immer, teilt jeden Lebensvollzug, hat für alles Verständnis. So zumindest die ironisch-romantische Darstellung. Tatsächlich kann die ständig präsente virtuelle Gesellschaft zur Vereinsamung im wirklichen Leben führen. Aber nicht nur das, erklärt der Psychologe Martin Fehlinger.
1: Die neuen Medien haben eine Menge Einfluss auf die psychische Gesundheit. Das ist alleine schon einmal die Konzentration, ja, dass man ganz schnell von einem zum anderen Thema springt, sich nicht mehr intensiv mit einem beschäftigt. Auch die Stimmung kann gefährdet sein, wenn ich mich ausschließlich oder in sehr, sehr großen Teilen mit sozialen Medien beschäftige, geht mir vielleicht auch die tatsächlichen Sozialkontakte verloren. Ja. Es wird schwieriger, auch für Personen in den sozialen Medien Wahres von Unwahren zu unterscheiden, sich im realen Leben zurechtzufinden, weil eben durch die Algorithmen das eine zum anderen zum nächsten führt. Und dort, wo man landet, ist nicht die freie Entscheidung, zu sagen, ich möchte mir das anschauen, sondern das eine ergibt sich aus dem anderen und ich werde hingeleitet. Und jetzt könnte man vielleicht ein bisschen schärfer sagen, das ist ein Stück weit Manipulation. Und meine Konzentration und mein Fokus geht auf Themen, die nicht ich bestimme, sondern der Algorithmus bestimmt. So, und dagegen kann ich mich natürlich wehren, indem ich abdrehe oder aussteige oder ich lasse mich leiten. Aber dann werde ich ein Stück weit in eine passive Funktion hineinrutschen und das Aktive, das Leiten übernimmt der Algorithmus und derjenige, der den Algorithmus zusammengestellt hat.
0: Wer hätte das nicht schon einmal selber erlebt? Man sucht im Netz nach einem Hausmittel gegen Magenschmerzen und nach ein paar Fingerbewegungen landet man beim Thema Krebs. Die Alltagssituation ist, dem Algorithmus sei Dank, nur wenige Mausklicks vom Schreckensszenario entfernt. Das ist nur ein Beispiel dafür, wie die seelisch-geistige Gesundheit durch elektronische Medien unter Druck geraten kann. Aber es gibt auch eine gegenläufige Entwicklung, sagt Melanie Wolfers, die selber den Podcast ganz schön mutig betreibt. Sie sieht soziale Medien als mögliche Ergänzung zu realen Selbsthilfegruppen, medizinischen Maßnahmen und so weiter.
2: Ich finde es einfach eine ganz große Chance, dass Menschen nicht erst auf einen Therapeutenplatz warten müssen oder viele lesen ja auch nicht mehr so gerne, sondern dass man beim Bügeln, beim Autofahren in die Arbeit oder so sich einen Podcast anhören kann und daraus Kraft zieht, weil der hilfreiche Perspektiven für das Leben eröffnet. Also das finde ich ist eine der ganz großen Stärken, wirklich das, was durch das Internet ermöglicht wird. Natürlich gerade die Social Media erschweren auch ein seelisches Wohlbefinden, weil dort natürlich immer nur die besten, schönsten, tollsten Momente geteilt werden und man da im Vergleich zu dem, was aus Social Media einem da entgegenkommt, das eigene Leben ziemlich durchschnittlich, wenn nicht fad und klein und ungenügend wirkt.
0: Ein Phänomen, das man ja auch aus dem realen Leben kennt. Vergleichen, noch dazu mit einem geschönten Bild nach außen, tut nicht gut. Wem glaube ich? Wie sehr lasse ich mich ein? Fragen, die in der analogen Wirklichkeit sehr

0: ernst genommen werden, gilt es auch in den sozialen Medien bewusst zu stellen. Noch einmal Musik von David Helfgott. Der Film Schein, der Weg ins Licht, zeigt seine Rückkehr in ein seelisch gesundes Leben. Dabei unterstützt hat ihn unter anderem die Liebesbeziehung zu einer Frau. Was hilft der Seele dabei, gesund zu werden oder gesund zu bleiben? Bewegung ist ein Schlüsselfaktor, ebenso wie eine gesunde Ernährung, Stichwort Darm-Hirn-Achse. Regelmäßiger Schlaf, Ruhepausen im Alltag, Achtsamkeitsübungen. Und dann natürlich die aktive Bemühung um seelische Balance, sagt der Psychologe Martin Fehlinger.
1: Ein Stück weit immer wieder auch das Positive im Leben suchen. Je mehr man sich ausschließlich mit negativen Bedingungen beschäftigt, desto problematischer und gefährlicher wird es für die Gesundheit. Auch wenn die Situation noch so schwierig ist, sich sehr wohl auch positive Erlebnisse zu schaffen. Sich mit anderen vertrauten Menschen zu umgeben, ne? Einen Sozialkontakt zu pflegen, nicht den Rückzug als hilfreich zu suchen, sondern zu schauen, hier rauszugehen. Und grundsätzlich, wenn man schaut nach Tipps, immer kritisch bleiben. Immer selbst nachzuprüfen, das mit anderen zu diskutieren, sich eigene Gedanken machen, um auch diese Selbstwirksamkeit zu erhalten. Ich kann und soll und muss auch mein Leben in der Hand haben und ich darf es niemand anderen überlassen. Das sind vielleicht drei kleine und kurze Ansätze, wo man vielleicht ein bisschen probieren kann.
0: Beziehungen zu pflegen, sich nicht zu isolieren. Für Gläubige bedeutet das vielfach auch, eine höhere Wirklichkeit in ihr ganz alltägliches Leben einzubeziehen, gerade in Zeiten der Sorge. Das kann wesentlich zur seelisch-geistigen Gesundheit beitragen, sagt die Psychotherapeutin und Theologin Helga Kohler-Spiegel.
2: Und dann haben Menschen manchmal die Formulierung und dann übergebe ich das auch. Und ich sage, es ist eigentlich ein wunderschönes Bild. Ich mache das, was ich machen kann. Und wenn ich dann diese Dimension habe, das auch übergeben zu können und zu sagen, ich gehe jetzt schlafen bis morgens um 6 oder 7 oder 8, wie lange das immer bei der einzelnen Person ist. Und dann muss ich eh wieder übernehmen. Und dann gehe ich wieder in das, was ich tun kann. Aber ich habe auch sozusagen diese Dimension, ja, die vielleicht mitträgt, manchmal auch mithilft, was Menschen da für Erfahrungen machen. Ist sehr verschieden. Manchmal natürlich auch die Einsamkeit, auch das Nicht-Aufgelöste, das da ist. Aber diese Dimension kann sehr wohl stärken und Menschen mittragen.
3: Sagt Helga Kohler-Spiegel am Ende eines Beitrags zum bevorstehenden Mental Health Day von Brigitte Krautgartner. Zeit für unsere Rubrik des Monats.
4: Göttliche Grauzonen am Tisch.
3: Nichts wird so heiß gegessen, wie es gekocht wird. Das besagt ein Sprichwort. Gemeint ist, was zunächst streng formuliert ist, fällt im Alltag oft milder aus. Das gilt auch für manche religiöse Regeln. Die vierteilige Serie Göttliche Grauzonen und heilige Schlupflöcher erkundet den Spielraum zwischen strenger Vorschrift und gelebter Realität. Kann man eine Regel biegen, ohne sie ganz zu brechen? Den Anfang macht das Essen. Viele Religionen haben Speisevorschriften, die entscheiden, was auf den Tisch kommt und was nicht. Wie heiß am Ende tatsächlich gegessen wird, verrät der erste Teil. Andreas Mittendorfer liest die erste Folge der Rubrik, die Katharina Fenkart gestaltet hat.
5: Im Servitenviertel im 9. Wiener Bezirk läuten die Kirchenglocken zur Spätnachmittagsstunde. In den umliegenden Gastgärten werden die Tische gedeckt. Auch in der Küche vom Restaurant Tante Liesel wird schon geschnippelt, gerührt und abgeschmeckt. Heute auf der Speisekarte Maultaschen nach schwäbischer Art.
4: Gesellschafter des Restaurants und gelernter Koch Lilian Kredico verrät das Hausrezept.
6: Da ist drin Kalbsbret, grob gewolftes Kalbfleisch, ganz viel Petersilie, Zwiebel angeschwitzte und gehackter Spinat, Ei, Brot, Majoran, Knoblauch und Salz. Dann macht man einen Nudelteig, ein bisschen einen festeren Nudelteig. Dann wird es eingeschlagen, dann hat man eine schöne Maultasche. Genau, die Leute lieben das und das geht sehr gut.
4: Das Gericht hat Geschichte. Der Legende nach haben Mönche in einem schwäbischen Kloster ausgerechnet in der Fastenzeit vor Ostern ein Stück Fleisch geschenkt bekommen. Traditionell wird in dieser Zeit im Katholizismus aber auf Fleisch verzichtet. Die Mönche haben sich also gedacht, damit der Herrgott den Fastenbruch nicht bemerkt, verstecken wir das Fleisch im Nudelteig, was ihnen den charmanten Namen Herrgottsbscheißerle eingebracht hat. Ob die Gäste im Restaurant Tante Liesel mit den Maultaschen religiöse Regeln brechen wollen?
6: Wir fragen natürlich nicht nach, aber das geht das ganze Jahr gut, nicht nur in der Fastenzeit.
4: Speisevorschriften gibt es in vielen Religionen. Sie dienen dem Gemeinschaftsgefühl, sagt Religionswissenschaftler Robert Wurzreiner.
7: Und was dahinter steckt, ist meiner Meinung nach auch immer ein bisschen so das Ziel einer Stiftung von Identität. Speisevorschriften, andere Vorschriften vermitteln in gewisser Weise das Bild einer Gemeinschaft, einer abgrenzbaren Gruppe, die unterschiedlich ist im Vergleich zu anderen Gruppen.
4: Im Alltag werden religiöse Speisevorschriften nicht nur befolgt, sondern manchmal auch klug umgangen. Es gehe aber nicht darum, Regeln zu brechen, sondern sie so auszulegen, dass sie im Alltag möglich bleiben, sagt Vorstandsmitglied der israelitischen Kultusgemeinde Wien, Jasmin Freier.
8: Wie kann man es sich eigentlich erträglich machen? Es geht nämlich überhaupt nicht darum im Judentum, dass etwas unerträglich sein soll. Wir sollen ja die ganzen Gebote, die sogenannten Mitzvot, die uns auferlegt wurden, mit einer Freude begehen.
4: Im Judentum wird am Ruhetag Schabbat feierlich in Gemeinschaft gegessen. Das Problem, Arbeit ist an diesem Tag untersagt, auch das Kochen oder Aufwärmen von Speisen. Doch dafür gibt es eine bewährte Lösung, sagt Freier.
8: Die Schabbat-Vorbereitungen beginnen ja bei vielen Frauen schon ein, zwei Tage davor. Das heißt, es wird schon einmal vorgekocht. Und dann gibt es sogenannte Platten. Das nennt man so Platter, die Schabesplatte, die in der Küche steht und eigentlich immer an ist. Die ist halt auf einer sehr leichten Stufe permanent eingestellt, auf Stufe 1 oder 2. Am Samstag bekommt man halt Essen, das die ganze Zeit über auf dieser sogenannten Herdplatte gestanden hat. Das heißt, das Essen wurde permanent warm gehalten.
4: Wie Speiseregeln verschiedener Religionen im Alltag gelebt werden, ist auch eine Frage der Auslegung, sagt Robert Wurzreiner.
7: Also wenn Menschen Regeln selbst formulieren, wenn Menschen Regeln selbst festlegen, dann können Menschen natürlich auch diese Regeln entsprechend auslegen, so wie es für ihre Situation dann passend ist oder passender erscheint.
4: Im Ramadan fasten Musliminnen und Muslime von Sonnenaufgang bis Sonnenuntergang. Der islamische Religionspädagoge Gernot Galib Stanfel erzählt von einer individuellen Lösung aus seinem Bekanntenkreis. Ein Bauarbeiter soll während des Ramadan unter der Erde gegessen haben, mit der Begründung, Allah könne ihn dort nicht sehen und sein Fasten wäre damit nicht gebrochen.
9: Von einem Freund, das verantwortlich auf Baustellen, der einen muslimischen Arbeiter dann beim Essen gesehen hat im Ramadan, eben unter der Erde, weil der dann eben gemeint hat, solange es Allah nicht sieht, ist es eh okay. Ne? Das ist wie so dieser Klassiker, der davon ausgeht, dass Allah sozusagen nicht unter die Erde oder nicht hinter die Tür schaut. Wenn man ein bisschen sich näher damit beschäftigt, geht man davon aus, dass Allah überall ist.
4: Die Anekdote erinnert an die Maultaschenlegende vom Fleisch im Nudelteig. Was dem menschlichen Auge verborgen bleibt, so die Idee, fällt vielleicht auch der göttlichen Aufsicht nicht auf. Zurück im Tante Liesel bleibt die Frage, wenn man das Fleisch nicht sieht, ist die Maultasche dann eine vegetarische Fastenspeise? Gesellschafter Lilian Kredico sagt,
6: ich befürchte nicht, aber ja. Wir urteilen da nicht. Hier kann jeder machen, was er will.
4: Die Regel ist also das Kochrezept. Abgeschmeckt wird dann mit einer Prise Alltag.
3: Die Esstabus folgen in allen Glaubenssystemen demselben Rezept. Sie weichen nur in der Zutatenliste voneinander ab. Ein Bonmot des österreichischen Journalisten Stefan Gergely. Göttliche Grauzonen am Tisch. Den ersten Teil unserer Monatsrubrik hat Katharina Fenkhardt gestaltet. Das war für heute im Fokus. Am kommenden Mittwoch beleuchten wir das problematische Verhältnis von Politik und Religion in den USA seit dem Amtsantritt von Donald Trump. unter dem Titel »Mit Gott gegen die Demokratie«. Und wir freuen uns, wenn Sie wieder dabei sind. Johannes Kaup verabschiedet sich am Mikrofon und gibt weiter an das Tagesprogramm.
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12: Im Studio Daniel Teissel. Es ist 1 Uhr. Alle Zeichen stehen auf Schließung. Die rund 240 Beschäftigten beim Tiefkühlproduzenten Ardo blicken in eine ungewisse Zukunft. Ebenso rund 500 bäuerliche Betriebe, die den Konzern im Machfeld beliefern. Lydia Hörmann hat sich vor Ort umgehört.
13: Egal, wen man derzeit in Groß-Enzersdorf trifft, von der angekündigten Schließung der Tiefkühlfirma Ardo zeigen sich alle betroffen.
14: Das ist ein großes Problem für sehr viele Landwirte, weil es haben sehr viele im biologischen Landbau umgestellt auf Ersuchen von der Firma Ardo. Und jetzt haben die investiert in zigtausende Euro in Maschinen und Geräte und jetzt können sie es eigentlich nicht mehr brauchen.
13: Meint etwa Johann Schauer. Trotz scheinbar verhärteten Fronten hofft man aber auf den Erhalt der Produktionsstätte, so auch Batuhan Saglam.
15: Und vielleicht die Politik und die Ardo gemeinsam. Für die Mitarbeiter und für die Bauern und für alle, für die ganze Region.
13: Die betroffenen Bauern zeigen sich eher zurückhaltend. Gegenüber dem ORF Niederösterreich wollte sich niemand äußern.
12: Bei einer Waffenkontrolle in Berngau in der Nähe von Nürnberg hat ein Mann zwei Personen getötet. Es handelt sich um zwei Mitarbeitende des Landesratsamtes. Sie haben versucht, eine routinemäßige Kontrolle vor Ort durchzuführen. Der mutmaßliche Schütze soll sich in einem Wohnhaus verschanzt haben. Spezialkräfte sind im Einsatz. Österreich ist und bleibt im Judo eine große Nummer. Michaela Polares holt zum dritten Mal eine WM-Medaille, nach zweimal Bronze, jetzt zum ersten Mal Silber. Daniel Kulowitz.
16: Für die 29-Jährige aus Ternitz bei Neunkirchen ist es bereits die fünfte Medaille bei Großereignissen. Zum ersten Mal WM-Silber. Im Finalkampf um Gold muss es sich der Spanierin Ai Tsunoda erst nach einem sogenannten Golden Score ganz knapp geschlagen geben.
17: Direkt nach dem Finale war ich natürlich sehr traurig. Es war ein saustarker Tag. Ich habe richtig gute Kämpfe gehabt, habe mich so stark gefühlt wie schon lange nicht. Und dann halt leider im Finale verloren, ist halt sehr bitter. Aber jetzt freue ich mich natürlich sehr.
16: Polares hatte sich nach Olympiasilber in Paris 2024 komplett vom Leistungssport zurückgezogen und 500 Tage pausiert. Ihr Hunger sei dadurch aber jetzt zurückgekehrt und jetzt startet sie ihren nächsten großen Olympiazyklus mit Endziel Sommerspiele Los Angeles 2028. Dieser Vize-WM-Titel von Baku ist die erste WM-Silbermedaille für Österreich im Judo seit Ludwig Peischer 2005.
12: Jetzt zum Wetter und zu Georg Brack.
18: Regen ist auch in den nächsten Stunden noch dabei, am meisten an der Alpen-Nordseite von Vorarlberg bis in die Obersteiermark. Hier sinkt die Schneefallgrenze auf etwa 1700 Meter Höhe und in den Tälern kühlt es bis auf 5 Grad ab. Milder bei bis zu 14 Grad bleibt es im Osten. Hier in und um Niederösterreich weht außerdem weiterhin lebhafter bis kräftiger Westwind. Bis in der Früh hört der Regen vielerorts auf, im Lauf des Tages lässt auch der Wind nach und am Nachmittag zeigt sich zeitweise die Sonne. Die Höchstwerte heute 10 bis 19 Grad, die 19 im Osten.

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1: Mit Sarah Schulmeister am Mikrofon. Willkommen zu 5 Stunden Nachtmusik mit exklusiven Konzertmitschnitten aus ganz Europa und darüber hinaus. Wir beginnen unsere nächtliche Konzertreise in Ljubljana mit einem Konzert des slowenischen Radiosymphonieorchesters unter der Leitung von Elias Grandi. Spanische Kompositionen des 20. Jahrhunderts werden wir später hören. Los geht es aber mit einem seit Jahrhunderten fest im Repertoire verankerten Klassiker. In der kommenden Dreiviertelstunde hören wir Ludwig van Beethovens Symphonie Nummer 6 in F-Dur, Opus 68, die berühmte Pastorale mit ihren eindrücklichen Naturschilderungen.

Ludwig van Beethoven, Symphonie Nummer 6 in F-Dur, Opus 68, Pastorale. Am Pult des slowenischen Radiosymphonieorchesters stand Elias Grandi. Diese Aufnahme entstand am 7. Oktober 2025 in Ljubljana. Nach der Pause stand dann das vielleicht bekannteste Werk für konzertierende Gitarre und Orchester auf dem Programm. Das Concierto de Aranjuez von Joaquín Rodrigo. Solist ist Miroslav Tadic. Die drei Sätze lauten Allegro con spirito, Adagio und schließlich Allegro gentile.